0: Na, erkannt die Stimme, die hier den Chorus mitgesungen hat und eine Strophe übernommen hat. Miss Tuesday Night Music Club, Sheryl Crow, und für den Herrn gilt, ja, sagt sie, ruft sie nochmal den Namen.
1: Peter Frampton!
2: Well, it was great. We've known each other for quite a while now. Sheryl did me a super, super thing by inviting me to play with her when she went to get inducted into the Rock and Roll Hall of Fame. And I sent her Breaking the Mold, and she said, I'm in, I love it. She loved the track. So then she came down to my studio in Nashville. I don't know how many background vocal sessions she must have done before she became Sheryl Crow, but she's the ultimate professional, came right in. I mean, if it took 45 minutes, I'll be surprised. And she sang her verse, the second verse, maybe three or four times, and that was it. You know, we didn't even have to comp anything. It was choose one, and they're all good, you know.
3: The chorus of this song, I think there were maybe four or five versions until we nailed what we really, really liked.
2: Melodically, the chords were there, but melodically.
3: The chords were there, yeah.
2: I think I wrote this on the Tours, the high strung guitar. Right, yeah. Basically, I think I was just mad with the way things were being run at the time in the world, but definitely this country. And so I wanted to do something about it. What do? Well, you write a song about it. That's what I can do. I can't let it be the way it is. I've got to do something, you know. That was the whole idea. And then after I'd put the little track down, I think on my laptop in the bedroom, after going to the doctor, I had bronchitis. So, but I still wanted to sing the chorus because I wanted to get it down. So I had to, in order to sing the rest of the song, I had to wait until I had a really bad cold again. Because otherwise the voice wouldn't match, because it was so...
3: It sounds really cool, the gruff, raspy tone your voice has on those choruses. It's just, it gives the track life.
2: Yeah, I love it, I love it. And we kept all that. I thought, well, you know, I'll redo this or whatever, but no, it had something about
3: it. Too special.
2: Yeah.
3: Too special.
2: And there, as I said to a friend yesterday, there's no such thing as a demo. Demos usually hold the magic. And if you've got magic, you've got to keep it. And you've got to make sure it's on the real record.
3: I remember you telling me from when I first started playing music, always keep your first take. Never delete your first take. There's the magic of that first take. Maybe you don't use it, but it's most likely going to inspire the take you do use.
2: Yeah,
3: so you always want to keep that.
2: Even if you keep two-thirds of it or a third of it, whatever, it has created the template for the mood, the magic, that magic.
3: This track, and I love the sentiment of that, like regardless of what side of the aisle or where you stand in the world or in the United States, we can all agree that we all want the best for the world. We want the best for this country or whatever country you're living in. And we all want to get there in a different way. And unfortunately, we're heading in the same direction, but we're not crossing paths where we can align in a universal way. And I think the way that you came up with that speaks volumes. And I've always loved that as one of my favorite lyrics on the album, for sure.
2: Oh, good. Thanks.
3: And it rings true, you know, today, and it will tomorrow, and it did yesterday. You know, that's just the way the cookie crumbles. But like you said, all we can do is write songs about it, you know?
2: Yeah. I agree.
0: Peter Frampton im Gespräch mit seinem Sohn Julian, der das Album co-produziert hat, und beteiligt war auch noch ein Tontechniker, der schon für Mark Knopfler gearbeitet hat, und sie haben da ein Spätwerk auf die Beine gestellt, das heißt Carry the Light. Man konnte Peter Frampton hier in der Region oder auch insgesamt in Süddeutschland ja schon oft erleben. Ich habe ihn mal gesehen bei den Roter Blues-Tagen, das ist aber schon eine ganze Ecke her, war toll und unvergesslich vor 15 Jahren. Damals haben diese Songs noch nicht existiert und jetzt ist Sheryl Crow, wie wir gehört haben, mit auf dem Album als Gast bei einem Song. Sie ist eine von mehreren Gästen, Gaststimmen oder es gibt auch einige Gastgitarren. Und zustande kam das, als nachdem sie bei der Rock'n'Roll Hall of Fame, als sie dort aufgenommen wurde, als sie dort Mitglied wurde, gefragt hat, ob sie denn so, wenn sie da einen Song performt, mit Peter Frampton auf die Bühne darf. Und er hat auch zugesagt und dann haben sie sich da ganz gut verstanden. Er hat im Nachhinein auch gefragt, wollen wir dann auch mal was zusammen aufnehmen, und hat ihr dann dieses Breaking the Mold, was wir vorhin hörten, geschickt. Sie fand das gut und dann ist dieser Moment gewesen, als sie in Nashville in sein Studio gekommen ist, ins Phoenix Studio, und er den Eindruck hatte, es mit einer wirklichen, mit dem ultimativen Profi, wie er sich ausdrückt, zu tun zu haben, denn nach einer knappen Dreiviertelstunde war die Sache rum und sie haben nur 3 bis 4 Anläufe gebraucht und das war's. Und dann war dieser Song im Kasten mit dem, was sie beisteuert, wie gesagt, eine Strophe und den Refrain. Und das liegt wohl daran, meint Peter, weil sie so viel Erfahrung als Background-Sängerin am Anfang ihrer Karriere gesammelt hat, lange bevor sie dann als Solistin rauskam und diese Routine gelernt hat mal. Den Song selber, den hat er, Breaking the Mold, auf einer High-Strong-Gitarre komponiert. Dabei gab es ein paar Anläufe, was die Melodie betrifft. Mit den Texten, mit dem Text der Richtung war er sich allerdings sehr sicher. Er wollte etwas schreiben über die Weltlage, mit der er so unglücklich war und wo er sich auch in den USA, in denen er mittlerweile wohnt, er ist ja eigentlich Engländer, wo er sich nicht wohlfühlte, auch mit der Politik dort und in welche Richtung das im Moment geht. Und er dachte, ich muss da irgendwas tun. Was tut man als Musiker? Man schreibt einen Song. Und da pflichtet sein Sohn Julian ihm bei. Das ist auch von dem Gefühl und der Stimmung, die der Song rüberbringt, wohl etwas Zeitloses, meint Julian. Denn das, was in dieser Melancholie von diesem Stück so mitschwingt, das ist dieses Gefühl, dass verschiedene Lager unüberbrückbar getrennt sind, obwohl sie alle eigentlich das Beste für ihr Land wollen. Und das ist sicherlich auch universell übertragbar, auch wenn man auf irgendeiner einsamen Insel wohnt. Es gibt manchmal verschiedene Auffassungen und die Wege kreuzen sich nicht. Und das kommt immer wieder vor in der Geschichte. Das ist insofern auch ein Song, der Gültigkeit behalten wird und der hier Bände spricht. Nun, was die Stimme von Peter Frampton angeht, er ist ja vor allem so einer, der viel an der Gitarre macht und nebenbei halt auch singt. Aber in diesem Fall klingt die Stimme ein bisschen anders als sonst. Und das lag daran, dass bei den ersten Aufnahmen zu dem Song, da hatte er eine Bronchitis, war sogar beim Arzt und hatte die Aufnahmen aber schon begonnen und wollte die auch nicht über Bord werfen, weil er sagt, so das, was man am Anfang hat, das ist eigentlich der Moment, in dem man am meisten inspiriert ist und das in den Song einfließt. Und man könnte so weit gehen, dass man auch ein Demo am besten immer verwenden sollte. Also die Demo-Fassung ist der unmittelbarste Ausdruck dessen, was man darüber bringen will. Und in den meisten Fällen ist es so, selbst wenn man nur 1 oder 2 Drittel davon irgendwas verwendet, man sollte das nie wegwerfen, denn das würde man bereuen. Und um das nun wieder zu verwerten, musste er so lange warten, bis er wieder eine schlimme Erkältung hatte, um von der Stimmlage her wieder so zu klingen. Und deswegen hat es eine Weile gebraucht, bis dieser Song dann fertig war. Und sein Sohn Julian sagt, ja, dass diese raspy Stimme schon auch viel von der Magie dieses Titels mit ausmacht und dem Leben einflößt, diesem Song Breaking the Mold. Zu finden auf dem neuen Album von Peter Frampton und seinen Gästen, Carry the Light. Und da gibt es auch 2 Instrumentals, die die Rolle der Gitarre ganz arg hervorheben und was man alles so mit E-Gitarren tun kann. Und ein so ein Song ist mit der kalifornischen R&B und Funk-Künstlerin Her entstanden. Die schreibt sich H.E.R. Ich verehre sie sehr, ich hätte sie gerne als Interviewgast. Und hier hören wir sie nur an der Gitarre. Sie singen beide nicht, Peter und Her. Und der Track heißt Islamorada.

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0: Melissa Etheridge mit einem, wie sie sagt, sehr persönlichen Album. Das sagen ja nun viele über ihre Alben. Hören wir mal, wie sie das begründet.
1: To think about a whole album in its fullness, in 10 songs that have to do with my life and where I am. I started writing it a year ago. Just a very simple song.
2: Yeah, folk strawberry.
1: Just a folk song. The songwriting process is so personal. It's the most personal process of any of my music. And when I'm ready to share something, the first person I go to is my wife. I can trust her, and she's very honest with her artistic thoughts. And once I do that a little bit, it gets me ready for, by the time I get in the studio, I'm ready to sing it for my band, who is so close to me. They're like brothers. There's just something very special that you get with a group of musicians that play hours and hours and hours and hours and years. I knew I wanted to go back to my roots, which were everything from Tammy Wynette to the Eagles, to Linda Ronstadt, James Taylor, Fleetwood Mac, these acoustic artists that played these songs with these really cool rhythms, and it made you want to get in a car and drive. It was hard to find someone who was actually making music like that. Then my manager came to me and said, Shooter Jennings. She told me the projects that he'd done, and I liked him so much, and I'm so grateful. He's just the greatest cheerleader through this, which is so great coming from the producer. And the way he and David make this sound, the sonics on this record, thrill me. The thought and the emotion, it's lifting up. It's not being beaten down. It's getting back up, and that's the joy of life. And this album is 100% that. It starts with the songs drive this album. It's the way I've written songs for 40 years. It's a piece of my life. I really, if you've liked anything that I've ever done, you're gonna love this album.
0: Sie liebt das Album. Das ist natürlich schön, wenn man das über sein eigenes Werk sagen kann. Seit über 40 Jahren schreibe sie schon Songs. Das stimmt ja auch. Melissa Etheridge hatte ihren Durchbruch mit Songs wie Bring Me Some Water Ende der 80er Jahre. Anfang der 90er war sie so auch recht groß in den deutschen Charts. Und später wurde es ein bisschen stiller um sie, so auch labeltechnisch hat sie dann kleinere Brötchen gebacken. Jetzt ist sie bei Sun unter Vertrag. Sun ist ja das Label einstmals für Elvis gewesen. Und sie sagt, also es ging so vor einem Jahr los mit einem schlichten Folksong, und immer wenn sie das Gefühl hat, jetzt ist ein Lied fertig, dann spielt sie das ihrer Ehefrau vor. Und da bekommt sie auch ein sehr ehrliches, manchmal kritisches Feedback zurück. Und dieser Songwriting-Prozess, der hatte etwas mit der Vorliebe, die sie für Linda Ronstadts Musik hat, für Fleetwood Mac, für James Taylor, für solche akustischen Singer-SongwriterInnen zu tun, aber auch mit den Eagles, also mit West Coast Rock und mit Country, also mit Tammy Wynette zum Beispiel. Und jetzt finde mal jemanden, der auch solche Musik mag und macht, sagt Melissa Etheridge, in dieser Mischung. Das ist selbst in den USA nicht ganz leicht. Ihre Managerin hatte dann eine Idee, Waylon Jennings. Und dann zeigte ihr die Managerin, ja, das hat Waylon Jennings schon gemacht und dies und jenes, wollen wir die mal fragen. Und tatsächlich, da kam eine Zusage für einen Produzentenauftrag, und verrichtete er seinen Job auch sehr gut, denn die Tonqualität, das, was er aus dem Album rausholte, hat Melissa dann richtig beflügelt während der Aufnahmen. Und da ist so ein Groove drin, den auch die Band dann so spürte, indem sie stundenlang probten und so sich richtig in die Musik hineinspielten und ja auch schon jahrelang mit Melissa Etheridge spielen, aber das nochmal sehr frisch angingen. Und am Ende kam dann etwas heraus, was einen nicht erschlägt, sagt Melissa, sondern was auch die ganze Lebensfreude, die auch in diesen Texten steckt, auch in der Liebe zu dieser Musik steckt, rüberbringt, was viel Drive hat und wo 100% alles passt. Und das Ergebnis, mit dem ist sie sehr glücklich. weil es keine Songs sind, die einen runterziehen, sondern die einen upliften. Das kenne ich ja wiederum eigentlich aus dem Reggae. Aber gut, hören wir das jetzt mal im Rock-Kontext und zwar mit Tomboy. Das ist dahingehend ein sehr persönlicher Song, als dass es zu Melissas Zeit, als sie sich als lesbisch outete, noch weitgehend nicht üblich war in den USA. Und sie zog sich halt an, wie sie sich anzog als Rockerin, und das nannte man damals Tomboy-Look.
3: I

Tomboy von Melissa Etheridge, das Album heißt dem upliftenden Charakter, dem erhebenden Charakter entsprechend Rise. Es ist bei Sun Records am 27. März erschienen. Da ist unfassbar viel erschienen, deswegen bin ich immer noch mit Nachholen beschäftigt. Es geht immer so zyklisch und jetzt kommt ein Album, das auch schon ein paar Wochen auf dem Buckel hat, aber weitgehend übersehen wurde, überhört wurde, leider. Ich habe so lange drauf gewartet und zwar gibt es so ein One-Hit-Wonder. Es gibt auch ein ganzes Album dazu. Das Album ist auch gut, aber insbesondere dieser Song, diese Hymne hatte durchschlagenden Erfolg. Kennt ihr das noch?

Also ich glaube, der Song ist bekannter als der Name der Gruppe und vor allem der Name der Hauptsängerin Linda Perry und die Four Non-Blondes. Die anderen hießen Shauna Hall, Krista Hillhouse und Wanda Day bzw. Dawn Richardson. Ja, jetzt macht Linda seit Jahren viel anderes. Sie hat auch Songs für andere geschrieben, mitunter mit großem Erfolg, zum Beispiel für Christina Aguilera, also ganz eine andere Richtung. Und jetzt ist sie wieder da mit einer Doku, die es über sie im US-Kino geben wird. Oder ich glaube sogar auch eher in einem Streaming-Dienst versteckt, aber auf jeden Fall nicht so leicht für uns zugänglich. Und die ist, glaube ich, auch noch nicht erschienen. Ich habe sie jedenfalls nicht gefunden, aber es gibt einen Trailer dazu auf YouTube, den ich allerdings nicht verstanden habe. Aber im Prinzip das Wichtige ist, Linda Perry hat dazu ein Album rausgebracht und ist ein echt schönes geworden. Und daraus hören wir jetzt Balboa Park, gleich den ersten Song.

0: Auch wenn das Klavier hier sehr dumpf tönt, es geht im Text ums Licht und das ist jetzt schon das dritte Mal in dieser Sendung. Nach Carry the Light von Peter Frampton mit einer Glühbirne auf dem Plattencover und nach diesem upliftenden, ein bisschen auch erleuchtenden Timbre, den das Album von Melissa Etheridge ihrer Meinung nach hat und es ja auch wirklich hat, ist das jetzt auch bei Neil Diamond Thema. Shine On heißt das Lied gerade aus seinem neuen Album Wild at Heart. Und das ist ein doppeldeutiger Titel, denn so richtig wild ist er nicht mehr unterwegs. Er hat seit 8 Jahren Parkinson oder zumindest seit 8 Jahren die Diagnose und davor auch schon ein paar Leidenssymptome. Und das hindert ihn natürlich auch am Touren mittlerweile überhaupt daran, das Haus zu verlassen. Also er ist im Pflegefall und hat aber eine große Familie, viele, die sich da um ihn kümmern, viele, viele Enkel mittlerweile auch. Und er wollte dieses Album noch fertigstellen. Es sind keine neuen Songs, sondern die lagen ihm schon ganz lange auf der Zunge. Das gab da auch schon Demoaufnahmen, aber das ist lange her, das war 2008. Seitdem hat er auch mal noch zwei andere neue Alben gemacht und irgendwie ging das dann wieder unter, aber das ist in einer Zusammenarbeit mit Rick Rubin entstanden. Und Rick Rubin, der hat ja durchaus Erfahrung damit, wie man mit jemandem arbeitet, der Parkinson hat, nämlich mit Johnny Cash. Da sind ja einige sehr gute Alben entstanden. Und das gilt auch für die Mitmusiker Benmont Tench an den Keyboards und den Kollegen Gitarristen von der Heartbreakers Band. Auch wenn ich gerade hänge und auf den Namen nicht komme, auf jeden Fall von Tom Petty's Heartbreakers. Und da gibt es auch eine Verbindung zu Peter Frampton und zu dessen Album. Es gibt da mehrere Parallelen und eine davon ist, dass Peter Frampton auch ein großer Tom Petty and the Heartbreakers Fan ist und ebenfalls Benmont Tench, also den Tastenspieler der Heartbreakers, auf dem Album hat. Und diesen Song hören wir demnächst auch an dieser Stelle. Und ganz interessant, zwei Personen, die sich jetzt nicht, die Wege nicht gekreuzt haben, Neil Diamond und Peter Frampton, aber die beide so ein ähnliches Gefühl und ähnliche Präferenz hatten. Und ja, Rick Rubin als Produzent kommt jetzt auch zu Wort und Neil Diamond selbst. Das Album, das hat so ein bisschen Tagebuchcharakter. Also in den Texten liegt viel Familiäres, liegt viel auch aus dem Stand der damaligen Zeit allerdings heraus, von 2008, also ist eine Generation zurück. Aber trotzdem, diese Songs waren es den beiden wert, dann noch gemacht zu werden. Warum?
1: Yeah, I mean, I was living with these songs for about a year. They were like part of my everyday life. I went in to have a sandwich at a delicatessen.
2: The songs have like a diary-like feeling for you.
1: They really do. They feel like they were born to be written. It was all very natural and enlightening for me. It doesn't exist, and then it does exist.
2: Yeah. The fact that people are listening to your music today all over the world is a testament to the power of the songs and the power of your voice.
1: Any kind of power is good right now.
2: Yeah.
1: It ain't easy being wild at heart. Thank you, Rick.
2: See you again soon.

0: came back, didn't it?
1: I think that's pretty great.
2: Ja, das war noch ein Schnipsel aus den Aufnahmesessions bei ihm zu Hause und das war ein Ausschnitt aus dem Titelsong. Wild at Heart heißt das Ding und das war aus dem Trailer für das Album. Und vorher wusste Rick Rubin schon, dass sich das gut verkaufen wird und lobt ihn hier und sagt zu Neil Diamond, dass die Leute auf der ganzen Welt deine Stimme hören, immer noch hören und deine Songs. Das ist ja schon ein Beweis, das zeugt ja als Testament sozusagen als Beleg schon von deiner Kraft. Und da sagt Neil Diamond mit Galgenhumor, ja, jede Art von Kraft, die ist gut im Moment, die kann er gebrauchen. Diese Songs waren laut Neil geboren, um geschrieben zu werden. Die mussten einfach raus. Das war für ihn dann ein erhellendes Gefühl, sie aufzunehmen, sie fertig zu produzieren. Die haben ihn schon lange begleitet und das letzte Jahr über besonders intensiv und da gehörten sie zum Alltag dazu. Und Rick Rubin sagt, damit ist das Album wie ein Tagebuch. Und wir hören daraus Talking It to Death, Neil Diamond.
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Neil Diamond aus Wild at Heart. Und bevor er uns gleich den Schluss singt, noch ein kurzer Sidekick sozusagen. Beim ESC hätte es ja viele gegeben, die für Deutschland hätten antreten wollen. Und besonders gut hätte es, glaube ich, Molly Sue Horn gekonnt, die schon in 40 Sekunden viel Intensität packen kann.

Molly Suhorn Sore Heart und der Song, mit dem sie angetreten wäre, das wäre auch ein ganzer Song gewesen mit 3 Minuten Optimist. Und der passt jetzt textlich auch ein bisschen zu den anderen Liedern, deswegen hören wir ihn hier nochmal.

0: diese ominöse Frage, was ich vorhin schon mal angedeutet habe. Und immer locker bleiben.
1: Woher die Frage,
0: du sagtest, du schreibst die Songs, ja. Was entsteht zuerst? Melodie oder Text?
1: Sehr gute Frage. Hm. Ganz einfach, hatte ich auch ganz ehrlich gesagt noch nie so erlebt wie mit diesen Jungs. Im Übungsraum, der Wolfgang spielt was an und bei 2-3 Songs, wie aus dem Nix, nach 3 Minuten, aber eine komplette Szene, komplette Geschichte, die einfach so kommt, fantastisch. Sowas habe ich wirklich noch nie erlebt und ist, ich meine auch, dank dem Übungsraum, weil wir spielen ja beim Mr. Tamahara in der Galerie, im Kunstmuseum, alles. Mhm. Und das ist, spielen wir neben Bildern, Skulpturen und das fördert alles und das ist, von dem her kommt das ganz alleine. Das ist wirklich sehr einfach herrlich.
2: Das ist natürlich der perfekte Zustand einer Band. Wenn Musik und der Gedanke an, dann denkst du, spielt natürlich wahrscheinlich auch diese Umgebung, wenn du das so erzählst, eine große Rolle, ja, weil dann, sag ich mal, die visuellen Sinne ja irgendwo schon immer etwas geschärfter sind. Also dahingehend ist das natürlich der perfekte Zustand. Stefan als Bassist, ja, man schimpft ja immer über den Bassisten. Ein Bassisten steht hinten in der Ecke und macht ja, also das ist so als Sideman. du unterstützt ja aber, wie kann man sich das bei euch vorstellen, als Showman? Ihr zieht schon richtig ab vom Leder, oder?
3: Ich denke mal, ich weiß nicht, wie das so rüberkommt, aber ich mach halt meinen Stiefel und schau jetzt nicht, wie es wirkt. Also,
2: das ist ja,
4: also ein guter Stiefel.
0: Ja.
4: Naja, man muss immer so sagen, wir haben jetzt nicht zwei Gitarren oder ein Keyboard, von daher ergänzt der Stefan ist perfekt.
2: Ja.
4: Also er spielt einen Bass wie kein anderer. Ne? Und ich habe schon mit vielen guten Leuten gespielt.
2: Also ich auch, das stimmt. Es sitzen hier 4 Menschen, die sich lieben. Ja, also es ist eine wunderbare Stimmung in der Band, das merkt man.
1: Und seit er in Erlangen oben ohne gespielt hat im Sommer.

0: sind meine, Achtung, sind Achtung, meine, Hundewelpen, Hundewelpen, meine Hundewelpen.
1: Die sind fasziniert von dem Bassisten.
2: Ah ja. Seitdem ich die Fotos gesehen habe, mache ich das nie mehr.
3: Nur noch unten ohne.
0: Okay. Übrigens, wir gehen etwas in eine andere Richtung, damit wir mal zwischendrin etwas Pause haben. Ich habe hier, das hat der JP rausgesucht. Hier, Realize.
4: Ja, nächste ist The Bone Shakers. Sagt euch bestimmt noch was. Eine Band aus Erlangen. Zwei Frauen, zwei Jungs aus den 90ern. Und das Ganze hat damals produziert ein gewisser Christoph Beierlein, sehr, sehr bekannt als Produzent von JBO. Und in seinen Separate-Studios in Erlangen. Und haben auch vieles Queen aufgenommen und Sonstiges. Und diese Bone Shakers, die haben 1996 eine Platte rausgebracht. Und da hören wir den Song Realize aus dem Album Sun. Und sehr, sehr hörenswert, meiner Meinung nach.

0: Hi Mom von der neuen CD, die sie herausgebracht haben. Starstruck hieß der Song, den ich euch gerade gespielt habe. Ihr seid hier bei Radio Z95.8. Ihr seid hier beim Musikspezial, Rock'n'Black Spezial, bei den Local Heroes. Und wie dieser Titel denn auch schon verrät, es geht um die lokalen Bands. Und natürlich ist Hi Mom auch eine lokale Band und der JB auch ein lokaler Moderator hier bei Radio Z, nämlich aus IRH. Und dann haben wir heute noch die Space Frogs zu Gast. JB, du kannst vielleicht noch ein bisschen was zu der Band. Vorhin hast du schon was erzählt.
1: Sprechen wir lieber noch kurz, was heißt kurz, über Space Frog. Die wollen jetzt demnächst eine Platte produzieren. Keine Ahnung, Vinyl oder CD. Und da
0: ich glaube, wahrscheinlich aus Kostengründen wird es wahrscheinlich eher die CD als erstes werden, weil ich glaube, das ist doch noch, sagen wir mal, aus.
2: So schaut's aus,
0: ne? Weil Vinyl ist irre teuer in der Produktion.
1: Richtig, ja. Es geht ja auch Streaming.
0: Auf Streaming? Ja, natürlich. Gibt es euch überhaupt, klar, gute Frage, da gibt es ja diese komischen Streaming-Dienste, wo die Bands ab Klicks, ich glaube ab 10.000 Klicks, immerhin einen Betrag von 0,02 Cent. Ich spreche von Cent, ja, also es ist nicht Euro, also 0,02 Cent bekommen pro Klick. Seid ihr auf solchen Streaming-Diensten?
2: Ja, auf YouTube haben wir schon 12 Klicks oder so.
3: Ja. YouTube sind wir, ja, das sind schon ein bisschen mehr.
2: Das ist schon ein bisschen mehr.
0: Ja, also.
3: Aber sonst jetzt. Na, sonst sind wir jetzt da nicht vertreten drauf.
0: Ich glaube, auf YouTube, glaube ich, kommt es immer auf die Werbeschaltung noch immer mit drauf an. Aber ich glaube, da habt ihr
3: da einen eigenen Kanal. Da haben wir noch nicht genug Klicks, dass da Werbung, glaube ich,
0: vorkommt.
3: Aber es ist halt doch einfach Liveband.
1: Daher. Ja. Wenn wir mal Meisterbräu mal kontakten, vielleicht.
0: Ja, es ist ja für mich immer erstaunlich, wenn ich auch manchmal ersatzweise oder als Übergang oder weil der Andreas oder die Lisa nicht können, mache ich ja öfters auch einmal ab und zu mal die lokalen Leidenschaften. Und da wird mir immer erzählt, ja, also wir streamen das jetzt und so weiter und so fort. Wo ich mir immer denke, bei diesen irren, wahnsinnigen Angebot, was ja in diesen Streaming-Diensten vor sich geht, ja, also würde ich jetzt persönlich Streaming fast als allerletztes nehmen, weil lieber gehe ich auf Konzerte, versuche irgendwie darüber, sag ich mal, mich wenigstens in einem Umkreis X, ja, irgendwo bekannt zu machen und CDs zu verkaufen, Single-CDs zu verkaufen, etc. Ist doch mal, dieses Streaming, das ist doch Wahnsinn. Ich weiß nicht, wie viele Veröffentlichungen kriegt doch keine Sau mit.
2: Ja, ist eher unübersichtlich, ne? Und bei uns ist es so, dass wir sind eine Liveband, wir bleiben eine Liveband und es ist gut, wenn es was dabei ist. Weil die Leute kommen hinterher, gibt es eine CD, ne, das wollen wir, T-Shirts gibt es demnächst und das nehmen wir mit zu den Konzerts und das wird es auch so bleiben. Das,
0: ja. Ist es bei euch auch so, dass eben bei diesen, spielt ihr öfters alleine oder mehr mit Vorband oder tut ihr euch zusammen mit Bands, zusammen, wo man sagt, man macht irgendwie so ein Doubleplay oder sonst was?
2: Kommen jetzt zwei Geschichten, eine in Höchstadt und die andere in Tüchersfeld. Aber ja.
3: Wie sich es halt ergibt auch immer, ja.
2: Die Termine aber gehen wir hier ab und du erzählst du das irgendwann durch?
0: Absolut erzähle ich das durch. Sehr, sehr gerne. Ja. Habt ihr schon was? Wir sind ja hier jetzt am 25.05. Ihr fühlt euch schon fast sommerlich, ne? Also ich schwitze schon wieder wie ein Ochs. Ja. Jetzt wahrscheinlich der Alterssitz.
1: Wir möchten auf jeden Fall noch auf unseren Termin im Madison Square Garden hinweisen.
0: Ja.
1: Es ist noch nicht ganz klar,
3: spielst du Tennis?
1: Ob jetzt Metallica bei uns als Vorband spielt oder nicht.
0: Ja, ich glaube, ich würde mich mit Metallica nicht abgeben.
1: Ja,
0: nee, komm, also das würde ich nicht machen. Wo spielt er denn als nächstes? Jetzt, trotz allem, jetzt einmal ganz abgesehen von den Terminen, wo spielt er jetzt als nächstes?
4: Im Proberaum.
3: Das nächste ist 1. Mai. Ist jetzt wurscht vom
0: Tag? Ja, ist okay. Jetzt völlig egal.
3: 1. Mai auf dem Jam in Hallendorf.
2: Ja, Brauerei Fest beim Rittmeier.
3: Rittmeier ist ein Jam, aber wir sollten ein paar mehr Songs spielen, hieß es. Dann am 10. Mai in Egloffstein. Da kannst du was sagen dazu.
4: Im Kurgarten, und zwar wird die Pfarrerin verabschiedet.
0: Die hat mich nämlich schon mal engagiert.
4: Okay.
0: Und hat sogar einen Song mitgesungen und ist ein großer Spacewalk-Fan.
3: Ja. Seitdem haben wir einen göttlichen Segen.
0: Okay. Also das finde ich ja schon mal eine sehr, sehr, sehr geile Nummer.
5: Und die Texte wurden abgesegnet. Sie hat sehr darauf geachtet, dass nichts Anzügliches ist. Und tatsächlich hat sie fast nichts gefunden.
0: Ja. Fast nichts.
3: Ja. Kommen wir nicht ins Fegefeuer.
5: Die anderen spielen wir nicht. Oder so.
0: Also mit ein kurzes Konzert.
4: Ist übrigens Free Konzert, ne?
0: Ja. Das ist ja die for free. Ja, okay. Oh. Habt ihr sonst noch Termine?
3: Spielen wir am 16. Mai in Höchstadt. Im Triangel mit
4: Randy Rock.
0: Okay.
1: Also muss ich sagen, Höchstadt, eigentlich Rock City. Ja.
0: Ja. Und, lass mal City stehen.
4: Dorfrock.
1: Und diese Location, Triangel, es ist ein eigentlich ein Mega für Rockgänge,
0: ja, muss ich sagen. Also, auf nach Höchstadt, in die Zentrale des Rocks.
1: Ja. Für mich ist Höchstadt Rock City Nummer 2.
0: Na ja, klar, da hast du nicht weit zu fahren.
4: Oder er ist noch nicht rausgekommen.
0: wie oft spielt ihr überhaupt so live? Also Live-Konzerte so in der Gegend, ungefähr, Pi mal Daumen. 17? Habe ich jetzt so. Also
3: genau.
5: 17. Juli.
3: Juli. Jetzt war, genau, das ist dann das nächste dann in Tüchersfeld. Im Fränkische Schweiz Museum.
5: Das ist ein Open Air, drei Bands.
3: Wurden
5: wir eingeladen. Was so?
4: Mit Curly Cowper und
3: Voyager X.
0: Ja. Und so Konzerte im Jahr über ungefähr, Pi mal Daumen, 20, 25?
3: Na, so weit. So viel haben wir jetzt nicht. Okay. Wir sind jetzt nicht so, wie soll man sagen, die Organisatoren, die Großartigen. Wir sind mehr die Musiker.
0: Aber ihr würdet ja auch, weil irgendjemand hat mir jetzt ja gerade, wie die Musik gespielt hat, gefragt, ob wir Connections irgend zum Peter Harasim haben. Also ihr würdet auch gerne mal als Vorband spielen.
2: Wir würden gerne spielen, ja.
0: Ja? Klar. Also, wenn jemand irgendwie jetzt gerade zuhört und sagt, hey, diese Space Frogs, die gefallen mir und ich habe da noch einen Termin frei in einer Lokalität hier in der Nähe von Nürnberg. Sagen wir mal im Umkreis von 50 Kilometer. Ja, so mal Bayreuth, Nürnberg, ja, irgendwo so. Notfalls auch in Fürth. Ja. Genau. Also, der kann sich natürlich zum einen gerne über die Homepage von den Space Frogs melden. Sag da mal nochmal die Homepage-Adresse.
3: Das ist die Homepage oder die E-Mail? Die Homepage war www.spacefrog-rock.de.
0: So,
3: da kommt man dann auch auf die Facebook-Seite. Also man kommt. Okay. Von einem zum anderen kommt man irgendwie hin. Also
0: oder ihr könnt natürlich auch gerne die E-Mail nutzen, die ich euch vorhin schon für das Preisausschreiben gesagt habe. radio.z-rockinblack@web.de. Ich gebe das dann gerne an die Kollegen von Space Frogs weiter und gebe euch da gerne Auskunft auch über diese Termine, die für euch natürlich jetzt in der Vergangenheit sind, werde ich natürlich gerne immer bei Rock in Black berichten. Ist überhaupt gar kein Problem. Schreibt mir einfach, Jungs, und dann gebe ich das immer gerne durch. Ist überhaupt gar kein Problem. So, und bevor wir dann in eine Live-Session gehen, ihr könnt euch schon mal so...
1: Unplugged.
0: Unplugged. Oh, ja. Wer hat denn überhaupt das mit dem... Wer war denn das erste Unplugged-Konzert? Na? bei MTV. Na, bei MTV nicht, aber überhaupt.
1: Also ich denke mal, MTV machte die ersten Unplugged-Sessions. Ja. Aber wer das war, ich kann eigentlich nur raten.
2: AC/DC war es nicht.
0: Nein, ich habe keine Ahnung. Also es ist ja immer so dieses große, ne, Unplugged und so weiter, heißt also mit akustischer Gitarre.
1: Ich weiß jetzt zwar, was der erste Song bei MTV war, ja, was als...
0: Also ich könnte dir jetzt
1: ein Video praktisch...
0: Ich könnte dir jetzt ein Konzert sagen, was bereits Ende der 60er Jahre Unplugged war, im Fernsehen. NBC Special Comeback Elvis Presley. Unplugged und akustisch. Mhm, ja, also das war bestimmt eines mit der ersten. Und akustische Gitarre, wie er vorhin auf der Gitarre getrommelt, der DJ von Derne. Und das war Ende, also 1968 gesendet. Aber es war bestimmt auch noch nicht das erste, kann ich mir vorstellen. Da kann durchaus noch was davor gewesen sein.
1: Denke ich auch,
0: ja. Ne? Also MTV hat es gestohlen. Sich wie sagt man so schön, angeeignet. Ja,
1: machten sie aber viel Kohle damit.
5: Das erste war vielleicht bei Robinson Crusoe.
0: Ja, irgendwie der Freitag.
1: Oder so.
0: JB, bevor wir in die Live-Session von den Space Frogs sind, send mal hier noch den Song. Das ist von, ich brauche mal Brille.
1: Machen wir lieber die nächste mit Streetlife, weil da gibt es noch eine Verlosung.
0: Die Verlosung machen wir. Okay. Ich habe alles unter Kontrolle. Kim Marrow aus dem Album Script Reality, der Song Ghost. Hast noch was zu sagen? Klar. Die letzten Worte?
1: Wunderbarer Rock aus Nürnberg.
0: Geh besser etwas mehr ans Mikrofon, sonst.
1: Ja. Dieser,
0: nach also 10 Jahren muss das doch
1: Rock, der Song heißt Ghost und aus dem Album Script Reality und die Band war da damals kurz vorm Durchbruch. Hat aber damals leider nicht gereicht. Und hört es euch mal an.

0: Hot Rod Gang mit dem Silver Wedding Anniversary Song. Die hatten nämlich vor einigen Jahren schon den 25. Jahrestag. Klar, eine Förderband. Und
1: spielten auch in der Förderkofferfabrik.
0: Und du bist gar nicht auf Sendung. So, jetzt.
2: Und spielten auch in der Förderkofferfabrik zu diesem Jubiläum.
0: Siehste? Also, und hier natürlich auch bei Radio Z mit dem Silver Wedding Anniversary Song. So, wir sind aber hier ja nicht zum Spaß. Ja? Denn wir haben hier eine Band sitzen, die Space Frogs.
2: Eine wunderbare Band.
0: Und jetzt warten wir auf den mit dem Datenschutz.
3: Ja. Auf den warten wir noch.
0: Auf den
3: wollen wir übrigens in der Koffer, den wir mal ganz spielen. Ne?
0: Koffer, an Anja. Ja, sehr schöne, ja, eine der schönsten Locations, ja, in Nürnberg mit
2: Nürnberg-Fürth.
0: Also tatsächlich, natürlich, Bluesmusiker, ja, dort und immer, glaube ich, gerne willkommen.
2: Und das Ganze in Fürth.
0: Ja, also mich würde jetzt auch einmal so interessieren, ich habe ja einen Freund, ich glaube, das kann ich tatsächlich so nennen, den Andreas Dielmann aus Kassel, der jedes Jahr, aber wirklich jedes Jahr, kurz vor Weihnachten in der Kofferfabrik spielt. Und mal gucken. Ich möchte nichts versprechen, aber vielleicht kann man ja, obwohl die immer auch so fast auf der Flucht sind und dann nach dem Konzert sofort immer wieder nach Kassel zurückfahren etc., aber ich gebe eure Adresse auf jeden Fall gerne an die Kofferfabrik weiter.
2: Würde wunderbar, ja, zusammenpassen.
0: Ja, natürlich. Und da gibt es ja auch.
2: Außerdem hat er auch ein eigenes Studio. Also,
0: es gibt
2: Punkt,
0: ja,
2: Punkt, Punkt.
0: Es gibt ja auch immer diese Blues Wednesday. Ich glaube, Blues Wednesday gibt es immer noch in der Kofferfabrik. Und ich meine, dort spielen dann auch am Tag oder an diesem Abend mehrere Blues-Bands aus der Gegend, aus der lokalen Band, wo man sich vielleicht mit einklingen kann. Das ist so meine Denkweise vielleicht.
2: Eine sehr gute Idee.
0: Ja, das wäre wahrscheinlich eine Chance für euch, dort irgendwo mit reinzukommen. So, aber wie gesagt, wir sind ja nicht zum Spaß da. Ne? Also, und deshalb. Es gibt auch hier Live-Musik, Unblocked sozusagen. Das hatten wir gerade schon. Und der Song, der live gespielt wird, jetzt Highway of Life. Ja, und seid ihr bereit? Also, ja, das klingt schon mal nicht schlecht. Das war's dann auch wieder. Wir verabschieden uns. Nein, also, viel Spaß mit Highway of Life.

0: Jo, Zugabe, yeah. Zugabe.
1: Spacewalk unplugged.
2: Merkt man ganz genau. Spacewalk ist eine Liveband. Total, 100%.
0: Total.
3: Unplugged klingt es völlig anders. Versprochen.
0: Es ist, du hast, Wolfi, tatsächlich immer ein bisschen, hast du mit der Akustikgitarre, ist elektrisch einfach besser, oder?
3: Der Strom ist meine Welt.
0: Ja.
3: Aber ich mag sie schon.
0: Ja, das ist okay. Wir haben natürlich auch noch mal ein Stück dann da, ein sehr schönes, langes Stück. Und aber davor möchte ich mich bedanken bei euch. Darf mich für eure Zeit bedanken.
3: Herzlichen Dank an dich.
4: Ja, wir bedanken uns auch.
0: Und ich hoffe, es hat euch etwas Spaß gemacht. Also einer Stunde sind eineinhalb Stunden geworden. Und ich glaube, die Zeit ging flott voran. Und wir haben natürlich noch ein Stück da. Jetzt kommt's hier. Das Tell Me Red Cadillac. Sozusagen ein Medley.
4: Sind zwei Songs, genau.
3: Zwei Songs aneinander gehängt.
4: Ja. War nicht so geplant, aber hat sich so ergeben, dass die beiden gut passen, auch live.
0: Dann spielen wir das zum Abschied. Danke nochmal für euer Kommen. Ihr
2: sehr
0: lasst
2: schön,
0: mir eure,
2: da wart, ja.
0: Ihr lasst mir eure Termine da und alles. Und
3: endlich mal wieder in Nürnberg.
0: Jawohl. Und für die Hörer und Hörerinnen dort draußen, wenn ihr sagt, ach du lieber, das waren jetzt eineinhalb Stunden fränkische Unterhaltung hier. Ja, auch der Slang war sehr fränkisch, ich weiß. Auch der Moderator ist seinem Geburtsort hörig geworden. Und also dahingehend, wir senden diese Show auch noch mit Untertiteln. Ja, also. Und, ihr könnt mich dann hinterher gerne noch mal fragen, was hast du da gesagt oder was war da los, was haben die lieben Herren, und wir haben sehr gelacht über den Akzent und über den Dialekt, aber hey, wir Franken, ja, wir lieben ja unseren Dialekt und nichts ist so schön, als mal auch im Radio Dialekt zu sprechen. Danke nochmal, dass ihr da wart und danke für eure Musik.
2: Vor allem
0: auch
2: vielen,
0: ja,
2: mit Schweizer Untertitel.
0: Dann auch Musik. Hier ist nochmal.
2: Vor allem vielen Dank, Radio Z, ja, dass überhaupt die Möglichkeit für sowas vorhanden ist.
0: Ich glaube, Radio Z weiß gar nichts davor. Ich mache das schon. So viel Spaß mit dem letzten Song. Ciao. Zu laut.

0: So, und da hatten wir sie, die Space Frogs, mit dem wunderbaren Song Tell Me, / Red Cadillac, eigentlich also zwei Songs. Und ja, hat richtig Spaß gemacht. Und eigentlich sitzen zwei jetzt gerade noch hier und die anderen kommen ja auch noch. Und man hat schon gemerkt, der Wolfi hat sich mit der Elektrogitarre irgendwie etwas wohler gefühlt, glaube ich. Ne?
1: Glaube ich auch, ja.
0: Wenn man so live auflegt, hat natürlich auch mehr Publikum dort gehabt. Ja.
1: Auf alle Fälle.
0: Ja, auch wenn man es nicht hört, weil das Mikrofon ausgefallen ist. So, wir gehen mal weiter in unserem Anführungs- und Schlusszeichen in den Endspurt.
1: Ja, ja.
0: Also schnell reden.
1: Ja. Nicht nur Spacewalk hat was zum Verlosen mitgebracht, natürlich auch, wie in jeder Sendung, JP auch. Und diesmal gibt es eine schöne CD, die heißt Time Slipping Away. Wurde aufgenommen in den Streetlife Studios in Fürth. Ich glaube, ihr könnt euch denken, von wem die Rede ist. Rudi Martius und Streetlife. Er hat die selbst produziert und sehr, sehr schönes Rhythm and Blues Album. Und daraus hören wir einen Coversong. Und um die CD zu gewinnen, möchte ich wissen, von wem ist das Lied Drive My Car?
0: Und was ist eigentlich mit dieser CD?
1: Ja, Moment, ich bin noch nicht fertig.
0: Das dauert, hey, wir sind im Endspurt.
1: Zusätzlich,
0: Spurt ist schnell.
1: Zusätzlich, weil ja Ostern ist, habe ich noch eine CD mit draufgelegt, ein Franken-Rock-Sampler. Wunderbare Aufnahmen, 10 Tracks mit Bands aus Mittelfranken. Und wie gesagt, dieser Titel Drive My Car, von wem stammt der?
0: Genau.
1: Auch und komponiert.
0: Und diese CD, die da noch mit zu gewinnen ist, die heißt übrigens Shout It Loud. Oder Shout It Out, Entschuldigung, und ist ein Sampler mit wunderbaren Bands wie Frank Gorillas, Louis and Laser Power, Five Bucks, Reg and Diar, oder whatever Rage die heißt.
1: Yeah.
0: The Aesthetic of Inner Terror, Dawn of Tragedy, Choose One and Lotta Sea, Conny Reusch Band, Franken Gorillas, oh, die sind sogar zweimal drauf. Und die Louis and Lazy Power sind auch zweimal drauf. Also, das ist zu gewinnen.
1: How genau.
0: Dafür schreibt ihr an radio.z-rockinblack, ein Wort, @web.de. 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
1: Eigentlich eine einfache Frage, drive my car, weiß eigentlich jeder.
0: Baby, und so weiter. Ne? Also ich erspare euch das, wir bleiben lieber.

0: Crispy Jones nochmal mit zwei Songs, nämlich Susie is a Strummer und davor mit No More Glow und davor gab es natürlich dann das Preisausschreiben mit Street Life und da nochmal die Frage, wer schrieb den Song Drive
1: My? Ich kann euch sagen, wer es komponiert hat, Lennon McCartney. Punkt.
0: Ja, und jetzt ist aber die Frage, wer hat es gesungen?
1: Okay, das Drive My Car aus den 60ern.
0: Also, ja, schwierige Frage. Also, okay, radio.z-rockinblack@web.de und das war's dann auch schon wieder, denn wir haben einen langen Song zum Abschluss.
1: Richtig, und ich schrieb vor 3 Wochen fast Platinum Post mit den besten Jam-Bands und war auch Grateful Dead mit dabei. Und Fast Black schrieb mir zurück, hat was. Typisch seine Antwort. Aber ich kenne da noch eine, die ist bestimmt unter den ersten 3 von den Jam-Bands und die sogar aus Franken, aus Gunzenhausen. Die Rede ist von Mushrooms und die macht eine Japan-Tour. Herrlich, mit großen Erfolgen. Und dieses Album, Live in Japan, ja, das war 2008 und den Song, was wir hören, ist Tokio.
0: Und damit verabschieden wir uns. Wir sagen Tschüss und Local Heroes kommen natürlich wieder im Herbst.
1: Wir werden im Ende Oktober machen.
0: Ja. Ende Oktober. Da, wenn das Studio frei ist, wenn das Chaos total ausbricht und wir wieder da sind, dann wisst ihr Bescheid. Dann ist es wieder Zeit für Local Heroes. Ciao, euer Fast Black und natürlich...
1: Macht's gut und schöne Grüße an alle.
0: Und nochmals vielen Dank an die wunderbaren Space Frogs. Ciao, yeah. Servus, bis bald.

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0: Hot Rod Gang mit dem Silver Wedding Anniversary Song. Die hatten nämlich vor einigen Jahren schon den 25. Jahrestag. Ich glaube, eine vierte Band. Und du bist gar nicht auf Sendung. So, jetzt.
1: Und spielten auch in der Fürther Kofferfabrik zu diesem Jubiläum.
0: Siehste? Ja. Also, und hier natürlich auch bei Radio Z mit dem Silver Wedding Anniversary Song. So, wir sind aber hier ja nicht zum Spaß. Ja? Denn wir haben hier eine Band sitzen, die Space Frogs.
1: Eine wunderbare Band.
0: Und jetzt warten wir auf den mit dem Datenschutz.
2: Ja? Auf den warten wir noch nicht.
0: Auf den
3: wollen übrigens noch. In der Koffer, den wir mal gerne spielen. Ne?
0: Grüße an Anja. Ja, sehr schöne, ja, eine der schönsten Locations in Nürnberg mit
1: Nürnberg Foot.
0: Also tatsächlich, natürlich, Bluesmusiker dort und, immer, glaube ich, gerne willkommen.
1: Und das Ganze in Fürth.
0: Ja, also mich würde jetzt auch einmal so interessieren, ich habe ja einen Freund, ich glaube, das kann ich tatsächlich so nennen, den Andreas Dielmann aus Kassel, der jedes Jahr, aber wirklich jedes Jahr, kurz vor Weihnachten in der Kofferfabrik spielt. Und mal gucken. Ich möchte nichts versprechen, aber vielleicht kann man ja, obwohl die immer auch so fast auf der Flucht sind und dann nach dem Konzert sofort immer wieder nach Kassel zurückfahren etc., aber ich gebe eure Adresse auf jeden Fall gerne an die Kofferfabrik weiter.
1: Würde wunderbar zusammenpassen.
0: Ja, natürlich. Und da gibt es ja auch.
1: Außerdem hat er auch ein eigenes Studio. Also,
0: es gibt
1: Punkt,
0: ja,
1: Punkt, Punkt.
0: Es gibt ja auch immer diese Blues Wednesday. Ich glaube, Blues Wednesday gibt es immer noch in der Kofferfabrik. Und ich meine, dort spielen dann auch am Tag oder an diesen Abend mehrere Blues-Bands aus der Gegend, aus der lokalen Band, wo man sich vielleicht mit einklingen kann. Das ist so meine Denkweise vielleicht.
1: Eine sehr, sehr gute Idee.
0: Ja, das wäre wahrscheinlich eine Chance für euch, dort irgendwo mit reinzukommen. So, aber wie gesagt, wir sind ja nicht zum Spaß da. Ne? Also, und deshalb. Es gibt auch hier Live-Musik, Unblocked sozusagen. Das hatten wir gerade schon. Und der Song, der live gespielt wird, jetzt Highway of Life. Ja, und seid ihr bereit? Also, ja, das klingt schon mal nicht schlecht. Das war's dann auch wieder. Wir verabschieden uns. Nein, also, viel Spaß mit Highway of Life.

0: Jo, Zugabe, yeah. Zugabe.
1: Unplugged, merkt man ganz genau. Spacefog ist eine Liveband. Total, 100%.
0: Total.
2: Unplugged klingt es völlig anders. Versprochen.
0: Es ist, du hast, Wolfi, tatsächlich immer ein bisschen, hast du mit der Akustikgitarre, ist elektrisch einfach besser, oder?
2: Der Strom ist meine Welt.
0: Ja.
2: Aber ich mag sie schon.
0: Ja, das ist okay. Wir haben natürlich auch noch mal ein Stück dann da, ein sehr schönes, langes Stück. Und aber davor möchte ich mich bedanken bei euch. Darf mich für eure Zeit bedanken.
2: Herzlichen Dank an dich.
3: Ja, wir bedanken uns auch.
0: Und ich hoffe, es hat euch etwas Spaß gemacht. Also aus einer Stunde sind eineinhalb Stunden geworden. Und ich glaube, die Zeit ging flott voran. Und wir haben natürlich noch ein Stück da, den, so, jetzt kommt's hier, das Tell Me / Red Cadillac. Sozusagen ein Medley.
3: Sind zwei Songs, genau.
2: Zwei Songs aneinander ging.
3: Ja. War nicht so geplant, aber hat sich so ergeben, dass die beiden gut passen, auch live.
0: Dann spielen wir das zum Abschied. Danke nochmal für euer Kommen. Ihr
1: sehr
0: lasst
1: schön,
0: mir eure,
1: da wart, ja.
0: Ihr lasst mir eure Termine da und ja, alles. Und
2: endlich mal wieder in Nürnberg.
0: Jawohl. Und für die Hörer und Hörerinnen dort draußen, wenn ihr sagt, ach du lieber, das waren jetzt eineinhalb Stunden fränkische Unterhaltung hier. Ja, auch der Slang war sehr fränkisch, ich weiß. Auch der Moderator ist seinem Geburtsort hörig geworden. Und also dahingehend, wir senden diese Show auch noch mit Untertiteln. Ja, also. Und, ihr könnt mich dann hinterher gerne noch mal fragen, was hast du da gesagt oder was war da los, was haben die lieben Herren, und wir haben sehr gelacht über den Akzent und über den Dialekt, aber hey, wir Franken, ja, wir lieben ja unseren Dialekt und nichts ist so schön, als mal auch im Radio Dialekt zu sprechen. Danke nochmal, dass ihr da wart und danke für eure Musik.
1: Vor allem
0: und,
1: auch vielen,
0: ja, mit Schweizer Untertitel. Und dann auch Musik. Hier ist nochmal.
1: Vor allem vielen Dank, Radio Z, ja, dass überhaupt die Möglichkeit für sowas vorhanden ist.
0: Ich glaube, Radio Z weiß gar nichts davor. Ich mache das schon. So viel Spaß mit dem letzten Song. Ciao. Zu laut.
4: Hey, welcome! Willkommen in dieser Wunder.

0: So, und da hatten wir sie, die Space Frogs, mit dem wunderbaren Song Tell Me, schrägstrich Red Cadillac, eigentlich also zwei Songs. Und ja, hat richtig Spaß gemacht. Und eigentlich sitzen zwei jetzt gerade noch hier. Und die anderen kommen ja auch noch. Und man hat schon gemerkt, der Wolfi hat sich mit der Elektrogitarre irgendwie etwas wohler gefühlt, glaube ich. Ne?
1: Glaube also, ich auch, ja.
0: Wenn man so live auflegt, hat natürlich auch mehr Publikum dort gehabt. Ja.
1: Auf alle Fälle.
0: Ja, auch wenn man es nicht hört, weil das Mikrofon ausgefallen ist. So, wir gehen mal weiter in unserem Anführungs- und Schlusszeichen in den Endspurt.
1: Ja,
0: also schnell reden.
1: Nicht nur Spacework hat was zum Verlosen mitgebracht, natürlich auch, wie in jeder Sendung, JP auch. Und diesmal gibt es eine schöne CD, die heißt Time Slipping Away. Und wurde aufgenommen in den Streetlife Studios in Fürth. Ich glaube, ihr könnt euch denken, von wem die Rede ist. Rudi und Martius und Streetlife. Er hat die selbst produziert und sehr, sehr schönes Rhythm and Blues Album. Und daraus hören wir einen Coversong. Und um die CD zu gewinnen, möchte ich wissen, von wem ist das Lied Drive My Car?
0: Und was ist eigentlich mit dieser CD?
1: Ja, Moment, ich bin noch nicht fertig.
0: Das dauert, hey, wir sind im Endspurt.
1: Zusätzlich,
0: Spurt ist schnell.
1: Zusätzlich, weil ja Ostern ist, habe ich noch eine CD mit draufgelegt, ein Franken-Rock-Sample. Wunderbare Aufnahmen, 10 Tracks mit Bands aus Mittelfranken. Und wie gesagt, dieser Titel Drive My Car, von wem stammt der?
0: Genau.
1: Auch und komponiert.
0: Und diese CD, die da noch mit zu gewinnen ist, die heißt übrigens Shout It Loud. Oder Shout It Out, Entschuldigung, und ist ein Sampler mit wunderbaren Bands wie Frank Gorillas, Louis and Laser Power, Five Bucks, Reagan Diarra, oder whatever Rage die heißt.
1: Ja,
0: The Aesthetic of Inner Terror, Dawn of Tragedy, Choose One and Let Us See, Conny Reusch Band, Franken Gorillas, oh, die sind sogar zweimal drauf. Und die Louis and Laser Power sind auch zweimal drauf. Also, das ist zu gewinnen.
1: How und genau.
0: Dafür schreibt ihr an radio.z-rockinblack, ein Wort, @web.de. 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
1: Eigentlich eine einfache Frage, drive my car, weiß eigentlich jeder.
0: Baby, und so weiter. Ne? Also ich erspare euch das, wir bleiben lieber im

0: Crispy Jones nochmal mit zwei Songs, nämlich Susie is a Strummer und davor mit No More Glow und davor gab es natürlich dann das Preisausschreiben mit Street Life und da nochmal die Frage, wer schrieb den Song Drive
1: Mike? Ich kann euch sagen, wer es komponiert hat, Lennon McCartney.
0: Punkt. Ja, und jetzt ist aber die Frage, wer hat es gesungen?
1: Okay, das ist Drive My Car aus den 60ern.
0: Also, ja, schwierige Frage. Also, okay, radio.z-rockinblack@web.de und das war's dann auch schon wieder, denn wir haben einen langen Song zum Abschluss.
1: Richtig, und ich schrieb vor 3 Wochen fast Black and Post mit den besten Jam-Bands und war auch Grateful Dead mit dabei. Und Fast Black schrieb mir zurück, hat was. Typisch seine Antwort. Aber ich kenne da noch eine, die ist bestimmt unter den ersten 3 von den Jam-Bands und die sogar aus Franken, aus Gunzenhausen. Die Rede ist von Mushrooms und die macht eine Japan-Tour. Herrlich, mit großen Erfolgen. Und dieses Album, Live in Japan, ja, das war 2008 und den Song, was wir hören, ist Tokio.
0: Und damit verabschieden wir uns. Wir sagen Tschüss und Local Heroes kommen natürlich wieder im Herbst.
1: Wir werden im Ende Oktober machen.
0: Ja. Ende Oktober. Wenn das Studio frei ist, wenn das Chaos total ausbricht und wir wieder da sind, dann wisst ihr Bescheid. Dann ist es wieder Zeit für Local Heroes. Ciao, euer Fast Black und natürlich...
1: Macht's gut und schöne Grüße an alle.
0: Und nochmals vielen Dank an die wunderbaren Space Frogs. Ciao, yeah. Servus, bis bald.

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4: Fuck your work, fuck your man, but never, never fuck your sister. Dieses Zitat aus Wir Königinnen, das kann man auch hinten auf dem Klappentext des Buches lesen. Zwei Frauen treffen in diesem Buch in einer ziemlich kuriosen Situation aufeinander. Die Ich-Erzählerin, bei der eigentlich alles gut sein müsste, aber irgendwie doch gar nicht so wirklich gut ist und die hofft, Antworten in der Stille Piemonts zu finden oder zumindest für einen Moment aus dem Leben auszusteigen. Und Anna, pragmatisch und direkt, die 24 Kühe von Frankreich in die Türkei transportiert. Obwohl sich die beiden nicht verstehen können und das auf ganz unterschiedlichen Ebenen, fahren sie ein Stück Strecke gemeinsam und entwickeln eine wertvolle Beziehung zueinander. Darum geht es in Wir Königinnen, dem Romandebüt von Anja Gmeinwieser. Heute Abend wird sie um 19 Uhr im Literaturhaus daraus lesen und sie hat uns heute Vormittag davor schon einen Besuch abgestattet. Liebe Anja, ich freue mich sehr, dass du heute bei uns hier im Studio bist. Wie geht's dir denn so ein paar Stunden vor deiner Lesung im Literaturhauscafé und so mit allem im Gepäck, was du so in den letzten Wochen und Monaten erlebt hast?
5: Ich sage auch erstmal Hallo Bernadette, danke für die Einladung. Es ist super schön, wieder hier zu sein. Vielleicht muss man auch irgendwie sagen, ich habe auch mal bei Radio Z gearbeitet in dieser Sendung. Das heißt, das Full Disclosure. Mir geht's gut. Ich bin so ein bisschen am Rumhasseln. Immer wenn ich irgendwie in der Stadt bin, habe ich das Gefühl, ich muss noch 20 andere Dinge erledigen und bin jetzt aber mit den Lesungen auch irgendwie schon sehr unaufgeregt auf eine gute Art, weil ich einfach, glaube ich, das ist die 11. mit dem Buch, genau. Und dann, ja, schleicht sich eine Routine ein, die man irgendwie auch immer mal wieder durchbrechen muss und neue Lesestellen aussuchen muss, damit man sich selber nicht irgendwie fad wird. Und genau, also an sich bin ich einfach frohgemut gespannt und freue mich auf heute Abend.
4: Du hast jetzt schon gesagt, das ist ja auch nicht deine erste Lesung und das ist auch nicht deine erste Lesung generell, auch jenseits des Buches. Hat es trotzdem was Besonderes, würdest du sagen, in Nürnberg zu lesen, oder ist das einfach ein weiteres To-Do auf deinem Plan gerade?
5: Das weiß ich, wenn ich das Publikum sehe, weil, also besonders wird es quasi immer, wenn ich Menschen kenne. Und Menschen, die ich kenne, finde ich schlimmer als fremde Menschen. Also nicht schlimmer, aber es macht mich aufgeregter, weil ich irgendwie so das Gefühl habe, also wenn ich ein Buch schreibe, ich mache mich da auf so eine komische Art und Weise irgendwie ein bisschen nackt. Und wenn ich dann quasi bekannte, verwandte FreundInnen da sitzen habe, dann ist es dadurch irgendwie komischer. Die haben dann so ein, okay, damit hast du dich jetzt die letzten Jahre beschäftigt, während ich bei fremden Menschen so das Vorurteil habe, dass die dann schon akzeptieren, ach, das ist die Autorin, die hat

0: Buch geschrieben. Ja, Mai. Und heute könnte es natürlich schon sein, dass ich bekannte Gesichter im Publikum sehe.
1: Von Radio Z werden auf jeden Fall Leute da sein.
0: Ja, ich weiß, ja. Ich wurde gewarnt.
1: Ja, vielleicht, wenn wir auf Wir Königinnen zu sprechen kommen. Was war zuerst da, die Idee, so eine Road Novel zu schreiben oder der Tiertransporter?
0: Der Tiertransporter war zuerst da und noch vor dem Tiertransporter war da, dass ich, also das Buch ist ja in drei Teile eingeteilt, Gebirge, Straßen und dann die Grenze zwischen der EU und der Türkei. Und die Berge waren zuerst da und ich habe mal selber auf einer Wanderung im Piemont, was eine sehr, sehr verlassene Gegend ist, nicht ganz so verlassen wie im Buch, aber ja, man trifft da jetzt nicht viele Leute. Man trifft Kühe, man trifft Rinder, die sind aber in der Regel alleine unterwegs und haben jetzt nicht so Menschen dabei. Und da habe ich eben so einen Tiertransporter gesehen, mitten in den Bergen. Da war quasi gerade noch so eine Asphaltstraße und das war so die einzige Infrastruktur und so eine Hütte und dann eben dieser Laster und die Rinder außenrum. Und für mich war das das totale Rätsel, was ich da sehe. Und diesem Rätsel habe ich hinterhergeschrieben und dann befand ich mich auf einmal in der Geschichte über einen Tiertransport. Und wenn ich mich in Europa in der Geschichte über einen Tiertransport befinde, ist es, was dann für mich sehr folgerichtig, die diese Road Novel über die ganze EU quasi, die fahren ja dann irgendwie von Italien nach Slowenien, Ungarn, Rumänien, Bulgarien, was auch die normale Route von so einem Tiertransport in Europa ist. Genau, das war dann einfach für mich folgerichtig. Und ich habe mal Jahre vorher schon eine Anhalterfahrt durch Osteuropa gemacht und hab da so ein bisschen die, wie so eine Faszination für die Autobahn bekommen. Bei aller Hässlichkeit, weil ich das irgendwie so schräg fand, dass das wie so der Maschinenraum der Gesellschaft ist. Ne? Man ist dann immer wieder irgendwie in Prag in der wunderschönsten Wunderschönigkeit mit 1000 TouristInnen und alles ist Gold, alles glänzt, alles ist das Kopfsteinpflaster, ist poliert. So. Und dann steht man wieder am Autobahnzubringer neben der Müllaufbereitungsanlage. Und das fand ich irgendwie so einen schrägen Kontrast und ich fand es auf eine eigenartige Art so gut in meinem, ja, es war eigentlich ein Urlaub, so auch diese Seiten meiner Reise zu sehen, dass, ja, dann habe ich angefangen, so die Autobahn auch schon mal so mitzuschreiben, was ich sehe und dann dachte ich, das würde sich ganz gut fügen irgendwie, diese Rinder und der Transporter und meine Autobahnnotizen von 2015.
1: Das sagt Anja Gmeinwieser. Sie hat das Buch Wir Königinnen geschrieben. Aus dem liest sie heute Abend um 19 Uhr im Literaturhaus. Heute Vormittag hat sie uns aber auch schon einen kleinen Besuch abgestattet. Und bevor wir jetzt gleich noch mehr über den Rechercheprozess zu diesem Buch erfahren, hören wir noch ein bisschen Musik und zwar von X-mal Deutschland Geheimnis.

0: Aber wenn ich LKW fahre, dann bin ich der Puls aller. Ich bin das Blut, das alles vorantreibt. Ohne uns geht nichts. Ohne uns funktioniert die Maschine einfach nicht mehr. Aber ich bin nicht die Maschine. Ich habe die Maschine nicht erfunden. Das sagt Anna einmal in dem Roman Wir Königinnen, beziehungsweise sie lässt es den Google Translator sagen. Anna fährt einen Tiertransporter mit 24 Kühen von Frankreich in die Türkei. In Norditalien trifft sie auf die Ich-Erzählerin des Buches und eine skurrile, witzige, nachdenkliche und poetische Road Novel startet. Anja Gmeinwieser hat Wir Königinnen geschrieben und daraus wird sie heute Abend um 19 Uhr im Literaturhaus lesen. Davor hat sie uns aber noch einen kleinen Besuch abgestattet. Du hast es jetzt schon so angerissen. Du erzählst in Wir Königinnen sehr genau und ich finde auch, also für mich war die Leseerfahrung auch so eine sehr sinnliche Leseerfahrung. Also ich habe das sehr körperlich gespürt. Also ich habe die Hitze sehr körperlich gespürt und ich habe so die Stimmung auf den Autobahnraststätten irgendwie sehr greifbar wahrnehmen können. Du hast es jetzt schon so ein bisschen angerissen, aber vielleicht kannst du uns da noch mal ein bisschen mehr mitnehmen. Wie sah deine Recherche aus für dieses Buch?
1: Ich bin an jeden der Orte irgendwie mal gereist und zwar immer im Sommer, weil ich eben so eine körperliche Erfahrung von Hitze und von so einer Haut, die nicht mehr schwitzen kann, und so einer kompletten Klebrigkeit und so einer, ich glaube, es irgendwie letztens hat mir erzählt, dass es eine Studie gibt, dass Menschen, wenn es ihnen zu heiß ist, aggressiver sind und das glaube ich sofort, weil man irgendwie so sich so angegangen fühlt von seiner Umgebung. Und das, also es ist mir generell im Schreiben ein Anliegen, irgendwie sehr spürbar zu schreiben und möglichst körperlich zu schreiben. Und ich freue mich über jede Person, die sagt, ich habe es richtig gespürt. Dann denke ich mir so, yes. Auch weil das was ist, was mich an der Welt generell interessiert. Und dann interessiert mich das auch im Schreiben. Genau, ich hatte eben diese Wanderung in den Bergen. Ich bin dann nochmal in die Berge gefahren und ich sitze dann ganz viel und schreibe, was ich sehe. Und ich bin zum Beispiel diese Route, die die fahren, auch mit öffentlichen Verkehrsmitteln und Mitfahrgelegenheit nochmal abgefahren und habe mitgeschrieben, was ich sehe und habe mitgeschrieben, wie Sehen beim Fahren funktioniert. Genau, also dass ich quasi so irgendwas sehe und mir denke, ach cool, und dann, wenn ich es aber quasi mit dem Blick zu greifen versuche, ist es ja schon wieder weg, weil ich fahre ja, außer ich habe das Glück, in Anführungszeichen im Stau zu stehen. Genau, und als ich dann diese Route gefahren bin, bin ich dann eben auch, weil ich eine Weile an der bulgarisch-türkischen Grenze bei Kapitan Andrevo, beziehungsweise ich war in Svilengrad, das ist die nächste größere Stadt, und die Grenze ist nach, also die Grenze zwischen Kapitan Andrevo und Kapikule in der Türkei ist nach Mexiko, USA, die meistbefahrenste auf der Welt, soweit ich weiß. Stand 2024, vielleicht hat sich irgendwas mittlerweile geändert. Und genau, hatte quasi das Glück, dass mich jemand, der immer in der Türkei einkaufen geht, an einem Tag mit rüber und wieder zurückgenommen hat. Und ich habe mich dann so ein bisschen, ich glaube, für die Grenzbeamten ein bisschen komisch an dieser Grenze aufgehalten und habe versucht, zu mir aufzuschreiben, was auf dieser Grenze so ist. Und dann habe ich, also jetzt, das war so der Landschaftsteil, den habe ich abgereist. Und dann habe ich für die Situation von Lkw-Fahrenden einerseits ganz viele Dokus geguckt, ganz viele Dokumente aus dem Internet gefischt, die sich irgendwie mit der also politisch mit der Situation von Kraftfahrenden beschäftigen. Und ich bin eine Nacht mit einem Lkw-Fahrer durch Franken gefahren. Und der hat mir sehr viel aus seinem langen, langen Berufsleben erzählt, wie sich die Arbeitssituation in dem Beruf einfach sehr drastisch geändert hat, irgendwie von so einem Freiheitsgefühl von, okay, jeder Pups, den du lässt, wird im Prinzip kontrolliert. Und ich habe mich auch einen Nachmittag mit einer LKW-Fahrerin unterhalten, die auch schon sehr, sehr lange im Geschäft ist und die mir dann einerseits quasi erzählen konnte, wie es so ist, als Frau in einem extremen Männerberuf, ne, sind 2% Frauen im LKW-FahrerInnen-Business, mir das nochmal irgendwie ja, zu erläutern und darzustellen und so ein bisschen aus ihrem Leben zu plaudern. Genau, und die Rinder, die sollte man vielleicht auch nicht vergessen, die, das ist eigentlich das Schwerste zu recherchieren, weil so Tiertransportunternehmen sagen nicht, komm vorbei, sondern die sagen, wir antworten nicht auf deine E-Mail. Mhm. Und da habe ich ganz viel mit so Tierrechtsorganisationen gesprochen, die haben relativ viel Pressematerial auch. Und ich habe mir bei einem Tierhändler in Fürth, der hat allerdings nur, also der glaube ich auch deshalb so offen war, weil er nur in die umliegenden Schlachthöfe fährt, dessen Transporter durfte ich mir angucken. Genau. Also das so grob.
0: In diesem Buch, da begegnen sich zwei Protagonistinnen, die sich eigentlich nicht verstehen können, weil sie unterschiedliche Sprachen sprechen. Mhm. Und das ist irgendwie auf der einen Seite sehr konkret, also sie müssen sich das ganze Buch hinweg auf Englisch oder per Google Translator manchmal auch mehr schlecht als recht irgendwie miteinander verständigen. Sie haben aber auch so im übertragenen Sinne einfach ganz unterschiedliche Lebensrealitäten und Hintergründe, aus denen sie kommen. Und trotzdem fahren sie von Norditalien in die Türkei gemeinsam oder an die Grenze und haben irgendwie entwickeln so eine sehr wertvolle Beziehung zueinander. Was würdest du sagen, was verbindet die beiden trotz allem?
1: Also ich glaube, die sind plötzlich so aufeinander zurückgeworfen. Ne? Die sind irgendwie die einzigen, die da sind und dann interessieren sie sich doch irgendwie füreinander und haben eine Offenheit für die andere und eine Empathie für die andere. Und auch manchmal so eine vor den Kopf gestoßen sein durch die andere, was ja auch wieder neugierig machen kann. Genau, und so ganz praktisch, ne, wenn die sich nicht füreinander interessieren würden, dann würde die Geschichte nicht stattfinden. Das heißt, es ist auch irgendwie eine Prämisse, damit es weitergeht. Mhm. So, und ja, also ich habe das ja immer, ich glaube, das habe ich auch im Buch irgendwie so mal geschrieben, der Deal, wenn man per Anhalter mitfährt, ist ja auch so ein bisschen, dass man die Funktion der Unterhaltung erfüllt, worauf die Fahrerin Anna hofft und die Ich-Erzählerin das eigentlich nicht so will und dann drängt sie sich ihr ja auch irgendwie auf, ne? Die würde sie eigentlich zu einem Bahnhof fahren und sie steigt aber einfach nicht aus. Und dann ja, sind sie in so einer Situation von, okay, entweder das klappt jetzt oder es eskaliert und dann wäre es eine andere Geschichte geworden. Ja,
0: ja, ich habe aber auch so wahrgenommen, dass es für mich dadurch auch eine sehr hoffnungsvolle Geschichte ist, gerade irgendwie in so Momenten mit viel Weltschmerz, wie ich die vielleicht gerade im Moment oft öfter mal erlebe, so dass so, ja, so ein Gedanke da ist von, vielleicht gibt es doch irgendwie immer mehr, was uns verbindet, als das, was uns trennt?
1: Das ist bestimmt so. Also ich glaube, ist jetzt nicht das, was ich irgendwie, ist jetzt keine These, ne? Das ist jetzt irgendwie nicht das, was ich der Welt mitteilen möchte. Aber ich gehe schon davon aus, dass wenn man sich Menschen zuwendet, auch wenn die unterschiedlich sind, also ich glaube, jeder kennt es vom Reisen, jeder kennt es, wenn er oder sie in eine neue Stadt zieht, wenn man sich Menschen zuwendet, dann findet man irgendwie eine in der Regel positive Antwort. Vielleicht bestimmt nicht bei jedem, aber so an sich sind ja die meisten Menschen auf der Suche nach irgendeiner Form von Verbindung. Das ist ja schon was uns irgendwie eint. Und ganz bestimmt gibt es politische Haltungen, die es schwer bis unmöglich machen, dass man gut in Kontakt kommt. Vielleicht anders, wenn man schon in Kontakt ist. Aber so an und für sich glaube ich schon, dass auch in der verschiedenen Lebensrealitäten einen jetzt nicht daran hindern würden, in Kontakt zu kommen. Man muss sich halt treffen. So, ich glaube, das ist die Schwierigkeit. Wer kennt einen LKW-Fahrer oder eine LKW-Fahrerin? So, ne, ist man das irgendwie sehr man spricht ja auch immer über so Blasen, ne? Dass Menschen, die studiert haben, oft mit anderen Menschen, die studiert haben, zu tun haben und Menschen, die eine Ausbildung gemacht haben, in welchem Bereich auch immer, dann vielleicht eher mit anderen Menschen, die auch eine Ausbildung, und dann hat man da schon einfach wenig Kontaktpunkte, sodass man sich immer quasi so dieses lebensweltlich Ähnliche sucht oder durch es vielleicht auch einfach einfacher ist in unserer Welt, immer die ähnlichen Leute zu treffen. Ne? Finde Menschen mit gleichen Interessen, ist ja an sich was Legitimes, und gleichzeitig findest.
0: Ja, das sagt Anja Gemeinwieser. Sie hat das Buch Wir Königinnen geschrieben und hat uns vor ihrer Lesung heute Abend im Literaturhaus noch besucht. Gleich geht es weiter. Wir hören davor aber noch eine kleine Musikpause, und zwar mit Running Through von Bud Techno.

0: Zwei Frauen, die irgendwo in Piemont aufeinandertreffen. Ein Lastwagen und 2 Dutzend Kühe. Anja Gmeinwieser hat mit ihrem Debütroman Wir Königinnen ein skurriles, komisches und nachdenkliches Buch geschrieben, bei dem das Lesen so richtig zu einer körperlichen Erfahrung wird. Heute liest sie daraus im Literaturhaus Nürnberg und hat davon nochmal bei uns im Studio vorbeigeschaut. Wir Königinnen ist jetzt ziemlich eingeschlagen in der Literaturszene, kann man so sagen, finde ich.
1: Ich weiß es immer gar nicht.
0: Naja, also das Buch ist mit dem Literaturpreis der Stadt Fulda ausgezeichnet worden, noch bevor es überhaupt erschienen ist.
1: Ja, wobei das, also das ist so, die zeichnen halt die aus den Jahrgängen, nee, Programmen Herbst 25 und Frühjahr 26 die Bücher aus, und dadurch, dass der Verleih vor dem Erscheinungsdatum war, also im nächsten wäre ich quasi gar nicht mehr, hätte ich gar nicht mehr eingereicht werden können. So, nein, das ist cool. Also das, es schlägt auf jeden Fall mehr ein, als ich dachte. Ich misstraue nur so ein bisschen, weil ich bekomme natürlich ganz viel zugespielt an, guck mal, wie cool du bist. Aber ich weiß ja schon auch, dass das Internet mir gefallen möchte.
0: So. Verstehe.
1: Ja.
0: Aber hatte ich das irgendwie überrascht, oder hast du schon beim Schreiben oder Konzipieren irgendwie gemerkt, okay, ich glaube, ich bin da an was Gutem, Großem dran?
1: Das hätte ich mich, glaube ich, nicht getraut zu vermuten. Also auch, weil ich habe den Verlag erst gefunden, als das Buch schon weitgehend, also als der Text einmal durchgeschrieben war. So, und ich habe mich schon so ein bisschen aus dem Fenster gelehnt. Ich habe zwischenzeitlich meinen Job pausiert, um das schreiben zu können. Aber ich weiß schon auch, dass es, also ich glaube, ich habe einen guten Text geschrieben. Ich weiß aber auch, dass es nicht immer ausreichend ist, einen guten Text geschrieben zu haben. Man braucht auch das Glück, die Menschen zu finden in der Buchbranche, die sagen, ja, du hast wirklich einen guten Text geschrieben. Und nicht nur das, wir veröffentlichen ihn auch noch. Das hat schon mit Glück zu tun, und eben nicht nur mit Glück, weil man hat einen sehr hohen Einsatz, und der Einsatz muss gut sein. Ja, es wurden auch schon schlechte Bücher veröffentlicht. Aber ja, genau, ich hatte zwischendurch immer wieder das Gefühl, Gott, ich will das eigentlich gar nicht schreiben, ne? Oder ich habe das schon auch mit mir gehadert. Und
0: warum?
1: Also ich glaube, das ist irgendwie so ganz normal im Schreibprozess, ne? Dass man sich denkt, oder ich mir denke, oh Gott, was hast du da für einen Mist geschrieben? Oder gerade auch das Thema Tiertransporte ist so groß und so leidvoll. Und dann kann es aber trotzdem auch eine komische Art von Kitsch kippen. Und da habe ich irgendwie so viele aufgestellte Fallen auf dem Weg gesehen. Und ich dachte, oh Gott, da darfst du nirgends reinrasseln.
0: Ja, verstehe. Aber jetzt, wo du so da eingeschlagen bist sozusagen, werden wir in absehbarer Zukunft noch mehr Bücher von dir lesen können?
1: Das hoffe ich sehr. Also ich habe jetzt schon wieder meinen Job gekündigt oder passiert, ich weiß es noch nicht, und schreibe am 2. Ja. Geht jetzt dann langsam los. Also hat schon einige, einen guten Stapel ist es schon, und ich hoffe sehr, dass es entstehen wird. Aber ich sag nicht, worum es geht.
0: Also bleiben wir ein bisschen neugierig.
1: Yes.
0: Wem würdest du Wir Königinnen empfehlen?
1: Allen Menschen, die gerne lesen. Ich habe erstaunlich viele Fotos von dem Buch am Strand erhalten. Ich hätte es nicht als Urlaubslektüre gelabelt, aber jetzt traue ich mich, das zu tun. Ich empfehle es Menschen, die auch gerne körperlich lesen, wie du vorher gesagt hast. Und ja, einfach wer sich jetzt denkt, ah ja, okay, zögert nicht. Ich glaube, es gibt es bestimmt auch in der Bibliothek. Aber ich weiß es nicht. Aber ich gehe davon aus, ich glaube, da kann man sich auch Bücher wünschen.

0: Ja, wir haben jetzt ein langes Interview mit Anja Gemeinwieser gehört. Sie hat das Buch Wir Königinnen geschrieben, das schon vor der Veröffentlichung mit dem Literaturpreis der Stadt Fulda für das beste Prosa-Debüt des Jahres ausgezeichnet wurde. Anja ist aber nicht von uns aus unserem Radio Z-Studio gegangen, ohne uns noch eine kleine Stelle aus ihrem Buch vorzulesen.
1: Ich lese eine Stelle aus relativ vom Anfang, wo sie losgefahren sind, und eigentlich hat die Protagonistin Anna gebeten, sie zu einem Bahnhof zu fahren, entweder Turin oder Mailand. Und da sitzen sie nun also im Laster, beziehungsweise die eine liegt so ein bisschen gekrümmelt auf dem Beifahrersitz. Nach einer halben Stunde Zappeln habe ich eine Position gefunden, in der nur wenig wehtut. Ich horche mit geschlossenen Augen in meinen Sitz hinein, gleichmäßige Fahrgeräusche. Die Bremse klingt laut, wir fahren, glaube ich, nicht besonders schnell. Der Motor wird lauter und wieder leiser, lauter, leiser. Es erinnert an ein tiefes Atmen und macht müde. Okay, Milano is next to us. Ich liege noch immer zusammengekrümmt da und drücke die Augen zu. Do you want to get off here? Ich atme extra ruhig, glaube mir fast selbst, dass ich schlafe. Dazu das taube Körpergefühl von Gliedmaßen, die mit zu wenig Blut versorgt sind. Es kribbelt, ich halte still. Anna berührt sanft meine Schulter. Ich atme einmal tiefer, so wie ich denke, dass ich es tun würde, wäre ich tatsächlich im Tiefschlaf unaufweckbar. I do not believe you are sleeping. Ich versuche zu verschwinden, gebe jede gefühlte Präsenz einfach auf. Stelle mir vor, in Mailand am Bahnhof zu stehen und eine Entscheidung treffen zu müssen. Könnte die Entscheidung würfeln, habe keine Würfel. Könnte in den nächstbesten Zug einsteigen, an der nächstbesten Station aussteigen, in die nächstbeste Richtung loslaufen, in das nächstbeste Hotel einchecken. Geld habe ich. Könnte eine Weile in einem Hotel wohnen. Ich schmatze ein bisschen, so wie ich denke, dass ich es im Schlaf manchmal tue. Anna lacht leise. Why are you doing this? Ich könnte es auch da nicht sagen, würde ich mich nicht schlafen stellen. Frage mich, wann es eigentlich zu spät ist, um Richtung Mailand abzubiegen. Etwas Staub steigt mir in die Nase, ich unterdrücke ein Niesen. Der Sitz verströmt einen eigenartigen Geruch, wahrscheinlich von meinem Schweiß, von der Straße und dem Schweiß aller, die vor mir dort gesessen haben.
0: Ja, das war eine Stelle aus Wir Königinnen von Anja Gemeinwieser, gelesen von der Autorin selbst. Wenn ihr jetzt neugierig geworden seid und mehr hören möchtet, heute Abend gibt es im Literaturhaus Nürnberg eine Lesung von Wir Königinnen mit Anja. Sie startet um 19 Uhr. Der Eintritt beläuft sich auf 16,31 Euro, ermäßigt sind das 7,87 Euro. Heute Abend um 19 Uhr im Literaturhaus Nürnberg. Es wird im Juni und im Juli aber auch noch weitere Lesungen von Anja in der Umgebung geben. Mehr darüber erfahrt ihr auf den Seiten des Berlin Verlages www.pieper.de.

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4: Letztes Jahr war ja J.D. Vance in München auf der Sicherheitskonferenz und hat da eine Rede gehalten, wo er uns Europäern letztlich so eine Art Bußpredigt gehalten hat. Also, wir würden die Meinungsfreiheit abwürgen, wir würden die gemeinsamen Werte von Europa und den USA verraten. Wir Europäer würden uns entfernen von der Idee von Respekt, von demokratischen Grundwerten. Es fielen so Sätze wie, eine demokratische Regierung fürchtet ihr Volk nicht. Sozusagen, damit wurde ausgesagt, die europäischen Regierungen würden ihr Volk fürchten und nicht mehr hören wollen. Und ich erinnere mich, dass da im Saal, in diesem Nobelhotel in München, das so ein bisschen schwankte zwischen Belustigung und sehr großem Ernst. Weil, also Ernst, natürlich, man ist auf dieses Amerika weiterhin angewiesen, ja, wirtschaftlich, politisch, militärisch. Aber auch Belustigung, weil wer ist denn bitte J.D. Vance, uns irgendwas über Meinungsfreiheit zu erzählen? Die USA, die unter Vance und Trump Akademiker, Akademikerinnen abstrafen, die denen die Fördermittel entziehen, wenn sie in eine falsche Richtung forschen. Oder sogar Themen beforschen, bestimmte Begriffe beforschen, die auf schwarzen Listen dann plötzlich auftauchen. Die USA unter Trump und Vance, wo sogar Comedians, die abends in Late-Night-Shows Witze machen über das fragile Ego von orangenen Männern in weißen Häusern, die werden auch abgestraft. Da gibt es dann auch ein Mobbing und da gibt es dann hintenrum so Spiele mit der Kartellbehörde, die dann irgendwie dann die Kartell-Deals nicht genehmigt und auf diese Weise Druck ausübt, dass dann das Fernsehnetzwerk diesen Comedian vom Äther nimmt. Das ist nun wirklich nicht eine Regierung, von der ich mir gerne Moris lehren lasse, über moralische, über sogar liberale Werte. Das ist also, kommt vom ganz Falschen. Und trotzdem will ich sagen, und das ist, was ich heute als These oder als Provokation oder als Denkanstoß mit in die Diskussion mit Ihnen allen geben möchte, nur weil es jemand sagt, gegen den man sehr, sehr viel einwenden kann, ist noch nicht automatisch das Gegenteil wahr. So funktioniert es auch nicht.
5: Mit diesen Sätzen führte Autor Ronen Steinke sein Publikum in den Abend ein, zur Lesung aus dem Buch Meinungsfreiheit im Nürnberger Literaturhaus Ende April. Im Klappentext des Buches heißt es, ein Plädoyer für unser wichtigstes Grundrecht. Wegen des Satzes, Impfen macht frei, kann man neuerdings schon bestraft werden. Aber Deutschland den deutschen Ausländer raus in der Disco zu grölen ist erlaubt. Gaza ist gleich Auschwitz, ist eine Straftat, doch die Aussage, der Bundeskanzler sei ein Volksschädling, ist erlaubt. Zu sagen, die CSU hetze gegen die Grünen, als seien diese die neuen Juden, ist eine Straftat. Aber die Vertreibung aller Palästinenser aus dem Gazastreifen zu fordern, ist erlaubt. Wer kennt sich da noch aus? Heutzutage wird es oft Gerichten überlassen zu entscheiden, welche Meinungsäußerungen strafbar sind und welche nicht. Ein engagiertes Plädoyer für mehr Transparenz und ein dringender Appell, mehr Meinungsfreiheit zu wagen. Das heißt, Debatten in der Zivilgesellschaft zuzulassen, solange sie gewaltfrei bleiben. Und damit sage ich Hallo zur heutigen Ausgabe von Einmischen im Stoffwechsel. Mein Name ist Chris Behley und es erwartet euch der Autor Ronen Steinke im Gespräch.
6: Im Februar erschien im Berlin Verlag das Buch Meinungsfreiheit von Ronen Steinke. Der Untertitel, wie Polizei und Justiz unser Grundrecht einschränken und wie wir es verteidigen. Ich freue mich, dass ich den Autor Ronen Steinke jetzt im Zoom-Interview habe. Hallo.
7: Hi, freue mich sehr.
6: Es gibt ja im Buch dieses eine Kapitel mit dem Ausflug zur jungen Welt und da das spannende Gespräch mit der Redaktion oder dem Chefredakteur, wo es wirklich um ein Gespräch geht mit sehr unterschiedlichen Positionen und wo du dann am Ende auch dazu kommst, dass du eben genau dieses Gespräch wertschätzt. Ist das mit so einer der Gründe gewesen, zu sagen, das fehlt mir auch in einer aktuellen Debatte, dass Leute sich eigentlich nur gegenseitig niedermachen, aber dass man diese anderen Meinungen zur Geltung kommen lässt und nicht unterdrückt oder niederbrüllt, ist ein wichtiger Punkt. War das mit ein Grund, dieses Buch zu schreiben?
7: Also die junge Welt
0: ist ja eine Tageszeitung, die in Berlin erscheint, die für eine Art von Links steht, was mir persönlich eher fern liegt. Also da wird irgendwie das kubanische Regime, ich würde sagen diktatorische Regime, beschönigt. Da wird regelmäßig Russland, also die russische Staatsführung auch ziemlich in mildem Lichte gezeichnet und alle Probleme in der Ukraine würden angeblich eigentlich von der NATO ausgehen. Das ist also nicht die Analyse, zu der ich komme, wenn ich das internationale Geschehen verfolge. Und trotzdem ist es total wichtig, sich damit auseinanderzusetzen, warum wir eigentlich da so weit auseinander liegen. Und das wäre jetzt einfach zu sagen, naja, die werden halt irgendwie Propaganda gefüttert oder die haben schlechte Fakten und ich bin der Einzige. Das ist aber falsch. Und das ist auch zu einfach. Das ist etwas, was man sich leicht einredet und was man erst dann hinterfragt, wenn man mal wirklich ins Gespräch miteinander geht. Und deswegen war das für mich so wertvoll, in der Redaktion der Jungen Welt mich mal zu konfrontieren mit einem Gesprächspartner, der wirklich überhaupt keinen Mangel an Wissen hat. Also der Chefredakteur der Jungen Welt kennt sich bis ins Detail aus mit der ganzen Genese des Konflikts in der Ukraine. Und wir haben uns gegenübergestanden, wir haben lange diskutiert, letztlich über die Frage, ist Putin ein Aggressor oder ist er, wie es die Junge Welt eher darstellt, jemand, der sich selbst einem Angriff ausgesetzt sieht. Und ich habe davon gelernt und davon mitgenommen, dass es gar nicht so sehr um einzelne Fakten geht, wann wurde wo geschossen, sondern dass es ganz stark um Kausalzusammenhänge geht. Was war Henne, was war Ei? Wer hat zuerst den anderen eingeschüchtert? Wer ist zuerst dem anderen auf die Pelle gerückt? Und diese politischen Wirkungszusammenhänge, das sind Dinge, die kann man auch nicht in einem Gerichtssaal so ganz klar mit Ja oder Nein beantworten, mit einem Beweis und dann ist die Diskussion zu Ende, sondern das sind wahrscheinlich Diskussionen, die Historiker und Historikerinnen auch noch viele Jahre weiterführen werden. Und ich glaube, das zu erkennen, dass es oft vielleicht auch ein bisschen so Vorprägungen sind und so Vorverständnisse, die dazu führen, wie wir gewisse Fakten bewerten. Das zu erkennen, macht, glaube ich, ein bisschen demütig. Aber vor allem ist es die einzige Möglichkeit, am Ende in ein Gespräch reinzukommen, was wirklich was bringt. Wo wir nämlich wirklich über die Dinge sprechen, die uns trennen. Und das ist, glaube ich, nicht, dass wir die falschen Fakten, dass wir unterschiedliche Fakten haben.
6: Wenn man das Buch liest, dann bemerkt man auch, gerade wenn man so die einzelnen Quizfragen sozusagen mit durchgeht, dass es noch mehr gibt, was so tatsächlich diese Meinungsfreiheit einschränkt und auch vielleicht für die Zukunft eine politische Diskussion einschränken kann, dass nämlich bestimmte Paragraphen manchmal wie Gummiparagraphen erscheinen und ein Gericht urteilt so über einen Sachverhalt, ein anderes kann das wieder ganz anders entscheiden. Also wenn es um Meinungsäußerungen geht, wo man denkt, das ist doch eigentlich gar keine Beleidigung. Oder wenn man zum Beispiel sagt, eigentlich ist das ein Politiker, die teilen doch auch selber hart aus, dann müssen sie ja auch ein bisschen mehr einstecken können als andere, wenn sie so im öffentlichen Leben stehen. Und dann liest man so ein Zitat durch oder ich lese so ein Zitat durch im Buch und denke mir, es ist doch total okay, das so zu sagen. Und dann kommt, das ist strafbewehrt. Und diese Quizgeschichte finde ich total spannend, weil es eben viele von diesen Zitaten und von diesen Fällen gibt, die du für dieses Buch aufgeschlüsselt hast und versuchst auch genauer darzustellen. Aber kannst du ein bisschen so in diese Richtung mal gehen, zu sagen, was hat dich motiviert, dich mit dieser Meinungsfreiheit so zu beschäftigen?
0: Also wir alle kennen das Gejammer, vor allem von Männern vorgerückten Alters. Man dürfe nichts mehr sagen und man werde sofort mundtot gemacht, wenn man irgendwas über Frauen oder Migranten sagt. Das ist ziemlicher Käse und mir war es ein Anliegen, dem entgegenzutreten und ein bisschen zu dekonstruieren oder zu auseinanderzufieseln, dass natürlich Gegenrede etwas anderes ist als Zensur. Und dieses Lamoyante, was erlauben sich die jungen Dinger, mir zu widersprechen? Darauf kann man es im Kern zurückführen. Das ist nur wirklich nicht ein Problem für die Meinungsfreiheit, sondern es ist gerade Meinungsfreiheit. Wir haben einen Diskurs, ich würde sagen zum Glück, an dem sich endlich auch mehr Menschen beteiligen, die Rassismus als Rassismus bezeichnen und die denjenigen, die das verbreiten, also auch mal Kontra geben. Das ist nicht das Problem der Meinungsfreiheit aus meiner Sicht und dem muss man entgegentreten, wenn das Wolfgang Kubicki oder Konstantin Schreiber oder andere verbreiten. Was mir ein Anliegen ist, ist was ganz anderes. Wenn wir mal wirklich auf das gucken, was in Deutschland erlaubt und verboten ist, also wo wirklich unbestreitbar Grenzen dessen liegen, was man sagen darf, dann kann man ins Gesetz gucken, da kann man sich die gerichtlichen Urteile anschauen und dann ist es Tatsache, dass da wirklich die Verbote zugenommen haben in den letzten 10 Jahren, also rasant zugenommen. Es gibt eine politische Debatte natürlich ja über Hass und Hetze und die Frage, was sollte man laufen lassen und wo sollte der Staat reinkommen. Diese politische Debatte hat seit etwa 10 Jahren das Ergebnis, dass etliche Paragraphen verschärft worden sind. Eine ganze Reihe von Paragraphen sind auch neu reingefügt worden ins Strafgesetzbuch. Und wenn man sich die Statistik anschaut, also wie viele Ermittlungsverfahren leitet die Staatsanwaltschaft, leitet die Polizei ein gegen Menschen, nur weil sie was gesagt haben, dann schießen überall die Zahlen in die Höhe. Also es hat sich verdoppelt, verdreifacht, verfünffacht, je nach Paragraph, teilweise sogar verhundertfacht im Fall eines Tatbestandes. Und das ist etwas, das ist, glaube ich, nicht eine gefühlte Wahrheit, sondern das ist eine reale Entwicklung. Die sollte man sich ja kritisch oder erstmal jedenfalls skeptisch anschauen, sollte man hinterfragen, ob das so richtig ist. Und ich mache es ganz konkret im Buch, indem ich ein paar ja, besonders prägnante Beispiele zeige und dann ja die Frage stelle, was denken denn die Menschen, die das Buch lesen, ist das in Deutschland heute erlaubt oder verboten? Ein Beispiel ist, wenn man schreibt, die damalige Außenministerin Annalena Baerbock von den Grünen sei die, Zitat, dümmste Außenministerin der Welt. So, das ist nicht meine Meinung, das hat aber jemand ins Internet geschrieben. Und ist das jetzt erlaubt oder verboten? Die Antwort ist, es ist tatsächlich als strafbare Beleidigung gewichtet worden. Es gab einen Strafbefehl in Bayern und der Mann ist 2024 rechtskräftig dann verurteilt worden als Krimineller. Und ich erlaube mir, da dann ein Fragezeichen zu setzen, ob das denn so weise ist oder ob man nicht sagen müsste, das ist, das muss doch drin sein, ja. Zu sagen, ein Politiker, eine Politikerin sei dumm oder agiere dumm, genauer gesagt, das ist ja wohl eigentlich das Mindeste. Das ist weder besonders originell noch besonders selten, dass man sowas sagt.
5: Gleich hören wir noch einen Ausschnitt aus der Lesung zum Buch Meinungsfreiheit mit Ronen Steinke. Zwischendurch geht's um die Kunstfreiheit hier mit der Band Melonball.

0: Wir hören rein in einen Ausschnitt aus dem Buch Meinungsfreiheit in der Lesung mit Autor Ronen Steinke hier in Nürnberg im Literaturhaus.
1: Drei Beispiele erzählen von diesem Trend und sie haben alle eines gemeinsam. Es waren nicht Polizei und Justiz, die hier schon gesetzliche Grenzen überschritten sahen, sondern es waren stets Wissenschaftlerinnen und Wissenschaftler selbst, die ihren Freiheitsraum gar nicht erst ausnutzen wollten. Erstes Beispiel: in Aachen 2023 hatte der Lehrstuhl für Architekturtheorie auf Anweisung des Rektors eine Veranstaltung abgesagt. Eine Gruppe jüdischer Studierende hatte der Gastrednerin, die über den Einsatz architektonischer Methoden zur Lösung von Kriminalfällen sprechen wollte, eine Nähe zur Israel-Boykottbewegung vorgeworfen. Der Rektor setzte daraufhin ein Zeichen, er wolle keinen Stress. Die Ruhe vor Beschwerden auf dem Campus war ihm wichtiger als akademische Freiheit. Oder zweites Beispiel: an der Goethe-Uni Frankfurt am Main wurde der Polizeigewerkschafter Rainer Wendt eingeladen, ein CDU-Mitglied mit Neigung nach weiter rechts. Er sollte über Polizeialltag in der Einwanderungsgesellschaft sprechen und also kluge Studierende, denen schwante schon nichts Gutes und haben dann sich schon vorbereitet, ihm kritische Fragen zu stellen. Und als aber die Einladerin dieses Professorin Susanne Schröter, davon Wind bekam, dass die Studis sich also vorbereiten, den Mann mal richtig zu grillen, metaphorisch, hat sie jetzt alles abgeblasen und gesagt, also das kann sie ihm nicht zumuten. Und letztes Beispiel: in Berlin sollte im Juli 2022 im Rahmen einer langen Nacht der Wissenschaft, wo also die Unis sich öffnen und jeder kann reinspazieren, sich das anhören, sollte ein Vortrag stattfinden unter der Überschrift Geschlecht ist nicht Geschlecht, Sex, Gender und warum es in der Biologie zwei Geschlechter gibt. Also mit der These, alles Gerede über Drittes oder noch mehr Geschlechter sei Gender-Gaga und sei Quatsch. Da haben sich auch, finde ich, naheliegenderweise kritische Studierende aufgemacht, da kritische Fragen vorzubereiten und diesen Vortrag nicht einfach so laufen zu lassen. Aber sie haben auch angekündigt, Proteste dagegen zu machen, also auf der Straße davor. Und auch da hat die Uni das Ganze einfach abgeblasen. So, Berlin, ich kenne Berlin gut genug, um zu sagen, berichten zu können, da gibt es durchaus Polizei, die auch mit Demos klarkommt im Alltag, also teilweise sogar recht mannstark. Das wäre also durchaus denkbar, dass man auch klarkommt mit einer kleinen Demo von Studierenden, die ja womöglich einfach nur eine Meinung äußern wollen. Und es wäre auch, glaube ich, ganz heilsam. Also viele Dinge, die man sich so im Netz sagt, ohne da viel von selber dann mitzunehmen und zu profitieren, im Real Life erlebe ich, dass dann oft differenziertere Töne oder auch mildere Töne angeschlagen werden. Die Studierenden haben ein ganz berechtigtes Interesse daran, ihre Gegenmeinung zu formulieren, die Biologin meinetwegen auch. Ich sehe nicht, was da gewonnen ist, dass das unterbunden worden ist. Es ist erstaunlich, das Problem geht heute oft gar nicht von der staatlichen Obrigkeit aus. Das Grundgesetz garantiert akademische Freiheit, so steht es in Artikel 5 Absatz 3 des Grundgesetzes. Das heißt, wenn jemand hierzulande die Polizei rufen würde und sagen würde, die sagt krude Thesen über Geschlecht oder der sagt krude Thesen über Israel, die Polizei würde mit den Schultern zucken und sagen, ja okay, und wo ist die Straftat? Aber so weit kommt es erst gar nicht, weil ganz oft die Universitäten von sich aus die Siegel streichen und den Diskurs scheuen. Braucht es nicht auch Grenzen der Debatte? Rote Linien, die nicht überschritten werden dürfen. Auch an Unis. Meine These ist, eigentlich braucht es sie nicht. Eigentlich braucht es, wenn es um Meinungen geht, politische Haltungen zu diversen Themen, braucht es eigentlich keine Verbotszonen. Was es braucht, ist die Grenze zur Gewalt zu markieren. In dem Moment, wo jemand meint, er dürfe da bestimmen, wer redet, wer nicht redet, er dürfe den Diskurs also selber regulieren oder andere Leute einschüchtern, davon abschrecken, dass sie sich beteiligen am Diskurs, in dem Moment muss die Polizei dazwischen gehen. Wenn man das laufen ließe, dann würden ja manche, die Skrupellosesten, den Diskurs monopolisieren können. Das wäre dann nicht mehr Meinungsfreiheit. Also es heißt, es gibt Situationen durchaus, wo klar ist, es braucht staatliche Obrigkeit, Intervention, um Freiheitsräume offen zu halten.
2: Wenn wir uns die Streitkultur gerade hier in Deutschland angucken, dann scheint es ja mittlerweile so zu sein, dass es gerade, wenn es um Auseinandersetzungen geht oder Debatten, die geführt werden im Internet, dass es wirklich nur noch schwarz oder weiß gibt. Und es scheint auch so, dass Eben das, was du vorhin, was wir eingangs, worüber wir gesprochen haben, dass mit einer Argumentation einfach gar nicht mehr anerkannt wird. Mag auch sein, dass Leute einfach faktenresistent sind, etc. Aber diese ganze Diskussionskultur hat sich in den letzten Jahren meiner Meinung nach auch ziemlich stark verschoben dahin, dass man nur noch sagt, nee, diese Meinung ist falsch, diese Meinung ist richtig. Ist es denn auch so oder plädierst du eigentlich auch im Buch dafür, dass du sagst, hört euch die Meinungen an und brüllt euch nicht gegenseitig nieder.
3: Ja, so will ich sehr gerne verstanden werden. Ich muss auch sagen, ich finde es gar nicht so sehr, dass man dieses Problem der Debattenkultur mit Aggressivität treffend beschreibt, sondern ich finde es eigentlich eher,

0: deren Meinung ich überhaupt nicht teile, aber deren Denkweise irgendwie wirkmächtig ist und es wert ist, verstanden zu werden. Also wenn man das nicht macht und man sich nicht da regelmäßig mit auseinandersetzt, dann wird das eigene Denken ja, behäbig, faul, gemütlich und jedenfalls nicht scharf.
1: Im letzten Kapitel heißt es ja auch im Untertitel, Wahrheiten gehören diskutiert und nicht verordnet. Jetzt gibt es ja Wahrheiten, wo wir keinen Einblick mehr haben. Da passiert es, dass eine Debatte wohin verschoben wird, wo keine Öffentlichkeit mehr da ist, dass zum Beispiel, sagen wir so ganz einfach, ein Buchhandelspreis nicht an bestimmte Büchereien vergeben, also an Läden vergeben, an Buchläden vergeben werden kann, weil es da verfassungsrechtliche Angaben gibt nach dem Haber-Verfahren, dass das also Linksextreme wären und deswegen werden die da rausgenommen. Das Problem dabei ist, dass es keine Debatte darüber geben kann, weil ja in diesem Verfahren den Leuten auch gar nicht klar dargelegt wird, was sind genau die Probleme, warum sind das Buchläden, die nicht auf dem Boden der Verfassung stehen, was man ja dann eigentlich da rauslesen müsste. Und auf der anderen Seite, dass man dann eben keine Diskussion dazu führen kann, dass es aber eine Begründung von einem Kulturstaatsminister ist, solche Preise nicht zu vergeben. Also das verschiebt ja auch so eine Debatte, nämlich dahin, dass Leute bestimmte Sachen gar nicht mehr sagen können, sich selber im Vorfeld schon mal sozusagen zensieren, noch bevor überhaupt eine Zensur der Meinungsfreiheit einsetzen könnte, weil sie vielleicht jetzt schon Angst kriegen, Mensch, wenn ich das und das sage, wenn ich das und das irgendwo hinschreibe, wenn wir ein Plakat von denen aufhängen, vielleicht können wir dann nicht mehr gefördert werden etc. Also da geht es mehr so um das Klima, aber das ist ja für mich auch so ein wichtiger Teil der Meinungsfreiheit, dass da auch ein Plakat hängen kann, das nicht unbedingt der Meinung des Buchladens vielleicht entspricht etc., aber dass sowas vielleicht gar nicht mehr stattfindet. Ich weiß gar nicht, wo meine Frage genau hinzielt.
0: Aber ich stimme zu, die Prämisse. Also ich teile diese Kritik zu 120%. Es ist ein riesiges Problem. Erstmal, vielleicht gewöhnen wir uns zu schnell daran, dass es sowas wie den Verfassungsschutz gibt in Deutschland. Und vielleicht sollten wir das mal kurz mit einem Fragezeichen versehen. Der Verfassungsschutz ist ja ein Geheimdienst für das Inland, der den Auftrag hat, Bürgerinnen und Bürger hierzulande nicht zu beobachten, ob sie Straftaten begehen, das wäre ja nichts Besonderes, dafür gibt es ja auch die Polizei, sondern Bürgerinnen und Bürger daraufhin zu beobachten, ob sie politisch Sachen sagen oder irgendwie planen, die anstößig sind. So, und was politisch anstößig ist, also das Fachwort ist dann extremistisch, das ist eine Auslegungssache. Da haben die einen so eine Ansicht, die anderen so eine Ansicht. Das ist nicht naturwissenschaftlich objektiv, auch nicht politikwissenschaftlich irgendwie konsensual festgelegt, sondern das sieht der Verfassungsschutzpräsident Hans-Georg Maaßen, der das ja 6,5 Jahre lang war, ganz anders als sein Nachfolger und dessen Nachfolger und ganz anders als du und ich wahrscheinlich. So, das sind alles ganz relative Begriffe und es ist sehr, sehr bedenklich, wenn Menschen eingeschüchtert werden, wenn Menschen ja, davon abgeschreckt werden, ihre Kritik an der Regierung zu äußern, weil sie Sorge haben müssen, dass sie dann auf irgendwelche Listen kommen oder dass sie in irgendwelchen Akten von Geheimdiensten landen. Weil wofür haben wir denn die Meinungsfreiheit? Wofür haben wir denn dieses Grundrecht? Das Grundrecht haben wir nicht dafür, dass man frei und offen sagen darf, wie toll die Regierung ist. Dafür bräuchte man ja kein Grundrecht. Sondern das Grundrecht haben wir gerade dafür, Dinge zu äußern, die der Regierung nicht in den Kram passen, mit denen man sich unbeliebt macht bei der Mehrheit oder bei den politisch Mächtigen. Also wenn man da Leute von abschreckt, dann greift man die Meinungsfreiheit wirklich im Kern an. Und das ist genau das, was Wolfram Weimar gemacht hat, indem er 3 Buchhandlungen beim Buchhandlungspreis hat ausschließen lassen mit dem Vorwurf, sie seien angeblich linksextremistisch, ohne dass da genau gesagt wurde, was das jetzt, worauf das fußt, dieses sonderbare Urteil. Das ist also in jeglicher Hinsicht haarsträubend und bedenklich. Und bedenklich daran ist auch, dass es völlig neu ist, dass Buchhandlungen schon in die Kategorie von verfassungsfeindlich einsortiert werden. Das gab es vorher noch nicht. Es gibt schon lange, dass Parteien oder Bürgerinitiativen oder politische Gruppen auf diese Weise gebrandmarkt werden. Ja, oft zu Unrecht, manchmal auch zu Recht. Aber dass Buchhandlungen, ja, wo also nur Bücher über den Tresen gereicht werden an interessierte Menschen, die nicht unbedingt jetzt durch den Buchhandlungen die nicht unbedingt durch den Buchhändler selber verfasst worden sind, sondern die nur verkauft werden, dass das schon etwas sein soll, was der Demokratie schadet, das ist schon haarsträubend als

0: Tonsteine scherben mit verboten.
1: Wie kann der Protest aussehen? Was müsste denn passieren? Was müsste denn auch gesetzlich an Vorgaben passieren, dass die Meinungsfreiheit nicht weiter eingeschränkt wird? Also ja, wir protestieren laut gegen die Einschränkung der Meinungsfreiheit. Aber was wären so konkrete Forderungen, die eigentlich der Gesetzgeber erfüllen müsste, damit das Ganze wieder eine echte Meinungsfreiheit wird, dass die Leute keine Angst haben, sich zu äußern?
2: Zwei Forderungen. Die eine Forderung habe ich vor 3 Jahren beim letzten Buch aufgestellt und ich finde, die ist jetzt gerade wieder sehr aktuell geworden, dass nämlich der Verfassungsschutz eigentlich keinen Platz in einer Demokratie hat. Also ein Inlandsgeheimdienst, der Menschen auf diese Weise bewertet für ihre politischen Positionen und einschüchtert, passt eigentlich nicht zu der Demokratie. Deswegen haben auch rund um uns herum die Demokratien so etwas nicht. Ich habe bei meinen Recherchen einen Fall mir näher angesehen, der mir besonders einprägsam geblieben ist. Das war ein Abgeordneter der Linkspartei im Bundestag, der heißt Nima Movassat und war vorher jahrelang in Nordrhein-Westfalen in der Jugendorganisation der Linkspartei aktiv. Und er hat als Erwachsener mal darum gebeten, dass er in seine Akte reinschauen darf beim Verfassungsschutz. Und das haben die dem auch gewährt. Und dann hat er da gefunden, dass er als Jugendlicher mit 16 Jahren zum ersten Mal in eine Akte reinkam. Warum? Vorwurf lautete, er hätte in einer Art Schülerzeitung gefordert, dass man Cannabis legalisieren soll, die Wehrpflicht abschaffen und Schulnoten abschaffen. Und ich finde ja, wenn man mit 16 Jahren nicht fordert, Schulnoten abzuschaffen und die Wehrpflicht in Frage zu stellen, dann ist es also eher seltsam. Aber dass jemand sowas fordert, ist nur wirklich überhaupt nicht demokratiefeindlich oder extremistisch oder sonst was. Das Cannabis zu entkriminalisieren war ja am Ende einer der Punkte, den die Ampel durchgebracht hat. Das war jetzt, glaube ich, keine extremistische Regierung. Die Wehrpflicht ausgesetzt hat Karl Theodor zu Guttenberg als CSU-Politiker. Und Schulnoten abschaffen ist, glaube ich, auch nicht etwas, worüber man in der Demokratie nicht frei diskutieren dürfen sollte. Also das ist eine Organisation namens Verfassungsschutz, die unserem demokratischen Klima an so vielen Stellen schadet, dass es, glaube ich, besser wäre ohne sie. Und meine zweite Forderung, das ist so das Fazit mit meinem neuen Buch, mein Fazit zur Meinungsfreiheit. Wir haben etliche Paragraphen, die so verschärft worden sind in den letzten Jahren, dass die Justiz sich da vergaloppiert. Und es wäre an der Zeit, da wieder zurückzufahren. Es wäre an der Zeit, sowas wie den Paragraphen der Politikerbeleidigung wieder einzuschränken, wieder rauszunehmen aus dem Strafgesetzbuch und eine ganze Reihe von weiteren Paragraphen. Den Paragraphen gegen Gotteslästerung beispielsweise, der 166 Strafgesetzbuch, der auch höchst sonderbar ist. Also solche Regeln sind keine guten Regeln und sowieso sind Regeln, die Verwirrung stiften, wie es derzeit aus meiner Wahrnehmung ganz viel der Fall ist, niemals gute Regeln. Also da plädiert dieser Jurist in diesem Interview für weniger Regeln, für weniger Jura und für mehr Freiheitsräume.
1: Wir haben ja nur einige Dinge im Buch gestreift. Das mit Blasphemie wäre noch ganz viel, worüber man sich unterhalten könnte, etc. Aber vielleicht noch zum Abschluss ein Tipp für die Debattenkultur, für die Streitkultur von deiner Seite.
2: Ein Tipp, also derzeit arbeiten im Silicon Valley Ingenieure an einer Erfindung, die lautet oder die nennt sich Smart Filters. Das ist eine Software, die man sich dann aufs Handy aufspielen kann und die blendet alles an Frechem und an Obszönem und an Beleidigendem aus. Also man hat dann in den sozialen Medien ein ganz sozusagen sauber geschrubbtes Erlebnis. Man klickt sich da durch und wo man vorher überall sich ärgerte über blöde Kommentare, löst sich das alles in Wohlgefallen auf. Und die Idee ist sogar, dass man mit Hilfe von künstlicher Intelligenz Unhöfliches und Unflätiges übersetzt in Höfliches. Sozusagen der Kern einer Aussage bleibt, aber der Stil, in dem das rübergebracht wird, ist dann ein angenehmerer. Ich möchte sagen, dass ich das ganz gruselig finde. Das ist aus meiner Sicht was für eine Neuauflage von George Orwells 1984. Mein Rat oder mein Wunsch für die Debattenkultur wäre, dass wir uns sowas auf gar keinen Fall wünschen sollten. Ich möchte nicht, dass ich mit so einer rosanen Brille durch die Welt laufe oder mit Scheuklappen. Und ich möchte nicht, dass ich unwissend darüber bin, wie um mich herum sich die Leute blamieren mit Ressentiments, mit ja auch mit Beleidigungen, mit unfreundlichem Verhalten. Ich möchte es gerne wissen. Es ist sehr wichtig für mich zu wissen, wer um mich herum Rassist ist und welche Leute um mich herum antisemitisch oder sexistisch argumentieren. Ich möchte das nicht weniger auf dem Schirm haben, sondern vielleicht sogar mehr. Und ich möchte dann eine Chance haben, reinzugehen in die Debatte. Nicht, weil es Spaß macht, ja. Macht natürlich viel mehr Spaß, wenn man das irgendwie technisch ausblenden kann oder wenn man das in Deutschland mit Hilfe der Staatsanwaltschaft von vornherein zum Schweigen bringt. Aber das Einzige, was das bringt, ist am Ende die Debatte. Ja, es mag sein, dass es oft vielleicht trotzdem nichts bringt, aber die Chance, dass man irgendwie jemanden davon abbringt, rassistisch zu denken und zu argumentieren, die ist nur dann gegeben, wenn es irgendwie einen Austausch gibt. Und das ist die ganze Grundidee von Meinungsfreiheit. Ja, und mein Wunsch wäre oder mein Plädoyer wäre, dass wir diese Chance ergreifen und uns nicht so faul zurückziehen auf, ich rufe die Polizei und dieses Gespräch suche ich gar nicht erst.
0: Autor Ronen Steinke zu seinem Buch Meinungsfreiheit, das im Berlin Verlag erschienen ist. Ausschnitte aus der Lesung stammen aus der Lesung hier in Nürnberg im Literaturhaus am 22. April. Wenn ihr Ronen Steinke live lesen und im Gespräch erleben wollt, habt ihr hier in Nürnberg die Chance am 17. Juni ab 19.30 Uhr in der Desi. Das war Einmischen im Stoffwechsel. Zum Abschluss hören wir noch Fischmob mit Mach doch und ich verabschiede mich. Chris Beloy am Mikrofon und Technik.
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0: Die Kulturoase, seit Corona ein fester Bestandteil im Nürnberger Subkulturgeschehen, eröffnet am Morgen Donnerstag wieder ihre Pforten. Diesmal im Rosengarten an der Frauenturmauer 17. Aus diesem Anlass habe ich mit Flo vom Kulturoasis e.V. gesprochen und ihn als erstes gefragt, was die Kulturoase eigentlich genau ist.
1: Die Kulturoase ist was Tolles. Das ist eine Idee entstanden während der Corona-Zeit, als viele Kulturschaffende nicht veranstalten konnten, wurde da die erste Außenfläche quasi bespielbar gemacht und weitervergeben an diejenigen, die eben gerade keinen Ort hatten, weil die Clubs geschlossen waren, weil Theater geschlossen waren, etc. Genau, so ist die Kulturoase entstanden. Da hat sich ein Verein darum gegründet, der Kulturoasis e.V. und der führt es bis heute fort.
0: Okay, also eine Corona-Idee, die weiterlebt. Ist ja auch schön, wenn aus der Zeit was Gutes kommt. Du hast ja gerade schon gesagt, ihr seid als Verein organisiert. Ich habe es so ein bisschen wahrgenommen, also klar als Verein, aber so von der Funktion her, ihr seid so ein Bindeglied zwischen der Stadt, die die Veranstaltung genehmigt und die Flächen und vielleicht auch Mittel gibt, und auf der anderen Seite Kollektiven, die dann die Fläche bespielen können. Ist das so richtig?
1: Genau, das ist die Struktur. Also ja, das ist die Idee, die dahinter steht auch. Genau, die Idee ist damals auch maßgeblich mit Unterstützung der Politbande entstanden, die bis heute quasi auch so ein kleines bisschen unser Sprachrohr im Stadtrat ist. Und genau, dadurch, dass die Grundidee war, quasi die Kollektive zu unterstützen, die jetzt während Corona nichts machen konnten, ist es bis heute auch so geblieben. Wir veranstalten eigentlich keine eigenen Sachen auf der Fläche, die wir bespielbar machen, beziehungsweise es hat sich so etabliert, dass wir mal entweder die letzte Veranstaltung oder die erste einfach selber kuratieren, weil wir da schon auch Freude dran haben. Aber die Grundidee ist eigentlich, das weiterzugeben an andere. Ja.
0: Und zunächst mal zur Stadtseite. Wie läuft es ab? Habt ihr da eine feste Kontaktstelle und seid dann im Austausch mit der Stadt? Oder wie muss man sich das vorstellen?
1: Also in Kontakt mit der Stadt sind wir insofern, dass wir städtisch gefördert sind. Also wir sind im städtischen Haushalt, wir kriegen ein bisschen Geld von der Stadt. Aber das heißt jetzt nicht, dass wir da eine feste Ansprechperson haben, sondern wir beantragen alles, was wir von der Stadt brauchen, dann trotzdem ganz normal, wie man das so machen muss, wenn man irgendeine Fläche nutzen möchte oder irgendeine Lizenz braucht für den Veranstaltungszeitraum. Also da haben wir jetzt keine kürzeren Leitungen, sondern müssen das alles ganz normal beantragen.
0: Das heißt, ihr sucht eine Fläche, die potenziell passen würde, und dann fragt ihr die quasi an, ob es dann von städtischer Seite dort auch geht.
1: Genau. Es gibt ja auch Stellen, die in der Stadt die städtischen Flächen so ein bisschen im Blick haben. Mir fällt gerade der Name nicht ein. Da fragen wir dann schon auch an, so, hey, und wie sieht's aus? Habt ihr zufällig gerade was, wo man eine Kulturoase machen könnte? Aber wir sind auch so mit offenen Augen in der Stadt unterwegs und schauen, was so freisteht. Und wenn die dann halt städtisch sind, dann müssen wir auch bei der Stadt anfragen. Mhm. Wir haben aber auch schon von privat gemietet, letzten Herbst zum Beispiel. Eigentlich müssen wir dann anfragen.
0: Letzten Herbst war Zwinger Bar, gell? Und oben im Zwinger Biergarten wart ihr ja auch schon mal am Anfang, wenn ich mich richtig erinnere.
1: Genau, das war die erste Kulturoase, war im Zwinger Garten oben. Ne?
0: Aber finanziell habt ihr einen fixen Teil im Budget, oder müsst ihr da auch immer Förderanträge schreiben, um planen zu können?
1: Also aktuell haben wir das Glück, dass wir im Haushalt der Stadt Nürnberg fest verankert sind. Das heißt, wir kriegen da schon eine feste Summe Geld, die reicht für einen kleinen Teil der Kulturoase. Also wir sind darüber hinaus schon auf Spenden angewiesen, die wir dann wieder selbstständig akquirieren müssen. Aber da müssen wir nicht jedes Mal einen Förderantrag für stellen. Nee,
0: in der Nürnberger Subkultur ist eine halbwegs gesicherte Finanzierung wohl eher ein Sonderfall. Daher vielleicht auch der Name Kulturoase. Umso besser, dass es diese ebenfalls auch gibt und diese Errungenschaft aus ihrer Entstehungsgeschichte heraus auch mit den Veranstaltungskollektiven der Region teilt. Eine immer wieder ortswechselnde Spielstätte, wo die Subkultur sich präsentieren kann, was sonst oft nicht leicht ist in Nürnberg. Ihr hört das Interview mit Flo vom Kulturoasis e.V. und nach einer kurzen Musikpause hören wir mehr zum Programm in den kommenden Wochen.

0: In meinem Garten von Ulla Suspect war das. Und damit sind wir zurück im Stoffwechsel auf der 95,8 hier bei Radio Z. Wir hören gerade ein Interview mit dem Flo von der Kulturoase, die morgen im Rosengarten eröffnet. Bevor wir im Gespräch auf das diesjährige Programm kommen, habe ich aber noch gefragt, wie das denn mit den Spielorten läuft. In den vergangenen Jahren wurden ja immer neue Flächen erschlossen und bespielt.
1: Zwecks der Spielorte, gibt es da eine langfristige Pläne oder Ideen, das auch mal an einem festen Ort zu etablieren? Oder ist es schon auch euer Konzept, die Oase wandern zu lassen?
2: Also das Konzept war eigentlich schon lange Zeit, dass wir die auf Flächen hinweisen, die man irgendwie kulturell nutzen könnte. Und da den Finger drauf zu legen oder halt uns selber reinzubringen für einen kurzen Aufenthalt. Ja, wir sind dieses Jahr zum ersten Mal wieder in der Location, wo wir schon mal waren, im Rosengarten, und da ist aber weiterhin, also da ist immer noch nichts passiert, als was man irgendwie als dauerhafte, schöne Nutzung sehen könnte. Der ist einfach immer nur zu.
1: Ja.
2: Von daher haben wir das, sind wir da jetzt gerne wieder, auch schon mal, wo wir schon mal waren. Das Thema ist omnipräsent, aber es gibt jetzt noch keine Einigung darauf, ob wir das Konzept mal umstellen wollen oder ob wir immer weiter suchen.
1: Ja, es würde ja trotzdem noch die Fläche dazu wahrscheinlich fehlen, außer man würde zum Beispiel sowas wie den Rosengarten verstetigen auch. Genau, das heißt dieses Jahr wieder wie letztes Jahr am Rosengarten, ein schöner Ort, auch schön zentral gelegen, muss man ja auch einfach anerkennen. Und da ist morgen die Eröffnung oder Soft Opening heißt, habt ihr es genannt. Was erwartet uns da denn? Was muss man wissen, wenn man kommen will?
2: Genau, ja. Im Rosengarten waren wir 2023, genau. Dazwischen waren wir nochmal im Skulpturengarten. Das heißt, man müsste beachten, dass man in den richtigen Garten läuft. Die sind aber auch nicht so weit voneinander entfernt. Und ansonsten machen wir ein Soft Opening, weil wir es, also wir haben das so genannt, weil wir dann natürlich auch selber zum ersten Mal die Fläche in Aktion erleben und es da bestimmt noch ein paar Sachen zu optimieren gibt. Und generell kann man sich aber darauf freuen, dass wir das erste Mal die Türen aufmachen. Das Gelände wird neu aussehen. An der Bar gibt es Kaltgetränke. Es spielen die DJs aus den eigenen Reihen, also vom Verein, da sind ja durchaus auch viele Kulturschaffende drin, vertreten, die sich dann den ersten Abend quasi untereinander aufgeteilt haben. Und genau, ich denke, es wird ganz gemütlich und vielleicht auch ein bisschen tanzbar.
1: Ja, danke erstmal für die Korrektur. Natürlich nicht wie letztes Jahr, da bin ich auch der Verwechslung aufgesessen zwischen Skulpturen und Rosengarten. Aber genau, der Rosengarten ist es in der Frauentormauer 17. War, glaube ich, die Adresse. Und ja, morgen das Soft Opening von euch selbst kuratiert und bespielt. Aber in den nächsten Wochen gibt es ja noch ganz viel anderes Programm. Online findet man da noch nicht so viel. Kannst du da noch ein bisschen was verraten vielleicht?
2: Genau, weil wir ein dynamisches Kollektiv-Verein sind, ist unser Programm sich stetig am entwickeln. Deswegen steht das auch noch nirgends fest. Aber intern steht es natürlich fest und wir haben auf jeden Fall coole Sachen dabei, auch wieder sehr vielfältig, verschiedenste, also der Fokus liegt schon auf Kollektiven, die eigentlich Partys veranstalten, auf DJ-Acts, verschiedenster Genres. Es wird aber auch einmal Theater geben auf jeden Fall, es wird eine Vogue Night geben. Ja, ich glaube, da kann man sich auf ganz verschiedene Sachen freuen, die nächsten drei langen Wochenenden.
1: Alles klar, das heißt, wer sich informieren will, kann das tun auf der Website.
2: Genau, wir haben auf der Website und also am sichersten ist Instagram, die Website wird es geben. Die einzelnen Kollektive werden ihre Werbung ja auch betreiben. Vielleicht werdet ihr da auch überraschend was sehen noch die nächsten Tage bei dem Kollektiv, den ihr gerade folgt.
1: Super, dann sind wir gespannt, was noch kommt und freuen uns auf die langen Wochenenden in der Kulturoase, ist jetzt im Anfang, Ende Mai und Anfang Juni 2026. Vielen Dank
2: cool.
1: Dir.
2: Gerne.
0: Die Kulturoase eröffnet morgen um 18 Uhr ihre Pforten. Beim Einlass wird um Spenden gebeten. Drei lange Wochenenden gibt es Programm, immer mittwochs bis samstags nämlich. Andere feiern mittwochs Bergfest, habe ich gedacht. Bei der Kulturoase geht da schon das Wochenende los. Was im Programm genau wann stattfindet, könnt ihr herausfinden auf Instagram unter kulturoasis-nürnberg und auch auf der Website. Die Adresse da lautet kulturoase-nürnberg.de.

0: An diesem Samstag feiert das Grundgesetz seinen 77. Geburtstag. Heute wird das Grundgesetz von rechts massiv angegriffen, sagt die Kampagne Menschenwürde verteidigen, AfD-Verbot jetzt. Und die Kampagne ruft für diesen Tag deshalb zu einem bundesweiten Aktionstag auf. Auch in Nürnberg finden Aktionen statt. Was die Idee dahinter ist, just am Jahrestag des Grundgesetzes, darüber sprach ich mit Benno von der Lokalgruppe Nürnberg-Erlangen der Kampagne Menschenwürde verteidigen, AfD-Verbot jetzt.
1: Zum einen ist natürlich die Menschenwürde selbst am allerprominentesten im Grundgesetz verankert, gleich im ersten Artikel. Das ist ja dieser wirklich legendäre Satz, die Würde des Menschen ist unantastbar. Und um die Menschenwürde steht es aber in Deutschland gerade nicht sehr gut. Und wir haben eine ganz, ganz massive Bedrohung durch die völkische AfD, die eben wirklich einen Unterschied zwischen Menschen macht und die Würde von zahlreichen Menschen in Frage stellt. Und deswegen ist es uns eben wichtig, darauf hinzuweisen, dass heißt, die Menschenwürde zu verteidigen und das Grundgesetz ernst zu nehmen, auch auf das Instrument des Parteiverbotsverfahrens zurückzugreifen. Und viele Juristinnen in Deutschland sind der klaren Überzeugung, dass die AfD verboten kann, juristisch. Und deswegen fordern wir, dass da endlich die politischen Entscheidungsträger zur Tat schreiten.
0: Und deswegen gibt es jetzt auch diesen Aktionstag am kommenden Samstag.
1: Ganz genau. Wir sind in über 20 Städten aktiv. Wir bekommen auch jeden Tag noch neue Meldungen aus kleineren Orten, größeren Orten. Und es reicht wirklich von großen Demos und Kundgebungen wie hier in Nürnberg, wo wir mit 30 Organisationen aufrufen, bis hin zu kleinen Orten. Wir haben auch kreative Aktionen dabei. In Saarbrücken zum Beispiel gibt es ein begehbares Grundgesetz. Also es ist eine ganz, ganz weite Range. Und wir wollen eben zeigen, dass die Zivilgesellschaft sich eben nicht unterkriegen lässt und dass sie stark ist.
0: Du bist ja von der Lokalgruppe Nürnberg-Erlangen, von der Lokalgruppe der Kampagne Menschenwürde verteidigen, AfD-Verbot jetzt. Wer trägt denn diese Kampagne überhaupt?
1: Also gegründet hat die sich 2024 und es waren anfangs sehr viele AnwältInnen aus dem Republikanischen Anwälteverein beteiligt und es ist aber eine ganz, ganz breite Range von klassischen AntifaschistInnen, von Menschen, die sich zum allerersten Mal organisieren und etwas tun wollen, bis rein ins bürgerliche Spektrum. Also ein wirklich breites Bündnis und wir haben mittlerweile wirklich zahlreiche Lokalgruppen an unterschiedlichsten Orten in ganz Deutschland, die aktiv sind, aber eben auch eine Bundeskampagne, die eben koordiniert, die auch zum Beispiel das Social Media Auftreten macht und ähnliche Dinge. Also ja, ein ganz breites zivilgesellschaftliches Bündnis.
0: Und ihr fordert, das sagt der Name ja schon, ein Parteiverbot der AfD. Was sind denn die Gründe für diese Forderung? Eure Gründe?
1: Wir sind zu der Überzeugung gekommen, dass trotz aller Probleme, die ein Parteiverbot natürlich mit sich bringt, also das ist in der Demokratie natürlich der Worst Case, aber wir sehen eben, dass dieser Worst Case tatsächlich ansteht. Und wir sind zu der Überzeugung gekommen, dass wir die AfD nicht anders werden stoppen können. Und dass wir sie auf jeden Fall stoppen müssen, weil die AfD kündigt es offen an, die wollen ein anderes Land und in keinem Bereich haben die konstruktive Ideen, sondern es wird in jedem Bereich schlimmer. Es wird offen als Vorbild benannt, Orban, wir kennen die Beziehungen zum Trump-Regime und so weiter. Wir kennen die Remigrationspläne. Also es liegt auf der Hand, es ist eine faschistische Partei, es ist eine völkische Partei und es ist eine Partei, die eben ganz starken Unterschied zwischen Menschen macht. Und das ist in unserer wehrhaften Demokratie eben laut Grundgesetz nicht vorgesehen, dass so eine Partei in den Parlamenten sitzt.
0: Jetzt gab es aber schon einige gescheiterte Anläufe für ein Parteiverbot der AfD. Was waren denn aus eurer Sicht da die Gründe dafür?
1: Also es gab noch keinen einzigen Anlauf für ein Parteiverbot. Es ist mein Antrag im Bundestag gestellt worden. Der ist im Grunde halt über das Scheitern der Ampelkoalition und die Neuwahlen dann in Ausschüssen versagt. Also es gab noch keine ernsthafte Bemühung, das Parteiverbotsverfahren anzustrengen. Also ich denke, die meisten wissen es mittlerweile. Es können der Bundestag, der Bundesrat und die Bundesregierung das Verfahren beantragen. Und das kann einzig und allein am Bundesverfassungsgericht in Karlsruhe über das Parteiverbotsverfahren entschieden werden. Und dann gibt es außenrum eben noch andere Prozesse, die betreffen dann zum Beispiel die Einstufung der AfD durch den Verfassungsschutz. Darf man sie jetzt als gesichert rechtsextrem bezeichnen, beziehungsweise darf das der Verfassungsschutz, darf er aktuell nur in einzelnen Bundesländern. Aber das hat juristisch gesehen mit dem Parteiverbotsverfahren im Grunde nichts zu tun, sondern ist im Moment hauptsächlich ein Vorwand für die politischen EntscheidungsträgerInnen, sich hinter dem Verfassungsschutz und diesen nachgeordneten Gerichtsurteilen zu verstecken, um eben nicht aktiv werden zu müssen. Also man muss da leider von einer politischen Blockadehaltung sprechen.
0: Was steckt eurer Meinung nach dahinter, hinter dieser, wie du sagst, Blockadehaltung aus politischen Parteien hauptsächlich?
1: Das unterscheidet sich nicht nur von Partei zu Partei, sondern auch von Akteur zu Akteur. Es gibt die üblichen Argumente, die sich eigentlich alle sehr schnell in Luft auflösen. Anfangs hieß es immer, man kann eine Partei nicht verbieten, wenn sie zu bedeutungslos ist. Das war ja damals bei der NPD der Fall. Jetzt wird behauptet, die AfD sei so mächtig und so viele Menschen würden sie wählen, dass man sie ja nicht guten Gewissens verbieten könne. Das ist natürlich, wie gesagt, problematisch. Aber das ist überhaupt kein Hinderungsgrund, sondern das ist erst recht ein Grund, weil wir gerade dabei zuschauen, wie die AfD immer mehr Macht an sich greift. Dann gibt es, glaube ich, in vielen Bereichen eine Unkenntnis tatsächlich. Das reicht hin bis zu Innenministern, die einfach in Medien falsche Tatsachen darüber verbreiten, wie das Verbotsverfahren funktioniert. Und es reicht hin bis zu einer Verweigerungshaltung und manchen Politikern aus dem rechteren Spektrum wird man höchstwahrscheinlich unterstellen müssen, dass die am Ende damit liebäugeln, ob nicht doch irgendwann mal eine Machtoption mit der AfD besteht. Das kann man im Einzelnen sehr, sehr schwer den Menschen unterstellen, deswegen will ich auch keine Namen nennen. Aber ich glaube, dass die Probleme eben von einer Hasenfüßigkeit, einer mangelnden Courage, von einer Unkenntnis bis hin eben zu machtpolitischen Interessen da sehr breit sind.
0: Eine weitere Kritik an Verbotsverfahren ist ja, dass die AfD sich ja ständig in die Opferrolle begibt und ihre Anhängerinnen sehen sie da oft auch. Ein Verbotsverfahren, das spielt ihnen ja genau da noch mehr in die Hände. So ein gängiges Argument. Was sagt ihr dazu?
1: Ja, das Argument halte ich für null und nichtig. Also weil, wie du schon sagst, die AfD inszeniert sich unentwegt als Opfer und es ist ganz egal. Solange man Pieps macht, irgendwas gegen die AfD sagt, dann kommt dieses Schema der Opferstilisierung. Das sollen sie ruhig machen. Und es kann auch durchaus sein, dass wenn das Verbotsverfahren angestoßen wird, dass es dann anfangs eine Solidarität geben wird, dass die dann kurzfristig ein paar Prozentpunkte dazu gewinnen. Aber dieses Narrativ, es würde ein Verbotsverfahren der AfD am Ende mehr nutzen als schaden, das ist in sich sowas von unlogisch und das merkt man am meisten daran, dass die AfD selbst große Angst vor einem Verbotsverfahren hat. Es gibt Strategiepapiere, PowerPoint-Präsentationen und so weiter, wo sehr deutlich wird, dass die gerade alles versuchen, genau das zu verhindern und diese ständig wiederholten Narrative, dass das Verbotsverfahren angeblich der AfD nutzen könnte, die nutzen am Ende der AfD.
0: Gleich hört ihr noch mehr zum Aktionstag der Kampagne Menschenwürde verteidigen, AfD-Verbot jetzt, der an diesem Samstag stattfindet.

0: Die Kampagne Menschenwürde verteidigen, AfD-Verbot jetzt, ruft für diesen Samstag zum Aktionstag auf. Bundesweit und auch in Nürnberg. Was hier in Nürnberg geplant ist und was die Kampagne konkret fordert, darüber habe ich mit Benno von der Lokalgruppe Nürnberg-Erlangen der Kampagne Menschenwürde verteidigen, AfD-Verbot jetzt gesprochen. Jetzt hast du vorhin schon gesagt, wer alles ein Parteiverbot anstreben kann. Eines davon ist der Bundesrat. Da gibt es ja auf Länderebene ein paar Länder, die ja das vielleicht schon in nächster Zeit im Bundesrat einbringen wollen, oder? Wie steht das da so gerade?
1: Ja, es gibt ein paar Beschlüsse, zum Beispiel aus Berlin, aus Hamburg, aus Niedersachsen. Die haben alle den großen Haken, dass sie, oder ich weiß nicht, ob es genau alle sind, aber die meisten hängen sich eben an dieser Einstufung der AfD als rechtsextremistisch durch den Verfassungsschutz auf. Und da gab es ja eben, das habe ich gerade schon erwähnt, dieses Urteil vom VG Köln, dass der Verfassungsschutz zu wenig Beweismittel vorgelegt hat. Die haben unter anderem keinerlei Parlamentsreden ausgewertet, was absurd ist. Und aus diesem Grund darf der Verfassungsschutz vorläufig die AfD nicht als rechtsextrem bezeichnen, als gesichert rechtsextrem, als Gesamtpartei. Und da warten wir noch auf das Hauptsacheverfahren. Und leider sind eben einige dieser Beschlüsse aus den einzelnen Landtagen genau an dieses Argument gekoppelt, was sie überhaupt nicht sein müssten. Denn es liegt nicht beim Verfassungsschutz, es liegt nicht beim VG Köln, sondern es liegt eben bei den politisch Verantwortlichen, das Verfahren anzustoßen.
0: Jetzt hat die AfD gerade Zulauf auch von Menschen, die von der AfD eigentlich nichts zu erwarten haben, also Menschen mit geringem Einkommen und auch marginalisierte Gruppen. Oft fallen da so Sprüche wie, naja, aber es muss sich ja mal was verändern oder ja, von den etablierten Parteien, da haben wir eh nichts zu erwarten. Wie begegnet ihr dem denn?
1: Ja, wir sind ja nicht der Meinung, dass die etablierten Parteien, die sogenannten etablierten Parteien, gerade gute Politik machen. Das wäre ja falsch. Also wir sind im Gegenteil der Meinung, dass die Schere zwischen Arm und Reich immer weiter auseinandergeht. Das ist sehr problematisch, dass viele Parteien leider die menschenfeindliche, völkische Politik der AfD, insbesondere was die Migrationspolitik anbelangt, aufgreifen. Und das ist ja wirklich das Falscheste, was man machen kann. Also man kann in die Geschichte schauen, man kann in zahlreiche Länder auf der Welt schauen, man kann in die Wissenschaft Studien schauen, bis hin übrigens zur Konrad-Adenauer-Stiftung. Das Nachlaufen oder das Aufgreifen von AfD-Positionen, das ist genau das Lehrbuch, nach dem man eine Demokratie zum Stürzen bringt. Also das ist genau falsch. Also insofern, es muss sich vieles ändern, aber die Leute müssen natürlich verstehen, dass die AfD all das ist eine super neoliberale Partei, die hat nichts übrig für Menschen mit geringem Einkommen oder gar Menschen, die auf Arbeitssuche sind oder nicht arbeiten können. Für all diese Menschen hat die AfD nichts übrig. Und das ist aber eben das große Problem, dass diese Fake-News-Maschinerie, die eigentlich eine Hirnwäschemaschinerie ist, die die AfD da gerade betreibt, auf Kosten der SteuerzahlerInnen, dass die ein Gift in die Gesellschaft träufelt, wo man eben mit sachlichen Argumenten kaum mehr weiterkommt.
0: Ziemlich klar, wohin die Reise geht mit der AfD, wird ja im Augenblick aber auch schon, was die Kulturpolitik angeht, nämlich gerade in Sachsen-Anhalt, da wird es schon sehr, sehr deutlich, was gefordert wird und was da auch wirklich drinsteht. Wie schaut das aus? Du hast dich damit auch schon ein bisschen näher befasst.
1: Genau, in Sachsen-Anhalt hat die AfD ein sogenanntes Regierungsprogramm verabschiedet. Das hört sich erstmal größenwahnsinnig an, aber ich meine, wenn wir uns die Werte anschauen, ist eine absolute Mehrheit der AfD, der gesichert rechtsextremen völkischen AfD in Sachsen-Anhalt, immer wahrscheinlicher. Dort wird ganz unverhohlen angekündigt, ein Angriff auf die Kunstfreiheit, auf die Wissenschaftsfreiheit und auf die Kulturinstitutionen. Im Grunde kann man sagen, die Kultur soll auf Deutschtümelei gleichgeschaltet werden, und das erfolgt eben gemäß der Strategie der neuen Rechten nicht, indem man Kulturinstitutionen irgendwie verbietet oder ähnliches, sondern indem man Fördergelder streicht und anderes fördert. Und es wird dann immer so schön verklausuliert. Kultur soll eben ein allgemeines Bekenntnis quasi zum Deutschtum beitragen. Das Ziel von Kunst sei, die Identifikation mit Deutschland zu fördern. Und es wird wirklich ein wahnwitziges Gebilde aufgemacht von dieser Verschwörungstheorie in diesem irrsinnigen völkischen Glauben an den Volkstod, der dann mit der Erinnerungskultur verquickt wird, mit dem Schuldkult. Und das sei eine Identitätsstörung, die die AfD heilen will. Also das ist wirklich nationalsozialistische Sprache. Und sowohl sprachlich als auch inhaltlich sind die Anlehnungen an die NS-Kulturpolitik eben nicht zu übersehen. Also sollte wirklich jeder lesen, der sich überlegt, diese Partei zu wählen.
0: Kommen wir zu eurem Aktionstag an diesem Samstag. Bundesweit findet der statt, aber auch hier in Nürnberg. Was ist denn in Nürnberg geplant?
1: Wir versammeln uns ab 13 Uhr auf dem Kornmarkt und das eine ist eine klassische Kundgebung, wobei es uns ganz wichtig war, dass wir entgegen dem, was häufig in der Politik passiert, nämlich dass man einer lauten, schreienden Minderheit viel zu viel Gehör verleiht, dass wir die Menschen sprechen lassen, die eben ganz akut jetzt schon durch die menschenfeindliche Politik der AfD bedroht sind, das heißt migrantische Perspektiven. Wir haben eine Sprecherin vom Zentrum für selbstbestimmtes Leben Behinderter in Erlangen. Wir haben Fridays for Future am Start, weil die AfD ja auch die Partei der Klimaleugner ist und so weiter. Also das ist uns wichtig, was die Kundgebung anbelangt. Wir haben Live-Musik von Robert Rausch, ein Liedermacher aus Erlangen, ein Rapper aus Bayreuth, Axel. Wir haben Poetry Slam und dazu haben wir aber eben einen großen Markt mit vielen Ständen von Bündnissen, Organisationen, Initiativen aus der gesamten Metropolregion. Das reicht bis nach Greding, bis nach Forchheim und da sind eben Gruppen, die sich hier in der Region für Menschenwürde und für eine Vielfalt und für Demokratie stark machen. Also von CI, Seebrücke über klassische antifaschistische Gruppen wie Bündnis Nazi Stopp oder Greding ist bunt. Wir haben die queere Community, also CSD Erlangen, CSD in Nürnberg, die verschiedenen queeren Zentren. Wir haben den Musikverein, also auch die Kultur wird ja stark bedroht von der AfD und so weiter. Also wirklich ein breites zivilgesellschaftliches Bündnis, insgesamt über 30 Gruppen, die aufrufen und sich an dem Marktgeschehen und an den Reden beteiligen. Also das wird wirklich ein Fest für die Menschenwürde 3 Stunden lang.
0: Jetzt ist am Samstag in Nürnberg ja viel los auf der Straße, denn die extreme Rechte, die mobilisiert auch zu einer Demo unter dem Motto Gemeinsam für Deutschland und dagegen gibt es auch Proteste. Sprecht ihr euch da ab, also mit den verschiedenen Aktionen und verschiedenen Protesten gegen die extreme Rechte und wie können Menschen, die sich da gegen rechts engagieren wollen, das auch vielleicht unter einen Hut bringen?
1: Also leider gibt es tatsächlich starke zeitliche Überschneidungen. Davon wollten wir uns aber nicht abhängig machen, weil das für mich auch sozusagen dazugehört, diesen Rechten nicht den Stadtraum zu überlassen, dass wir dann irgendwie uns danach richten, wann die aufmarschieren. Aber es gibt mehrere Aktionen. Es gibt eben die klassischen Gegendemonstrationen. Es gibt die Alerta-Parade. Es gibt auch bei der Buchhandlung Jakobs mit Grantifa zusammen eine Aktion, die sich eben dann spezifischer gegen die Aufmärsche der extremen Rechten in Nürnberg zur Wehr setzen. Und parallel dazu läuft eben unser Fest und es wird sicherlich Überschneidungen im Publikum geben, aber das ist natürlich auch ein starkes Signal, wenn einfach bei allen Veranstaltungen Menschen auftauchen und eben sich die Straße nicht nehmen lassen. Und das ist vielleicht auch nochmal ganz wichtig, beim Team Menschenrechte gibt es starke Überschneidungen zu AfD-Stadträten und so weiter, bis natürlich weit rein ins rechtsextremste Feld.
0: Wie sieht es denn mit Aktionen über jetzt diesen Aktionstag am Samstag hinaus? Also wie kann man euch bei eurer Kampagne Menschenwürde verteidigen, AfD-Verbot jetzt unterstützen?
1: Also man kann gerne bei uns mitmachen, sowohl auf der lokalen Ebene hier in der Region, aber wie gesagt, wir haben eine ganze Reihe von mehreren Dutzend lokalen Gruppen oder auch auf der Bundesebene. Und das kann reichen von, ich schreibe die lokalen Abgeordneten an, versuche bei denen einen Termin in der Sprechstunde zu bekommen, um einfach meine Ängste und Sorgen zu schildern, hin zu strategischer Arbeit. Wir haben eine Social Media AG, wir haben eine Presse AG, wir haben eine AG, die sich eben genau um diese Kontakte zu den Abgeordneten kümmert. Und hier in Erlangen-Nürnberg sind wir auch ganz unterschiedlich unterwegs mit Kundgebungen, Infoständen. Wir machen im Sommer wieder ein Sommerfest in Erlangen, einfach ein schönes Fest, wo wir versuchen, mit Menschen ins Gespräch zu kommen. Wir haben eine große bayernweite Petition am Laufen, wo wir jetzt gerade die 20.000 geknackt haben, die wir im Landtag einbringen wollen. Also kontaktiert uns einfach. Unsere E-Mail-Adressen und Kontaktdaten findet man auf der Website von AfD-Verbot.
0: Mehr zur Kampagne und die konkreten Infos zum Aktionstag am Samstag hier in Nürnberg und auch in den anderen Städten natürlich findet ihr unter afd-verbot.jetzt. Hier noch einmal afd-verbot.jetzt.
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0: weitgehend gewaltloser Widerstand entgegengesetzt. Die Hütten werden niedergerissen, die Bewohner weggetragen.
1: Fast 900 Menschen werden im Rahmen der Polizeiaktion festgenommen. Zahlreiche Ermittlungsverfahren werden eingeleitet. Doch bereits an Weihnachten wird ein zweites Hüttendorf errichtet, das bis zum Januar steht. Auch hier über 800 Festnahmen.

0: zu sehen. Die Polizei setzt 4 Dutzend Wasserwerfer über Stunden hinweg ein. Schließlich werden von Hubschraubern aus Gasgranaten auf die Menge abgeworfen. Diese Ereignisse prägten sich auch bei Arno und Helga Bösenecker nachhaltig ein.
1: Es war sehr wohl so, dass Leute natürlich vorbereitet und bewaffnet dahin gegangen sind.
2: Einige.
1: Aber sie haben einfach gegen die Masse der Bevölkerung, sowohl vom Boden aus als auch dann von Hubschraubern aus, Reizgasgranaten, und zwar CN und CS-Gas, wobei CS-Gas ja damals sogar schon geächtet war, in internationalen Konventionen haben sie auf ihre Bürger geschmissen.
2: Es war also wirklich Kriegszustand. Und ein Ehepaar von uns, Bekannte, die sind durch die Gegend mit dem Hubschrauber verfolgt worden. Also der hat die, vom Hubschrauber aus sieht man ja sehr deutlich, der hat die verfolgt, um sie wohl zu ängstigen. Was anderes war ja nicht, die hatten nichts weiter gemacht. Und das war so entsetzlich.
3: Das Monatsmagazin Spiegel berichtet.
4: Der Großhubschrauber tauchte so tief ab, dass der Luftdruck der Rotorblätter Kinder und ältere Leute umwarf und dass Würstchenbuden und Bücherstände durcheinandergewirbelt wurden. Und der Granatenhagel, unter dem die Menschen panikartig auseinanderstoben, traf nebenbei auch einen Versorgungsplatz des Roten Kreuzes.
3: Immer wieder wird von den mutmaßlich friedlichen DemonstrantInnen verlangt, sie sollten sich von der Gewalt der Chaoten distanzieren. Doch solche Appelle stoßen auf wenig Resonanz. Viele berichten sogar, dass manche Bürger überhaupt keine Probleme mit den militanten Aktionsformen auswärtiger AKW-GegnerInnen gehabt hätten. Zum Beispiel hätten ältere Frauen Steine für die Autonomen gesammelt und sich an Befreiungsaktionen beteiligt. Alles nur Mythen? Peter berichtet.
5: Ich ging mal mit 3-4 Leuten vom Infobüro schon aus 200 Meter als Autonome, deutlich gekennzeichnet durch schwarze Lederjacke, den Schwarzenfelder Weg zum Zaun hinter. Dann trafen wir auf eine Gruppe von vielleicht 100 so bürgerliche Leute. Wir gingen dann ein Stück zusammen und nach etwa 1 Kilometer kamen von links und rechts Polizisten und wollten uns filzen, kontrollieren. Und wir hätten das eigentlich geschehen lassen, aber die Leute haben das nicht passieren lassen. Die Polizei hat 20 Minuten gebraucht, um uns da rauszuziehen. Alle haben sich da wild gegen die Polizei geworfen, gerangelt. Die waren hinterher so verschwitzt, dass ihnen der Schweiß von der Stirn getropft ist. Es war schon wirklich auf emotionaler Basis da eine ganz starke Bindung da.
0: Im Juli 1986 zieht das 5. Wea-Ahnsinns-Festival über 100.000 Besucherinnen und Besucher an. Den OrganisatorInnen aus dem autonomen Jugendzentrum Burg Lengenfeld war es gelungen, namhafte Musiker wie Udo Lindenberg, die Toten Hosen, Rio Reiser oder Herbert Grönemeyer auf die Bühne zu bringen.
1: Entstanden ist dann auf einmal ein gigantisches Festival. Letztendlich war es aber eben dieses Jahr 86 mit der Eigendynamik, dass da halt so viele Leute waren. Und dann war es ja auch so, dass doch einige dann am Sonntag dieses Festivalwochenendes dann auch zum Bauzaun mitgegangen sind, die vielleicht sonst nicht selber da hingegangen wären, prominente Künstler auch mitgegangen sind und auch von diesem Ding wieder ein wahnsinniger Mobilisierungsschub ausging und Bekanntheitsgrad auch in Kreisen, die sich vielleicht so bisher nicht engagiert haben.
3: Trotz der Tschernobyl-Katastrophe halten deutsche Regierungspolitiker an der Sicherheit der Atomkraft fest. Doch nun melden sich immer mehr Wissenschaftler kritisch zu Wort. Und die um sich greifende AKW-Skepsis erreicht bald sogar konservative Kreise. Der bayerische Ministerpräsident Strauß hält jedoch weiter an der harten Linie fest und an seiner Position, die Wiederaufbereitungsanlage sei kaum gefährlicher als eine Fahrradspeichenfabrik.
1: Natürlich hatte die Staatsregierung mehr Zugriff auf den Rundfunk und hatte halt mehr propagandistische Möglichkeiten. Aber in der Oberpfalz hat es keiner mehr geglaubt. Da haben die Leute einfach zu viel mitgekriegt gehabt. Und gerade diese Pfingstauseinandersetzungen waren natürlich schon provoziert, kann man sagen. Aber es war eigentlich vielen Leuten damals klar, dass jetzt der Zeitpunkt ist, den Widerstand einfach zu verschärfen.
0: Auch der Freistaat lässt die Waffen klirren. Das Polizeiaufgabengesetz wird verschärft. Präventiv dürfen vermeintliche Gewalttäter künftig bis zu 2 Wochen in Haft genommen werden und der Polizei wird der Einsatz von Gummigeschossen erlaubt. Das Landratsamt Schwandorf wird terroristensicher ausgebaut.

0: Im Verlauf des Jahres 1987 finden weiterhin regelmäßig Demonstrationen statt. So ziehen im Rahmen von Herbstaktionen am 10. Oktober trotz Verbot 30.000 Menschen zum Bauzaun. Die Staatsregierung hat das EBLT, ein Berliner Sondereinsatzkommando, nach Wackersdorf geholt. Die Stoßtrupps sind mit Helm und Kindschützer, Schienbeinschonern und Schulterschutz gerüstet und unternehmen brutale Angriffe, bei denen es zahlreiche Verletzte gibt. Nach ihrem Vorbild werden daraufhin bayerische Einheiten unter der Bezeichnung USK gegründet und in Wackersdorf erstmals eingesetzt.
1: Weitere Höhepunkte sind auch erneute Pfingstproteste und Aktionen zum Jahrestag der Tschernobyl-Katastrophe. Doch die Bewegung setzt nicht mehr nur auf Massenproteste, wie Wolfgang erläutert.
2: Nach 86 war das neue Konzept der Gegendemonstrantinnen, sich nicht nur im Bauzaun zu versammeln und da das immer wieder zu machen in verschiedener Form, sondern auch dezentrale Aktionen bei verschiedenen, ja, sagen wir mal, Firmen oder Institutionen, die an der WAA verdienen oder am Bau unmittelbar beteiligt sind oder an für die WAA wesentliche Infrastruktureinrichtungen, bestimmte Straßen, bestimmte Eisenbahnlinien und so weiter, dort verschiedene Aktionen zu starten, zum Beispiel zu Blockaden zu machen oder ja, kleinere Sabotagesachen.
0: Die politischen Kerne, die gegen Wackersdorf agitieren, bemühen sich auch um eine Erweiterung der Ziele des Widerstands. Christoph Reck ist damals Redakteur der Anti-Atom-Zeitung Radioaktiv.
3: Das war eigentlich so der Konsens aller Initiativen, auch aus der Oberpfalz, praktisch, dass man für die sofortige Stilllegung aller AKWs eintritt und dass man sagt, keine WAA in der Oberpfalz, aber auch nicht anderswo. Ich erinnere mich gut, dass bei jeder größeren Demonstration haben wir immer Leute aus Gurleben eingeladen, die praktisch Solidaritätsadressen aus Gurleben brachten. Und es war immer klar, dass man den Wackersdorf-Standort nicht gegen einen anderen Standort ausspielen lässt. Das ist eigentlich eine alte Tradition gewesen in der ganzen Anti-AKW-Bewegung.

0: 1989 schließlich wird das Projekt WAA in der Oberpfalz eingestellt. Der Grund? Energieversorger Weber ist ausgestiegen, hatte einen Vertrag mit Frankreich geschlossen und will seinen Atommüll künftig nach La Hague bringen. Das Unterfangen in der Oberpfalz sei zu langwierig, zu teuer, lässt der Energiekonzern verlauten. 2,7 Milliarden D-Mark waren bis dahin bereits in das Projekt geflossen.
1: Der Preis wurde hochgetrieben durch alle Teile dieses Widerstandes oder der Gegenwehr auf den unterschiedlichen Ebenen, dass sie ihre Zeitpläne nicht einhalten konnten, dass sie ihre Planungen nicht einhalten konnten, dass sie in einen Sicherheitsapparat investieren mussten, dass sie schmieren mussten, dass sie ihre Propagandamaschine selber mal zum Laufen bringen mussten. All diese Zeit hatten sie nicht. Und als dann in Tschernobyl die Sache hochging, ich denke, dann haben sie willig nach der französischen Alternative letztendlich das Verhandeln dann angefangen. Da ist natürlich auch Spekulation dabei, aber ich glaube, das war es dann schon, was ihnen auch den Rest gegeben hat.
2: 8 Jahre lang dauerte der Kampf in der Oberpfalz gegen die atomare Wiederaufbereitungsanlage. 30 Jahre sind seither vergangen. Welche Spuren hinterlässt diese Geschichte?
3: Wir sind ja dann weg dort. Aber ich weiß, dass irgendwelche Neujahrs- oder Silvesterfeste am Martal noch viele Jahre stattgefunden haben.
4: Die finden heute noch statt, am Weihnachten. Man trifft sich immer noch. Also das sind zwar keine Massen mehr, aber das Bewusstsein ist immer noch da. Und, ja.
1: Also ich glaube nicht, dass heute noch viel geblieben ist. Gerade in den Leuten, bei den jüngeren Leuten, die nachkommen. Ich glaube nicht, dass sich jetzt dann der Landkreis Schwandorf zum Beispiel vom Landkreis Neustadt an der Waldnaab oder in die andere Richtung groß unterscheidet, was das politische Bewusstsein angeht.
5: Das ist ja sowieso eine gewisse Distanz zur Obrigkeit da. Die ist aus der Geschichte begründet, auch aus der Arbeiterbewegung. Das ist ja gar nicht mal so auf unfruchtbaren Boden gefallen, diese politischen Sachen im Hüttendorf. Und das ist natürlich auch immer noch da, gerade in der Gegenwart Hartz IV, Klimakatastrophe, die ganzen Problematiken. Es wird hier oft gesagt, das ist ja eigentlich jetzt die ganze Umwelt ein einziges Tschernobyl. Und man hört auch hier und da noch bei den, wenn man sich auf der Straße trifft, die Altaktivisten, ja, man müsste mal wieder was machen. Es ist in Spuren auf jeden Fall da. Meine Einschätzung ist, dass es auch sofort reanimierbar wäre. Ich denke, wenn jetzt dieses Theorem von vorhin, sagen wir mal, morgen würden die innerhalb von 2 Wochen die WAA hier reinbauen wollen, dass das innerhalb von kürzester Zeit wieder dieselbe Qualität hätte wie damals.
6: WAA, dazu fällt mir nichts ein.
7: Mir auch nicht.
8: Nee, auch nicht.
9: Keine Ahnung.
10: Ihr auch nicht?
11: Nee, ich weiß nichts.
10: Du weißt auch nicht?
11: Entschuldigung, nein.
6: Das 1981, denke ich mal, die da ein Atomkraftwerk aufbauen wollten, das weiß ich. Dann hat sich das Volk dagegen gewehrt, wegen den Atommüll.
12: Da war das ganze Volk, Schwandorf, doch da und hat es abgestreikt.
6: Also von meiner Einsicht her war das eine schlechte Idee, dass die das aufbauen wollten.
10: Ja. Also war es richtig, sich zu wehren?
6: Ja, das war richtig.
10: Andere Meinung dazu?
7: Nee. Das ist ja Menschenrecht, dass die nicht verstrahlt werden.
13: Ja, ich glaube, damals ein Jahr lang jeden Sonntag hinten beim Demonstrieren. Und weil es dann geheißen hat, ja, okay, wir haben gewonnen, hat keiner mehr gewusst, was er am Sonntag machen soll.
14: Ich habe zwar hinten mal arbeiten müssen und einmal haben wir nicht arbeiten können, weil die ganze Straße mit haben Kaffee und Kuchen ausgegeben, sind wir heimgefahren. Wenn man es jetzt im Nachhinein anschaut, war es für die Region gut, weil sonst wäre keine Industrie hingekommen auf Wackerstoff.
6: Wird da natürlich wieder dagegen demonstrieren, oder?
15: Also ich würde auch dagegen wieder demonstrieren, weil damals war ich, was weiß ich, 16. Da war in Bad Lengenfeld ja das große Festival, wo Stars aufgetreten sind. Also mache ich wieder.

0: Im Laufe der Auseinandersetzungen um die WAA kamen 3 Menschen ums Leben.
1: Insgesamt wurden 4000 Kernkraftgegner und Gegnerinnen festgenommen.
0: Gegen 3400 Menschen wurden Strafverfahren eingeleitet. Über 2000 wurden verurteilt.
1: Gegen Polizisten kam es zu 21 Ermittlungsverfahren. Sie wurden alle eingestellt.

0: Wir danken der Medienwerkstatt Franken, die uns O-Töne aus ihrem Film 18 Tage freies Wackerland zur Verfügung gestellt hat.
1: Sprecherinnen waren Tobias Brunner und Martina Fries.
0: Mit Sounds von Jason Shaw, Josh Woodward, Visager und David Chestai.
2: "40 Jahre Proteste gegen die Wiederaufarbeitungsanlage in Wackersdorf", das war ein Beitrag von unserer Reihe Zwischenfälle. Und hier geht es gleich nochmal um Atomkraft und die Energiewende, aber hier erstmal Super-GAUL, das Pro-Atomkraft-Lied.

0: möglich. Berlin, die Abstimmung über die Abschaffung von Atomkraft gescheitert.
1: Plötzlich redet der Kanzler von der deutschen Führungsrolle bei der Rückholung von CO2 aus der Atmosphäre. Fraktionschef Spahn will den Rückbau von AKWs wieder zurückbauen. Und Markus Söder, der das vor kurzem auch noch wollte, ist über Minimeiler in einem Jahr bei 3 bayerischen Fusionsreaktoren gelandet. Wenn die Herren von der CDU-CSU über Energieversorgung reden, dann kommen ihnen so schlichte Worte wie beschleunigter Netzausbau, Batteriespeicher, Digitalisierung erst gar nicht über die Lippen. Dabei wäre das alles hier und heute zu haben. Das Geschwätz hat Folgen im Land und ganz nebenbei entpuppen sich 2 Mineralölkonzerne als effektive Bremser des Windkraftausbaus auf See. Es gelingt halt nichts, es sei denn, man will es. Das meint mein Kollege Jan Kethmann von Radio Dreieckland in seinem Kommentar. Auch mit Geschwätz lässt sich die Energiewende sabotieren.
2: Wenn die Folgen nicht so ernst wären, könnte man die einzelnen Vorstöße zur Energiepolitik aus den Reihen der CDU-CSU mit einem Schmunzeln abtun. Wer bietet mehr? Jüngst erklärte der Kanzler, Deutschland solle bei Techniken zur Abscheidung von CO2 aus der Atmosphäre weltweit führend werden. Das erweckt den Eindruck, wir könnten ruhig weiter die Atmosphäre mit dem Verbrennen fossiler Brennstoffe aufheizen und würden am Ende sogar mit Reparaturtechnik made in Germany daran verdienen. Nur, die CO2-Abscheidung ist im Gegensatz zu Investitionen in Windkraft, Solar und Speicher kein ökonomischer Selbstläufer, dem man nur die Rahmenbedingungen verbessern muss. Das Verpressen von CO2 unter die Erde ist außerdem problematisch und aufwendig. Will man andererseits Kohlenstoff und Sauerstoff wieder trennen, so braucht man zunächst die ganze Energie, die beim Verbrennen vorher entstanden ist, und noch einiges mehr, da so ein Vorgang nie ohne Verluste abläuft. Da stellt sich schon die Frage, ob es nicht für Umwelt und Ökonomie vernünftiger wäre, auf die Verbrennung zu verzichten, anstatt die Folgen rückgängig zu machen. Merz' Rede von der deutschen Führungsrolle bei der CO2-Ausscheidung setzt nicht nur politisch genau die falschen Prioritäten, es besteht auch die Gefahr, dass Gelder, die für die Förderung der Energiewende vorgesehen sind, für Forschung und Förderung der CO2-Abscheidung zweckentfremdet werden. Zuvor hatte bereits Jens Spahn irgendwelche Studien gelesen, wonach es möglich wäre, mit um die 9-10 Milliarden Euro im Rückbau befindliche AKWs wieder in Betrieb zu nehmen. Darüber müsste diskutiert werden, so Spahn. Nicht einmal Kanzler Merz hält das für eine gute Idee und die Energieversorger, die die AKWs einmal betrieben haben, bekunden aus ökonomischen Gründen alle kein Interesse. Vor Spahn wollte Markus Söder mit Hinweis auf einen bereits bestehenden Mini-Reaktor in Kanada solche Mini-Nukes auch in Deutschland. Schönheitsfehler, den Minimeiler in Kanada gibt es bisher nicht und nach 70 Jahren Diskussion um diese Technik ist sie noch immer nicht aus dem Versuchsstadium herausgekommen. Letztes Jahr im Wahlkampf wollte Söder noch das Kernkraftwerk Isar 2 wieder in Betrieb nehmen. Darum ist es verdächtig still geworden. Dafür will Söder nun gleich 3 Fusionsreaktoren in Bayern betreiben. So der bayerische Ministerpräsident bei der Klausurtagung der CSU-Landtagsfraktion im Februar in Kloster Banz. Dabei hat sich Söder auch ein klein wenig in Sachen Technik umgeschaut. Bei München soll es einen Reaktor auf Magnetbasis geben und dann in Südbayern noch einen Fusionsreaktor auf der Grundlage von Lasertechnik. Söders Zeitplan ist kühn. In 15 Jahren will er mit Fusionsenergie ans Netz. Das bisher am weitesten fortgeschrittene Fusionsprojekt ist der ITER in Südfrankreich. Nach derzeitiger Planung soll er im Jahre 2039 betriebsbereit sein. Allerdings ist nicht vorgesehen, dass der ITER ans Netz geht. Es bleibt eine Versuchsanlage. Erst wenn man mit dem ITER weitere Erfahrungen gesammelt hat, soll ein Fusionsreaktor gebaut werden, der wirklich Strom liefert. Das dauert also. Daneben gibt es weitere Ideen und Versuche, wie ein Fusionsreaktor anders, zum Beispiel mit Hilfe von Lasertechnik, funktionieren könnte. Aber alles das sind erst Versuchsballons, die noch nie abgehoben haben und das vielleicht auch nie tun werden. nichts, was man mal ebenso in die bayerische Landschaft stellen könnte. Nicht alles, was da von Oberen der CDU/CSU in die politische Debatte geworfen wird, ist technisch gesehen unsinnig, aber es ist alles sehr fern von der heutigen Wirklichkeit und lenkt davon ab, dass die Bundesregierung bei der Energiewende bremst, wo sie nur kann. Die Energiewende ist an einem Punkt angekommen, wo viele in diesem Land mitmachen müssten, sich gründlich informieren und am Ende auch mal den Geldbeutel zücken müssten. So Leute gibt es. Der Absatz von Wärmepumpen läuft mittlerweile gut. Doch das spiegelt nur einen Teil der Realität. Auf der Hausversammlung kursieren Horrorzahlen, was die bei der Umstellung auf eine Wärmepumpe notwendige Wärmedämmung kosten würde. Und den Heizkessel hat man ja erst vor einem Jahrzehnt erneuert. Und dann wirft eine Frau ein, das sei vielleicht doch alles nur so eine Mode mit der Wärmepumpe. In ein paar Jahren gäbe es vielleicht ganz andere technische Lösungen. Man solle ruhig abwarten. Sofort meldet sich ein Mann, der gehört hat, dass man jetzt ja wieder über Kernkraftwerke spricht. Und an Wasserstofftechnik wird ja auch geforscht. Am Ende vertagt man sich, ein Gutachten über Wärmeisolierung wird angeregt, aber nicht beschlossen. Die Mieter zahlen die Heizkosten und die Eigentümerinnen haben kein Interesse an komplizierten Problemen und schon gar nicht daran, zusätzlich Geld in die Hand zu nehmen. Und dann kommen von der Bundesregierung Signale, die besagen, dass man mal die Probleme nicht so ernst nehmen soll. Vor kurzem hat man die AKWs alle abgeschaltet. Jetzt will man sie angeblich wieder aufbauen. Wer soll da noch an andere als Ideologie verschriene Projekte wie die Wärmepumpe glauben? Das ist bequem und kommt an. Dabei wäre es höchste Zeit, mit der Energiewende wirklich ernst zu machen, anstatt Jahr um Jahr dafür zu sorgen, dass einige Ölpotentaten noch reicher werden. Soweit der eigentliche Kommentar. Gestern war noch zu erfahren, dass Total seine ersteigerten, aber bisher kaum angezahlten Konzessionen für Windparks vor der deutschen Küste wieder zurückgeben will. Auch BP erweckt den Anschein, als wolle sie die ersteigerten Flächen für Windkraft vor der Küste gar nicht nützen. Wenig überraschend wird offenbar von verschiedenen Seiten versucht, die Energiewende so gut wie möglich zu sabotieren, auch wenn man es nicht so offen sagt wie der amerikanische Präsident.
1: Das war ein Kommentar von Jan Kietmann von Radio Dreieckland. Und wir hören hier jetzt Yola Tengo mit Nuclear War.

0: Ihr hört den Stoffwechsel, die erste Stunde, die ist jetzt gleich zu Ende. Und in der zweiten Stunde Stoffwechsel hier gleich ab 17 Uhr, da hört ihr eine Wiederholung unserer Redaktion Strafzeit. Die haben sich nämlich kürzlich mit der Frage beschäftigt, wie kann ich trotz Haft ein guter Vater oder eine gute Mutter sein? Am Mikrofon und an der Technik in dieser Stunde war Heike Demmel. Tschüss und bleibt dran hier bei Radio Z und habt einen schönen Tag.
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Hallo und willkommen bei der Strafzeit. Nein, ihr seid nicht falsch abgebogen am Datum, sondern die Strafzeit sendet jeden fünften Sonntag im Monat immer 4 Stunden und dafür haben wir uns seit längerem immer den Treffpunkt mit eingeladen. Der Treffpunkt e.V. ist eine Organisation, die sich um Gefangene, aber vor allem auch deren Angehörige kümmert. Denn

0: Mai ab 20 Uhr dann auf der 95,8. Dort sprechen wir mit Stefanie über den Schwerpunkt in Haftentlassung und auf was sich Väter und Familien dann einstellen müssen. Jetzt aber erstmal die Zusammenfassung der vergangenen Sendung und ich hoffe, wir hören uns alle kommenden Sonntag.
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0: Hallo zum Strafzeitspezial. Jeden 5. Sonntag im Monat machen wir zusammen mit dem Treffpunkt e.V. eine Sondersendung. Da senden wir normalerweise eben 4 Stunden Strafzeit, aber die Grüße, die reichen uns auch nicht. Und da haben wir uns letztes Jahr sehr gefreut, als der Treffpunkt e.V. an uns herangetreten ist und gesagt hat, ach schön, wir machen jetzt zusammen am besten eine regelmäßige Radiosendung. Und da ist uns eben der 5. im Monat sehr positiv aufgefallen. Und dort sprechen wir über Schwerpunktthemen, die eben auch die Arbeit des Treffpunkt e.V.s betreffen, aber vor allem auch Fragen, die Inhaftierte, aber auch deren Angehörige vor allem haben und beschäftigen und wo es selten gute Informationen gibt oder es schwierig ist, diese zu bekommen. Und heute ist bei uns die Annika, die ist nicht direkt vom Treffpunkt e.V., aber das erzählst du einfach selber am besten.
3: Genau, hallo, mein Name ist Annika Rausch. Ich bin vom Grundberuf Sozialpädagogin und bin eben nicht direkt bei der Beratungsstelle für Angehörige von Inhaftierten vom Treffpunkt e.V. tätig, sondern in der Landesfachstelle Netzwerk Kinder von Inhaftierten in Bayern. Das klingt erstmal total hochtrabend, da kann man sich nicht so viel drunter vorstellen. Was heißt das Landesfachstelle? Im Endeffekt ist es ein Strukturentwicklungsprojekt, das von Nürnberg aus bayernweit tätig ist und versucht, Unterstützungsmöglichkeiten für die Kinder, die betroffenen Kinder aufzubauen. Einmal in den Haftanstalten, aber eben auch im Außen.
0: Und deine spezielle Aufgabe ist dann, was machst du so den ganzen lieben Tag?
3: Ja, im Endeffekt sind wir so ein bisschen die eierlegenden Wollmilchsäue. Wir machen eigentlich alles. In meinem klassischen Alltag haben wir ja meistens irgendwelche Termine, die wir gerade vorbereiten. Jetzt aktuell sind wir dran, unterschiedliche Schulungsformate zu machen. Beispielsweise haben wir bald eine Sonderschulung Mütter in Haft. Da geben wir der Kinder- und Jugendhilfe im Außen Informationen zu besonderen Situationen, wenn die Mutter von einem Kind inhaftiert ist. Da bereiten wir gerade Inhalte vor. Was wir auch oft machen, sind Infoveranstaltungen in Haftanstalten, also dass wir in JVA fahren und dem AVD dort oder auch anderen Menschen, die in Haft arbeiten, erklären, dass es Kinder von Inhaftierten gibt und dass die besondere Bedürfnisse haben und dass wir mit denen auch besonders gut umgehen müssen.
0: Da gibt ihr also Fortbildungen, aber ja, beratet auch direkt vor Ort und bietet dort auch den Inhaftierten, aber sowie auch dem Personal oder den Leitungen einfach Informationen und Schulungen an. Und da wollen wir heute auch drüber sprechen, unser Thema wird nämlich sein, wie gelingt es, wenn ich inhaftiert bin, noch ein aktiver oder auch vielleicht sogar guter Elternteil zu sein. Mhm. Der Fokus ist, hat sich jetzt auch schon immer die letzten Male ein bisschen rauskristallisiert, natürlich sind mehr Männer in Haft, also es dreht sich auch bei eurer Arbeit auch oft um Väterarbeit, aber wie du gerade schon gesagt hast, gibt es auch eben gerade für Mütter auch spezielle Angebote und da werden wir heute einfach mal ein bisschen drüber sprechen.

0: die Strafzeit-Sondersendung, Strafzeit-Spezial, jeden fünften Sonntag im Monat von 8 bis um 10 Uhr. Heute mit Annika und wir sprechen über eine ganz besondere Situation, nämlich was passiert oder was ist, wenn Mama, Papa in Haft müssen. Wir hatten da auch schon einen kleinen Fokus das letzte Mal drauf und haben mit Eileen, hier schöne Grüße, gehen auch raus, darüber auch gesprochen schon, also ein bisschen angekratzt natürlich, weil ich sag mal natürlich die häufigste Frage und die können wir jetzt aber mit dir auch natürlich nochmal wiederholen, weil ich glaube, man kann da nicht oft genug drüber sprechen, weil die, das ganz, ganz, ganz, ganz große Fragezeichen ist ja häufig, wie und was sage ich den Kindern überhaupt? Wenn eine Haft angetreten wird, dann geht das ja in der Regel ziemlich plötzlich, also selten mit großer Vorbereitungszeit. Und dann ist also, schlimmstenfalls werden die betroffenen Eltern vor den Augen der Kinder inhaftiert oder es ist eben, was vielleicht auch noch schwerwiegender ist, die Kinder bekommen es erstmal gar nicht mit. Ja. Und es entstehen wahnsinnig viele Fragezeichen, denn so gut schauspielern können die seltensten und das Umfeld ja häufig nicht. Mhm. Vielleicht steigen wir da einfach so mal ein, so quasi der allererste Schritt oder das Allerwichtigste nach euren Erfahrungen.
1: Du hast gerade schon gesagt, meistens ist es so, dass die Kinder gar keine Vorbereitungszeit haben. Das ist ja vor allem dann, wenn Menschen in U-Haft genommen werden, dann ist es so von heute auf morgen, zack, mein Elternteil ist einfach weg. Manchmal berichten Eltern dann davon und erklären es den Kindern, manchmal auch nicht. In einigen Fällen, gerade wenn Menschen verurteilt werden und dann danach direkt die Strafhaft antreten, dann haben die diese Vorbereitungszeit. Und da würde ich mir immer wünschen, und die Studienlage sagt auch, dass das ganz toll wäre, die Kinder darauf vorzubereiten. Also wirklich frühzeitig mit den Kindern darüber zu sprechen, dass eine Inhaftierung ansteht. Das natürlich kindgerecht zu tun. Ich muss einem Dreijährigen jetzt nicht sagen, Gefängnis, Strafe und so weiter. Da verwende ich andere Begrifflichkeiten. Da reicht es, wenn ich sage, Elternteil hat einen Fehler gemacht und jemand muss jetzt eine Zeit lang an einem Ort bleiben, wo es viele Regeln gibt, an die man sich halten muss. Frühzeitig einfach drüber sprechen, frühzeitig den Kindern die Information geben, um sie einfach darauf vorzubereiten, dass da diese Trennung stattfinden wird. Dann haben die Kinder auch die Möglichkeit, sich darauf einzustellen. Und da plädiere ich auch immer dafür, den Kindern was zuzutrauen. Also nicht zuzumuten, aber zu sagen, okay, das sind kleine Menschen, die, wenn wir sie gut unterstützen, extrem resilient sind. Und es ist dann einfach unsere Aufgabe, sie dabei gut zu unterstützen.
0: Also jetzt hast du gerade schon was Interessantes gesagt, nämlich ich nenne sie jetzt mal Triggerwörter oder besonders hart klingende Wörter dann vielleicht zu vermeiden. Ist das eine Strategie in einem gewissen Alter, sage ich mal im Kindergartenalter, oder sagst du, nee, das passt schon auch eben noch bis zu den größeren Kindern? Was würdest du da sagen? Mhm.
1: Es gibt natürlich kein Patentrezept. Also ich kann nicht sagen, für Kinder bis genau so und so alt, XY. Grundsätzlich muss man es immer ein bisschen dran anpassen. Wie ist der Wortschatz von dem Kind? Was hat das Kind schon mal gehört? Was kennt das Kind auch? Wenn jetzt aus irgendeinem Grund das Wort Gefängnis zu Hause immer wieder Thema ist und das Kind das auch in einem früheren Alter schon kennt und einordnen kann, dann kann man es verwenden. Bei den meisten Kindern ist es nicht so. Also Kindergartenkinder haben ganz selten ein wirkliches Verständnis davon, was Gefängnis, Haft oder auch Strafe tatsächlich heißt. Und wenn sie eine Idee davon haben, dann ist die ja oftmals sehr negativ besetzt. Dann haben die diese klassischen Vorstellungen, da kommt der Papa ins Gefängnis, in den Knast und dann hat er da die Metallkugel am Bein und dann hat er diesen schwarz-weiß gestreiften Anzug an und kriegt nur Wasser und Brot und sitzt im Kellerverlies. Auch deswegen gilt es so ein bisschen zu schauen, welche Begrifflichkeiten möchte ich verwenden. Also was ist so zwei Dinge. Zum einen, was kann mein Kind verstehen und was muss ich danach noch alles erklären? Also gibt es bestimmte Begrifflichkeiten, die wir sowieso schon verwenden und die ich deswegen jetzt auch gut verwenden kann, um meinem Kind das zu erklären? Regeln, an die muss ich mich halten. So wie du dich im Kindergarten an eine bestimmte Regel halten musst, so wie es auch bei uns zu Hause Regeln gibt. Wenn man eine Regel bricht, dann gibt es wegen dem Regelbruch eine Konsequenz. Das kennen die meisten Kinder, weil die meisten Kinder haben schon mal irgendwas in ihrem Leben verbrochen. Und danach ist irgendwas passiert. Die Elternteile gesagt so, und jetzt mach mal XYZ deswegen. Jetzt musst du es aufräumen beispielsweise. Das kann man gut verwenden, um Kindern auch diesen Umstand klarzumachen. Wenn ich Begrifflichkeiten wie Gefängnis oder Strafe verwende, dann muss ich natürlich auch erklären, was heißt Strafe und was heißt Gefängnis. Also dann wird es noch mal ein bisschen komplizierter. Und das braucht es in so einem jungen Alter noch gar nicht. Die Kinder sind ganz zufrieden damit, wenn ich denen sage, da wurde ein Fehler gemacht oder da hat jemand was falsch gemacht. Und deswegen muss jemand jetzt eine Zeit lang an einem Ort bleiben.
0: Ich glaube mal, viele haben aber dann die Ängste auch, dass die Kinder das nach außen tragen. Mhm. Also dass das dann im Endeffekt mit, ja, dann wird das im Kindergarten thematisiert. Das ist eben so, denke ich, vor allem die Angst, die dahinter steckt, vielleicht gar nicht, naja, natürlich vielleicht Gesichtsverlust vor den eigenen Kindern, aber auch in der Außenwelt, wenn man dann das schlecht steuern kann, wer bekommt es denn mit, aber warum plädiert ihr denn dann trotzdem natürlich auf eine Offenheit?
1: Klar, wir leben leider immer noch in einer Gesellschaft, in der Kinder mit stigmatisiert werden, in der die einfach genauso diese Vorurteile abbekommen, die auch gegen inhaftierte Elternteile angewandt werden. Das ist extrem blöd und genau aus dem Grund kann ich auch gut verstehen, wenn Elternteile für sich entscheiden, die Kinder nicht zu informieren. Für uns ist immer so ein bisschen die Frage, was dann ist, wenn es doch irgendwann rauskommt. Also wenn Kinder dann 5, 10, 15 Jahre später rausbekommen, da war der Papa gar nicht 3 Jahre auf Reha, ist irgendwie auch nicht so wahrscheinlich, dass jemand 3 Jahre auf Reha ist, sondern der war 3 Jahre im Gefängnis und der Papa, der im Gefängnis war, hat mich angelogen und die Mama draußen hat mich auch angelogen und alle anderen haben mich auch angelogen. Puh, das ist blöd. Das ist einfach richtig anstrengend für die Kinder und auch ganz schön anstrengend für die Eltern-Kind-Beziehung. Mhm. Und das reflektieren wir mit Menschen, die sich da einfach hilfesuchend an uns wenden, auch immer mit, wie geht man dann damit um, das mal mitdenken, dass es wird irgendwann rauskommen.
0: Ihr hört die Strafzeit. Wir reden heute über, wie es gelingt, trotzdem noch guter Elternteil zu sein, trotz Inhaftierung, trotz Gefängnis. Und eben der erste Ansatz ist eben, ehrlich zu sein, offen zu sein, aber es nicht total vertiefen und verkomplizieren. Also einfache Sprache benutzen, beziehungsweise auch nicht, es ist, keiner verlangt oder sagt, du musst jetzt im Detail deine Straftat dem Kind erklären, sondern einfach, aber das Wichtigste und das Grundsätzliche ist ja, dass man ehrlich ist, weil auch ansonsten ja kaum Kontakt hinterher möglich ist. Ja. Da reden wir gleich drüber. Wir hören ein bisschen Musik.

0: So, hello again. Mit dem Treffpunkt e.V. sprechen wir über die Frage heute bei unserem Strafzeitspezial: Wie gelingt es, noch ein guter Elternteil zu sein? Zum Glück ist es häufig nur ein Elternteil betroffen. Gibt es natürlich aber auch, dass beide zusammen eine Straftat vollbracht haben und dann beide weg sind. Aber ja, wir konzentrieren uns jetzt mal, sage ich mal, auf die Regel oder das statistisch häufigste, dass Papa in Haft muss und Mama oder ja, gegebenenfalls oder sogar oder die Großeltern, je nachdem, dann weiterhin für die Kids verantwortlich sind. Mhm. Genau, da spreche ich mit Annika, die ist sozusagen beim Treffpunkt e.V. tätig und beschäftigt sich da genau mit diesen Fragen, Kinder von Inhaftierten. Das haben wir gerade schon erzählt, also der Anfang ist wichtig, war einfach ehrlich zu sein, die Wahrheit zu sagen und da weniger Angst davor zu haben, wie ich schon gerade gesagt habe, ne, das Gesicht vor den Kindern zu verlieren, da irgendwie dann die Scham zu haben, denn das hast du auch gerade schon gesagt, viel, viel schlimmer ist dann, wenn vielleicht Jahre später rauskommt, ich wurde hier angelogen. Und was natürlich auch zum Teil ist, Faktor ist, dass ja dann auch kein Kontakt möglich ist. Mhm. Wenn der Papa nämlich offiziell auf der Bohrinsel ist, dann kann man den schlecht besuchen.
1: Dann war man schlecht in der Haftanstalt.
0: Ja. Wie schlagt ihr das vor? Oder wie ist denn ein vielleicht gutes Vorgehen dann da, wenn ich dann der Anfang ist gemacht, der Papa, ich rede jetzt mal in dem Moment von dem Vater, der muss eben für eine gewisse Zeit jetzt an dem Ort bleiben und dann.
1: Genau, dann kommt ja irgendwann der Tag, an dem der Vater auch tatsächlich die Haft antreten muss, das Haftantrittsdatum. Da ist es ja auch wichtig, Kinder darauf vorzubereiten. Ab dem Tag ist dann der Papa erstmal für eine Zeit lang weg. Bei der Strafhaft ist es in den meisten Fällen so, dass man auch weiß, wie lange der Papa weg ist. Wobei das für Kinder nicht immer was eine nützliche Info ist, weil sie mit den Zeitangaben häufig ja auch nichts anfangen können. Kinder darauf vorzubereiten, der Papa ist dann weg. Es lohnt sich da, eine bestimmte Art von irgendwie Ritual einzubauen. Gibt es beispielsweise bestimmte Dinge, die ein Vater jetzt vor der Inhaftierung immer in der Familie gemacht hat? Beispielsweise jetzt hat das Kind jeden Tag von der Kita abgeholt. Dann macht es Sinn, schon frühzeitig vielleicht ein bestimmtes Kuscheltier mitzunehmen und zu sagen, der Papa und die Katze holen dich zusammen von der Kita ab. Damit, als bald der Vater in Haft ist, dann trotzdem noch die Katze dabei sein kann. Dass wir einfach so kleine Rituale etablieren, in denen das Kind merkt, okay, das ist jetzt was der Papa für mich gemacht hat. Das ist was, ne, was ich mit ihm verknüpfe, was er immer dabei hatte, was vielleicht auch nach ihm riecht, was ich mit ihm verbinden kann. Und dann kommt eben die Katze mit zum Kita abholen oder mit zum Zahnarzt oder ja, was es dann eben auch immer braucht. Das ist so eine Sache, die ich empfehlen würde, wenn man die Möglichkeit hat, das vorzubereiten. Wenn man jetzt die Möglichkeit nicht hatte, das vorzubereiten, geht das natürlich auch nachträglich. Also dass man sich überlegt, gibt es ein bestimmtes Kuscheltier, das ich vielleicht als Elternteil meinem Kind geschenkt habe, dem ich jetzt so eine Aufgabe übertragen könnte.
0: Genau, die Kinder nehmen es dann eben wahr, das ist natürlich denen ihre Realität und ihr seid dann eben auch dafür da, dass ihr das ein bisschen steuert. In der Haft selber gibt es ja verschiedene Möglichkeiten, was man tun kann, damit man einfach auch Kontakt halten kann, damit man und damit auch die Kinder zum Teil auch eben mit zum Besuch reinkommen. Was muss ich denn da machen als Angehörige, wenn ich sage, die Kinder kommen dann auch mit in Haft und was würdest du da auch vielleicht für Rituale vorbereiten, denn gerade auch das Reingehen, denke ich, ist ja auch ein nicht zu, sage ich mal, verleugnender Prozess, also da wird ja einiges, findet da statt. Mhm. Wie sollte man da am besten das vorbereiten?
1: Es ist am Anfang ganz wichtig, dass Kinder Informationen haben, also dass die eine Idee haben, was passiert jetzt, wenn wir in diese Haftanstalt reingehen? Wie läuft das Ganze ab? Und dafür macht es Sinn, sich entweder sehr, sehr gut beraten zu lassen oder, das gefällt mir fast noch ein bisschen besser, als Elternteil oder als begleitende Person selber schon mal so einen Besuch gemacht zu haben. Wenn ich weiß, wie das Ganze abläuft und ich habe die Sicherheit und kann dem Kind vorher schon sagen, wir gehen jetzt erstmal an das Tor außen, wir klingeln, dann werden wir reingelassen, dann geben wir einen Teil unserer Sachen schon mal ab, müssen unsere Ausweise abgeben. Wenn ich diesen ganzen Rattenschwanz für mich schon mal durchgemacht habe, kann ich es gut erklären und kann in der Situation dann auch immer sagen, jetzt passiert gerade das, jetzt müssen wir hier kurz warten, der nächste Schritt ist das und das. Und das gibt den Kindern sehr, sehr viel Sicherheit. Das ist eine Sache, die, ich würde sagen, ist die Grundvoraussetzung, dass man so einen Besuch macht, dass die Kinder informiert sind und wissen, was auf sie zukommt. Und dann nicht nur ein, wir gehen durch eine Tür, dann ist da gar nichts, weiß ich überhaupt nicht, was passiert und irgendwann sehe ich dann mal Papa oder Mama. Also da brauchen die vorher schon Informationen. Das finde ich ganz wichtig. Und da, ja, haben wir jetzt von der Landesfachstelle schon mit unterschiedlichen Haftanstalten auch nicht unbedingt Kooperationen, aber einfach Zusammenarbeiten geschaffen, bei denen wir den Yuki, das ist das Maskottchen, das jetzt beispielsweise auch in Nürnberg in der Haftanstalt verwendet wird, an die eben verschickt haben, dass die den Yuki im Besuchszimmer an die Wand kleben können. Und zu diesem Yuki gibt es noch so Hufspuren, die man auf den Boden klebt, um den Weg einfach klar zu machen, wo müssen die Kinder hinlaufen, um dann in dieses Besuchszimmer zu kommen. Und das ist natürlich toll. Also gerade wenn ich das als Elternteil weiß, wir gehen dann durch die Tür und dann musst du immer schauen, wo die Hufspuren sind. Und dann können die Kinder gut den Hufspuren folgen, sind dann auch ein bisschen abgelenkt von allem, was so oben stattfindet, also von vielen vergitterten Türen, insgesamt vielen Türen, Menschen mit Schlüsseln, Leute, die vielleicht böse schauen, Dinge, die nicht so schöne Farben haben, ne? All die Dinge, die einfach in Gefängnissen auch nicht so hübsch sind und können sich gut auf diese Fußspuren konzentrieren. Das ja, ist auch noch eine Sache, die man so ein bisschen den Kindern dann einfach mitteilen kann.
0: Die meisten JVAs haben auch wirklich so ein kindgerechtes Zimmer oder nein? Würdest du sagen, nee, manchmal gibt es auch nur ist halt das Besucherzimmer und fertig.
1: Ja, das ist eine gute Frage. Wir sind von der Landesfachstelle aus gerade dran, eine Befragung zu machen in allen bayerischen Haftanstalten, um herauszufinden, was heißt denn in jeder Haftanstalt eigentlich kindgerecht, weil alleine das schon eine Definitionssache ist. Also ist es kindgerecht, wenn ich sage, da ist ein Spielzeug beispielsweise in dem Raum, oder ist es erst kindgerecht, wenn auch noch bestimmte andere Sachen beispielsweise da sind? Ich würde sagen, dass viele Haftanstalten sich viel Mühe geben und auch beispielsweise schon selber kindgerechte Besuchsecken gemacht haben, bestimmte Räumlichkeiten haben, die sie mit Bildern und auch Spielzeugen ausgestattet haben. Ich habe leider jetzt keine Zahl im Kopf, aus dem Bauch auch, würde ich sagen, so in der Hälfte der Haftanstalten, da schaut es schon ganz schön gut aus.
0: Das ist doch schon mal erfreulich. Denn aber ja, trotzdem ist es natürlich ein wahnsinniger Kraftakt für die Kids, also egal wie schön und bunt der Raum ist, man hat sich dann vielleicht länger schon trotzdem nicht gesehen, denn häufig ist ja, bis dann eben die Haft wird angetreten und bis dann alles ein bisschen erklärt und, sage ich mal, gemanagt ist und wie du gerade schon vorgeschlagen hast, vielleicht auch die Person, die dann mit den Kindern ins Gefängnis kommt, die sollte das vielleicht vorher schon mal gemacht haben. Also das sind ja alles zeitliche Abläufe. Also man hat dann vielleicht eben den Papa oder das Elternteil dann länger nicht gesehen. Auf was sollte ich mich denn da vielleicht auch vorbereiten als inhaftierte Person? Es wird wahrscheinlich nicht eben, das ist nicht, kann ich mir jetzt vorstellen, weil selber, ne, ich habe ja selber auch zwei Kinder, also dann ist eben, man freut sich aufs Kind und dann sind aber die Erwartungen da, aber ja, das Kind, sage ich mal, erfüllt die in keinster Weise, weil es einfach eine Extremsituation ist.
1: Ja, es kommt sehr auf die Besuchssituation an. Also gerade wenn beispielsweise jetzt in einem U-Haft-Setting das Ganze noch überwacht wird und da noch Polizei mit im Raum sitzt, dann sind viele Kinder erstmal verwirrt. Also das ist eine Situation, die kennen die gar nicht. Da ist irgendwie Mama, da ist Papa und dann sitzt da nebendran jemand von oben bis unten in Uniform. Manchmal schauen die freundlich, oft schauen die böse. Ja, und dann soll ich da jetzt irgendwie mit dem Papa reden, darf den vielleicht gar nicht berühren. Also auch das ist in Besuchssituationen immer abhängig von der Person, die den Besuch überwacht. Darf man sich umarmen oder darf man es nicht? Und dann ist es für Kinder richtig blöd. Also da Irritationen, auch dass die einfach quengelig sind, dass die Situation nicht schön finden, dass die sich kurz freuen über Mama oder Papa, aber dann auch einfach gelangweilt sind. Das sind Kinder, die wollen spielen, die wollen nicht sitzen und reden. Das machen die in einem älteren Alter, da kann man das mit denen machen, aber kleine Kinder, das ist überhaupt nichts für die. Das ist jetzt natürlich die schlechteste Situation, die man als Besuchssituation haben kann. Gibt viele andere Modelle und Möglichkeiten auch. Wir haben in Nürnberg ja eben unterschiedliche kindgerechte Besuchsräume und beispielsweise jetzt in der Frauenhaftanstalt auch im Regelbesuchsraum, also da, wo man einfach hinkommt, wenn man einen Besuch ausmacht, Spielsachen. Das heißt, da können die Kinder dann dabei sitzen oder auch, je nachdem wie alt sie sind, alleine kommen, ist ab 14 ja erlaubt, und dann einfach Spielsachen auch dabei haben. Das macht die Situation natürlich um einiges kindgerechter und um einiges angenehmer. So haben auch die Eltern eine Möglichkeit, kindgerecht mit dem Kind zu interagieren. Mit einem 5-Jährigen setzt man sich halt nicht eine halbe Stunde hin und redet, sondern man spielt zwischendurch auch mal was. Dann fragt man wieder was, dann erzählt jemand was. Eigentlich würde man auch ganz viel kuscheln. Manchmal ist es erlaubt, manchmal eben nicht. Aber ja, ich glaube, man muss sich auf alle Fälle darauf einstellen, dass die Kinder ja hoffen, dass es kindgerecht ist. Und wenn es nicht kindgerecht ist, sich dann auch dementsprechend verhalten dürfen. Und da muss man sich auf alle Fälle meistens auch auf Tränen einstellen. Und das nicht nur bei den Kindern, sondern auch bei sich selbst. Also manchmal sind Elternteile da auch fast ein bisschen von sich selbst überrascht, weil sie glauben, sie sind schon irgendwie abgehärtet und kommen mit der Situation zurecht. Und dann sehen sie da den kleinen Menschen, der ihnen so arg wichtig ist, der Tränen überströmt, auf sie zugerannt kommt und den Namen brüllt. Und dann gehen überall die Toren auf.
0: Ja, das ist, das kann ich mir ja wahnsinnig schwer und schlimm eben auch vorstellen, aber es ist natürlich auch ein Teil dann eben der Strafe, die man hat, unter die man dass da einfach natürlich nicht ständig Besuchstag ist. Also in der Regel ist, weißt du, wieso die Besuchstage sind? Oder das kommt auch total drauf an, ne? Also genau. Ist eine Person eben noch in U-Haft oder eben und so weiter?
1: Also mindestens eine Stunde im Monat. In anderen Haftanstalten sieht es auch anders aus. Da können es dann auch mal 4 Stunden sein. Da gibt es dann auch Besuchsbündelungen, wo man sagen kann, man hat dann diese 4 Stunden an einem Tag, wenn man einen sehr langen Anfahrtsweg hat. Man teilt es dann auf, vielleicht auch auf 2x2 Stunden. Es ist leider von Haftanstalt zu Haftanstalt ganz unterschiedlich.
0: Wo bekommt man denn diese Informationen noch ganz kurz? Dann machen wir nochmal Musik, wie die Besuchszeiten sind. Wer gibt die einem?
1: Man kann am Tor anrufen und nachfragen und hat dann manchmal auch Glück, dass jemand Freundliches dran ist und das gern erklärt. Man kann auch auf der Homepage nachschauen, also auf justiz.bayern.de, so in die Richtung müsste die Homepage sein, sind die einzelnen Haftanstalten aufgelistet. Und wenn man dann auf die Haftanstalt klickt, also auf den Namen der Stadt, dann kommen Besuchsinformationen oder Besucherinformationen. Da geht dann entweder eine PDF auf oder es geht so ein Feld, wird ausgeklappt auf der Homepage und da steht dann, wann Besuchszeiten sind, wie lange die Besuchszeiten sind und auch wie man einen Termin ausmachen kann.
0: Wunderbar, dann gibt es hier nochmal ein kleines Päuschen mit Musik. Ihr hört das Strafzeitspezial mit dem Treffpunkt e.V. Und wir reden über, ja, wie es gelingen kann, als Elternteil in Haft noch gute Eltern zu sein.

0: Sonntag und es ist der 5. Sonntag im Monat und das heißt für die Strafzeit, Strafzeit-Spezial. Seit ein paar Runden machen wir das zusammen mit dem Treffpunkt e.V. Und der Treffpunkt e.V. kümmert sich vor allem natürlich um Inhaftierte und gibt denen Informationen und aber auch um deren Angehörige, denn die kriegen häufig schwer nur Infos und ja, sind in ganz, ganz vielen Themenbereichen auch häufig alleine gelassen, muss man ganz ehrlich sagen. Also da gibt's ein krasses Defizit. Und das, was der Treffpunkt e.V. eben macht, ist verschiedene Angebote schaffen, also, und natürlich auch Informationen zu geben rund um die Haft. Und wir sprechen heute um ein ganz spezielles Thema, nämlich ums Elternsein und Elternsein als inhaftierte Person und wie das gut gelingen kann. Genau, jetzt haben wir schon ein bisschen über die Besuchszeiten und was vielleicht also bei so einem Besuchstag beachtet werden sollte oder könnte gesprochen. Aber genau, das ist ja nicht das Einzige, was man machen kann oder auch vor oder danach gibt es ja auch noch so einiges, was man eben als inhaftierte Person tun kann, um einen guten oder zumindest einen Kontakt weiterhin zu seinen Kindern zu haben.
1: Genau, der Klassiker sind natürlich Briefe. Das ist weiterhin unser bestes Kontaktmittel in die Haftanstalten rein, aber auch aus den Haftanstalten raus. Also da ist es erstmal ganz, ganz wichtig, dass Elternteile, die in Haft sind, dann eben auch postalisch Kontakt aufnehmen zu ihren Kindern, zu den Familien im Außen. Und da hat man ja ganz viele Möglichkeiten. Das muss nicht immer nur Schrift sein. Das kann natürlich auch ein Bild sein, das man beispielsweise für das Kind malt. Ich habe es schon öfter erlebt, dass Väter, die in Haft sind, dann beispielsweise auch kleine Ausmalbilder für die Kinder gestalten und dann sagen, das kannst du dann ausmalen, wenn du an mich denkst oder wenn du einfach Lust drauf hast. Das ist eine Möglichkeit. Manche ganz, ganz kreative Elternteile schreiben auch kleine Geschichten. Das ist für die Kinder natürlich auch schön, wenn die was Kleines hören können von ihrem Elternteil und dann auch die Möglichkeit haben, das beispielsweise abends zum Schlafengehen vorgelesen zu bekommen oder wenn sie ein bisschen älter sind, auch selber zu lesen. Das ist natürlich auch ganz toll. Aber gerade Informationen weitergeben, also wie geht es mir in Haft? Was gab es vielleicht zum Mittagessen? Das sind immer so ganz wichtige Sachen. Naja, es ist warm, mir geht's gut. Ich kann irgendwie rausgehen. Weißt du, hast du gesehen, dass Schnee liegt? Also ganz viele Dinge, die einfach gerade so passieren. Und dann aber auf der anderen Seite auch die Informationen, die man vom Kind bekommt, im Kopf behalten, nachfragen, Interesse zeigen, sich auch wichtige Punkte merken, wenn jetzt beispielsweise in 3 Wochen irgendein wichtiger Termin ansteht, dann schreibe ich halt den Brief nicht erst 2 Tage vorher, sondern versuche vielleicht jetzt schon was abzuschicken, dass meine Post dann auch rechtzeitig da ist. Das sind so Kleinigkeiten, kleine Dinge, die ich aus Haft heraus tun kann, die aber eine ganz schöne Wirkung haben. Jetzt ist es aber ja auch so, dass wir Elternteile in Haft haben, die vielleicht vor der Inhaftierung gar keinen Kontakt haben zu ihrem Kind. Da ist es natürlich noch mal ein bisschen schwieriger, weil die nicht einfach sagen, jetzt schreibe ich mal einen Brief und erkläre irgendwas und dann ist das Kind draußen glücklich. Das ist ja eine sehr viel komplexere Situation. Häufig macht es da trotzdem Sinn, einen Brief zu schreiben, vielleicht auch die Situation zu erklären. Das kommt wieder aufs Alter an. Aber vor allem ist es wichtig, auch wenn die Briefe vielleicht nicht an das Kind direkt gehen können, wenn man vielleicht auch die Adresse nicht weiß oder wenn man sich nicht sicher ist, ob die Briefe dann an das Kind überhaupt ausgehändigt werden oder ob die vorgelesen werden, dann kann man sie trotzdem schreiben und bei sich aufbewahren. Für Kinder ist es total heilsam, auch wenn die Jahre später mitbekommen, mein Papa war zwar nicht da, aber der hat an mich gedacht. Der hat was für mich geschrieben in der Zeit. Ich war dem trotzdem wichtig. Also auch das ist eine Sache, die man machen kann, wenn man in dem Moment keinen Kontakt hat und nicht weiß, wie komme ich jetzt ans Kind ran, kann man eben trotzdem was anfertigen fürs Kind, was man dann wann anders übergeben kann.
0: Ja, wir haben jetzt nämlich eigentlich ein bisschen über die Idealvorstellung, die es wahrscheinlich eher selten gibt, nämlich ja, dass, sag ich mal, die Menschen, die draußen bleiben, da eben voll wohlwollend und noch ja auch dann interessiert an dem Kindkontakt sind. Ja. Aber das haben, die Situation haben wir ja nicht immer, also oder eher selten, würde ich jetzt mal vielleicht sogar sagen, weil ja dann auch häufig Verletzungen oder eben auch Enttäuschungen damit dabei sind. Also niemand schreit, juhu, du musst ins Gefängnis und ich kümmere mich jetzt hier um alles. Das ist ja genau auch der Punkt, dass dann die, ja, die, die zurückbleiben, dann ja mit allem, alles irgendwie handeln, wuppen und managen müssen. Da kann es natürlich sein, dass, dass da gar kein großes Interesse dran ist, dass es da, dass man dann das Kind an einem Besuchstag ins, in die JVA schleppt.
1: Ja, das zum einen, und zum anderen haben auch die Kinder absolut Recht drauf, richtig angepisst zu sein. Also, ne, wenn man sich das vorstellt, man ist ein Kind, man hat einen Papa, der Papa hat einen Fehler gemacht und jetzt muss der deswegen in den Knast. Und ich bin dann jetzt das Kind, das deswegen jetzt keinen Papa hat. Ich habe ja gar nichts gemacht als Kind. Also auch da darf ich wirklich stinkig auf meinen Papa sein und sagen, Mensch, das ist richtig blöd von dir. Und das ist manchmal auch so. Erleben wir immer wieder, dass Kinder am Anfang von einer Haftzeit einfach sauer sind, traurig sind, enttäuscht sind, nicht unbedingt Kontakt wollen, ne, nicht unbedingt zum Besuch kommen wollen. Die wollen sich das erstmal anschauen, die wollen erstmal mit den negativen Emotionen auch umgehen. Und da ist es ganz wichtig, als Elternteil, egal ob im Innen oder im Außen, sich nicht auf diese Anfangsaussage zu verlassen, sondern nochmal nachzufragen. Weil viele Kinder nach ein paar Wochen merken, dass sie ihr Elternteil doch vermissen, dass es doch irgendwie wehtut, dass jetzt Papa oder Mama im Gefängnis und nicht greifbar, nicht da, auch nicht da, um das nochmal zu besprechen. Also um auch, da kann man sich nicht einfach dann entschuldigen abends, wenn man das Kind ins Bett bringt. Und da ist es wichtig, nochmal nachzufragen. Und dann eben auch für inhaftierte Elternteile wichtig, sich nicht von einem anfänglichen, du blöder Papa, lass mich in Frieden, ich will nie wieder was von dir hören, abschrecken zu lassen, sondern zu sagen, verstehe ich. Du darfst wütend sein, das ist, ne, absolut angebracht, dass du wütend bist. Ich bin ja vielleicht auch wütend auf mich selbst in der Situation. Und ich schreibe dir trotzdem weiter, weil du mir wichtig bist.
0: Ja, das ist also, ja, da einfach konstant zu sein. Und ich würde ja auch fast sagen, das ist ja auch ein Stück Selbstreflexion, die dann da auch mit dabei ist. Also das, ich mache es nicht nur fürs Kind, dass das Kind weiß, hey, ne, du bist mir deswegen nicht egal. Das ist, finde ich, ein total wichtiges Zeichen, dass ich das setze, sondern es ist eben vielleicht auch ein Stück weit eben sich dann auch damit mit der Tat zu beschäftigen oder dieses, ja, warum bin ich jetzt hier und ja.
1: Und natürlich auch mich damit zu beschäftigen, wie möchte ich eigentlich als Elternteil sein? Also gehört die Tatsache, dass ich straffällig bin, mit zu meiner Identität? Passt das überhaupt? Wenn ich ein guter Vater sein möchte, kann ich weiter straffällig sein? Also da ist gerade ganz viel in der Desistenzforschung auch am sich bewegen, um mal zu schauen, wie wirkt überhaupt meine eigene Einstellung zu meiner Elternschaft auch auf meine Straffälligkeit? Also auch da, Je mehr ich mich mit der Tatsache, dass ich Vater bin, identifiziere, desto unwahrscheinlicher ist es, dass ich nochmal eine Straftat begehe.
0: Weil ich eben sage, das möchte ich mir und dem Kind nicht nochmal antun, dass wir getrennt sind. Und das ist ein hoher Motivator für Menschen dann eben
1: straffrei zu bleiben.
0: Ja. Das ist schön, dass sich das positiv auswirkt. Wir haben jetzt gerade schon, das ist, also sich erstmal nicht abschrecken lassen, natürlich von einer Frustration und einer Ablehnung, die ist ganz natürlich und auch irgendwo nachvollziehbar, denke ich auch. Die Kids müssen sich ja auch irgendwie schützen. Aber dann, das Kind bringt ein Verständnis auf, ist dann einfach auch vielleicht interessiert an einem Kontakt.
1: Was machen wir dann konkret?
0: Was machen wir dann? Entschuldigung.
1: Alles gut.
0: Genau. Ich so, was wollte ich dich? Wie läuft es ab? Wo muss ich mich eben, jetzt hast du gerade schon gesagt, also eben Öffnung, Besuchszeiten feiert man zum Teil an der Pforte beziehungsweise über die Homepage. Aber vielleicht gerade, wenn ich mit Kindern komme oder auch mit Kleinkindern, muss ich dann da was Besonderes beachten, wenn ich zu Besuch komme?
1: Kommt auch ein bisschen auf die Haftanstalt an. Also normalerweise kann man es am Tor schon anmelden. Das Kind ist so und so alt, ich würde das mitbringen. Man kann keinen Kinderwagen mit reinnehmen, man kann kein Maxi-Cosi mit reinnehmen. Und gerade bei ganz kleinen Kindern, Säuglingen und so weiter, ist es nicht möglich, noch irgendwie zusätzlich Nahrung oder sowas mitzunehmen. Das heißt, da macht es dann Sinn, die Termine so zu planen, dass während der Zeit kein Essen gebraucht wird, dass während der Zeit auch bestmöglich keine Windel gebraucht wird, weil auch das Wickeln in Haft, ja manchmal in manchen Haftanstalten geht es, in anderen geht es nicht. Also das ist auch sehr unterschiedlich, aber da ja, sollte man darauf achten, dass man eben nichts von außen irgendwie mit reinbringen muss. Das ist ganz wichtig, gerade bei kleineren Kindern. Wenn sie dann schon ein bisschen älter sind, Informationen, aber auch da dürfen die Kinder eben keine Spielsachen mitnehmen, auch keine gebastelten Sachen mitnehmen. Die dürfen keine gemalten Bilder mit reinnehmen und direkt übergeben. Die können sie in den Briefkasten dort werfen, aber wirklich so direkt übergeben ist nicht erlaubt. Ja.
0: Das ist ja auch...
1: Das ist sehr, sehr schade, ja. Es
0: ja.
1: ist manchmal andersrum möglich. Und auch da kommt es aber wieder auf den Beamten, die Beamtin an, die die Person zum Besuch holt. Manchmal ist es möglich, wenn Elternteile was gemalt haben, im Haftraum beispielsweise, dass die das dann mitnehmen und beim Besuch übergeben nach draußen. Aber in den wenigsten Fällen. Also da muss jemand sehr, sehr kulant sein.
0: Aber das sind, finde ich, auch wieder eben Informationen, die sind wichtig. Die sind auch wichtig, dass ich dass ich das vorher meinem Kind erkläre.
1: Ja.
0: Das ist eine Regel. Du kannst dem Papa was malen, aber du kannst es ihm nicht persönlich in die Hand geben, weil das ist, glaube ich, dann in der Situation selber natürlich hochdramatisch, wenn das Kind mühevoll etwas gemalt hat oder gebastelt hat und dann dort erst feststellt, hey, ich eben nicht. Oder ich muss mein Kind darauf vorbereiten, hey, es kann sein, dass dir nicht erlaubt wird, den Papa zu umarmen.
1: Genau. Das sind Dinge, die Kinder wissen müssen. Mir ist jetzt gerade noch eingefallen, dass Kinder auch, wenn sie einen Brief schreiben, also auch für einen Brief etwas malen, das am besten nur mit Buntstiften malen und keine Sachen draufkleben und kein Glitzer verwenden und auch am besten nichts mit Filzstiften malen, weil das auch alles Sachen sind, die immer seltener dann tatsächlich an den Inhaftierten rausgegeben werden. Einfach weil wir viele mittlerweile Drogen haben, die man einfach über den Weg auch transportieren kann. Da ist die Justiz sehr viel vorsichtiger geworden. In manchen Haftanstalten wird dann kopiert, was meistens Schwarz-Weiß-Kopien sind. Das ist dann eher blöd. Also am besten Bleistift, Buntstifte, fertig.
0: Ja, also ja, das ist total der Hammer. Das sind ja Sachen, wie gesagt, wir in der Strafzeit erfahren ja auch immer wieder mehr. Und das darf man ja wirklich so genau benennen. Also Schuld daran ist einfach, sind einfach die Drogen und die Drogen, die über die Post eben genauso in die JVAs kommen. Da kann man auch zum Teil natürlich Verständnis haben, dass es dann solche Regeln gibt, wenn man sich jetzt fragt, warum denn eigentlich das so ist. Aber wenn dann das Papier eben dementsprechend mit einer Substanz getränkt ist,
1: Für die Kinder ist es halt trotzdem blöd.
0: Für die Kinder ist es richtig blöd, natürlich. Und denen brauche ich es ja auch nicht im Detail erklären, woran es liegt. Wichtig ist nur, dass die Menschen, die mit den Kindern reingehen, dass die davon wissen und das auf jeden Fall kommunizieren. Das war der Stoffwechsel und die Strafzeit-Sondersendung mit dem Treffpunkt e.V. Die nächste Folge der Strafzeit-Spezial-Edition mit Treffpunkt hört ihr kommenden Sonntag am 31. Mai ab 20 Uhr. Seit geraumer Zeit haben wir da eine Sondersendung, jeden fünften Sonntag im Monat mit der Strafzeit und dem Treffpunkt. Und kommenden Sonntag werden wir uns über anstehende Haftentlassungen und auf was sich Väter und deren Familien dann einstellen müssen sprechen.

Guten Abend, meine Damen und Herren. Sie hören Lucefero, unsere rumänische Sendung hier auf 95,8 in Nürnberg. Für Sie heute im Studio bis 20 Uhr, Alina.

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Hardcore-Punk mit unterschiedlichen anderen Einflüssen in Richtung Emo-Core und Post-Hardcore sich entwickelt haben. Und davon gibt es später noch ein bisschen mehr, deswegen hatte ich das als Intro ausgesucht. Erstmal aber ein paar aktuellere Sachen. Als erstes habe ich zwei Songs von Man and Error dabei. Man and Error ist eine Post-Punk-Band aus Berlin und die haben dieses Jahr ein Tape rausgebracht. Und von ihrem Tape hört ihr zuerst den Song Away with Fairies und danach einen Cover-Song. Man and Error covern nämlich von The Petticoats Paranoia. Und das geht so, Away with Fairies zuerst. Man and Error.

Das war vielleicht ein bisschen arg weit oben. Hi, hier ist DIY or Die auf der 95,8, wie jeden vierten Montag im Monat. Und das waren gerade Man and Error, eine Punkband aus Berlin. Als letztes habt ihr einen Coversong gehört von The Petticoats, Paranoia. Und davor habt ihr den Song Away with Fairies von Man and Error gehört. Von dieser bei 35 Grad im Auto lässig rumfahren Atmosphäre gehen wir jetzt eher zu einer Nachtfahrt über und es wird rockiger und auf jeden Fall härter. Auf It's 11 Records kam dieses Jahr die neue 7-Inch von Night Punch raus. Night Punch sind aus Hamburg und wir hatten vor 2 Jahren oder so deren erstes Tape hier auch schon mal vorgestellt. Es ist düstere und garagige Synth-Punk mit Hardcore-Punk vermischt, würde ich sagen. Die 7-Inch heißt God is Nowhere und von den 6 Songs hört ihr zuerst Ash Williams und dann Noble Rod. Und es dauert jetzt einen ganz kleinen Moment und dann geht's los. Night Punch.

Das waren Night Punch, einmal mit dem Song Noble Rod und davor habt ihr gehört den Song Ash Williams. So, und jetzt geht's in meinem Set mit den aktuellen Sachen noch härter weiter. Ich habe die EP, die neue EP von Häcksler mit dabei, die heißt Talkshow. Häcksler habe ich letztens im CW in Erlangen gesehen, das war ziemlich geil. Und Moment. Es ist genau die dritte EP von denen. Die sind aus Leipzig, das habe ich gerade schon gesagt. Und die EP, die kam dieses Jahr auf Holy Goat Records raus. Und von den 11 Songs zwischen Powerlands und Grindcore hört ihr jetzt auch 2 Songs. Und zwar zuerst Pluralistic One Party Rule und direkt im Anschluss noch Youngbloods Häcksler.

Das waren Häcksler mit Youngbloods und davor habt ihr gehört den Song Pluralistic One Party Rule von ihrer Talkshow-EP, die vor kurzem rausgekommen ist. Das waren die aktuellen Sachen, die ich für heute mit dabei hatte. Jetzt habe ich nochmal so ein kleines 90s-Set zusammengestellt. Wir hatten irgendwann in einer der vorhergehenden Sendungen da mal ein paar Sachen rausgesucht. Und da gibt es noch mehr und ich habe nochmal ein kleines Set zusammengestellt. Als Intro hatten wir ja Grey Matter gehört, die Mitte der 80er unter anderem Emocore mit beeinflusst haben und aus Bands dieser Richtung hat sich dann Post-Hardcore und dann irgendwie auch Screamo noch herausgebildet. Und eine der ersten Emocore-Bands, bei denen es teilweise auch gut hörbar in den Screamo kippt, wie ich finde, waren Iconoclast aus New Jersey. Und von ihrer ersten 7-Inch, die 92 auf Ebullition Records rauskam, hört ihr jetzt den Song Medicine, Iconoclast.

Das waren Iconoclast mit dem Song Medicine von ihrer ersten Self-Titled 7-Inch, die 92 rauskam. Das ist noch nicht ganz so Scream-mäßig. Wir hören später nochmal was Späteres von Iconoclast. Ja, allgemein Hardcore-Punk mit allen möglichen Einflüssen. Es wird ein bisschen abgehackter, verspielter, bisschen sperriger, chaotisch, während es aber auch sehr melodisch wird. Coole treibende Basslines und verzweifelter Gesang. Das sind so grob die Merkmale, würde ich sagen. Und eine weitere Band aus dem Emo-Core bis Post-Hardcore-Bereich, die auch als Vorläufer für Screamo gilt, waren Mos Eikon aus Maryland, gegründet 87 und von ihrer ersten LP Liburnum, Wits End, Liberation Fly hört ihr den Opener Mirror. Die LP kam 93 auf Vermiform raus. Also dem Label um die Born Against Leute und von den 10 Post-Hardcore-Songs auf dieser LP hört ihr jetzt eben Mirror. Los geht's.

Das waren Moss Icon mit dem Song Mirror und wir wandern einmal kurz noch nach San Diego. Die nächste Platte in diesem Set ist von den Swing Kids, benannt nach der Swing-Jugend, einer Jugendbewegung aus der Zeit des Nationalsozialismus, die sich versucht hat, gegen die Hitlerjugend bewusst abzugrenzen, unter anderem durch das Hören von englischsprachiger Musik und dem dazugehörigen Kleidungsstil und einer bestimmten Attitüde. Die Swing Kids aus San Diego also haben 94 ihre erste Self-Titled 7-Inch auf Kidney Room Records veröffentlicht. Der Sänger Justin Pearson hat dann später auch noch das Label 3-1-G gegründet. Und auf 3-1-G kam 2020 die Swing Kids Anthology raus, die ich mir dann mal geholt hatte, mit allen 11 Songs der Band, die es da tatsächlich gibt. Die waren sonst noch auf 2 Split 7-Inches, glaube ich, außer dieser ersten 7-Inch. Und bei Swing Kids wird es auf jeden Fall noch mal ein ganzes Stück chaotischer und weniger melodisch laut leise Dynamiken als bei den anderen Bands in dem Set heute. Und ihr hört jetzt auf jeden Fall hier tatsächlich 2 Songs einfach direkt hintereinander. Einmal einen eigenen Song, Clean Shade of Dirty. Und Swing Kids haben auf ihre ersten 7-Inch von Joy Division den Song Warzone gecovert und den hört ihr direkt danach. Swing Kids.

Das war gerade Warzone, ein Cover von Joy Division von den Swing Kids. Und davor habt ihr den Song Clean Shade of Dirty von den Swing Kids gehört. Ich habe mein Set mit Iconoclast angefangen und höre es mit Iconoclast auf. Von ihrer zweiten EP Groundlessness of Belief, die 94 auch auf Evolution rauskam, hört ihr Groud Float. Und da hört man dann so ein bisschen den Unterschied von der ersten zur zweiten EP. Und genau, das war mein kleines Emo-Core, Post-Hardcore-90s-Set für heute. Iconoclast, Groud Float.

0: Das war ein Iconoclast mit dem Song Grout Float von ihrer zweiten EP. Und damit ist mein 90-Set für heute vorbei und Andi macht weiter. Was hat Andi denn dabei? Was hast du?
1: Genau,
0: Andi?
1: Ich habe heute, hallo, ich war, glaube ich, heute noch gar nicht am Begrüßen. Ich habe nur das Licht eingeschaltet.
0: Ja.
1: Ja, willkommen, sage ich jetzt auch hiermit. Und ich habe was dabei, was ich jetzt letzte Zeit öfters ja schon dabei hatte, nämlich finnischen Hardcore.
0: Ah.
1: Und da habe ich wieder was mir Interessantes besorgt. Und zwar ein posthum veröffentlichtes Album von der finnischen Hardcore-Band Chaos aus Tampere. Und zwar heißt die Platte Ai Ene Kipua Ai Tuska. 1983 sind die Aufnahmen. Es sollte, wenn ich das richtig verstanden habe, ein Album sein, ist aber dann nie rausgekommen. Ist auch eher ein bisschen schrottige Demo-Qualität, aber es ist ziemlich cool. Manche der Songs sind dann auch auf dem ersten Album, was ich vor ein, zwei Sendungen dabei hatte, habe ich einen Song davon gespielt, dann auch enthalten. Also wer die regulären Studioaufnahmen von Chaos kennt, wird ein paar Songs wiedererkennen. Es sind aber auch Songs drauf, die unveröffentlicht sind, nur dort enthalten sind. Und ich habe einen Song ausgesucht, der mit Keyboard ist. Und meines Wissens haben die das auf den anderen Veröffentlichungen, ich kenne nicht alles von Chaos, aber auf denen, die ich zu Hause habe, haben die das sonst nicht gemacht. Und das finde ich irgendwie ziemlich cool. Der Song ist auch ein bisschen, ist jetzt auch kein so in-your-face, schneller Hardcore-Song, sondern hat so ein bisschen so einen fast schon post-punkigen Vibe mit drinnen. Genau, der heißt, jetzt werde ich mich wahrscheinlich wieder blamieren, Syton Sivus Takatsoya. Genau, und der geht so. Chaos. Und ich sollte noch erwähnen, dass diese Platte auf Sonarize Records erschienen ist.
0: Das ist ein cooles Foto.
1: Ja, wie alle finden Hardcore-Bands sehr gut aussehende Punks.
0: Mm, allerdings.
1: Ihr hört Chaos.
0: Let's go.

Das waren Chaos mit Syton Sivusta Katsoya von ihrem Demo-Album Ai Ena Kipua Ai Tuska, finnischer Hardcore, und das gibt es zu erwerben auf Sonarize Records. Genau. Wir bleiben, wenn ich jetzt nicht komplett durcheinander bin, im selben Jahr, gehen aber in die USA, und es geht mit richtigen amerikanischem Hardcore weiter. Und zwar wurde endlich eine der richtig, richtig coolen, bisschen vergessenen US-Hardcore 7 Inches wieder veröffentlicht auf Beach Impediment Records. Und zwar geht es um die White Cross 7 Inch. White Cross waren aus Richmond, Virginia, haben eine 7 Inch und eine LP rausgebracht. Ich hoffe, dass die LP auch noch wieder veröffentlicht wird. Die ist nämlich auch mega cool. Aber jetzt erstmal die 7 Inch. Zu hören sind 8, ja, schon größtenteils stumpfe, klassische Ami-Hardcore-Songs, sehr brutal. Alles aber mit dem Herz am linken Fleck, also ganz schön Anti-Amerika, Anti-Regierung, Anti-Nazi, Anti-Straight-Edge. Es ist alles Anti. Also es ist schon ziemlich assig auch. Also es ist eher die assige Seite des amerikanischen Hardcore, aber nicht die dumme Seite des amerikanischen Hardcore. Also ich bin da großer Fan von. Ihr hört die ersten beiden Songs gleich hintereinander, die sind super kurz. Der erste Song heißt Fascist. Auf dem Label der Platte steht Stupid Fucking Fascist, also damit die Message klar ist. Und danach hört ihr No Straight Edge. Zweimal intensiver US-Hardcore, White Cross aus Richmond, Virginia.

Yeah. Das waren White Cross mit No Straight Edge und Fascist aus Richmond, Virginia. Die Platte wurde jetzt wieder veröffentlicht auf Beach Impediment Records. Genau. Und jetzt kommen wir zu einer Punkband mit einer Prise Hardcore-Punk aus Huntington Beach. Und zwar, ich hole kurz die Platte zum Spicken, und zwar Hated. Und das Label, was wir jetzt hier immer wieder fast in jeder Sendung haben, mir wird es langsam schon peinlich, Puke and Vomit, hat ein kalifornisches Punk-Label, hat eine Diskografie-LP von Hated rausgebracht mit dem Titel Bad Attitude, 1979 bis 1983. Und da sind alle drei 7 Inches drauf und noch unveröffentlichte Songs, auch Studio-Songs, die ich nur so okay finde. Die 7 Inches finde ich aber sehr, sehr cool. Und ihr hört den Song Innocent People, der ist von ihrer ersten 7 Inch von 1981. Ihr hört Hated aus Huntington Beach mit Innocent People.

Das waren Hated mit Innocent People. Und der Song ist von der ersten 7-Inch, einer südkalifornischen Punkband aus Huntington Beach. Und diese 7-Inch sowie die anderen beiden und unveröffentlichte Studiosongs habt ihr auf der Bad Attitude LP auf Puke and Vomit enthalten. Ja, nichts weltbewegend Neues, aber klassischer südkalifornischer Punkrock. Aber wenn ihr den Sound mögt, dann ist das was für euch. Und es geht weiter von Südkalifornien nach Nordkalifornien zu einer Band, die ich schon länger sehr feier. Und da wurde jetzt auch von Puke and Vomit eine Diskografie-LP veröffentlicht. Es geht um No Alternative und einer so Politpunk-Band, also schon noch wenig Hardcore, eher Punkrock, die aus der Bay Area waren. Und unter dem Titel Dying in the USA 78 to 89 wurden jetzt alle Songs dieser Band auf Platte veröffentlicht. Es starten aber drei Songs unter dem Namen KGB bzw. KGB. So hat die Band nämlich am Anfang sich genannt. Und ihr hört jetzt den Song Show 'Em All von KGB, die dann später zu No Alternative wurden.

Das waren KGB, KGB mit dem Song Show 'Em All, einer Punkband aus San Francisco. Der Song ist von 1978 und ist auf der Diskografie-LP von No Alternative enthalten, Dying in the USA auf Puke and Vomit erschienen. Genau, und diese KGB haben sich dann später in No Alternative umbenannt und haben als No Alternative eigentlich in ihrer aktiven Zeit nur eine reguläre 7-Inch rausgebracht, damals auf Subterranean Records, einem sehr vielseitigen DIY-Underground-Label aus der Bay Area. Und sonst waren sie nur auf Samplern vertreten, auch auf dem legendären Not So Quiet on the Western Front von Maximum Rock'n'Roll. Also sehr coole, spannende Band, No Alternative. Ich finde es cool, dass es endlich so eine Zusammenstellung gibt. Es gab auch schon mal eine in den Nullern, aber die ist mittlerweile auch sehr schwer zu finden. Deswegen gut, dass Puke and Vomit das nochmal kompiliert hat. Und es ist, glaube ich, auch kompletter als die andere Version, wenn ich mich nicht irren sollte. Sind auch ein paar Live-Songs drauf, die aber alle eine gute Qualität haben. Ihr hört jetzt den Song Make Guns Not Love, der ist von der besagten 7-Inch of Subterranean und ist ein sehr cooler Anti-Hippie-Song im Sinne, hey, euer Flower Power und zu Hause sitzen, Drogen nehmen wird nichts bringen, man muss aktiv werden. Natürlich sehr militanter Songtitel, aber das ist halt, sind halt Ami-Punks, da sagt man das Make ganz schneller. und es ist ein sehr cooler Song, also ich empfehle die Band auszuchecken, wenn man auf politischen Punkrock der 80er Jahre steht. No Alternative mit Make Guns Not Love.

Ja, yeah, das war No Alternative mit Make Guns Not Love for America von der Dying in the USA Compilation LP, also ihrer Diskografie. Auf Puke and Vomit ist es rausgekommen. Sehr empfehlenswerter Punkrock aus San Francisco. Genau, alle Aufnahmen von 1978 bis 89 sind darauf enthalten. Als letzte Platte habe ich dabei eine Power Pop, New Wave, Punk Rock, Pop Punk, wie auch immer man es nennen mag, Platte von 1980. Wir hatten jetzt ja alle möglichen Punk-Styles heute gehört, von Power Violence bis Punk Rock bis ruhigeren. Es war heute sehr vielseitig, deswegen muss jetzt auch noch was richtig Poppiges, Power Poppiges rein. Und zwar habe ich mitgebracht die Flyboys, eine New Wave Band aus Los Angeles. Und die habe ich deswegen mitgebracht, weil diese Platte jetzt auf dem Label, was es auch ursprünglich rausgebracht hat, nämlich Frontier Records, wieder veröffentlicht wurde. Und es war auch der erste Release von Frontier Records. Warum betone ich jetzt Frontier Records so oft? Weil Frontier Records wahrscheinlich eines der einflussreichsten US-Labels war. Und das war Release Nummer 1. Und jetzt die Flyboys sind eine Band, die darauf wirklich sehr untergegangen sind. Aber die anderen Veröffentlichungen sind ja wirklich so Meilensteine der nicht nur US-Punk, sondern allgemein Punk-Geschichte. Also das erste Circle Jerks-Album, das erste Adolescence-Album, das erste Christian Death-Album, das erste Suicidal Tendencies-Album. Also es ist wirklich ein super einflussreiches Label. Lisa Fancher ist da, das Label da geführt hat und auch meines Wissens immer noch führt. Ich habe auch mal irgendwo gelesen, ich weiß nicht mehr wo, dass sie ja auch immer noch so sehr gut von Suicidal Tendencies leben kann. Okay. Ich meine, wir müssen euch ja sicher nicht erklären, dass Suicidal Tendencies dann ja richtig big wurden oder immer noch big sind. Ich denke aber auch Circle Jerks und Adolescence werden sich auch nicht schlecht verkaufen. Ja. Aber los ging das alles mit den Flyboys mit Frontier Records. Es war Release Number One damals, 1980. Und ihr hört den Song Picture Perfect von ihrer selbst betitelten LP von 1980, die ihr jetzt auch wieder haben könnt. Flyboys.

0: Das waren Flyboys aus Los Angeles. Der erste Release von Frontier Records war das, genau. Und wir sind jetzt schon am Ende von DIY Die für den Mai und möchten uns verabschieden.
1: Genau, vielen Dank fürs Zuhören. Wenn ihr Playlists nachlesen wollt, dann könnt ihr das auf unserem Blog diy-radio.blogspot.com. Und als Outro hören wir jetzt einfach nochmal ein bisschen Grey Matter, und zwar den Song Head von ihrer Take It Back EP. Die nächste Sendung gibt es dann probably im Juni. Mhm. Bis dann.
0: Genau, ciao und dann bis bald.
1: Bis dann, tschüss.
0: Ciao.

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0: Ein recht herzliches Willkommen hier bei Radio Z auf der 95,8 MHz, auf DAB Plus, im Kabel und stets live im Stream auf www.radio-z.net. Es ist Dienstag, der 26. Mai 2026 und so klingt dieser Tag hier bei uns auf Z. Im Kaffeesatz serviere ich Kaffee auf Eis, unter anderem mit Miraman, Darkwood Dub und Rexy. Danach bei Castrop Rauxel von 15 bis 16 Uhr aktuelles Musikgeschehen auf der 95,8. Heute mit Pyros bunt gemischten Bandcamp Likes, dem Album der Woche Warm Shadows von Memotone sowie einem kleinen Ausblick aufs Weinturm Open Air. Und danach wie immer 16 bis 18 Uhr der Stoffwechsel, unser tagesaktuelles Magazin für Politik, Lokales und Kultur. Laura ist bei mir und gibt uns schon mal einen kleinen Ausblick auf die heutigen Themen.
1: Hallo. Ja, in unserer Sendereihe Ein Mission Possible geht es heute um eine Möglichkeit, sich direkt in politische Vorhaben einzumischen, das sogenannte Bürgerbegehren. Was genau das ist, wie es zum Bürgerentscheid kommt und wie es um den aktuellen Bürgerentscheid zum Thema Ausbau des Frankenschnellwegs steht, erfahrt ihr in der ersten Stunde. In der ersten Stunde geht es außerdem auch um Anschläge auf staatliche Einrichtungen in Mali, die von Aufständischen aus verschiedenen politischen Lagern durchgeführt wurden. Während und nach der Anschläge starben insgesamt etwa 800 Menschen. Wir hören dazu ein Interview mit Olaf Bernau, der zu der Zeit wegen zivilgesellschaftlicher Aktion vor Ort war und einen Bericht über diese Zeit verfasst hat. Und in der zweiten Stunde hört ihr die Mai-Ausgabe von Durchgeknallt, unsere Sendung für Psychiatrie, Psychologie und den Alltag mit psychischen Erkrankungen von und mit Betroffenen. Da geht es unter anderem um die PsychotherapeutInnen-Demonstration im März und April, die auf die beschlossenen Honorarkürzungen aufmerksam machen sollten. Und die Redaktion war auch auf dem Gesundheitsmarkt unterwegs und hat dort ein paar O-Töne eingefangen.
0: Vielen Dank, Laura. Das alles hört ihr im Stoffwechsel.

eine Wiederholung für euch. Von 9 bis 12, Jazz und Meer, der ewige Jazz erklingt weiter auf dem ewigen Meer. Und zum Sendeschluss die Audiopads, unsere treue Musikauswähler in Fachschaft der Nacht, heute mit Stefan Wagner. Danach hört ihr die Wiederholung aller Sendungen von 2 bis 14 Uhr auf DRB Plus im digitalen Kabel und auf www.radio-z.net. Euch noch einen schönen Dienstag und jetzt viel Spaß beim Zuhören.

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0: Was meinen Sie damit? 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
14: Hallo und moin moin zu einer Stunde Castrop am Dienstag. Für euch am Mikrofon und Technik Pyro und wir starten mit dem neuesten Track von Panic Shack, Grin and Bear It.

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1: Wow, was für ein toller Track hier von Panic Check. Grin and Bear It, also lächle und ertrag's. Ich hoffe, ihr habt so ein bisschen auf den Text gehört. Mich hat das auf jeden Fall total beeindruckt. Am 19. Mai haben sie es über Band

als Album der Woche ihr Horse-Album geliefert und wir haben noch nicht alles durchgehört. Und weil das neue Album Horse von Average Pizza so viel Spaß macht, gibt's gleich zwei Tracks draus zu hören. Einmal Track 14, We Changed Our Name to Spirit Ghost, und danach All You Fascists Bound to Lose, Average Pizza.

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1: 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Und ich habe Bandcamp weiter durchstöbert. Es gibt einen neuen Track von Cremant Ding Dong. Ja, der ist sogar so neu, dass ich ihn fast verpasst habe. Der ist nämlich schon im April erschienen.

Oh, spannende Auseinandersetzung hier mit Random Internetmenschen von Cremant Ding Dong. Schaut vorbei auf Bandcamp, da gibt's den Tracks. Sie verlangen auch nichts dafür. Wenn ihr sie unterstützen wollt, könnt ihr das aber trotzdem tun. Sedlmayr bereitet das 10. Album vor. Das 25-jährige Bühnenjubiläum steht auch noch an. Und es gibt eine neue EP, die einstweilige EP heißt. Bei Rookie Records ist das Ganze erschienen und wir hören Track Nummer 3, Job, Sedlmayr.

Schlechter Job. Auch der nächste Track hat mich über Rookie Records erreicht. Aus Köln kommt die Band Punk Life Balance, die am 3. Juni ihr neues Album veröffentlichen werden. Und es gibt einen Track, den sie jetzt als dritten schon mal vorab veröffentlicht haben, nämlich Authentischer Autist. Was schreibt Rookie Records dazu? Eigentlich sollte es heißen Autistischer Authent, aber das Wort gibt's noch nicht und andersrum klingt's irgendwie besser. Okay, schnelle Riffs und in Richtung Punk.

Die Dead Poets Society aus Kalifornien hat im Mai ebenfalls einen neuen Song rausgebracht. Nicht nur einen, tatsächlich ist es ein ganzes Album geworden, aber ich habe nur einen, der mich so ein bisschen mehr angesprochen hat. Hier kommt Sinner Systems.

witzig und definitiv hörenswert. Nanti und Admiral Klatsch waren das. Jetzt gibt's ein Double Play aus dem neuen Album von Mick Flannery. Da gibt's sehr viele Features. Wir hören zwei dieser Feature. Einmal den Track Take It on the Chin. Das Feature ist mit David Bryan und Eamon Flannery. Und dann The Rebel featuring Susan O'Neill, die ihr da am Gesang hört.

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1: Zwei ganz frische Tracks habt ihr da gehört aus dem neuen Album von Mick Flannery. Und das Album ist am 22. Mai bei One Riot Records erschienen. Titel des Albums lautet übrigens The House Must Win, gibt auch einen Track dazu. Release-Konzert war in Dublin einmal gestern und der zweite Part des Release-Konzertes findet am heutigen Dienstag statt. Tolle Kooperation auf jeden Fall und ich werde hoffentlich noch dazu kommen, ein paar mehr Tracks aus diesem schönen Album zu spielen. Jetzt aber unsere feste Rubrik im Castrop.
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1: 8 Tracks befinden sich diesmal auf unserem Album der Woche. Warm Shadows ist der Titel des Albums von Memotone. Die stammen aus Newport in Großbritannien. Will Yates steckt hinter Memotone und er ist Multi-Instrumentalist, Produzent und Komponist. Erschienen ist das Album am 15. Mai und wenn ihr schon mehr hören wollt aus dem Album der Woche, könnt ihr das übrigens auch über Bandcamp, denn da findet ihr jede Menge Alben von Memotone. Wir hören den Track Round the Band featuring Guest. Das klingt gut, oder? Viel Spaß mit unserem Album der Woche.

0: Mehr aus unserem Album der Woche, Warm Shadows von Memotone, hört ihr natürlich am Mittwoch, Donnerstag und Freitag im Castrop hier bei Radio Z. Wo denn sonst?
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Odd Beholder, neuer Track, Lean Dreams by Symbos Records, frisch erschienen. Und zum Abschluss dieser Stunde, Castrop, werfen wir einen Blick auf das Programm des Weinturm Open Airs. Erstmal vorab an diesem Wochenende, Sonntag, 31. Mai, 18 Uhr, startet dann der Vorverkauf der Tagestickets. Wenn ihr zum Weinturm wollt. Unter weinturm-open-air.de findet ihr alle Infos zu Bands, die zum einen schon bekannt gegeben sind, und natürlich funktioniert der Ticketkauf nicht über irgendwelche Shops, sondern direkt über die Weinturmseite selber. 75 Tage dauert es noch, dann ist es soweit, denn das Weinturm Open Air hoch über Bad Windsheim findet in der 47. Ausgabe von 7. bis 9. August statt. Neu angekündigter Künstler ist Tyler Ballgame, stammt aus Los Angeles und beamt uns zurück in die 60er, 70er Jahre. Akustische Gitarren, üppige Harmonien und der passende Gesang dazu. For the First Time Again heißt das aktuelle Album von Tyler Ballgame und wir hören daraus Track Nummer 4, Matter of Taste.

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1: Und noch was Kurzes zum Abschluss. Pogenproblem. Alles oder nichts.
2: Ich

Und das war eine Stunde Castrop am Dienstag. Ich freue mich schon auf den nächsten Dienstag, denn in der kommenden Woche geht es dann los mit den Großereignissen. Ab Donnerstag der nächsten Woche gibt es nämlich den Comic-Salon in Erlangen. Alle 2 Jahre findet der nur statt. Und dann ist auch noch Rock im Park hier in Nürnberg. Mal schauen, was sich da so ergibt. Nachhören könnt ihr diese Castrop-Sendung eine Woche lang in der Radio Z Mediathek unter www.radio-z.net. Oder ihr schaltet ein in der Wiederholung am Mittwoch auf DRB Plus im Kabel oder im Stream. Und ich sag Tschüss. Für euch am Mikrofon und Technik Pyro. Macht's gut. Bis denne.

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Herzlich willkommen im Stoffwechsel, euer Magazin für Kultur, Politik und Lokales, hier bei Radio Z auf der 95.8. Heute ist Dienstag, der 26. Mai 2026 mit mir, Laura, an Ton und Technik und heute mit folgenden Themen. Bei Ein Mission Possible geht es heute um eine Möglichkeit, sich direkt in politische Vorhaben einzumischen. Das sogenannte Bürgerbegehren. Was genau das ist, wie es zum Bürgerentscheiden kommt und wie es um den aktuellen Bürgerentscheid zum Thema Ausbau des Frankenschnellwegs steht, erfahrt ihr in der ersten Stunde.

In Mali griffen Ende April tausende aufständische staatliche Einrichtungen an. Welche Ursachen diese Anschläge haben und wer die Akteure sind, darum geht's im Stoffwechsel. Und um die Frage, weshalb greift die Erklärung Dschihadisten gegen Militärregierungen viel zu kurz?

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3: Tja, als BürgerIn fühlt man sich ja vielleicht manchmal ein bisschen außen vor gelassen, wo der Fahrradweg wie gebaut wird oder eben nicht, wie die Kreuzung vor meiner Haustür saniert wird oder wie viele und welche Bäume in der Fußgängerzone gepflanzt werden, da hat man normalerweise keinen sehr direkten Einfluss drauf. Klar, man kann Parteien wählen, die die eigenen Wünsche am besten vertreten, nur ob die dann auch so entscheiden, wie man sich das vorstellt, das steht auf einem anderen Blatt. Keine Sorge, es gibt da noch so einen demokratischen Hebel, der uns allen zur Verfügung steht, sogenannte Bürgerentscheide. Wir hier in Bayern sind davon besonders große Fans. Circa 40% aller deutschen Bürgerbegehren, Bürgerentscheide und Ratsbegehren werden hier in Bayern abgehalten. Doch machen wir noch einen kleinen Schritt zurück. Bürgerbegehren, Volksentscheid, Ratsbegehren, was ist das eigentlich? Schlagen wir unsere bayerische Gemeindeordnung auf. Dort finden wir Artikel 18, der heißt Bürgerbegehren und Bürgerentscheid und der besagt, die Gemeindebürgerinnen und Gemeindebürger können über Angelegenheiten des eigenen Wirkungskreises der Gemeinde einen Bürgerentscheid beantragen und der Gemeinderat kann beschließen, dass über eine Angelegenheit des eigenen Wirkungskreises der Gemeinde ein Bürgerentscheid stattfindet. Also, zusammengefasst, bei einem Bürgerentscheid ist es sehr wohl möglich, auch über zum Beispiel kleine und große Bauvorhaben abzustimmen, wenn man denn genug MitstreiterInnen auf seiner Seite hat. Das Verfahren ist zweistufig. Erst sammeln BürgerInnen Unterschriften für ihr Vorhaben. Im nächsten Schritt wird dann in Form eines Bürgerentscheids abgestimmt. Die Frage muss dabei mit Ja oder Nein beantwortet werden können. Mögliche Themen für so eine Abstimmung sind alle die, die dem Wirkungskreis der Gemeinde unterliegen, also meistens die Bereiche Bebauungspläne oder Umwelt. Ausgenommen sind dabei zum Beispiel der Haushalt als Ganzes oder alles, was die innere Organisation einer Gemeinde betrifft. Hat man dann also seine Fragestellung auserkoren, geht's ans Unterschriftensammeln. Solche Listen habt ihr mit Sicherheit schon mal in der Kneipe, im Kino oder sonst wo gesehen. Die Anzahl der benötigten Unterschriften hängt von der Größe einer Gemeinde ab. Grundsätzlich gilt, je kleiner die Gemeinde, desto höher muss das sogenannte Quorum, also der Anteil an abgegebenen Unterschriften sein. Allgemein liegt diese Hürde zwischen 10% und 3%. Sind genügend Unterschriften gesammelt, überreicht die Initiative das Bürgerbegehren der Gemeinde. Nach dieser Einreichung hat die Gemeinde dann einen Monat Zeit, um die Zulässigkeit zu prüfen. Wenn alles okay ist, kann der Gemeinderat das Bürgerbegehren theoretisch direkt als Beschluss annehmen. Andernfalls kommt es zum nächsten Schritt, dem Bürgerentscheid. Spätestens 3 Monate nach der Einreichung der Unterschriften muss der Bürgerentscheid über das Begehren erfolgen. Jetzt sind alle Wahlberechtigten dran und dürfen an die Wahlurne treten und ihre Stimme, also Ja oder Nein, abgeben. Abhängig von der Einwohnerzahl der Gemeinde braucht es beim Bürgerentscheid ein Zustimmungsquorum von 20%, 15% oder 10%. Der Bürgerentscheid hat dabei die gleiche Wirkung wie der Beschluss des Gemeinde- bzw. Stadtrates, kann also auch eine beschlossene Maßnahme verhindern oder verändern. Ein Ratsbegehren ist sozusagen ein Bürgerentscheid von oben. Der Gemeinderat kann mit einer Zweidrittelmehrheit beschließen, den durchzuführen, wenn es zum Beispiel um ein sehr großes Projekt mit hoher Tragweite für die Bevölkerung geht, um so ein verbindliches Stimmungsbild einzuholen. Die Unterscheidung vom Bürgerentscheid zum Volksentscheid ist denkbar simpel. Der Bürgerentscheid betrifft die Kommune, der Volksentscheid das Land oder den Bund. Eingeführt wurde diese Form der direkten Demokratie vor ziemlich genau 30 Jahren. Am 1. Oktober 1995 trat die Regelung der Bürgerbegehren in Kraft. Entschieden wurde das, na klar, per Volksentscheid, den es schon in der bayerischen Nachkriegsverfassung aus dem Jahr 1946 gab. Der allererste Bürgerentscheid Bayerns fand gleich 2 Monate später statt, im Dezember 1995. In Waldsassen in der Oberpfalz ging es um die erwünschte Trasse für eine Ortsumgehung. Fast 3.800 Bürgerbegehren und davon etwa 2.300 Bürgerentscheide gab es in den letzten 30 Jahren hier in Bayern. Dabei sind nur rund

40% aller Bürgerbegehren und Bürgerentscheide in Bayern erfolgreich im Sinne der Initiatorinnen. Hier in Nürnberg, da schlägt gerade auch ein Bürgerentscheid Wellen. Am 28. Juni wird abgestimmt, ob die Planungen zum Ausbau des Frankenschnellwegs gestoppt werden sollen. Vorgesehen sind bisher ein Tunnel quer durch Nürnberg mit 12 Kilometern zusätzlichen Fahrspuren und weiterhin Kreuzungen und breite Straßen an der Oberfläche. Dahinter steckt die Initiative Zurück auf Los. Mit denen haben meine Kollegen Ali und Umut gesprochen. Das Studiogespräch, das hören wir gleich nach einer kurzen musikalischen Pause.

0: Zurück im Stoffwechsel bei unserer Reihe Einmischen Possible. Hier geht es gerade um eine Möglichkeit, sich auf politischer Ebene ganz direkt einzumischen, nämlich um sogenannte Bürgerbegehren. Wie ein Bürgerbegehren zum Bürgerentscheid wird, das haben wir gerade schon gehört. Aktuell läuft auch hier in Nürnberg ein Bürgerentscheid zu einem kontrovers diskutierten Thema, dem Ausbau des Frankenschnellwegs. Am 28. Juni dürfen alle Wahlberechtigten abstimmen, ob die Planungen zum Ausbau gestoppt werden sollen oder eben nicht. Meine Kollegen Ali und Umut haben dazu ein Studiogespräch geführt. Zu Gast waren Professor Dr. Harald Kipke, Professor für urbane Mobilität, und Georg Kern, er ist konzeptioneller Verkehrsplaner. Und da hören wir jetzt mal rein.
1: Für unsere Zuhörerinnen und Zuhörer vielleicht ein kurzer Abriss oder eine kurze Erklärung. Worum geht es jetzt bei diesem Bürgerbegehren?
2: Es geht im Endeffekt darum, dass die Stadt seit 20 Jahren Pläne vorantreibt, die also immer mehr festgeschrieben wurden, wenn man es mal so will, die jetzt auch durch ein Gerichtsurteil formal bestätigt wurden. Das heißt also, es gibt jetzt ein sogenanntes Baurecht. Wir sagen immer, das heißt aber noch nicht, dass es eine Baupflicht ist. Da wurden also die formalen Gesichtspunkte geprüft. Und ja, sehr viele dieser Grundlagen, auf deren Basis also im Endeffekt dieser Ausbau auch in seiner einzelnen Formalisierung, also wie es halt konkret ausschaut, ja, ist halt noch alles aus dieser Zeit. Und in der Zwischenzeit hat sich halt sehr viel getan. Also man könnte sagen, also unser einer sagt natürlich zum Beispiel, also auch schon vor 30 Jahren war das eigentlich Unsinn, sowas zu machen. Aber jetzt ist es, hat ja der jetzige Oberbürgermeister sogar selbst schon bestätigt, es ist nicht mehr zeitgemäß. Und man macht es jetzt im Endeffekt nur noch, weil man schon so viel investiert hat. Und das ist natürlich durchaus ein Fehler, was auch in Unternehmen passiert. Also wenn man immer wieder in das Gleiche investiert, dass man Angst hat, einfach aufzuhören. Und wir, also in dem Bürgerbegehren geht es einfach mal, besinnt euch mal neu, überlegt euch mal das Ganze komplett neu. Die Zeiten haben sich geändert, wir müssen auch mal neu denken.
3: Dass die Leute vielleicht auch ein Bild davon haben, in den zentralen Abschnitten zwischen Rothenburger Straße und Landgrabenstraße habe ich heute 4 Fahrspuren. Und ich bekomme einfach noch 4 zusätzliche dazu, die eben unter der Erde liegen. Ich habe dann eben eine 8-spurige Durchfahrt. Und das Ganze befindet sich in Luftlinie 650 Meter vom Plärrer weg. Also eine derart zentral geführte Stadtautobahn findet man selten. Und die dann im Prinzip nochmal von der Kapazität zu verdoppeln, führt natürlich zu noch mehr Verkehr. Und Verkehr, der sich dann ungünstig natürlich im Umfeld dieser Anschlussstellen ballen wird.
1: Mhm. Und es gibt aber Leute, die auch sagen, da ist so viel Stau, da ist so viel Verkehr jetzt schon. Was machen wir jetzt damit? Ich meine, Nürnberg wird immer größer, das müssen wir ja auch irgendwie mit einberechnen. Das ist ja auch eins der Punkte derer, die den Frankenschnellweg ausgebaut haben wollen. Die sagen, Nürnberg wird größer und die Metropolregion wächst weiter zusammen und Nürnberg als ein zentraler Ort der Wirtschaft. Da brauchen wir auch die Verkehrswege für die Autos. Deswegen sollte es ausgebaut werden. Was könnte man dagegen sagen? Vor allem jetzt auch mit Hinblick darauf, ja, achtspurig und sehr zentral, ist ja hört sich ja eigentlich erstmal ganz gut an, vielleicht für einige.
2: Ich möchte nochmal zum Thema Stau was sagen, ja. Also man muss sich mal erstmal klar machen, wodurch entsteht eigentlich Stau. Also was ist Stau? Stau ist im Endeffekt, das vor allem, wenn wir vom Autoverkehrsstau sprechen, ist im Endeffekt Warten auf Abfertigung. Das heißt, ich habe kreuzende Verkehrsströme, die wollen da auch rüber. Und irgendwie bringe ich halt über diesen Knotenpunkt immer nur einen Teil drüber und deswegen müssen andere warten. Also in der Verkehrsplanung spricht man streng nur dann von Stau, weil das eigentlich systemimmanent im System Autoverkehr ist, dass eben immer nur einer mal fahren kann, logischerweise, dann muss der andere warten. Mhm. Wenn man innerhalb einer sogenannten Phase, also das ist immer von grün bis grün, bis es sich die wiederholt im Endeffekt, nicht drüber kann, wenn man also mehrmals warten muss und vorrücken muss, dann ist es erst streng genommen Stau. Und wenn wir diesen Maßstab ansetzen, dann haben wir natürlich in Nürnberg an sehr vielen Stellen Stau. Und nicht nur in Nürnberg, sondern in nahezu allen Städten und vor allem natürlich in den Hauptverkehrszeiten. Und da ist eine gewisse Paradoxie taucht dann natürlich auf. dass natürlich je mehr Menschen in diesen Zeiten fahren, desto mehr können auch darüber berichten, dass sie in dieser Zeit in einen Stau geraten sind. Mhm. Und der Stau ist ja immer der andere, ja, also die Menge da dran. Also insofern, wir werden nicht dran vorbeikommen, dass es immer Staus geben wird, wenn Menschen zur gleichen Zeit irgendwo hin wollen. Und wenn wir Straßen oder Einrichtungen entsprechend ausbauen, dann geben wir einen weiteren Anreiz, dass wieder noch mehr fahren, und letztendlich haben wir dann einen Zustand, und das wird auch beim Frankenschnellweg passieren, wenn er ausgebaut ist, dass dann sehr viel mehr Verkehr darüber fährt und dass die Leute wieder im Stau stehen. Und wer das nicht glaubt, der muss einfach mal nach München schauen. Mhm. Da haben sie es ja gemacht. Mhm. Und es ist die Stauhauptstadt Deutschlands.
3: Wichtig ist auch zu erkennen, das ist keine Entwicklung, die automatisch vonstatten geht. Also der Zuwachs des Autoverkehrs, der wird ja immer noch unterstellt. Aber in Nürnberg sinkt der Verkehr längst. Also seit 20 Jahren ist der Peak schon überschritten. Das heißt, dass Nürnberg, obwohl es um 50.000 Einwohner gewachsen ist in den letzten 30 Jahren, hat heute ca. 10-15% weniger Verkehr als noch vor 20 Jahren. Das ist auch überall gut nachlesbar, protokollierbar in allen Verkehrszählungen, in allen Model-Split-Studien gut nachvollziehbar. Das heißt, dass wir heute, obwohl der Verkehr, der Autoverkehr sinkt, und zwar vor allem im Bereich der Stadtmitte auch sinkt, ja, je mehr ich nach außen komme, desto mehr dominiert ja noch das Auto. Aber letztendlich in der Stadtmitte habe ich längst die Alternativen, längst ein anderes Verkehrsverhalten, und genau dort bin ich jetzt bereit, eine Milliarde zu investieren, um neue Fahrspuren dadurch zu bekommen.
0: Darum geht es also beim Bürgerentscheid zum Ausbau des Frankenschnellwegs hier in unserer Sendereihe Einmischen Possible. Wir legen nochmal eine kurze musikalische Pause ein und hören Mit Scheuer am Steuer von Burnout Ost-West.

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1: Bürgerentscheide als demokratische Beteiligungsform. Darum geht's hier in unserer Sendereihe Einmischen Possible. Ja, so ein Bürgerentscheid ist durchaus verbindlich. Er hat die gleiche Wirkung wie der Beschluss des Gemeinde- bzw. Stadtrates, kann also auch eine beschlossene Maßnahme verhindern oder verändern. Hier in Nürnberg wird ein ewiges Thema aktuell wieder hitzig diskutiert, der Ausbau des Frankenschnellwegs. Und dazu läuft ein Bürgerentscheid für oder gegen, den ihr abstimmen könnt am 28. Juni. Meine Kollegen Ali und Umut haben ein Studiogespräch zu diesem Thema geführt. Zu Gast waren Professor Dr. Harald Kipke, Professor für urbane Mobilität, und Georg Kern. Er ist konzeptioneller Verkehrsplaner.
2: Sagen wir mal, das geht alles durch. Bürgerentscheid ist erfolgreich. Was passiert im nächsten Schritt? Heißt es dann, der Frankenschnellweg wird nicht gebaut und das war's damit? Oder heißt das was anderes?
3: Also es heißt vor allem, dass die Stadt dann unmittelbar in einen entsprechenden Zugzwang kommt, etwas zu tun. Weil was wir ja auch immer sehr gerne vergessen, oder was die Bürger und Bürgerinnen möglicherweise vergessen, ist, dass dieser Zustand, bis also dieser vollkommene Ausbau fertiggestellt wird, der wird ja von der Stadt selbst mit mindestens 12 Jahren angegeben. Und wenn wir jetzt auch noch überlegen, wann da erstmal angefangen wird, zum Beispiel mit dem Tunnel, das ist irgendwie 2030 oder noch später, ja, dann sind wir in 20 Jahren. Also wir haben in 20 Jahren dann diesen Zustand. Und das ist uns im Übrigen auch ein sehr großes Anliegen in dem Bürgerbegehren, dass wir wollen, dass die Stadt gezwungen wird, sofort was zu machen. Und da gäbe es natürlich relativ einfache Lösungen, die man aber immer sehr gerne ein bisschen rausschiebt. Also eine ganz einfache Lösung wäre, auf dem Frankenschnellweg, das ist ja keine Autobahn, das ist eine kommunale Straße, einfach eine Geschwindigkeitsbegrenzung auf 50 Stundenkilometer einzuführen, die wir im Übrigen in allen Haupteinfallstraßen in Nürnberg auch haben.
2: Was wäre denn eine Alternative? Was könnte man denn heute ad hoc, wenn man sich überlegt, da ist jetzt was, das ist Beton, ist da, wir bauen es jetzt nicht aus, aber was könnte man mit den niedrigsten oder wenigsten Kosten, wenn wir schon sparen sollen, auch in einer Rezession, in der wir uns alle in Deutschland gerade befinden, was wäre das Sparsamste und Effektivste, wenn man heute rangehen würde und sagen würde, Frankenschnellweg, da muss was gemacht werden?
4: Also es ist natürlich eine knifflige Frage. Das grundsätzliche Ziel ist, den Autobahncharakter zu nehmen, dass es klar ist, ich bin in der Stadt, ich bewege mich im städtischen Raum. Es muss genauso wie auf jeder anderen Einfallstraße, müssen da Signalanlagen stehen, es muss klar sein, ich bin hier mit Tempo 50 unterwegs, das darf angebaut werden. Und das Allerwichtigste ist, dass ich in diesen Gebieten auch den ÖPNV weiter ausbau. Und das ist, wenn ich auf die Stadt nur schaue und schaue mir alles, was auf der Stadt, auf der Innenstadtseite vom Frankenschnellweg ist, kann ich sagen, das sind tolle Viertel, die sind lebendig, die haben eine Struktur, die haben Qualität. Und wenn ich auf die andere Seite schaue, da sind einfach die Dinge alle auch angesiedelt, die die Stadt entweder loswerden will oder dass sich dort einfach keine Strukturen entwickeln können. Mhm. Und das kann ich natürlich, wenn ich den mit einer Straßenbahn zum Beispiel, die Leier Straße ist so ein klassischer Fall, ich könnte den Frankenschnellwegraum dann nicht nur für den Autoverkehr, sondern auch für den ÖPNV nutzen. Das sind die klassischen Maßnahmen, damit das erkennbarer Stadtraum wird. Weil das St. Leonhard und Schweinau, das sind vom Platter 2 oder 3 U-Bahn-Stationen. Und das wirkt wie eine halbe Weltreise, diese Barriere zu überwinden und das zusammenzubringen, das wäre das große Ziel. Und das geht eben nur im Umfeld Rothenburger Straße und Schwabacher Straße. Da werden die Leute kreuzen. Da werden sie auch im Jahre 2045 kreuzen. Auch wenn ich irgendwo anders einen Deckel haben werde, die Verbindung wird dort stattfinden und da muss ich Qualität schaffen.
5: Wenn euch das Thema rund um den Ausbau des Frankenschnellwegs noch mehr interessiert, findet ihr alle Infos zum Bürgerbegehren auf www.zurück-auf-los.de. Übrigens gibt es jeden Sonntag im Mai und Juni einen Rundgang Baustelle Frankenschnellweg, immer von 17 bis 18 Uhr, Treffpunkt an der U-Bahn Rothenburger Straße am Kiosk am Busbahnhof. Da könnt ihr euch das Vorhaben auch direkt vor Ort anschauen. Am 9. Juni gibt es dann noch eine Podiumsdiskussion zum Thema in der Annette-Kolb-Straße 57 ab 19 Uhr. Und das war ein Beitrag in unserer Reihe Ein Mission Possible über eine Möglichkeit, sich politisch einzumischen, den sogenannten Bürgerentscheid. Weiter mit Musik, ihr hört Small Car von Marvian Pontiac.

0: Am 25. April ereigneten sich in Mali Anschläge auf staatliche Einrichtungen, durchgeführt von ca. 10.000 bis 15.000 Aufständischen aus verschiedenen politischen Lagern. Während und nach den Anschlägen starben insgesamt 800 Menschen, zum Großteil auf Seite der Aufständischen. Über die Ursachen sprach Radio Korax mit Olaf Bernau. Er war zu der Zeit des Anschlags für zivilgesellschaftliche Aktion des Netzwerks Afrique Europe Interact vor Ort.
1: Also die malische Armee konnte das Ganze niederschlagen, aber was ist da eigentlich im Nachgang noch passiert? Wie ist die Sicherheitslage in Mali in diesem letzten Monat gewesen?
2: Ich glaube, um das gut einordnen zu können, muss man sich natürlich schon nochmal den größeren Rahmen vor Augen führen, weil in westlichen Medien ist es oft so, die Berichterstattung kommt immer nur dann, wenn was mehr oder weniger sehr Spektakuläres passiert ist. Und das steht dann irgendwie so ein Stück weit so als Solitär im Raum. Da gab es eine Anschlagsserie mit vielen Toten. Und das hört sich natürlich erstmal dramatisch an, weil es dramatisch ist. Aber wie es insgesamt einzuordnen ist, das fällt dann eben immer unter den Tisch, wie Sie eben ja auch schon gesagt haben. Also deswegen ein ganz kurzer Rückblick. Die Krise im Sahel hat schon 2012 begonnen. Und bereits damals gab es erstmalig Aufstände einerseits von separatistischen Gruppen und andererseits von dschihadistischen Gruppen. Und das hat eigentlich im Norden Malis begonnen und hat dann sich zu einem Flächenbrand ausgedehnt, erst ins Zentrum Mali, aber dann auch in die beiden Nachbarländer Burkina Faso und Niger. Und insofern ist eine solche Anschlagsserie in dieser Weltregion leider überhaupt nichts Außergewöhnliches, sondern eigentlich etwas, was die Menschen jetzt schon sehr lange kennen oder ertragen müssen. Und vor dem Hintergrund ergibt sich auch so ein bisschen so eine unterschiedliche Wahrnehmung des Ganzen. Für die Leute vor Ort war das Ganze durchaus schockierend, weil es eine sehr große Anschlagsserie gewesen ist. Aber sie ist eigentlich eine, wie gesagt, die sie jetzt leider schon lange kennen. Und was da ganz entscheidend ist, dass lange es westliche Armeen, vor allem die französische Armee gewesen ist, die malische Regierung im Antiterrorkampf unterstützt hat. Und das hat nicht sonderlich gut geklappt. Im Gegenteil, während der Anwesenheit der französischen Armee ist dieser Terrorismus im Sahel überhaupt erst groß geworden. Der ist nicht unter den aktuellen Regierungen groß geworden, sondern der ist unter den vorherigen Regierungen groß geworden. Und das hat dazu geführt, dass es seit 2020 drei Militärputsche in der Region gegeben hat, die im Westen sehr kritisch beurteilt werden. Und jetzt ist es eben so gewesen, dass es diese Anschläge gab. Und was es jetzt immer als Erzählung im Westen gibt, ist, diese Anschläge gibt es, weil die Militärregierungen versagen. Die Militärregierungen werden aber von der Bevölkerung sehr unterstützt, weil die Bevölkerung sagt, eigentlich hat sich die Sicherheitslage unter den Militärregierungen verbessert. Und immer wenn es jetzt große Anschläge gibt, gibt es sozusagen im Westen so eine Haltung, seht her, es hat ja nichts genützt, das war ein großer Fehler, uns westliche Regierungen nach Hause zu schicken und das selbst zu übernehmen und sogar punktuell mit Russland zusammenzuarbeiten. Weil jetzt seht ihr es ja, jetzt gibt es weitere große Anschläge. Die Bevölkerung sagt allerdings, naja, der Terrorismus ist eigentlich unter Präsenz westlicher Regierungen groß geworden und ist jetzt in den letzten Jahren sogar eingedämmt worden. Und was jetzt entscheidend ist, ist ein bisschen, wie man diese Anschläge überhaupt wahrnimmt oder wie man sie liest. Es gibt nämlich zwei Lesarten. Die eine Lesart, das ist eher die westliche Lesart, die besagt, diese Anschläge sind das Ergebnis davon, dass die Terroristen immer stärker werden. Die Bevölkerung vor Ort sagt, nein, die werden nicht immer stärker, sondern sie werden eigentlich zurückgekämpft. Und deswegen haben die Terroristen ihre Strategie verändert. Sie versuchen jetzt nicht mehr größere Gebiete unter Kontrolle zu bringen, sondern sie schlagen in kleinen Gruppentaktiken überall zu und tauchen mal hier und mal dort aus. Und das sozusagen erzeugt dann natürlich eine ganz andere Wahrnehmung. Wenn es im gesamten Land Anschläge gibt und auch häufig Anschläge gibt, weil die Terroristen sind ja nicht schwach, dann führt das natürlich dazu, dass alle Welt denkt, huiuiui, der Sahel ist kurz vorm Kippen. Und jetzt eben auf die Ausgangsfrage zurückbezogen heißt das, was ist seitdem passiert? Seitdem hat die malische Armee sich relativ schnell berappelt. Das war durchaus erstaunlich, gemessen an der Größe des Anschlags. Diesmal knapp doppelt so groß die malische Armee wie die Zahl der Aufständischen und hat relativ schnell die Lage zumindest beruhigen können, sagen wir mal so. Und jetzt gibt es täglich Kämpfe. Die 800 Toten, das sind auch überwiegend, nicht, dass das deswegen weniger schlimm wäre, aber das sind überwiegend aufständische Tote, die im Nachgang eben im Rahmen des Antiterrorkampfs ums Leben gekommen sind. Jeder Tote ist einer zu viel, keine Frage. Aber es sind eben keine Zivilisten und Zivilistinnen. Und insofern wie man jetzt diesen Anschlag insgesamt bewertet, ob man sagt, der Sahel ist kurz vorm Kippen, er ist kurz davor, in die Hände der Dschihadisten zu fallen, oder ob man sagt, naja, es ist ein prekäres Kräftegleichgewicht zwischen Dschihadisten und den dortigen Sicherheitskräften. Das ist ein bisschen eine Frage der Wahrnehmung. Aus der Sicht der Bevölkerung hat sich die Lage eher beruhigt. Allerdings haben die Dschihadisten jetzt im weiteren Verlauf, weil die Frage war ja auch, wie ist es weitergegangen, haben die Dschihadisten im weiteren Verlauf angefangen, so eine Art Blockade der Hauptstadt vorzunehmen. Was heißt Blockade? Blockieren können sie die Hauptstadt nicht, dafür sind sie viel zu schwach. Aber sie greifen Tanklaster an, sie greifen Reisebusse an, was das normale Transportmittel ist. Sie greifen inzwischen auch private PKWs an, indem sie die Leute zwingen auszusteigen und dann die Autos abfackeln. Und das sozusagen hat natürlich ein enormes Chaotisierungspotenzial und auch ein enormes ökonomisches Potenzial und setzt eine Bevölkerung, die ohnehin ökonomisch zu den ärmsten Bevölkerungen der Welt gehört, natürlich extrem unter Druck. Das war jetzt ein großer Bogen, aber ich glaube, man muss diesen großen Bogen sich angucken, sonst kann man dieses Einzelereignis gar nicht richtig verstehen.
1: Ich glaube auch, um in so ein Land wie Mali so reinzutauchen und zu verstehen, was da passiert, ist ein großer Bogen auch wirklich notwendig. Und wir müssen den auch noch ein bisschen weiterziehen. Weil vielleicht, bevor wir nochmal auf die Bevölkerung und die verschiedenen Perspektiven, auch auf die Militärregierung und was jetzt passieren sollte, zu sprechen kommen, müssen wir auch nochmal drüber sprechen, von wem eigentlich diese Anschläge ausgingen. Es wird generell subsumiert als DschihadistInnen. Ich weiß nicht, warum ich es innen dran gehängt habe an der Stelle. Oder es gibt die Beschreibung, das sind die Tuareg. Aber faktisch ist es ja schon auch so, dass Polisario-Kämpfer mitbeteiligt waren, dass eine zumindest Möglichmachung durch Mauretanien und Algerien mit involviert ist. Also das Ganze hat schon diverse Fraktionen und die Tuareg sind sehr bedacht drauf gewesen, die letzten Jahre auch zu betonen, dass sie nicht die Dschihadistinnen sind, sondern aus eigenen Gründen nochmal agieren. Das ist aber trotzdem ein gemeinsamer Anschlag gewesen, den auch Tuareg und Dschihadisten gemeinsam in einer Erklärung auch sich dazu positionieren. Wer ist eigentlich jetzt also hinter diesen Terroristen zu subsumieren oder was ist das, was die vereint?
2: Also wenn wir jetzt tatsächlich in die ganzen einzelnen Fraktionen einsteigen würden, dann würden wir wahrscheinlich ein einstündiges Hintergrundgespräch führen müssen. Insofern muss ich mich so ein bisschen konzentrieren. Ich glaube, mit Blick auf Mali und auch die beiden Nachbarländer Burkina Faso und Niger kann man grundsätzlich sagen, das Gros der Aufständischen, weit über 90%, sind Dschihadisten. Tuareg ist tatsächlich eine Besonderheit im Norden Malis. Das ist, wenn man so möchte, ein zusätzlicher Konflikt, wo sich im Grunde genommen zwei ganz unterschiedliche Konfliktgeschichten so ein bisschen kurzgeschlossen haben. Weil es gibt im Norden Malis bereits seit den 1960er Jahren immer wieder Aufstände von Tuareg. Wie man die im Einzelnen beurteilt, wäre nochmal eine ganz eigene Geschichte. Dazu kann ich gerne auch noch was sagen. Ich glaube, aber wichtiger ist tatsächlich, sich klarzumachen, die allermeisten Dschihadisten und auch ein Teil der Tuareg sind zur dschihadistischen Fraktion gehörend. Also die allermeisten Aufständischen sind Dschihadisten und das betrifft, wie gesagt, eben auch einen Teil der Tuareg. Und da ist eher interessant, wie sind diese Dschihadisten eigentlich entstanden? Warum gibt es sie eigentlich die in dieser Form? Nämlich nicht nur in Mali, sondern auch in den beiden Nachbarländern.
0: Und genau darum geht es jetzt gleich noch, nämlich um die Frage, wer sind die Aufständischen in Mali und was hat das alles mit dem IWF, dem Internationalen Währungsfonds, zu tun? Davor noch ein Song, ihr hört jetzt Du Cooler.

0: In Mali griffen Ende April tausende Aufständische staatliche Einrichtungen an. Oft wurde darüber so berichtet. Dschihadisten, unter ihnen viele Tuareg, griffen die Militärregierung an. Doch die Ursache der Anschläge und auch die Zusammensetzung der aufständischen Gruppen sind viel komplexer, erklärt Olaf Bernau. Er war zur Zeit des Anschlags für zivilgesellschaftliche Aktion des Netzwerks Afrique Europe Interact in Mali.
1: Es ist im Grunde genommen eine Rebellion eines kleinen Teils der ländlichen Bevölkerung gegen die Tatsache, dass die ländliche Bevölkerung in dieser Weltregion seit Jahrzehnten systematisch vernachlässigt wird. Und das sind insbesondere die Viehhirten. Das sind also diejenigen, die eben große Viehherden haben, mit denen sie als Pastoralisten nomadisch oder halbnomadisch durch die Gegend ziehen, weil die Weiden überhaupt nicht ausreichen, um große Kuhbestände satt zu machen. Deswegen müssen sie durch die Gegend ziehen mit ihren Kühen. Und diese nomadischen und halbnomadischen Viehhirten und Viehhirtengruppen werden seit Jahrzehnten systematisch vernachlässigt, noch stärker als die sonstige ländliche Bevölkerung. Das heißt, es gibt keine guten Durchzugswege, wo sie mit ihren großen Viehherden durchziehen könnten. Also das heißt, es werden beispielsweise neue Straßen errichtet oder es werden neue Felder errichtet und dann kommen die da plötzlich nicht mehr durch. Sie kommen nicht mehr auf eigene Weideflächen, sie haben keinen Zugang mehr zu Wasserquellen. Und diese Diskriminierung, die hält tatsächlich schon sehr, sehr lange an. Und insofern, der Kern der Dschihadisten sind eigentlich Viehhirtengemeinschaften, die leider, wenn man so möchte, von dschihadistischen Gruppen sowohl des Islamischen Staates als auch von Al-Qaida buchstäblich, wenn man so möchte, instrumentalisiert wurden. Sie wurden mobilisiert. Ihnen wurde im Grunde genommen die Geschichte erzählt, hört zu, ihr seid doch diskriminiert und das ist nicht in eurem Interesse, das ist nicht im Interesse von Gott, das wird dann eben entsprechend aufgeladen, das wird dann auch in so einem globalen Kontext gestellt, der Westen gegen die Länder des globalen Südens. Also da gibt es dann, wenn man so möchte, mehrere Erzählungen. Und erst dadurch hat sich in den letzten Jahren eben dieser Dschihadismus als ein Aufstand eines bestimmten Teils der ländlichen Bevölkerung ergeben. Aber man muss natürlich tatsächlich sagen, es ist ein sehr, sehr, sehr kleiner Teil. Es sind bei weitem nicht alle Viehhirten. Im Gegenteil, die meisten Viehhirten wollen damit nichts zu tun haben. Das ist also beispielsweise eine ganz andere Situation als in Afghanistan mit den Taliban, die tatsächlich eine ernsthafte Verankerung in gewissen Teilen der Bevölkerung haben. Das ist dort eben nicht. Es ist eine kleine Minderheit, die sich im Grunde genommen gegen die große Mehrheit richtet. Nicht nur gegen die große Mehrheit der Nicht-Viehhirten, sondern auch andere Viehhirten sind ja von diesen terroristischen Anschlägen mit betroffen oder mit in Mitleidenschaft gezogen. Und insofern, wenn wir über den dschihadistischen Aufstand sprechen, dann müssen wir eigentlich über die Frage sprechen, was ist die Situation der ländlichen Bevölkerung, unterschiedlicher Gruppen der ländlichen Bevölkerung? Warum hat der Staat sich dort weitgehend zurückgezogen? Warum macht der nichts? Warum leistet der nicht die notwendigen Staatsinfrastrukturleistungen wie eben Zugang zu Wasserquellen? Und da kommen wir dann auch noch auf ganz andere Fragen. In den 80er und 90er Jahren gab es im globalen Süden im Allgemeinen, aber auch in den Sahelländern im Besonderen, Strukturanpassungsprogramme des IWF, weil die dortigen Länder in die Verschuldungsfalle geraten sind. Dann wurde der Staat eben auch dazu gezwungen, seine Staatsausgaben, Austeritätspolitik als Stichwort, ganz stark zurückzufahren. Das, was wir vor einigen Jahren in Griechenland gesehen haben. Und das hat eben auch dazu geführt, dass damals der Staat sich aus ländlichen Regionen noch mehr zurückgezogen hat, als er ohnehin schon zurückgezogen war. Also das, was aufgebaut wurde in den 60er und 70er Jahren, wurde dann in den 80er und 90er Jahren vollends kaputt gemacht. Und wenn man so möchte, diese systematische Vernachlässigung und Diskriminierung von bestimmten Teilen der ländlichen Bevölkerung ist auch eine Spätauswirkung der Strukturanpassungsprogramme in den 80er und 90er Jahren. Deswegen kann man jetzt nicht den IWF 1:1 verantwortlich machen für den Dschihadismus heute. Aber man kann sehen, inwieweit seine Kahlschlagspolitik, wenn man so möchte, strukturell das Tor dafür geöffnet hat, dass sich dann Jahrzehnte später, was damals noch gar nicht absehbar war, eben Teile der ländlichen Bevölkerung zum Aufstand entschlossen haben und das eben unter dschihadistischer Flagge in Kooperation mit Dschihadisten, die wiederum eigentlich eine ganz andere Agenda verfolgen, wie Al-Qaida, wie Islamischer Staat etc.
2: Das Wichtige an dem Punkt ist, glaube ich, aber auch schon dieser Aspekt, dass die Unterstützung für die Aufständischen sehr gering ist in Mali, in der Bevölkerung insgesamt. Dafür ist die Unterstützung der militärischen Streitkräfte, also von Mali selbst, sehr, sehr hoch. In Teilen auch unabhängig davon, wie die Militärregierung selbst, die ja sich an die Macht geputscht hat, bewertet wird und autoritär durchgreift seither auch. Die ja schon ein bisschen auch als Notübergangslösung gedacht wird, hinzu, irgendwann kommt dann auch wieder ein demokratisch gewähltes Parlament und eine zivile Regierung an die Macht. Da vielleicht noch so die Perspektivfrage, in Reaktion auf diese Anschlagsserie gab es ja jetzt auch Debatten darüber, ob es einen Neustart für diese Militärregierung braucht. Wie wird sich das jetzt weiterentwickeln oder was sind die Hoffnungen, die in Mali vorherrschen, wie es sich weiterentwickelt?
1: Ja, das ist so ein bisschen so ein paradoxes Phänomen, weil mit Militärregierungen verbindet man natürlich erstmal, so ging es mir auch am Anfang, nur Negatives. Und ich musste aber schnell verstehen, dass auch viele unserer MitstreiterInnen, also Leute aus linken und sozialen Bewegungen, die Militärs unterstützen und dass die Militärs eben nicht als Gegner wahrgenommen werden. Das ist nicht wie in der Türkei in den 1980er Jahren, Militärs mit Sonnenbrillen, die die Opposition in die Gefängnisse wirft und ihre eigenen Kinder mit Häusern, Autos und Stipendien in den USA versieht, sondern es ist tatsächlich eine Militärregierung, die erst einmal selbst aus den eher niedrigeren Rängen der Armee kommt und die tatsächlich das Ziel hat oder das Ziel jedenfalls offiziell verfolgt, zu sagen, wir wollen die Terroristen bekämpfen, wir wollen aber auch endlich mit der alten politischen Klasse ein Ende machen, die eben extrem korrupt war, obwohl sie eben pro-westlich ausgerichtet war, die extrem korrupt war, die klientelistisch war, die schlechte Regierungsführung gemacht hat, die Straflosigkeit praktiziert hat für Korruption etc. Damit wollen wir endgültig ein Ende machen und genau das wird von der Bevölkerung unterstützt, weil die Bevölkerung sagt, der Widerstand gegen die Dschihadisten ist auch deshalb so schwach, weil auch die Regierung, die vorherigen pro-demokratischen und pro-westlichen Regierungen so schlecht gewesen sind und wir wollen jetzt wirklich einen Neuanfang machen. Mit anderen Worten, die Militärs werden ein Stück weit mit der Hoffnung ausgestattet, dass sie einen Neustart hinbekommen könnten. Ob das am Ende des Tages wirklich aufgeht, ich glaube, das muss man noch abwarten. Die Militärs können durchaus auf gewisse Erfolge, sowohl im militärischen als auch im wirtschaftlichen Bereich verweisen. Die Bilanz ist gar nicht so schlecht, aber es sind Militärs. Sie gehen autoritär vor. Bislang sagt die Bevölkerung noch, naja, das sind, wenn man so möchte, das ist der Preis, den man für so einen Übergang zahlen muss, den man auch dafür zahlen muss, dass man mit dem Westen jetzt ein Stück weit gebrochen hat, dass man sich in der Welt anders orientiert. Da müssen wir jetzt irgendwie so ein Stück weit erstmal durch, aber danach wird es auch wieder besser. Ob das tatsächlich so kommt, glaube ich, das muss man noch ein Stück weit abwarten. Was man aber nicht unterschätzen sollte, ist eben tatsächlich, dass die Bevölkerung sagt, wir haben den Militärs im Grunde genommen sowas wie ein Vorschussvertrauen gegeben. Wir statten sie jetzt erstmal mit der Macht aus, aber das ist keine, wenn man so möchte, geschenkte Macht für alle Ewigkeit. Wenn sie sich nicht bewähren, sagen ganz viele MalierInnen immer wieder in persönlichen Gesprächen, dann werden wir früher oder später auch auf die Straße gehen und sie, wenn man so möchte, genauso wie die alte politische Klasse in die Wüste jagen. Ob sie das dann wirklich schaffen würden, nochmal wieder eine andere Frage. Ich würde sagen, man könnte sagen, es ist ein Spiel mit dem Feuer. Es ist so ein Stück weit ein Ritt auf dem Vulkan. Das kann hinhauen, das kann auch nicht hinhauen. Aber ich glaube, aus einer westlichen Perspektive sollten wir auf jeden Fall verstehen, dass es den Menschen eben nicht darum geht, der Demokratie, wenn man so möchte, eine Absage zu erteilen und zu sagen, na, zukünftig fahren wir besser mit einer Diktatur, mit Militärregierungen. Das ist überhaupt nicht die Haltung, die man in Gesprächen im Alltag mitbekommt. Die Haltung ist, wir wollen, dass es besser wird. Wir setzen gerade darauf, dass die Militärs diesen Umschwung machen, weil sie sich unserer Zielsetzung verpflichtet haben. Und wenn sie das am Ende des Tages nicht tun, dann werden wir auch wieder auf die Straße gehen und für was auch immer einen neuen Versuch uns einsetzen. Also insofern, die Lage ist deutlich gemischter und deutlich ambivalenter und auch differenzierter, als es oft aus hiesiger Perspektive erscheint, wo es dann eben nur so erscheint, da ist eine Militärregierung, da sind Dschihadisten, die treten gegeneinander an. Und es ist jetzt nur noch eine Frage, bis die Militärs fallen und dann fällt der Sahel in die Hand Russlands oder so. Also das sind alles so Bilder, die in der Form einfach nicht zutreffen, die der Lage vor Ort nicht gerecht werden.
0: Das war ein Beitrag von Radio Korax zu den Anschlägen in Mali. Und damit sind wir schon am Ende der ersten Stunde vom Stoffwechsel angelangt. Wir hören jetzt noch einen letzten Song, danach geht's weiter mit der zweiten Stunde. Da hört ihr die Mai-Ausgabe von Durchgeknallt, unserer Sendung für Psychologie, Psychiatrie und den Alltag mit psychischen Erkrankungen von und mit Betroffenen. Es geht unter anderem um die PsychotherapeutInnen-Demos wegen der Kürzungen der Honorare im März und April. Und die Redaktion war auch auf dem Gesundheitsmarkt unterwegs und hat ein paar O-Töne eingefangen. Damit und mit dem letzten Song wünsche ich euch viel Spaß.

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14: Hallihallo und schön, dass ihr wieder mit dabei seid bei der Redaktion Durchgeknallt auf Radio Z 95,8 MHz, euer Lieblingssender. Ja, wir haben heute ein wunderbares Mai-Potpourri, weil wir haben noch ein paar Mitschnitte aus der PsychotherapeutInnen-Demo aus dem März gegen die geplant umgesetzt gesenkten Gehälter. Wir waren auf dem Gesundheitsmarkt unterwegs und haben da ein paar O-Töne für euch mitgenommen und sind natürlich ganz im Sinne des Mais mal wieder voll gesellschaftlich aktiv und denken uns, was geht eigentlich gerade so los? Deswegen fangen wir auch gleich an mit den Four Non Blondes mit What's Up.

0: What's up von den Vorn und Blondes? Und ihr seid zurück bei der Redaktion durchgeknallt auf Radio Z mit der Johanna am Mikro und an der Technik. Hallihallo. Ja, und wir hatten ja die gesamte letzte Sendung dem PsychotherapeutInnen-Demo-Material gewidmet, das die liebe Nadine für uns aufgenommen hat. Und das war sehr, sehr viel. Deswegen haben wir uns gedacht, wir nehmen die etwas allgemeineren Stimmen auf jeden Fall nochmal mit in die nächste Sendung. Und Mai passt natürlich wunderbar. Also hören wir da jetzt gleich nochmal rein. Schließlich sollten wir alle solidarisch zusammenstehen. Und zwar gleich, ob wir gerade selber betroffen sind oder vielleicht als Nächste betroffen werden oder Betroffene sind. Und dementsprechend hören wir uns jetzt nochmal so ein paar Ausschnitte von der Demo an. Viel Spaß.
1: Dankeschön, dass ihr da seid und vor allem viel Freude beim Mitlautsein.
2: Ja, danke, dass das überhaupt gemacht wird, weil die Betroffenenseite, die leidet ja am meisten darunter, ja. Wenn ich mal ehrlich bin.
1: Ja, und vor allem eher, ich würde mal sagen, meistens still, denn das ist natürlich auch schwierig, sich dann zur Wehr zu setzen, wenn es einem eh schon sehr, sehr schlecht geht und man vielleicht eh schon wartet auf einen Therapieplatz, dann kann das sein, dass solche Nachrichten erstmal eher lähmen, als wirklich in die Aktivität zu treiben. Und dafür sind wir auch hier. Also wir stehen auch stellvertretend für alle Leute, die wir versorgen und die wir auch gerne versorgen wollen. Denn eigentlich würden wir uns ja eine noch bessere Versorgungssituation wünschen und definitiv viel kürzere Wartezeiten. Also wir geben schon unser Bestes und eigentlich wollen wir auch, dass das honoriert wird von politischer Seite aus und nicht nur von den Menschen, mit denen wir arbeiten. Die sind total wichtig, aber gleichzeitig brauchen wir auch ein klares Signal von der Politik, dass Psychotherapie wertgeschätzt wird, weil das ist auch eine Abwertung der Menschen, mit denen wir arbeiten, was hier gerade passiert.
2: Das ist wahr. Dann hoffen wir, dass es erfolgreich wird.
1: Danke, wir drücken die Daumen.
0: Ganz klar, weniger Geld für Psychotherapeuten, TherapeutInnen für Dienstleistungen von Therapie, heißt auch weniger Möglichkeiten für Kassenpatienten an einen Platz zu kommen. Heißt, die meisten Betroffenen stehen blöd da. Deswegen haben wir aber auch, glaube ich, wirklich, wirklich Lärm in der Innenstadt gehabt. Und den bringen wir euch mit.
3: Wir sind hier, jetzt wird's laut, zu viel hat sich aufgestaut.
4: Ja, hallo, ich bin Erik von der Fachgruppe Jugendhilfe des Bundes Deutscher Psychologen und Psychologinnen. Ja, und ich weiß nicht, ob das alle wissen, es ist ja so, dass ein Teil der Psychotherapie im Kinder- und Jugendbereich ja gar nicht über das SGB V abgerechnet werden, sondern über das Jugendhilfegesetz. Das funktioniert alles ganz anders. Deswegen sind wir gerade von dieser Kürzung auch nicht betroffen. Aber ich bin trotzdem hier bei euch, weil ich finde wichtig, Solidarität heißt ja, man geht auch auf die Demo, wenn es einen gerade mal nicht betrifft, wenn die Sache fair ist. Und deswegen bin ich hier, um euch zu unterstützen. Und noch ein letzter Satz dazu, das Gleiche hoffe ich ja, dass das auch umgekehrt funktioniert, weil also zum Beispiel bei uns, wir sind tatsächlich schon vor einigen Jahren, da sind die Psychologinnen in der Diakonie eine Gehaltsgruppe runtergestuft worden. Das heißt, wir kennen das eigentlich schon, was ihr da jetzt gerade erlebt. Und wenn man sich die Politik jetzt anguckt, das muss uns ja klar sein, wir stehen vor einem ganz großen Angriff auf das gesamte solidarische Gesundheitssystem. Und das wird noch viele andere treffen. Und deswegen möchte ich euch alle bitten, jetzt, dieser Kampf von uns jetzt hier gerade ist wichtig, aber der nächste, der ist genauso wichtig, wenn wieder andere betroffen sind. Da müssen wir dann auch alle sein und da müssen wir genauso zusammen sein, wie wir jetzt hier auch zusammen sind.
5: Hallo, ich bin der Felix. Ich möchte ganz gern über einen Aspekt sprechen, weil ich die parlamentarische politische Arbeit aus Mitarbeiterperspektive kenne. Und all die Fachfragen, die jetzt hier im Detail erläutert wurden, stimmen. Und sie sind den Parlamentariern bekannt, dass kein Geld zur Verfügung stünde und dass man sparen müsse, ist nicht wahr. Es ist Geld da. Wir sind ein unglaublich reiches Land. Das, was jetzt passiert, ist Teil des Rechtsrucks, der den Sozialstaat aushöhlen

0: soll und der uns als einfach arbeitende Menschen die soziale Sicherheit nehmen soll, auf Kosten von Profiten für wenige, die sich daran bedienen. Das ist das, was passiert. Und deswegen finde ich so gut und so dankbar bin ich dafür, dass sich hier Leute engagiert haben, um das auf die Beine zu stellen. Und ich bin froh, dass ihr hier alle da seid. Und um das in den Worten meines Therapeuten zu sagen, wir sind es uns wert, uns denen zuzumuten. Und dafür wünsche ich uns ganz viel Kraft und vielen Dank für alle, die da sind.
1: Ihr hört, es ist auf jeden Fall einiges gesagt worden, und zwar einiges mit Substanz, einiges Wahres. Aber hey, manchmal müssen sich Sachen einprägen. Und da ist es total wichtig, auch mal ein Fragespiel einzubringen und die richtigen Fragen zu stellen. Das haben wir auch mitgenommen.
2: Erste Frage. Sind die Kürzungen fair?
3: Nein!
2: Sind die Kürzungen sinnvoll? Führen die Kürzungen zu längeren Wartezeiten der Patienten?
3: Ja.
2: Gefährden die Kürzungen die wirtschaftliche Existenz der Praxen?
3: Ja.
2: Jetzt kommt eine komplizierte Frage. Verstößt die Kürzung gegen den § 72 Absatz 2 SGB 5 auf angemessene Vergütung?
3: Ja.
2: So, letzte Frage. Wird das BMG den Beschluss beanstanden?
1: Also ich muss ja wirklich sagen, die letzte Frage, da musste ich auch wirklich, wirklich mitdenken.
4: Soweit meine Ausführungen. Und ich möchte es wirklich nochmal an der Stelle sagen. Der Rudi und ich, wir sind jetzt seit vielen, vielen Jahren in der Berufspolitik und so eine tolle Gemeinschaft, generationenübergreifend, das haben wir noch nie erlebt. Das ist ganz toll. Und ich gehe davon aus, wenn wir solche Energien weiter haben, dann werden wir das schaffen. Die Hebammen sind unser Vorbild.
5: Ich glaube, was jetzt wichtig ist, dass wir Zukunft haben, Zukunft sehen, Zukunft machen. Und das ist jetzt der Punkt. Wir sind die Zukunft für unsere Patienten. Und wir müssen Widerstand leisten. Widerstand jetzt, nächste Woche und die nächsten Jahre. Weil das, was wir gerade erleben, ist ja nur die Verlängerung dessen, was die ganzen Jahre hier läuft. Mein Name ist Rainer Knappe von der AVM. Und es ist einfach jetzt wichtig, dass wir hier ganz klar machen, da draußen findet eine Politik gegen unsere Patienten statt, gegen unsere Patientinnen statt. Da draußen findet eine Politik statt, die wir seit Jahren, seit Jahrzehnten bekämpfen. Wir sind Tag für Tag für unsere Patientinnen da, trotz diesem Unsinn der Kassen, trotz diesem Unsinn der Politik. Wir sind die Zukunft für unsere Patienten. Ich bin ein alter, weiser Mann, aber die Wut ist riesig, um nochmal wie jung zu sein. Und deswegen sage ich euch, kämpft mit Händen, mit Füßen, seid friedvoll zu euren Patienten, aber seid knallhart zu denen, die uns diese Zukunft kaputt machen. Wir sind die Zukunft für unsere Patienten.
1: So, jetzt habt ihr aber auch wirklich alles gehört, was wir euch von der PsychotherapeutInnen-Demo mitgebracht haben. Vieles davon hat auch wirklich großes Gewicht, denn adäquate Gehälter, die auch wirklich alles abdecken, was zu so einer Tätigkeit dazugehört. Das ist ja nicht nur, ich sitze da und höre meinem Patienten zu, schreibe vielleicht was auf einen Blog und tschüss bis nächste Woche, sondern da gibt's Gutachten, da gibt's diese ganzen Anträge, da gibt's die Ausstattung, die Versicherungen und ach, keine Ahnung, wie viele zigtausend verschiedene Posten, die schwerer und schwerer mit Kassenpatienten reingeholt werden. Also dementsprechend, ich verstehe alle TherapeutInnen, die sagen, ich würde gerne, aber ich muss mich langsam aber sicher mehr auf Privatpatienten verlassen, um meinen Lebensunterhalt auch wirklich zu sichern. Deswegen, wenn da irgendwas ist, es war die Politik. Aber gut. Von hier springen wir jetzt mal ganz kurz zu einem weiteren Therapeuten, der auch Musik macht. Und zwar, passend zum Thema, Citizen Soldier mit Strong for Somebody Else. Viel Spaß.

0: Und heute bist du mein Somebody else. Und du und du. Ich sehe euch alle oder ich höre euch alle oder ihr hört mich. Herzlich willkommen zurück bei der Redaktion Durchgeknallt auf Radio Z. Das war Citizen Soldier mit Strong for Somebody else. Weil manchmal hält einen genau das einfach vorne weg. Okay, aber wir haben unsere bunt gemischte Mai-Sendung. Dementsprechend, wir hatten gerade die PsychotherapeutInnen-Demo in den ganzen Beiträgen, die bisher noch nicht bei uns gelaufen sind. Und schauen uns jetzt an, was wir vom Gesundheitsmarkt mitbekommen haben. Der war nämlich auch schon wieder.
1: Auch in diesem Jahr haben das Gesundheitsamt und KISS Mittelfranken Institutionen und Selbsthilfegruppen dazu aufgerufen, am Gesundheitsmarkt teilzunehmen. Dieses Jahr gab es über 70 Stände, an denen Interessierte die Möglichkeit hatten, Fragen zu stellen zu Krankheitsbildern oder Hilfsangeboten. Und dieses Mal hat sich auch der Rolli-Treff Mittelfranken beteiligt und ich habe die Gelegenheit genutzt und ein Interview geführt. Tanja hat weitere Teilnehmer befragt, wie sie diese Veranstaltung finden.
2: Wann sind Sie da? Ja, wir sind jetzt hier auf dem Gesundheitsmarkt und ich bin hier beim Rolli-Treff Franken. Ingrid, du gehörst zum Vorstand hier. Was macht ihr hier auf dem Gesundheitsmarkt?
3: Ja, wir präsentieren unseren Verein, weil wir inklusiv sind, was überhaupt für die Gesundheit super ist, weil wir integrieren praktisch nicht die Rollstuhlfahrer in die Fußgänger, sondern wir integrieren die Fußgänger in die Rollstuhlfahrer. Und wir machen verschiedene Dinge, Rollstuhlsport, Rollstuhlspaß, Mobilitätstraining, aber Sport, das ist ja so ein Wundermittel, also Sport, das ist für alles gut. Sport ist natürlich für Bewegung gut, weil das Ding heißt ja Bewegungsapparat. Aber Sport ist natürlich auch wirklich gut für den Schlaf, für die Psyche, für die Emotionen, für Sozialkontakte. Also Sport ist überhaupt das Gesundheitsmittel schlechthin.
2: Ja, Sport wie Bowling beispielsweise.
3: Zum Beispiel, Bowling machen wir auch. Also wir haben ganz verschiedene Angebote. Also von niederschwellig bis, ich sag mal, rollstuhlspezifisch. Aber für Bowling ist die Susanne hier zuständig. Das ist unsere zweite Vorsitzende.
2: Ja, Susanne, du bist ja auch hier. Und das Bowling mit dem Rollstuhl, das ist ja auch interessant. Wie funktioniert das?
4: Das funktioniert ganz einfach. Man nimmt sich einen Bowlingball, fährt zur Bahn und wirft den Ball einfach aus dem Stand. Allerdings haben manche Rollstuhlfahrer nicht die Fähigkeiten und die bekommen dann Hilfsmittel. Da gibt es Bowlingschienen, die zum Beispiel am Boden stehen, wo man den Ball auflegt. Oder es gibt Bowlingschienen, die man sich auf die Schultern legt und von da aus dann den Ball in die Richtung rollen lässt, wo er hin soll. Das heißt, es kann so gut wie jeder daran teilnehmen, weil der, der es nicht selber aktiv kann, der bekommt da auch einfach Unterstützung und den Ball angereicht und eben die Hilfsmittel dazu.
2: Also braucht man keine Angst davor zu haben?
4: Absolut nicht.
2: Bowling kann ja Spaß machen.
4: Bowling macht absolut Spaß und es ist auch ein niederschwelliges Angebot, einfach in Bewegung zu kommen und gemeinsam mit anderen einfach in Bewegung zu sein und Spaß zu haben dabei.
2: Und noch anderen Sport?
3: Noch was zum Bowling. Wir hatten vorher ein Training an einem anderen Veranstaltungsort und da war ein Rollstuhlfahrer dabei, der hat sich für den Rolli-Treff interessiert und dann habe ich ihm so aufgezählt, was wir machen und dann sagt er, wie Bowling im Rollstuhl? Und dann habe ich ihm auch so ein bisschen erklärt, wie das geht, aber ich glaube, ganz viele Rollstuhlfahrer, die können sich das gar nicht vorstellen, dass es super geht.
2: Konnte ich mir früher auch nicht vorstellen und ich spiele ja Bowling. Aber es funktioniert, wir haben ja schon Turnier gemacht, ne? Das ist nicht nur die Rollstuhlfahrer, sondern auch die, die gehen können oder andere Einschränkungen haben, haben da auch mitgemacht und das macht Spaß.
3: Wir sind ja auch inklusiv, also wir inkludieren die Fußgänger in den Rollstuhlsport. Das heißt, die kriegen einen Rollstuhl, damit sie auf Augenhöhe mit uns mitmachen können, egal ob es jetzt Sport ist oder irgendwelche Rollstuhlspielchen oder ob es Bowling ist.
2: Ja. Und andere Sportarten bietet ihr die auch an?
3: Naja, wir sind ein Rollstuhlverein, der alle die Rollstuhlfahrer aufsammelt, die keinen, ich sage es mal in Anführungsstrichen, normalen Rollstuhlsport machen können, so wie es die meisten Leute halt kennen. Die meisten Leute kennen Rollstuhlbasketball oder Rollstuhltennis oder Rollstuhltischtennis. Aber bei uns sind ganz viele Rollstuhlfahrer im Verein, die von ihrer Oberkörper, Muskulatur, Koordination, Beweglichkeit solche Sportarten halt nicht machen können. Und die sind bei uns genau richtig, weil wir machen was für alle. Wir machen zum Beispiel sowas wie Brennball. Und da ist es wirklich vollkommen egal, ob du ein aktiver Rollstuhlfahrer bist oder du bist ein mehrfach geistig behinderter Elektrorollstuhlfahrer. Die können alle mitmachen und wir passen unsere Spiele so an, dass wir jeden dabei haben.
2: Ganz toll. Und die Örtlichkeiten, wo man euch finden kann?
4: Ja, wir sind unser normales Hallentraining, findet immer am zweiten Samstag im Monat statt. Und da sind wir in der Bertha von Sundner Schule. Zum Bowling gehen wir immer ins Blue Bowl. Das ist eine barrierefreie Bowlinganlage. Und ansonsten findet man uns auch beim Stammtisch gemütlich mit Getränk und was zu essen. Da wechseln wir zwischen zwei Örtlichkeiten, zwischen der Esskultur und dem Bobs in Fürth.
2: Klingt ja alles sehr toll. Also jeder, der Interesse hat, kann sich aber auch mal bei euch melden.
4: Definitiv. Also wir sind offen für alle. Man kann auch einfach mal nur vorbeikommen. Wenn man auch Läufer ist und sich einfach dafür interessiert, kann man auch gerne jederzeit vorbeikommen.
2: Also man muss nicht im Rollstuhl
4: sitzen. Man muss nicht im Rollstuhl sitzen. Man kann auch so einmal vorbeikommen, um einfach mit dabei zu sein. Der Stammtisch ist auch offen für alle. Zum Bowling darf jeder kommen, zum Hallentraining. Oder wir haben auch Ausflüge, Aktionen, wo wir dann nur ran um den Dutzenteich machen. Wow. Mit dem Rollstuhl oder halt mit dem Fahrrad oder dem Scooter oder was auch immer.
3: Hauptsache nicht laufen.
4: Genau, Hauptsache wir sind in Bewegung. Oder wir gehen mal zum Rollstuhl schaukeln oder machen auch mal andere Ausflüge.
2: Rollstuhl schaukeln?
4: Ja, wir haben eine Rollstuhlschaukel auf der Wörder Wiese. Hinter dem Erfahrungsfeld der Sinne steht eine Rollstuhlschaukel, die man auch als Nicht-Rollstuhlfahrer nutzen kann, weil da in der Regel auch ein Rollstuhl zur Verfügung steht. Und dann kann man das mal ausprobieren, wie das so ist.
3: Allerdings läuft das im Rahmen des Erfahrungsfeldes. Das heißt, man muss auf das Gelände, also man muss Eintritt bezahlen, man muss aufs Erfahrungsfeld draufgehen. Dann kommt man von innen über die Brücke rüber auf die andere Seite, wo die Schaukel steht. Und das sind aber geschulte Leute, die dann Rollstühle haben für Fußgänger und natürlich auch für Rollstuhlleute und die weisen einen ein in die Schaukel und dann kann man eine Runde vor sich hingondeln.
4: Wobei, wenn man Rollstuhlfahrer ist und sich da einfach nicht vorne meldet und sagt, man würde einfach gerne mal eine Runde schaukeln, dann kann man das auch durchaus kostenlos machen.
2: Ich glaube, da komme ich mal vorbei. Ihr habt mich jetzt neugierig gemacht. Ich danke euch.
4: Gerne.
0: Hihi. Das war die Nadine, die inklusives Bowling auf jeden Fall richtig, richtig gut findet. Brennball und alle anderen inklusive Angebote natürlich auch. Weil meistens können sich die meisten Menschen gar nicht vorstellen, was alles so möglich ist. Und dass dieser Gesundheitsmarkt schon richtig, richtig gut. Also Sport, Bewegung und vor allem Spaß für alle. Weiter geht's mit Tanja.
5: Hallo.
6: Hallo.
5: Ich mache Aufnahme für Radio Z. Wie sind denn deine Eindrücke vom Gesundheitsmarkt?
6: Ich bin sehr beeindruckt vom Gesundheitsmarkt. Ich habe das Gefühl, dass da so ganz bestimmte Energie einfach herrscht, weil viele Menschen da sind, die eben dieselbe Botschaft bringen wollen. Gemeinsam können wir Sachen schaffen, die wir alleine nicht schaffen.
5: Das ist sehr schön. Danke.
6: Wenn Sie Fragen haben gezielt?
5: Ich habe gezielt die Frage, ich bin von Radio Z durchgeknallt und wollte fragen, wie eure Eindrücke vom Gesundheitsmarkt sind.
7: Ja, es ist sehr lebendig, es ist viel los, aber wenn man selber einen Stand betreut, dann hat man gar nicht so die Möglichkeit rumzugehen, um sich zu informieren.
5: Und wie findet ihr, also noch gar nicht rumgegangen?
7: Nee, noch nicht. Und dann sind wir sehbehindert beide. Mhm. Dann ist es nochmal anstrengender, die Dinge zu lesen. Man müsste dann höchstens ins Gespräch gehen, ne, um rauszufinden, was die an den Ständen machen, weil wir das gar nicht alles lesen können oder nur sehr schwierig.
5: Aber sehr gut, danke.
7: Gerne.
5: Hallo, ich bin vom Radio Z durchgeknallt und wollte wissen, wie euer Stand so läuft und wie die Eindrücke vom Gesundheitsmarkt sind.
8: Hallo, ich bin die Sabine von Auder Nürnberg e.V. Unser Stand läuft bisher ganz gut. Wir haben viele interessierte Frauen und Mädchen, die vorbeigeschaut haben. War auch ganz spannend. Genau, wir freuen uns.
5: Okay, danke schön. Darf ich dich noch nach deinen Eindrücken vom Gesundheitsmarkt fragen?
9: Ja, ich bin Lena, auch von Aura Nürnberg e.V. Mein Eindruck ist erstmal, dass sehr viele verschiedene Stände da sind, auch sehr viele unterschiedliche Leute, die an unseren Stand kommen. Und immer wieder ist interessant, finde ich, dass Frauen kommen und erstmal sagen, weil wir machen ja Kurse, so Selbstverteidigung und Selbstbehauptung für Frauen. Und oft sagen Frauen am Anfang, nee, ist nicht sowas für mich. Und wenn man dann kurz ins Gespräch kommt, sind viele doch ganz interessiert und erzählen auch manchmal dann selber von, welche Techniken sie schon so haben, um sich zu wehren oder in unangenehmen Situationen. Und sind dann oft auch doch ganz interessiert an Kursen und überlegen sich dann doch mal, ob das was sein könnte für sie.
5: Sehr gut, danke.
9: Gerne.
0: Das waren die ersten Eindrücke vom Gesundheitsmarkt. Wir haben noch ein paar mehr. Was ich ja immer sehr, sehr spannend finde, wie unterschiedlich das gleiche Angebot für uns alle sein kann. Jemand, der Probleme mit dem Sehen hat, dem bringt ein schön gestalteter Stand nichts. Jemand mit Sozialphobie, dem bringt die netteste Person am Schluss nichts, wenn die Hemmschwelle nicht überschritten werden kann. Jemand mit einer körperlichen oder zum Beispiel einer Gehbehinderung bringt es überhaupt nichts, wenn das Ganze im ersten Stock ohne Aufzug stattfindet. Und alles immer in Einklang bringen ist wahnsinnig schwer. Und genauso, was jetzt gerade die Frauen von Aura gesagt haben, manchmal braucht es den richtigen Ansatz, damit man ins Gespräch kommt, damit man auf die Idee kommt, auch was Neues auszuprobieren. Deswegen machen wir genau jetzt eine kurze Pause. Und zwar mit Ela zusammen.

0: Hallihallo und zurück bei der Redaktion Durchgeknallt auf Radio Z. Das war Ela mit Zusammen und zusammen sind wir heute auf Demos und auf dem Gesundheitsmarkt 2026 unterwegs. Das bedeutet, Nadine haben wir gerade schon gehört und die ersten Interviews von der lieben Tanja auch schon. Und da wollen wir doch einfach gleich weiterhören. Deswegen viel Spaß beim Gesundheitsmarkt.
1: Wie sind eure Eindrücke von eurem Stand und von der, also hier vom Gesundheitsmarkt?
2: Ja, der Gesundheitsmarkt ist super schön, ist super besucht, fällt ja auch gut zusammen mit dem Trempelmarkt und es ist immer wieder schön, wenn der Gesundheitsmarkt stattfindet.
3: Ja, ich schließe mich denen an. Schön, dass so viele Stände da sind und dass wir uns einmal hier im Jahr versammeln, um auf wichtige Beratungsangebote und Stellen aufmerksam zu machen.
1: Dankeschön. Hallo, ich bin von Radio Z durchgeknallt und wollte wissen, wie dein Eindruck ist vom Gesundheitsmarkt.
4: Also ich muss sagen, zum einen sehr positiv, das Wetter ist toll, die Temperaturen passen und Leute sind auch da und es sind auch sehr viele Interessierte hier auf dem Gesundheitsmarkt. Und ich finde es eigentlich ganz spitze, dass wir in Nürnberg so eine Veranstaltung haben, wo sich so viele Anbieter aus dem Gesundheitswesen und auch Selbsthilfegruppen treffen.
1: Sehr gut, dankeschön.
4: Das war schon.
1: Ich bin von Radio Z durchgeknallt und frage dich jetzt, wie findest du den Gesundheitsmarkt?
5: Also ich finde ihn sehr lehrreich. In erster Linie kann man sich sehr gut orientieren, mit was man seine Krankheit, die man hat, und sich dann anschauen, die ganzen Stände und sich Flyers mitnehmen und so weiter und so fort. Das ist sehr lehrreich.
1: Sehr gerne. Dankeschön.
0: Gerne. Ich glaube ja, dass sehr, sehr lehrreich genau das Ziel von den Veranstaltern war. Also Gesundheitsmarkt, Ziel erfüllt. Vielen, vielen lieben Dank Nadine und vielen, vielen lieben Dank Tanja für eure Eindrücke und vor allem die ganzen mitgebrachten Eindrücke von den Besuchern. Man merkt, da war wirklich ordentlich was geboten. Sehr viele unterschiedliche Angebote und alles zusammen einfach komplett der Gesundheitsmarkt. Wir freuen uns aufs nächste Jahr, auf die nächsten wieder. Ja, und dann würde ich sagen, machen wir mal ganz kurz nochmal eine Musikpause mit Fool's Garden und Lemon Tree. Und dann hören wir uns gleich wieder.

0: Willkommen zurück bei der Redaktion Durchgeknallt auf Radio Z. Am Mikrofon ist jetzt nicht nur noch die Johanna, sondern ich habe mir ein bisschen Unterstützung dazu geholt, nämlich...
1: Den Karl David, hallo, ihr kennt mich schon.
0: Hi, schön, dass du da bist. Ja, also, was wir bisher in dieser Sendung gemacht haben, nochmal in den PsychotherapeutInnen-Demo-Tag im März reingehört, nämlich diese ganzen eher gesellschaftlich schwierigen Fragen wie... Muss es eine Zweiklassengesellschaft sein? Müssen wir schon wieder auf Kosten von Betroffenen irgendwo sparen? Dann hatten wir was sehr Erbauliches mit dem Gesundheitsmarkt, mit vielen Ständen, tollen Angeboten, tollen Menschen, die mit anderen tollen Menschen in Kontakt treten. Und jetzt haben wir uns gedacht, wir machen eine kleine Talkrunde nur zu zweit. So, wie stehen wir eigentlich gerade so gesellschaftlich da? Karl David, was meinst du denn so?
1: Ja, gesellschaftlich stehen wir an einem interessanten Scheideweg. Es gab ja den Aufruf von März zum Sparen im Bereich von Jugend- und Behindertenfürsorge, wo Sparvorschläge eingesammelt wurden. Das sind nicht alles wirklich Bereiche, in denen man sparen sollte und könnte. Die sind ja alle schon auf knapp gestrickt.
0: Hey, aber es ist doch total in Ordnung, wenn sich einfach mehrere Menschen mit Behinderungen den gleichen Betreuer teilen, weil das ist ja quasi immer das Gleiche.
1: Ja, was auch schwierig ist, ist, dass die AfD in manchen Bundesländern ganz vorne liegt in den Umfragen und auch, ich glaube, bundesweit in den Umfragen.
0: Ja, wie das auch immer passieren konnte.
1: Weil die AfD verfolgt in ihrem Grundsatzprogramm das Problem, dass Inklusion eine fehlgeleitete Ideologie ist. Und das ist noch viel schlechter für Menschen mit Behinderung.
0: Also, nur damit ich das nochmal zusammenfasse, ich habe eine Behinderung, für die ich nichts kann. Ich habe die einfach. Und vielleicht brauche ich dafür entweder besondere Hilfen oder Hilfsmittel oder sonst irgendwas. Aber das ist eine Ideologie, dass ich die auch bekomme.
1: Ja.
0: Das ist dumm.
1: Ja.
0: Also ich meine ernsthaft, das ist einfach dumm. Weil ich habe mir das nicht ausgesucht. Ohne Hilfen wird nichts besser. Komme ich dann am Schluss einfach irgendwo hin, wo ich nicht mehr störe?
1: Ja.
0: Ha. Ja, so ist es halt irgendwie einfacher für Normalos, ha? Huh?
1: Ja, was man nicht sieht, juckt einen auch nicht.
0: Okay, es ist aber das Gegenteil von Teilhabe. Ich meine, wir haben gerade Ela mit zusammen gehört. Zusammen, yeah, genau. Also dieses ganze, yay, wir sind zusammen und wir sind ein tolles Ding zusammen.
1: Die Frage war ja, wie steht's denn so um unsere Teilhabe? Ich meine, was auch eine witzige Nebengeschichte ist, ist, dass das CDF-Magazin Royal von Jan Böhmermann, die haben aufgrund den Verstößen von Deutschland gegen das Grundgesetz im Rahmen der ganzen Behindertenwerkstätten und so weiter eine Protest-Action-Figur in Auftrag gegeben, wovon die ersten 1000 regulär gefertigt wurden und die 2000 weiteren danach dann in einer Behindertenwerkstatt zusammengesteckt worden sind.
0: Okay.
1: Was quasi denn ja, das Grundgesetz wurde grundgesetzwidrig zusammengesetzt, war und die haben dann den Verkauf auch eingestellt und nochmal eine Sendung drüber gemacht. Haben aber natürlich 1,5 Jahre gebraucht, um die Sendung zu der Sendung zu machen.
0: Also ich meine, ich weiß ja, dass wir momentan große Recherche-Sachen am Laufen haben, die das österreichische Magazin andererseits ist ja auch dabei zu recherchieren, wie es mit Sterilisation bei Behinderung ausschaut. Da wollt ihr gar nicht hinschauen, also solltet ihr da hinschauen.
1: Oh ja.
0: Großes Thema, schlimmes Thema, weil, hey, in Reproduktionswillen eingreifen hat man halt auch schon mal.
1: Ja, die ganze Sterilisationsgeschichte riecht auch so nach 1933, das ist unfassbar.
0: Ja, und das läuft immer noch.
1: Ja, ja, ja, das ist ein laufender Prozess, das besonders vor allem, dass quasi das für sie beschlossen wird von Eltern oder...
0: Oder Ärztinnen oder wer auch immer, ich finde das gruselig.
1: Das ist mega gruselig.
0: Aber ich finde es gruselig, dass wir uns darüber nicht unterhalten. also wir unterhalten uns jetzt darüber, yay, aber das wüsste ich auch nicht, wenn es nicht diese unglaublich große Recherche dazu gäbe.
1: Ja, diese andererseits ist ein unterstützenswertes Redaktionsteam.
0: Das wäre doch was. Jeder Mensch mit Behinderung kriegt einfach ein Abo geschenkt.
1: Ja, das wäre auch was.
0: Also kostet deutlich weniger als die typischen Hilfen, aber wäre sinnvoll. Eigentlich. Ja, irgendwie bin ich jetzt wieder...
1: Du brauchst Musik, um dich aufzubauen.
0: Ja, eher so Upbeat oder eher so melancholisch? Was machen wir denn?
1: Wir wollen dich aufbauen, also eher Upbeat.
0: Ich glaube, mir ist nach Peter Fox. Vielleicht bauen wir irgendwelche neuen Sachen auf. Bis gleich.

0: Hallihallo, zurück bei Redaktion Durchgeknallt auf Radio Z 95,8 MHz, eurem Lieblingssender, eurer Lieblingssendung. Würde ich mal sagen, weil ihr da seid. Schön, dass ihr da seid. Für euch an den Mikros immer noch die Johanna und der Karl David.
1: Guten Tag.
0: Und wir sind auch schon weit fortgeschritten in unserer Sendung und hatten gerade dieses unglaublich nicht erbauliche Thema. Teilhabe, Teilhabestreichungen, gesellschaftliche Strukturen, die uns allen gar nicht gefallen. Ja, machen wir was Schöneres, oder?
1: Ja, lass uns träumen.
0: Ja, also damit das klar ist, wir räumen jetzt nichts unter den Teppich, sondern wir überlegen, wie es doch schöner sein könnte. Karl David, fällt dir was ein, wie dein Leben als Menschen mit psychischen Erkrankungen und Behinderung gerade schöner sein könnte?
1: Ich träume davon, dass Arbeit neu gedacht wird, dass es nicht mehr um Arbeitgeberprofite geht, sondern darum, alle Arbeitnehmer mitzunehmen. Dass nicht nur die Werkstätten neu gedacht werden und größtenteils eher Teams oder Einzelne in den Firmen entsprechende Arbeiten erledigen, dass dann nicht einfach ganz Arbeitsschritte ausquartiert werden zu Dumpinglöhnen, sondern dass einfach auch diese Arbeitnehmer als Arbeitnehmer in der Gesellschaft eingebettet werden, aber dass gleichzeitig auch alle anderen Arbeitnehmer mehr beachtet werden in dem, was sie leisten können und was sie leisten wollen, und wir nicht anfangen, den 8-Stunden-Tag aufzulösen, sondern dass wir eher dazu übergehen, flexiblere Arbeitsmodelle für mehr Leute zu ermöglichen.
0: Also wenn ich das prägnant versuche zusammenzufassen und alles mit reinziehe, eine Änderung mehr Richtung das Individuum in der Arbeitswelt mit allen Schwächen, Stärken, Möglichkeiten. Und zwar so, dass alle was davon haben, ja?
1: Mhm.
0: Das klingt gut, das mag ich auch. Aber was ich gerne noch hätte, ist, also das betrifft halt nun mal hauptsächlich mich, auch behindert, ja, mehrere psychische Erkrankungen, bla bla bla. Ich bin so leid, ständig so zu tun, als wäre ich normal. Nicht, weil ich das Gefühl habe, ich müsste das die ganze Zeit so tun. Deswegen, ich wünsche mir und ich träume, dass ich einfach sein darf, wie ich bin. Mit den ganzen Pros und Kontras, die zu mir mit dazugehören. Die energiegeladene, ich kann alles Mögliche, hinzu, und dann brauche ich ab und zu auch einfach mal eine Pause und gehe nicht an mein Handy. Dass ich nicht die ganze Zeit versuche, jemand zu sein, der ich halt nicht mehr bin oder nie war. Und es okay ist. Also auch für mich. Da hapert es nämlich noch ein bisschen.
1: Es wäre schön, wenn es öfters okay wäre, einfach okay zu sein.
0: Du meinst zu nicht, ach, mir geht's blendend, sondern ich bin okay?
1: Ich bin okay, ich krieg das hin, aber halt, dass jeder da abgeholt wird, wo er steht und nicht.
0: Oh, du meinst keine Schablone. Keine Schablone drauf und es wird schon, muss passen. Ja, das wäre schön. Ich wünsche mir eine Politik, die Politik für Menschen macht. Und zwar egal, wie diese Menschen ausschauen und vor allem, wie reich diese Menschen sind.
1: Vor allen Dingen für möglichst viele Menschen, nicht für möglichst wenige.
0: Ich dachte, ich hätte das mit den Reichen gesagt. Ja, bitter. Ja, also ich glaube, ich wünsche mir einfach eine menschliche Politik. Und nicht eine menschlich ausbeutende Politik. Oder eine komplett abgehobene. Nee, ich wünsche mir Politiker, die tatsächlich wissen, wie es ist, morgens aufzustehen, zur Arbeit zu gehen und am Abend dazustehen und sich zu denken, hui, ja, das war anstrengend, gut, dass der Tag vorbei ist, ich bin jetzt auch mal wieder fertig. Einfach damit sie das überhaupt mal wissen. Und nicht bloß die armen regional ehrenamtlichen Politiker, sondern halt auch die bundesweiten. Weil man darf die ja auch nicht alle in den Topf schmeißen. Oh, ich glaube, ich wünsche mir eine differenziert denkend und wahrnehmende Umwelt. Nicht jeder ist gleich. Aber das macht niemanden besser oder schlechter.
1: Alle sind dasselbe wert, aber nicht jeder leistet das Gleiche.
0: Ja, und jeder leistet im Normalfall das, was er kann. Und wir hatten nun mal trotzdem Phasen in dieser gesellschaftlichen Geschichte, wo das auch gepasst hat. Das war vielleicht nicht immer das Glanzstück, aber irgendwie haben wir Platz und Raum geschaffen für jeden. Diese ganzen Tätigkeiten, die keinen Intellekt von sonst irgendwas mehr brauchen oder eine komplette körperliche Unversehrtheit oder sowas. Also diese ganzen, das macht eine Arbeitsumgebung rund, Geschichte, diese ganzen Arbeiten fallen mehr und mehr weg.
1: Ja, es ist schwierig, auf dem ersten Arbeitsmarkt Arbeiten zu finden für jemanden, der ein bisschen schwächer ist. Es gibt einfache Aufgaben zunehmend nicht mehr. Oder also da geht es ja nicht nur um Menschen mit Behinderung, sondern da geht es auch um Menschen, die ein bisschen älter geworden sind und einen neuen Job suchen, aber halt sagen, ey, vielleicht nicht mehr 3-4 Schicht und 20 Kilo die ganze Zeit durch die Gegend wuchten. Und dann wird schon schwierig.
0: Oder Menschen, die halt einfach tatsächlich sowas wie Schicksalsschläge haben, wo es halt einfach zum Beispiel eine Zeit lang nicht so gut läuft. Da gab es früher ein ganzes Netzwerk, das das bestenfalls mit aufgefangen hat. Und jetzt ist es nur noch ein, warum kriegt der mehr Geld als ich? Warum muss ich mehr schuften als dort? Und ja, ich wünsche mir wieder mehr differenziertes Denken. Aber für eine bessere Allgemeinheit.
1: Mehr Miteinander.
0: Haben wir noch einen Wunsch? Habt ihr noch einen Wunsch? Weil den könnt ihr uns auch gerne zum Beispiel per E-Mail schicken an die red, also red.durchgeknallt@gmx.de. Aber wir würden gerne wieder mehr träumen, dass es sich vielleicht auch tatsächlich irgendwann ändert, weil wir sind laut, wir sind hier, wir sind dabei, wir machen weiter. Auch wenn es momentan teilweise ein bisschen gruselig grau ausschaut.
1: Ich wollte dir, Johanna, auf jeden Fall dafür danken, dass du die Sendung am Leben hältst.
0: Und ich danke dir und Nadine, dass wir diese Sendung am Leben erhalten. Genug Geschichte hat sie bisher gemacht. Weil wir sind laut und wir sind da und wir gehen nicht weg.
1: Großartig.
0: Ja, dann würde ich aber auch mal sagen, wir gehen jetzt trotzdem weg und zwar in unseren Feierabend und wünschen euch einen wunderschönen Abend und hören uns bald wieder im nächsten Monat.
1: Macht gut.
0: Am Mick und an der Technik, die Johanna.
1: Und als Gastauftritt der Karl David.
0: Bis bald. Ciao.

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Nürnberg hat die Wahl. Am 28. Juni und bereits vorab per Briefwahl stimmt ihr in Nürnberg über einen Bau- und Planungsstopp zum Neubau des Frankenschnellwegs ab. Das Straßenbauprojekt im Nürnberger Westen beschäftigt die Stadtpolitik bereits seit Jahrzehnten. Und auch nach dem Ausräumen der letzten gerichtlichen Klage gegen den Ausbau regt sich in der Zivilgesellschaft Widerstand gegen diese Ausgabe von wahrscheinlich mehr als 1 Milliarde Euro aus Mitteln von Land und Kommune. Auf das erfolgreiche Bürgerbegehren Zurück auf Los folgt nun also am 28. Juni ein Bürgerentscheid in Nürnberg. Heute beschäftigen wir uns hier ausführlich mit dem Bürgerentscheid. Wir hören Expertenmeinungen und schauen uns den städtischen Raum, der im Bürgerentscheid verhandelt wird, ganz direkt vor Ort an. Eines sei vorab gesagt, als Masterabsolvent der Stadtplanung fällt es mir schwer, Straßenbauprojekte eines so enormen Ausmaßes in der heutigen Zeit, Mitte der 2020er Jahre, zu verstehen. Wir werden heute noch viel hören in dieser Sendung über sich wandelnde Leitbilder und über die Aufgaben dieser Zeit und der Zukunft. Wo vor 70 Jahren das Automobil noch das Symbol des technischen Fortschritts war, wissen wir heute eigentlich genau, dass wir unsere Städte anders an die Zukunft anpassen müssen. Dass es nicht die Städte sind, die als besonders lebenswert gelten, in denen sich Straßen und motorisierter Verkehr besonders tief hineingraben, sondern die, die im menschlichen Maßstab angelegt sind und in denen sich das urbane Leben im öffentlichen Raum entfalten kann. In denen Raum bleibt für Grünflächen, für Stadtnatur und für frische Luft. Technische Umwälzungen können in der heutigen Zeit schon ganz anders gedacht werden. Und das ganz realistisch. Selbstfahrende Autos sind weltweit schon Realität und werden sich in den kommenden Jahren wahrscheinlich weiter durchsetzen. Carsharing erfreut sich wachsender Beliebtheit. Beiden ist gemein, dass sie die Zahl der Autos, die in unseren Straßen unterwegs sind, durch effizientere Nutzung drastisch reduzieren können. Intelligente Innovationen wie eine Vernetzung von Angebots- und Nachfragestrukturen werden das sicher in den kommenden Jahren noch weiterentwickeln und weiter befördern. Die verantwortlichen Ämter der Stadt Nürnberg kommunizieren bislang nur recht knapp, was nach der Bau- und Planungszeit von voraussichtlich 2 Jahrzehnten bis etwa zum Jahr 2040 bis 2045

0: Gruppen, die sich sehr tief in Planmaterialien, in die Historie und in gesellschaftliche Fragen eingearbeitet haben und diese verknüpfen. Am Ende ist es wichtig, dass ihr euch für den 28. Juni euer eigenes Bild macht. Diese Sendung kann vielleicht hier und dort nochmal zum Nachdenken anregen, Perspektiven weiten oder Zusammenhänge besser verständlich machen. Um die besondere Situation des Frankenschnellwegs in Nürnberg besser zu verstehen, lassen wir erstmal Expertenstimmen aus der Stadt zu Wort kommen. Professor Harald Kipke ist im Bereich intelligente Verkehrsplanung an der Technischen Hochschule Nürnberg tätig. Gemeinsam mit Stadtplanerin und Architektin Brigitte Sesselmann von Baulust e.V. möchte Harald Kipke die Stadtgesellschaft anregen, sich ein eigenes Bild zu machen von den städtischen Planungen und ihren voraussichtlichen Auswirkungen. Wir steigen nochmal ein mit einer kurzen Zusammenfassung, was die Ziele waren des Bürgerbegehren Zurück auf Los, die nun mit einem Ja oder Nein im Bürgerentscheid verhandelt werden.
1: Unbedingt ist dort eine Stadtreparatur erforderlich, aber eben in einer anderen Art und Weise. Und wir sind der Meinung, dass man eigentlich die Zeit, gerade die Zeit, die jetzt vergangen ist, seitdem man das erste Mal darüber nachgedacht hat, sich so viel verändert hat, dass man im Grunde genommen eigentlich diesen Schritt nochmal machen muss zurück und sagen, in welche Richtung muss man denn jetzt künftig denken? Und künftig denken muss man ganz einfach, man muss das Klima mit einbeziehen, wir wissen es alle, wir spüren es alle und vor allem, wir sind wirklich eine Stadt, die stark versiegelt ist und unter zu wenig Grün leidet und das spielt natürlich zusammen mit dem Klima und insofern ist es eigentlich wichtig, dass man die Stadtreparatur unter diesen Aspekten sieht.
0: Professor Harald Kipke ist zuständig für intelligente Mobilität an der Technischen Hochschule Nürnberg. Den Frankenschnellweg hat er schon lange im Blick.
2: Das war schon 1985, als ich mal in Erlangen einen Freund besucht habe. Da bin ich mit dem Auto dann nach Erlangen gefahren und habe mir dann natürlich Navis gab es noch nicht, damit musste man damals noch Karten lesen, mir geschaut, was ist denn der kürzeste Weg. Und dann bin ich genau über diesen Frankenschnellweg gefahren, habe mich dann ziemlich geärgert auf dem Hinweg, dass ich dort über mehrere Ampeln drüber musste. Und habe mich dann entschieden, auf dem Rückweg diesen Weg nicht mehr zu wählen. Also bin ich dann außen rum gefahren, weil mich das genervt hat. Das war der erste Punkt. Ich wusste damals noch nicht, dass ich mal jemals nach Nürnberg kommen werde. Das hat sich dann etwa um das Jahr 94, 95 ergeben. Als ich dann dort gehört habe, dass die da diesen Frankenschnellweg ausbauen wollen, dann ist mir damals schon im ersten Moment gekommen, wieso denn das? Dann machen das ja noch mehr Leute als ich, also Leute, die einfach durch Nürnberg durchfahren wollen und dann eben diesen Weg durch die Stadt wählen.
0: Zurück zu seinem heutigen Fachgebiet. Ist das, die Planung zum Frankenschnellweg, eine intelligente Form der Mobilität? Wohl eher nicht, Harald Kipke erläutert.
2: Aus unserer Definition ist Verkehr oder Mobilität dann intelligent, wenn sie mit einem Minimum an Aufwand ein Maximum an Nutzen für die Gemeinschaft erbringt.
0: Die historische Genese der zugleich von ihm als nicht intelligent reflektierten Ausbaupläne des Frankenschnellwegs stellt Harald Kipke sehr anschaulich mit einer Vielzahl historischer Planzeichnungen und Abbildungen dar. Er verknüpft die Zeugnisse ihrer Zeitepochen mit Erläuterungen der damals vorherrschenden Leitbilder. Tauchen wir ein in ein Stück Mobilitätsgeschichte.
2: Es gibt diesen berühmten Janssen-Plan aus dem Jahr 1921 und auch da sieht man so ein bisschen die Historie. Ohne das Ganze ist es auch nicht so ganz verständlich, ja, warum sich dieser Frankenschnellweg so in die Köpfe gesetzt hat. Also wenn es diesen Kanal hier nicht gegeben hätte, dann hätte man höchstwahrscheinlich niemals, wäre jemand auf die Idee gekommen, genau an der Stelle da so eine Straße zu bauen. Oder auch nur überhaupt auf die Idee zu kommen, dass man hier sowas wie eine Autobahn durch die Stadt durchbaut. An der Stelle, wo es jetzt ist. Ne? Und die ist eben, das zeige ich Ihnen nachher, nicht sehr logisch. Also aus netzmorphologischer Sicht. Die Planungen war auch sehr interessant von dem Janssen, der ja da auf dem ehemaligen Kanal, im Ende war auch in Fortsetzung oder wenn Sie so wollen, Fortschritt des Verkehrs. Der Kanal wird ersetzt dann durch diesen automobilen Verkehr. Dass er da so was Kreuzungsfreies vorhatte. Man sieht aber auch, kreuzungsfrei heißt zum einen mal bei ihm, dass es da nirgendwo irgendwelche Abfahrten gab, sondern dass der Verkehr einfach nur durchfließen sollte, wie so ein Fluss halt auch, ja, wie also auch die Schiffe drüber fahren, aber es keine Verbindungen gab, um dort irgendwie aus dem System rauszukommen. Und zum anderen fällt im Übrigen auch auf, dass das angebaut war. Ja, also es ist ganz

0: was anderes als das, was die Stadt derzeit plant. Das hat schon, wenn man so will, für die damalige Zeit ein gewisses städtisches Feeling, wenn ich es mal so ausdrücken darf, indem man dort tatsächlich auch sowas wie Stadtplanung und nicht nur Verkehrsplanung betrieben hat. Also das kommt da schon zum Ausdruck.
1: Zu einer Umsetzung kam es zur damaligen Zeit noch nicht. Der Kanal bestand noch bis zum Jahr 1950 weiter, wenngleich die Nutzung schon deutlich zurückging. Wann diese Frage zur Aufteilung des Stadtraums dann aber kippte und der Kanal sein Ende fand, das hört ihr gleich. Du.

0: Warum diskutiert die Stadt über den Frankenschnellweg heute genau an dieser Stelle? Die Grundlage, warum das so ist, das haben wir gerade gehört, die reichen fast 100 Jahre zurück. Schon im Jahr 1921 nämlich wird der seinerzeit renommierte Berliner Architekt Hermann Jansen von der Stadt Nürnberg beauftragt, eine städtebauliche Gesamtplanung auszuarbeiten. Typisch für die damalige Zeit, groß gedacht und ganzheitlich. Ein weiteres Beispiel für so einen Generalplan, der bis heute nachwirkt, wenn auch in einer anderen Weise, ist übrigens zum Beispiel der Hamburger Federplan von Kurt Schumacher. Ein zusammenhängender Plan für erhaltenswerte Grünzüge in der Stadt. Auch der in den 20er Jahren angefertigt. Als Oberbaudirektor hat Kurt Schumacher dessen Umsetzung in Hamburg verfolgt und wird dafür heute noch geschätzt. Ein Zitat, das ihm aus der damaligen Zeit zugeschrieben wird, lautet: Bauflächen entstehen, auch wenn man sich nicht um sie kümmert. Freiflächen verschwinden, wenn man sich nicht um sie kümmert. Wenn er damals nur gewusst hätte, wie das ein paar Jahrzehnte später mit den Straßen sein wird. Zurück nach Nürnberg. Hier nimmt die Entwicklung einen anderen Weg. Auf der Achse zwischen Nürnberg und Fürth, parallel zur Eisenbahnstrecke, verläuft in der damaligen Zeit der frühere Ludwig-Donau-Main-Kanal. Eröffnet 1846, stillgelegt bis 1950. Bis zu dieser Zeit wird er noch für freizeitliche Nutzungen von der Bevölkerung als Erholungsraum geschätzt. Der Planungsentwurf von Jansen aus dem Jahr 1921 markiert einen Paradigmenwechsel. In einer Zeit, in der Motorisierung und Straßenbau zunehmend für Fortschritt stehen, hält der Jansen-Plan erstmals eine Idee fest, die Trasse des früheren Kanalbetts für eine Straße zu nutzen. Als sich die Trends zur Motorisierung verschärfen, das Auto das dominierende Verkehrsmittel wird in der frühen Bundesrepublik, dann werden diese Pläne erneut aufgegriffen. Die Fortschrittseuphorie im Sinne der 1950er Jahre markiert hier den Höhepunkt und so wird 1959 angefangen, die Pläne zum Bau des Frankenschnellwegs zu verwirklichen. Dazu wieder Professor Harald Kipke.
1: Die autogerechte Stadt von Hans-Bernhard Reiche und das Buch, also auch die Philosophie, die damals vorgeherrscht hat, dass man den Verkehr also doch jetzt in einer gewissen Richtung der Stadt übergeordnet hat, also dass es eine sehr viel zentralere Rolle eingenommen hat, wenn sich schon ein Architekt damit auseinandergesetzt hat. Und in den 60er Jahren gab es also dann deswegen auch ganz logischerweise auch die Pläne, auf dieser Achse dort auch eine Hochleistungsstraße anzuordnen. Und wir haben tatsächlich einen Zustand, oder wenn Sie so wollen, wenn das dann so ausgebaut wird, dass wir etwas Autobahnähnliches etwa im 700 Meter Abstand der Nürnberger Altstadt mit einer Anschlussstelle dort vorfinden.
0: Eine ähnliche Planung durch das Herz Nürnbergs ist heute nicht mehr relevant. Die Karte aus den 60ern zeigt noch eine autobahnähnliche Schnellstraße südlich des Hauptbahnhofs Richtung Osten. Eine typische Planung dieser Zeit. Doch wie sieht's mit Umsetzungen aus?
1: Man hatte keine Hemmungen, im Endeffekt auch leistungsfähige Straßen in die Stadt reinzubauen. Warum das nicht immer vollständig durchgeführt wurde, das waren dann häufig die Bürgerinteressen, die sogar eher so aus dem konservativen Milieu kamen, die Leute, die haben gesagt, ihr macht unsere Stadt kaputt. Und deswegen ist es in sehr vielen Städten nicht vollendet geworden. Also in München typischerweise da der Viktualienmarkt, der ist ja noch erhalten, da ist der Altstadtring nicht so. Und auch in Nürnberg ist ja der Altstadtring hauptsächlich nur da vom Rathenau Platz da zum Bahnhof rüber und so weiter. Auf der Nordseite fehlt sozusagen das Pendant. Also da hat es dann damals auch schon Hindernisse gegeben, dass die Bürger das also nicht wollten, aber es geht halt immer darum, weil da ja schon was da war. Ja? Das ist immer schon, wenn was da ist, dann ist es leichter, dagegen Widerstand zu leisten.
0: Ein sehr anschauliches Beispiel zeigt auch die an vielen Stellen wunderschön sanierte, kleinteilig mittelalterliche Altstadt von Erfurt. Was der Krieg dort nicht zerstört hat, wäre beinahe der DDR-Mangelwirtschaft und folgend den Plänen zum autogerechten Stadtumbau in den 80er Jahren zum Opfer gefallen. Das heute wieder hervorragend buntstrahlende Andreasviertel in der Altstadt. Engagierten Bürgerinitiativen ist es zu verdanken, dass der Altstadtring hier eine Lücke hat und das Kleinod farbenfroher Häuschen bis heute zu bewundern ist und einen beliebten Ort zum Wohnen und Leben bietet.
1: Das Ganze ist eingebettet im Endeffekt für diese Genese der autogerechten Stadt, die man da so in unterschiedlichen Stufen so kategorisieren kann, die autogerechte Stadt. Das ist, das erste war so, ich spreche jetzt speziell in Deutschland, also da war das also alles erst nach dem Krieg, aber die Vorläufer, wenn man so will, der autogerechten Stadt, die sind auch schon vor dem Krieg gedacht worden von Le Corbusier und so weiter, also überall. Und das war also in erster Linie, galt da diese Straße als ästhetisch funktionales Wunschobjekt. Wir müssen immer überlegen, da gab es noch nicht so viel Verkehr, also Autoverkehr. Da war das eher so eine Vision, die man da hatte und der man da nachgebaut hat, weil ja die Amerikaner ja auch für uns damals so das große Vorbild waren, wie man da also auch Städte jetzt ausbaut. Das war auch ein bisschen die Verachtung des Alten.
0: Für manch einen von uns schwer vorstellbar. Aber ja, so war das, so waren die Ideale dieser Zeit. Dass das System an seine Grenzen stößt, wurde dann bald offensichtlich.
1: Dann, als dann sozusagen mit diesem Ausbau dann auch das eigentlich Erwünschte, nämlich der Automobilverkehr war ja auch so ein Indikator für den Wohlstand, den man da haben wollte, in die Städte hineinkam und dann ein bisschen lästig wurde, dann musste man das Unerwünschte ein bisschen verdrängen. Ich habe das mal so überschrieben mit dem, dass die Stadt als Opfergabe gegeben wurde. Dieser Begriff, der wurde tatsächlich auch so erwähnt, unter anderem auch von dem Hillebrecht in Hannover, der also davon gesprochen hat, dass also die Bürger Opfer bringen müssen und Opfer bedeutet also, dass ihre Gebäude, ihre Baulinien und so weiter zurückweichen mussten, damit also das, was einfach über uns kommt und unvermeidbar ist, nämlich dieser automobile Verkehr, dass der entsprechende Verhältnisse hat. Aber auch, dass er auf leistungsfähigeren Straßen gebündelt werden kann. Das war das dann im Wesentlichen. Ja, als das dann ein bisschen an die Grenzen gestoßen ist, kam die Idee des Vergrabens. Da sind wir jetzt, also beim Frankenschnellweg, das, was man nicht mehr sehen will, wird vergraben. Sehr viele Tunnel sind in der Zeit auch gebaut worden. Und insofern ist es so die Zeit zwischen 1990 und 2010, also wo also auch Hochstraßen und sowas, Düsseldorf etc., abgerissen wurden und dann dafür Tunnel gemacht werden. Nürnberg hat erstmal gar keine Hochstraße gebaut, deswegen gleich der Tunnel. Und die große Frage, die sich jetzt natürlich für uns als Verkehrsplaner dann zum Schluss stellt, die kann ich Ihnen nicht beantworten. Wie geht's weiter? Gibt es jetzt eine autogerechte Stadt 2.0 mit Elektrofahrzeugen, die überall irgendwelche Ladesäulen oder sonst was haben? Oder gibt es tatsächlich diese von vielen beschworene Rückkehr des menschlichen Maßstabs, dass es die Städte wieder mehr nach menschlichen Maßstäben ausgebaut werden?
0: Das ist immer wieder interessant zu reflektieren, was Harald Kipke hier mit Bündelung zusammenfasst. Das Leitbild der autogerechten Stadt bedeutet eben nicht ein Fluten der Städte mit Autos in alle Ecken, an alle Enden. Im Laufe der Zeit wird vielmehr eine Funktionstrennung, eben mit Bündelung auf breiten Straßen angestrebt. In Nürnberg ganz typisch der Ring. Damit einher gehen getrennte Infrastrukturen für Fußgänger. Brücken, Fußgängertunnel und auch die ersten Fußgängerzonen entstehen in dieser Zeit. Doch auch die Schnellstraßen gelangen mit der Zeit an ihre Grenzen.
2: Wenn ihr gerade eine Straßenkarte von Nürnberg zur Hand habt, ganz egal ob analog oder digital, dann legt sie euch doch schon mal zur Hand. Gleich könnt ihr sie brauchen.

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0: Ihr hört das Umweltmagazin Grünfunk mit Marco Hendrich hier bei Radio Z und jetzt auch mit Professor Harald Kipke für intelligente Verkehrsplanung an der TH Nürnberg. Was ist nun aus seiner Sicht an der Planung zum Frankenschnellweg so problematisch? Harald Kipke betrachtet dafür das Raster der Stadt, zeigt uns sozusagen die logische Gliederung des Verkehrs. Logisch, habe ich gesagt? Ja, außer an einer Stelle.
1: Wenn man das sieht, auch da, der Ring ist so ausgestaltet, dass also von allen Seiten hier die radialen Straßen reinkommen. Und da merken Sie jetzt im Übrigen schon gleich, was hier die Abweichung ist zwischen dem Ring, dieser Henkel. Ich nenne es immer den Henkel. Der passt hier überhaupt nicht rein. Ja? Also daran merkt man schon mal, also von der Morphologie eines Straßennetzes her und auch, Sie werden es in den Medien häufig hier gelesen haben, in Leserbriefen und sonst was, wird ja immer wieder München verglichen und da kommt immer wieder, ja, der mittlere Ring. Ja, das ist aber nicht vergleichbar mit dem mittleren Ring, weil da müssen wir tatsächlich auch den Ring betrachten. Und für alle Leute, die sich ein bisschen in München auskennen, es gibt tatsächlich in München oder es gab in München ähnliche Planungen, auch wie den Frankenschnellweg, wenn man so will, sogar auch an einem Wasserweg entlang und das ist die sogenannte Isar-Parallele. Also es gab Planungen in München auch entlang der Isar, das geht da am Deutschen Museum vorbei, die Isar teilweise zu überbauen und dort eine mehrstreifige Straße kreuzungsfrei durch München zu bauen. Also für alle, die immer irgendwas mit München vergleichen wollen, gab es da also auch. Es gab in München auch Pläne, Sie sehen es hier, ein Autobahnkreuz südlich der Theresienwiese zu bauen. Also das sind alles so Zeiten aus den 60er Jahren. Insofern kann man sagen, wenn man schon bei dem Thema sind, ist das noch zeitgemäß. Die größten Teile dieses Frankenschnellwegs in der Vorstellung, im Endeffekt, wie man eine Stadt erschließt, ist eigentlich aus den 60er Jahren. Ja? Also ist aus der Zeit also noch älter, als wir das jetzt bisher schon hatten. Es kam dann etwa, ich habe das schon gesagt, also Vergraben des Unerwünschten, der Tunnel als Ultima Ratio. Man hat dann auch festgestellt, dass also dort an diesen Straßen hier die Bürger dann doch auch nicht mehr ganz so zufrieden waren. Und deswegen wurden diese Streckenabschnitte in München, also dann vor allem der mittlere Ring, weitgehend untertunnelt.
0: In der heutigen Zeit merken wir zunehmend, dass dieses Vergraben sicher kein Allheilmittel ist. Eine Anekdote von Brigitte Sesselmann dazu.
2: Und man hat es eigentlich in München schon gut sichtbar, also wie ich da durchgefahren bin. Ich bin vorher nie in München Auto gefahren, extra deswegen habe ich mich da mal durchfahren lassen, weil ich das genießen wollte. Also das war ein ganz ruhiger Sonntag und selbst an diesem ruhigen Sonntag war die Geschwindigkeitsbegrenzung dann schon auf 40. Gerade an diesen Stellen, wo sozusagen die Ein- und Abfahrten sind.
0: Angebot schafft Nachfrage, resümiert Harald Kipke. Oder anders mit dem in der Stadtplanung bekannten Leitsatz, wer Straßen sät, wird Verkehr ernten. Dabei gibt es beim Frankenschnellweg statistisch schon eine Tendenz zur Verkehrsabnahme, die der Wissenschaftler klar verständlich erläutert. Mit Studien, Statistiken, Diagrammen, auch mit Bezug zu parallelen Straßen, um Argumenten von Verkehrsverlagerung vorwegzugreifen. Danach möchte Harald Kipke noch mit einer häufig falsch geschlossenen Analogie aufräumen.
1: Indem man glaubt, dass man durch Geschwindigkeit Leistungsfähigkeit herstellt. Das ist ein fundamentaler Fehler. Ja? Also es ist nicht so, dass Sie durch höhere Geschwindigkeiten irgendwie die Straßen leistungsfähiger bekommen. Die Straßen werden leistungsfähig, das ist richtig, wenn sie natürlich Störungen beseitigen, das stimmt schon. Also wenn sie irgendwelche Knotenpunkte oder sonst was da wegmachen, dass die da stehen, werden sie leistungsfähiger. Aber dann haben sie natürlich Rampen und das geht dann ja nicht fast immer, sondern immer auf Kosten der Flächen. Und genau das ist ja auch die Folge davon, was wir dann hier vorne auf diesen Plänen haben.
0: Harald Kipke kritisiert eine in seiner Präsentation gezeigte Visualisierung der Stadt, des Ausbaus. Dargestellt wie eine überregionale Schnellstraße, von Stadtraum keine Spur. Vielsagend über das Selbstbild der Stadt, meint er.
1: Ich habe manchmal wirklich bei den Nürnbergern immer so den Eindruck, also wenn von Nürnberg die Rede ist, dann ist in erster Linie medial die Altstadt gemeint. Und wenn da vielleicht noch irgendwas dabei ist, dann vielleicht der Gründerzeitviertel, aber St. Leonhard gehört nicht mehr dazu. Sonst würde man mit diesem Stadtteil nicht so umgehen. Ja? Also sonst würde man so einen Henkel da nicht reinbauen, ja? wenn man also diesem St. Leonhard dann höheren Stellenwert einräumen würde. Also sieht das Bild irgendwie so aus, weil das ist ja quasi Stadtrand. Deswegen baue ich da ja eine Autobahn hin, weil es Stadtrand ist.
0: Was kann die Stadt Nürnberg nun tun? Was steht denn in Ihrem Entscheidungsrahmen?
1: Der Frankenschnellweg ist eine Kreisstraße. Also das heißt, es ist eine Straße, die in der Baulast der Stadt Nürnberg ist. Das heißt, sie könnte auf jeden Fall und ganz einfach auf dieser Straße Tempo 50 anordnen, wie auf allen anderen Straßen innerhalb des Ringes auch. Wäre kein Problem. Ich habe dann mal versucht, was das an Lärmminderung ausmachen würde. Wenn ich jetzt beispielsweise hier tatsächlich eingreifen würde, ich würde Tempo 50 machen, damit wird die Strecke nicht mehr so attraktiv. Das heißt, sie wird auch nicht mehr von so vielen Leuten gewählt, ja, also als Abkürzung. Also kann man schon mal annehmen, dass es bloß nur 40.000 sind. Der Lkw-Verkehr wird wahrscheinlich noch stärker abnehmen, weil für den ist ja genau diese Abkürzung über den Frankenschnellweg sehr attraktiv, ja, weil der darf ja außenrum auch bloß 80 fahren, also da ist die Geschwindigkeitsdifferenz nicht mehr so groß. Ja, dann hat man damit schon mal 6 dB erreicht, ab 10 dB Reduzierung ist es spürbar wie eine Halbierung des Lärms. Nürnberg hat jetzt noch nicht die Fehler gemacht, die andere Städte früher gemacht haben. Und es gibt durchaus sehr viele dieser Städte, die diese Fehler gemacht haben. Also indem sie im Endeffekt sowas wie Stadtautobahnen durch die Stadt durchgebaut haben.
0: Und die bisherigen Planungskosten? Auch darauf geht Harald Kipke ein.
1: Wenn man da so drüber spricht, ja, wir machen das ja schon so lange und wir planen das schon seit 30 Jahren und jetzt machen wir das doch endlich mal. Da gibt es die sogenannte Sunk-Cost-Fallacy. Also das heißt, auch alles, was man da investiert hat und so weiter, muss man ja jetzt irgendwie reinholen und deswegen muss das jetzt endlich gebaut werden. Das ist häufig dann die Ursache für fundamentale Fehler, auch in Unternehmensentscheidungen. Und in dem Sinne kann man auch sagen, ja, das kann auch ein fundamentaler Fehler sein, wenn man eben genau an dieser Planung, die eben schon so alt ist, immer noch weiter festhält.
0: In ihren Planungsdokumenten stellt sich die Stadt fortschrittlich auf.
2: Die Stadt Nürnberg hat sich selbst eigentlich auferlegt, ihren Flächenverbrauch bis 2030 auf netto Null zu bringen, hat sich auferlegt, dass sie Klimaneutralität bis 2040 einhält, hat Beschlüsse gefasst zur Mobilitätswende, hat Beschlüsse gefasst zu grün und lebenswert, die Versiegelung einzudämmen. Und heute müsste das im Stadtrat eigentlich das Handlungskonzept für den Klimaschutz beschlossen worden sein. Ich weiß es nicht, ob sie es beschlossen haben, aber es stehen einige kluge Sachen drin, wie zum Beispiel, dass Großprojekte in Zukunft nach ihren Klimaschutzzielen geprüft werden müssen.
0: Ein konkretes, wenn nicht das Beispiel hierfür, sieht Brigitte Sesselmann in der Frankenschnellwegplanung.
2: Und Fakt ist, dass insgesamt 80.000 Quadratmeter, also 8 Hektar, Rodungen mit dichtestem Bewuchs vorgesehen sind. So viele Rodungen, Flächen, wie hinterher nie mehr bewachsen werden können. Also das heißt, auch da ist eine riesige Diskrepanz. Und zusätzliche Versiegelung haben wir insgesamt 7 Hektar, also 70.000 Quadratmeter zusätzliche Versiegelung. Und was auch ein ganz großer Fakt ist, dass wir durch die tiefe Lage von einigen Brücken vor allem auch in die Straßenflächen ins Grundwasser reindrücken müssen. Also es ist eine wahnsinnige Beeinflussung auch des Grundwassers, eine gewisse Verdrängung. Wenn man jetzt hinschaut, wir haben jetzt ein grünes Band, wir haben nämlich sogar hier ein grünes Band von Biotopflächen. Das heißt, diese ganzen Flächen in dem alten Kanal, die da drin liegen, sind alles eingetragene Biotope. Und es ist also ein immenser Verlust an Grün und an Bäumen, die wir da in Kauf nehmen müssen.
0: Und das in einer Stadt wie Nürnberg, die in einem Ranking, das die Deutsche Umwelthilfe ausgearbeitet hat, von 190 deutschen Mittel- und Großstädten auf dem vorletzten, auf dem 189. von 190 Plätzen gelandet ist, was hohen Versiegelungsgrad angeht, mit 57,2% für Siedlungs- und Verkehrsflächen. Nur die, ja, vielleicht auch ein bisschen dafür verrufene Industriestadt Ludwigshafen am Rhein, die toppt das noch mit 57,8% Versiegelung. Ob Nürnberg diesen Spitzenplatz von unten so gern inne hätte, ich denke doch mal nicht. 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

0: Antigem Rosie, geboren in Kamerun, aufgewachsen in den Niederlanden. Mit dem Song Better um 18.41 Uhr. Schön, dass ihr dabei seid. Ja, das ist doch eine schöne Zeit jetzt so, wenn die Sonne so langsam in Richtung Horizont sinkt, nochmal ein bisschen rauszugehen auf einen kleinen Spaziergang. Jeden Sonntag finden im Mai und Juni Rundgänge statt an der zukünftigen Baustelle. Gerade habt ihr schon gehört, Professor Harald Kipke für intelligente Verkehrsplanung und Brigitte Sesselmann, Stadtplanerin und Architektin, unterstützen mit ihren Argumenten das Ja für den Bürgerentscheid am 28. Juni. Zum Unterstützerkreis gehört auch Holger Meinhardt, ebenfalls aktiv bei Baulust. Holger Meinhardt wägt ab zu den momentan absehbaren Baukosten der städtischen Planungen.
1: Die letzte Berechnung war 2024, veranschlagt sind 1,05 Milliarden Euro für das Projekt. Ich gehe davon aus, würde man heute nochmal nachrechnen, wäre das schon gestiegen, ist es ja momentan so. Und man kann davon ausgehen, bis 2045, wenn dieses Projekt beendet ist oder nach aktuellen Rechnungen auch beendet sein soll, werden natürlich Baukostensteigerungen auch zu erwarten sein. Wir wollen aber erstmal immer von dem sprechen, was die Stadt offiziell bestätigt, und das ist eben diese Milliarde etwas darüber. Nur zur Orientierung, diese Milliarde ist deswegen notwendig, weil der Tunnel gebaut werden soll. Also 75% des Geldes würden in den Tunnel versenkt. Der Rest sind dann Bauwerke an der Oberfläche. Aber es ist schon der Löwenanteil dieser Tunnel. Vielleicht, um da kurz zu bleiben beim Tunnel und dem Durchgangsverkehr. Laut SÖR-Schätzung, also den offiziellen Zahlen, wird er auf 20% zunehmen durch den Bau des Tunnels. Also auch da ist man so realistisch zu sehen, dass wenn man dieses Angebot schafft, du kannst kreuzungsfrei quer durch Nürnberg durchrauschen, dass das Angebot auch angenommen wird von allen, die zwischen Frankfurt und München unterwegs sind, insbesondere auch Lkw-Verkehr, wo ja jeder Autobahnkilometer Maut kostet. Hier ist es offiziell keine Autobahn, auch wenn es so aussieht, und mautfrei. Das heißt, schon allein finanziell ist es attraktiv, mit dem Lkw hier durch die Stadt zu fahren. Aber auch eine Zeitersparnis wäre damit verbunden oder ist heute teilweise auch schon damit verbunden. Das wird nur teilweise eben wieder geschmälert durch die Kreuzungen und durch die Ampelphasen. Wenn das Ganze entfällt, dann ist damit zu rechnen, dass hier mehr Durchgangsverkehr entsteht.
0: An der Kreuzung mit der Schwabacher Straße, wo auch zukünftig Autoverkehr oberirdisch vom Frankenschnellweg in Richtung Innenstadt geführt wird, erläutert Holger Meinhardt, dass Tunnel nicht gleich Verkehrsberuhigung bedeutet. Das sorgt auch für Verwunderung bei manchen Zuhörern.
1: An der Oberfläche verändert sich eigentlich nicht viel. Das Wäldchen hinter uns verschwindet. Das muss allein schon für den Tunnelbau weichen. Es könnte gar nicht stehen bleiben. Aber die Fahrspuren an der Oberfläche bleiben trotzdem. Und das ist das zweite große Missverständnis, neben dem, dass die Kreuzungen entfallen würden, dass hier an der Oberfläche dann quasi das Fußgänger- und Radfahrerparadies entstehen würde. Nein, es ist genauso noch die gleiche Anzahl an Fahrspuren an der Oberfläche notwendig. Es wird auch genauso hier noch Stau geben, in Anführungszeichen, also einfach Wartezeiten an den Ampeln, die notwendig ist, um den Pkw-Verkehr dosiert Richtung Altstadt zu leiten. Es ist ja eine unrealistische Vorstellung, dass alle einfach durchrauschen bis zum inneren Ring.
0: Eine ähnliche Überraschung für so manchen offenbart sich auch wenige hundert Meter weiter westlich an der Rothenburger Straße.
1: Die Rothenburger Straße wird also untertunnelt, aber an der Oberfläche bleibt die Kreuzung natürlich schon bestehen. Das ist ein häufiges Missverständnis, weil die Stadt das Wort kreuzungsfrei so groß schreibt, dass hier in dem Bereich keine Kreuzungen mehr wären. Also jeder, der sein Ziel in Nürnberg hat, also in der Altstadt, in St. Leonhard, Schweinau, in der Südstadt oder von dort kommt, muss natürlich weiterhin Kreuzungen passieren, weil sonst käme er gar nicht in den Tunnel oder weiter Richtung Fürth.
0: Wie nah am Frankenschnellweg heute Verkehr und Natur zusammenliegen, zeigt sich mit einem Gang ins frühere Kanalbett zwischen den Fahrspuren. Heute zu einem kleinen Wäldchen ausgewachsen. Hier zeigt Holger Meinhardt einen Plan aus den 50er Jahren, einen dieser euphorischen Straßenbaupläne dieser Zeit, und sensibilisiert dafür, was für eine Verkehrsschneise Nürnberg da eigentlich noch erspart geblieben ist.
1: Und was man hier sieht, ist, dass noch eine andere Straße geplant war, nämlich die sogenannte Südstraße. Die wäre von hier weitergegangen über den heutigen Zeltespark südlich des Bahnhofs. Der Bahnhof wäre überbaut worden mit Parkplätzen, also eine Parkgarage über den Gleisen. Und es wäre dann weitergegangen bis Mögeldorf und so weiter, bis dann halt hier der Anschluss an die A3 wieder möglich war. Das wurde dann irgendwann bleiben gelassen, wie wir alle wissen. Und deswegen haben wir da den Nelson-Mandela-Platz, den Zeltespark und so weiter und keine Stadtautobahn durch die Südstadt. Wäre das gebaut worden, hätten wir heute wahrscheinlich genauso das Argument, was wir hier zum existierenden Frankenschnellweg hören, dass die Straße ja offensichtlich notwendig ist, weil sie eben so stark befahren wird. Das ist ein Phänomen, was die Verkehrsplanung insgesamt kennt, was auch gut erforscht ist, dass wenn Straßen gebaut werden, dass sie dann auch genutzt werden. Das Angebot schafft sich sozusagen seine eigene Nachfrage. Im Nachhinein ist jede Straße notwendig. Es gibt aber auf der anderen Seite auch genug Beispiele, also weltweit, wo Straßen zurückgebaut werden, die vorher stark befahren waren und natürlich vorher alle den Kollaps vermuten, der sich dann aber nicht einstellt, weil der Verkehr sich nur zum Teil verlagert, zu großen Teilen aber auch verschwindet, wohin auch immer. Das finde ich jetzt in Bezug auf diese Planungen von früher ganz interessant. Also hätte man es durchgebaut, hätten wir wahrscheinlich jetzt den gleichen Kampf dort, wie wir ihn hier führen müssen. Wäre der Frankenschnellweg irgendwann mal zurückgebaut, entweder auf eine normale urbane Stadtstraße, die angebaut ist mit Wohnungen, Cafés, Läden und so weiter, oder sogar zu einem Kanal, dann würde man wahrscheinlich auch beobachten können, dass der Verkehr zum Teil sich verlagert auf den Ring, auf die umliegenden Autobahnen, zum Teil vielleicht verschwindet und irgendwann würde vielleicht niemand mehr auf die Idee kommen, dass hier eine Schnellstraße notwendig erachtet hätte sein können. Ähnliches Beispiel noch ganz kurz, die Nürnberger Altstadt ist ja eine große Fußgängerzone und als die eingerichtet worden ist in den 70er Jahren, haben natürlich auch alle erwartet, dass dann der innere Ring aus allen Nähten platzt und dass das auf keinen Fall funktionieren kann. Das war auch erst ein Verkehrsversuch und es hat sich auch dort gezeigt, der Verkehr hat sich nicht komplett verlagert, sondern ganz viel ist auch entfallen. Der Bau der U-Bahn und so weiter trägt da natürlich auch seins bei, aber das wäre hier, jetzt wieder Blick in Richtung Zukunft, wäre hier natürlich auch möglich, dass man nicht nur eine Straße zurückbaut, sondern auch neue Angebote für die Mobilität schafft. Ich habe schon die Straßenbahn angesprochen. Wenn man den ÖPNV ausbaut, macht man insbesondere Pendlern ein Angebot umzusteigen. Dann gehen wir jetzt aber auf den Ort ein, an dem wir uns befinden. Sehr schön grün, es ist ein kleines Wäldchen gewachsen hier im ehemaligen Kanalbett. Und hier sehen wir eine Werbeillustration von Söhr, also von der Stadt, für den Ausbau des Frankenschnellwegs. Und hier ist es eine andere Stelle, es ist viel weiter da drüben, nämlich der sogenannte grüne Deckel und der Eingang dahin. Aber worauf ich eingehen will, ist der Claim für mehr Grün. Also ist tatsächlich so eines der Hauptargumente, mit dem die Stadt wirbt. Und wenn man sich jetzt vor Augen führt, dass dieses Wäldchen, was hier 8 Hektar umfasst, dass das alles gerodet wird, ist es schon ein bisschen lustig, dass man mit mehr Grün wirbt. Auch jenseits dieses Wäldchens hier im ehemaligen Kanalbett gibt es sehr viel Straßenbegleitgrün am Frankenschnellweg, also inzwischen großgewachsene Bäume, die auch eine gewisse Funktion haben im Mikroklima der Stadt. Also Bäume filtern ja die Luft, also sie halten den Staub auf, der rieselt dann runter, dadurch ist die Luft sauberer. Sie kühlen. Sie halten auch den Regen ab und sorgen für eine langsamere Versickerung, also sind wichtig bei Starkregen. All diese positiven Wirkungen, die Bäume haben können, haben sie natürlich erst auf einer gewissen Größe. So eine Neupflanzung braucht erstmal 30 Jahre, bis die überhaupt einen Impact hat auf diese Aspekte. Deswegen ist es generell wichtig, Bäume, wo sie stehen, zu erhalten und vor allem die alten Bäume. Hier werden aber also Hunderte, wir haben irgendwann aufgehört zu zählen. Am Anfang hatten wir den Anspruch, jeden Straßenbaum zu zählen. Also um die 1000 große Einzelbäume werden gerodet werden. Vielleicht, weil wir es schon da haben, gehen wir auch gleich darauf ein, dass hier noch drunter steht, 23 Tonnen CO2 kann der grüne Deckel pro Jahr abbauen. Also die Stadt, die städtischen Pläne sehen ja nicht nur vor, dass gerodet wird, sondern es wird auch neu begrünt. Das ist eben ganz, wird ganz groß geschrieben. Um das kurz einzuordnen, der gesamte Tunnel hier im Abschnitt Mitte umfasst 1,8 Kilometer und davon sind 700 Meter überdeckt mit diesem grünen Deckel. Da soll dann eben ja, Wiese entstehen oder ein Rasen, eine Rasenfläche. Ob da solche Bäume wachsen können, ziehen wir stark in Zweifel, weil wir sehen alle, dass hier die Betondecke unheimlich knapp unter der Oberfläche ist. Also eigentlich ist diese Darstellung schon total verlogen. Aber gut, gehen wir mal davon aus, es kommen eben diese 700 Meter lange neue Park. Dann soll er laut Stadt 23 Tonnen CO2 pro Jahr absorbieren. Und das ist natürlich witzig, damit zu werben, wenn man sich vor Augen führt, was eigentlich der Bau des Ganzen an Emissionen bedeutet. Da haben wir errechnet oder auch nachgelesen und dann nur addiert, 78.000 Tonnen CO2 werden beim Bau des Frankenschnellwegs emittiert. Das geht vor allem auf den hohen Anteil von Beton als Baustoff zurück. Also wir sind hier im Grundwasser, es muss alles in Betonwannen ausgeführt werden, ziemlich dick. Und wenn man das dann gegenüberstellt und ausrechnet, kommt man auf 3.300 Jahre. Also da, glaube ich, ist der Vorwurf Greenwashing nicht übertrieben.
0: Zum Abschluss dieses Rundgangs fragen wir uns nun nochmal, wie diese Planungen eigentlich noch in die heutige Zeit passen. 12 Jahre Bauzeit werden angesetzt, eine weitere Planungsphase vorab. Passt dieses Projekt noch in die Welt der dann 2040er, 2050er Jahre und folgend?
1: Das ist schon interessant, wenn man sich klar macht, wie rapide sich eigentlich die Welt verändert hat in den letzten zwei Jahrzehnten. Was an Themen neu gekommen ist, was für Prinzipien vielleicht auch der Stadtentwicklung und der Stadtplanung aufgekommen sind. Also ich erinnere an die Verkehrswende 2021 in Nürnberg beschlossen, mit dem Mobilitätsbeschluss, das Ziel, den Autoverkehr zu reduzieren schrittweise. Natürlich auch die Klimaanpassung. All solche Themen waren ja vor 20 Jahren noch nicht so auf der Agenda, als man die Planung angefangen hat. Und was ist erst 2045, wenn das Ganze dann überhaupt mal nutzbar wäre? Dann haben wir dieses Straßenmonstrum hier quer durch die Stadt und wollen aber eigentlich gar nicht mehr Auto fahren.
0: Und gesellschaftliche und technische Veränderungen, die zeigen sich ja auch schon wirklich ganz konkret nachvollziehbar. Die Digitalisierung krempelt die Vernetzung des Verkehrs um, lässt Potenziale von Verkehrsreduktion durch intelligentes Kombinieren zum Beispiel sich erst so richtig entfalten. Autonom fahrende Autos zum Beispiel, die sich in manchen Ländern jetzt schon verbreiten, die verstärken diesen Trend noch. Dass das Kraftfahrzeug im Privatbesitz in den kommenden Jahrzehnten ein Auslaufmodell sein könnte. Zum Nachdenken möchte Holger Meinhardt vom Baulust am Ende noch anregen mit einem Zitat von Oberbürgermeister Markus König. Der überraschte auch erst vor kurzem unter anderem beim NN-Podium vor der Bürgermeisterwahl mit einer zumindest nicht so ganz eindeutigen Haltung zum Frankenschnellwegausbau. Holger Meinhardt ordnet ein, wie die Zusammenhänge sein könnten.
1: Von unserem Oberbürgermeister Markus König, der hat im April 2024 Folgendes gesagt. Daher empfehle ich, nun innezuhalten und die Situation noch einmal genau zu bewerten. Gibt es Ansätze, wie wir im Sinne der Anwohnerinnen und Anwohner sowie der Verkehrsteilnehmer schneller, günstiger und zeitgemäßer zu einer verträglichen und umweltfreundlichen Lösung kommen können? Das hat er gesagt, nachdem die Klage höchstrichterlich abgewiesen worden ist, die vorher mehrere Jahre lief. Das heißt, es war wieder Frankenschnellweg auf der Tagesordnung. Man musste sich überlegen, was macht man jetzt? Und seine recht vernünftige erste Eingebung war, man sollte das Ganze nochmal überdenken. Und dieses Tunnelmonstrum kam ihm da offenbar auch schon ein bisschen aus der Zeit gefallen vor. Leider kam ein, zwei Wochen später Söder um die Ecke und hat gesagt, den Tunnel bauen wir. Das Geld kommt vom Freistaat. Und dann hat halt Markus eine neue Anweisung gegeben. Seitdem ist es wieder auf der Tagesordnung. Aber genau dafür, darum geht es jetzt eigentlich beim Bürgerentscheid, dass man also die Situation neu bewertet, auch auf Basis der aktuellen Verkehrszahlen und der aktuellen Prognosen nochmal Planungen anstößt, die keinen Tunnel enthalten, also weil die Notwendigkeit davon wird sich da sicher nicht mehr erschließen, die irgendwas Stadtverträglicheres anpeilt, die vielleicht sogar nachhaltig genannt werden kann und insgesamt viel größeren Mehrwert für die Nürnbergerinnen und Nürnberger bringt. Vor allem, wenn man sich überlegt, was für 1 Milliarde Euro alles gebaut werden könnte.
0: Jeden Sonntag um 17 Uhr finden die Rundgänge am Frankenschnellweg weiterhin statt, wenn ihr euch dort mal ein eigenes Bild machen wollt. Und damit war es das auch schon für die heutige Ausgabe von Natürlich Nürnberg. Die nächste gibt es am 23. Juni. Wir hören uns sonst auch immer aktuell zur Wetterkolumne am Montag und Freitag auf unserer Website. Ich freue mich, wenn ihr mal reinhört.
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Hallo und herzlich willkommen bei Corazón de Tango. Ihr seid richtig bei eurer Stunde für alle Liebhaberinnen und Liebhaber des Tango Argentino, des Electro-Tango, des Tango Nuevo, des Non-Tango und überhaupt des Tango-Fusion in all seinen wunderbaren Facetten hier auf der Radio Z 95,8 MHz. Wir senden live aus dem sommerlich warmen Studio am Kopernikusplatz in Nürnberg und wir sind Christina und Jürgen. Wir produzieren für euch diese Stunde live aus Nürnberg. Es begrüßt euch heute aus dem Studio Jürgen. Herzlich willkommen. Bienvenidos a Corazón de Tango. 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Starten wir ins Programm mit einem Dankeschön. Danke an alle, die da waren Anfang Mai bei einer Premiere von uns. Wir haben zum ersten Mal eine musikalische Lesung angeboten und wir freuen uns über alle, die sich auf dieses für uns außergewöhnliche Experiment eingelassen haben. Einen herzlichen Dank an Oliver Fritsch, den Zeitjournalisten, der bald schon auf dem Weg in die USA ist, um für die Zeit von den Fußball-Weltmeisterschaft in den USA, Kanada und Mexiko zu berichten. Einen herzlichen Dank auch an Sebastian Wolko, der am Klavier das literarische Programm, nämlich die Geschichten über Tango und Fußball, so wunderbar begleitet hat, so kreativ begleitet hat und dem Ganzen so wirklich seine persönliche Note gegeben haben. Einen herzlichen Dank an Steffi Stenzel und Petra Lutz, die mit einer Tango-Tanzeinlage auf der Bühne wunderschön die Aneignung des Tango durch die Tänzerinnen und Tänzer visualisiert haben. Es war eine ganz großartige Einlage. Vielen herzlichen Dank an euch. Vielen herzlichen Dank an die Villa Leon, die die Türen aufmacht für solche Experimente, wie wir sie hier unbedingt machen wollten. Vielen herzlichen Dank auch an Annette Kiesling, die den Abend als DJ im stilechten Maradona-Trikot abgerundet hat und wir freuen uns sehr, dass ihr mit dabei wart und dass ihr Vertrauen in uns habt, dass wenn wir euch was Neues anbieten, dass das natürlich auch die übliche für uns herausragende Qualität hat, die wir euch gerne anbieten wollen. Also vielen herzlichen Dank an alle, die dabei waren bei dieser Lesung, die Tango und Fußball zusammengebracht hat in verschiedenen Werken und damit starten wir heute dann gleich in die Sendung. 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

manchmal schätze. Und wir machen das auch immer ganz gerne, dass wir da einfach nach Tango-CDs suchen, ohne oftmals die Künstlerinnen und Künstler überhaupt zu kennen. Und dann nehmen wir das Ganze mit und nehmen das als kleinen Schatz mit nach Hause. Und das haben wir wieder getan, diesmal bei Oxfam in Nürnberg haben wir eine CD gefunden aus dem Jahr 1999. Nee, sogar 1999 mit dem Titel Milonga Triste, aufgenommen von Tobias Morgenstern am Akkordeon und Stefan Kling am Piano. Und das Schöne an diesen Schätzen ist, man findet oft bekannte Stücke in neuen Gewändern, also in ganz neuen Versionen, aber manchmal auch, wie in diesem Fall, Stücke, die die Künstlerinnen und Künstler selbst komponiert haben, die einen dann überraschen, weil man so eine kleine Zeitreise macht, in diesem Fall ins Jahr 1999 und in die Gedanken der Musikerinnen und Musiker. Und was sie sich mit Tango vorgenommen haben. Und da hören wir jetzt Tango Satanique, der satanische Tango, ein Stück von Stefan Kling. Und anschließend Tango du Couteau, das müsste der Messertango sein. Und das Ganze wurde komponiert von Tobias Morgenstern. Also, gleich für euch ein Schatz aus einem CD-Laden. 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

Das war aus unserer Rubrik Secondhand-Schätze. Die Milonga Triste aus dem Jahr 1999. Das war der Tango Satanique und der Tango du Couteau komponiert und gespielt von Tobias Morgenstern am Akkordeon und Stefan Kling am Piano. 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

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Und unsere nächste Sendung ist am Dienstag, den 9., glaube ich, müsste es sein. Ja, Dienstag, der 9. Juni. Und ihr könnt uns ebenfalls live immer hören im Internetradio des Club Atlético Fernández Fierro auf www.radiokaf.com.ar. 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Jetzt haben wir gerade vorhin eine kleine Zeitreise gemacht ins Jahr 1999 und jetzt springen wir zum Tango von heute. Und ihr wisst, dass wir immer sehr gerne euch den Tango del Siglo XXI, den Tango des 21. Jahrhunderts vorstellen. Und da haben wir jetzt ganz klassisch auf dem Postweg eine CD bekommen aus Paris, nämlich von Andrea Marsili mit dem neuen Album von Fleur Noire, den Schwarzen Blumen, die gerade eben ein neues Album herausgebracht haben mit dem Titel Tangos Aumentados. In Tangos Aumentados erkundet das Ensemble Les Fleurs Noires unter der künstlerischen Leitung von Andrea Marsili neue Klangwelten, indem es Elektronik und neue Formen in die Sprache des Tango integriert. Das Album vereint experimentelle Musik, Postminimalismus, Jazz und zeitgenössische Komposition und bietet akustische Stücke sowie hybride Kompositionen, die die Grenzen des Genres erweitern und gleichzeitig dessen Essenz bewahren, den Atem, die Spannung, die Energie und die Poesie des Tango. Als Komponistin des Projekts setzt sich Andrea Marsili mit dem Erbe des Tango auseinander und öffnet es für neue Klangfarben und Strukturen. Und in Zusammenarbeit mit dem Autor Omar Marsili, der zahlreiche Texte beigetragen hat, lösen sich die Texte von traditionellen Formen und eröffnen neue Ausdrucksmöglichkeiten. Und aus diesem Album hören wir jetzt das erste Stück, Tus Ojos Me Cerraron, Komposition Andrea Marsili, Text Omar Marsili, und es sind Gastmusiker dabei, nämlich der Sänger Aureliano Marin und Thomas Gubitsch an der Gitarre. Tangos Aumentados, Fleur Noire, soeben erschienen. Tus ojos me cerraron. Bueno, entrando al programa, escuchamos un tema del año 99 y ahora vamos a saltar al día de hoy. Ya saben que en nuestro programa siempre les queremos presentar el tango del siglo XXI y por eso que ahora, hace un par de días, nos llegó a través de un camino tradicional por correo un CD desde París. 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
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Tangos aumentados, Fleur Noir.

Tus ojos me cerraron vom Album Tangos Aumentados von Fleur Noir. Und ja, mir ging es so, als wir die CD bekommen haben und man sie zum ersten Mal einlegt. Das ist wieder eines dieser Stücke für mich persönlich, wo es wunderschön ist, die Augen zu schließen, einzutauchen in diese Klangwelt, in dieses Klangmeer, in diese Dynamik, in die Stimme von Aureliano Marin, in die Musik von Andrea Marsili. Und es einfach auf sich wirken zu lassen. Und wem es genauso geht wie mir, der bekommt dann einfach Gänsehaut davon. Das Projekt Fleur Noir entwickelt Stücke, die ein traditionelles Orchester mit seinem vorab aufgenommenen virtuellen Gegenstück kombinieren und durch synthetische Kompositionen bereichert werden, die auf Klangtexturen basieren. Und diese wiederum zeigen den charakteristischen instrumentalen Gesten des Genres. Die Überlagerung dieser beiden Elemente, der akustischen und der elektronischen, erzeugt ein Spiel aus Spiegelungen, Phasenverschiebungen und beispiellosen Komplementaritäten und eröffnet so neue Perspektiven für die zeitgenössische Tango-Komposition. Deswegen hören wir jetzt nochmal ein Stück La Revancha. Musik Andrea Marsili, Text Omar Marsili und wir hören Mondi Le Rouge. 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

Tango des 21. Jahrhunderts. Das ist der Macro Tango vom Album Tango Aumentados von Fleur Noir, die Musik von Andrea Marcelli. Und wir bleiben heute im einen Tango des 21. Jahrhunderts und das in unserer nächsten Rubrik bei Corazón de Tango. 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Y hoy nos quedamos en el siglo XXI en la próxima sección de Corazón de Tango.

Wir kommen zu einer großen Ehre für uns, eine große Ehre und eine wahre Freude, denn wir waren Teil der Jury der Premios Tango Siglo XXI, also des Preises für den Tango des 21. Jahrhunderts. Und das ist ein Preis, der dieses Jahr zum zweiten Mal vergeben wurde. Er ist entstanden ein bisschen auch aus dem kleinen Unzufriedenheit heraus, nämlich es gibt die Premios Gardel, die sind zwar benannt, also einer der bekannteste Musikpreis Argentiniens, der zwar benannt ist nach dem argentinischen Tango-Sänger schlechthin, aber der ein bisschen den Tango in etwas im Schatten dastehen lässt, aus Sicht mancher. Und aus dieser Unzufriedenheit heraus haben drei Journalistinnen und Journalisten aus Argentinien die Premios Tango Siglo XXI ins Leben gerufen, nämlich Ximena Pascuti von XP Prensa, Ignacio Villabona von Mistongo Producciones und Andrés Valenzuela von Tandas Nuevas, der auch unter anderem für die bekannte argentinische Tageszeitung Página 12 schreibt. Und da ist es so, dass zunächst sich eine übergeordnete Jury durch die über 120 oder 130 teils unabhängigen Tango-Produktionen und Neuerscheinungen gehört hat und dann in 14 Kategorien 3 bis 4 Gruppen Künstlerinnen und Künstler nominiert hat, und wir durften mit abstimmen über die Gewinnerinnen und Gewinner. Und es geht mir diesmal gar nicht so sehr darum, die Gewinnerinnen und Gewinner hervorzustellen, sondern euch ans Herz zu legen, sich einfach da ein bisschen mit auseinanderzusetzen, einzutauchen in die Welt des Tango des 21. Jahrhunderts, denn sie ist einfach so breit aufgestellt wie diese 14 Kategorien. Wir werden in den nächsten Sendungen immer mal wieder den einen oder die andere Nominierte, den einen oder anderen Gewinnerin oder Gewinner hören, und das machen wir heute auch. Nämlich hören wir zunächst aus der Kategorie den Gewinner Tango Criollo. Das ist die Fusion mit der lokalen Tango-Folklore. Hören wir Las Guitarras Sensibles de Flores mit Pavadita. Aus der Kategorie Disco Cantor, Vokalinstrumental, hören wir Ariel Prat mit Pratanguero. Und aus der Kategorie Disco Solista Instrumental, Natsuki Nishihara mit Camino. 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Por eso, en las próximas ediciones de Corazón de Tango, les vamos a hacer escuchar diferentes participantes, ganadoras, ganadores de los tangos, de los premios Tango Siglo XXI. 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Muchas gracias.

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Ihr hört Powerplay, die Musik in den Gitarren auf der 95,8 Radio Z. Hallo und herzlich willkommen auf der 95,8. Hier ist Powerplay und wir schalten heute wieder Facebook aus. Zum Beispiel mit Songs von The Julie Ruin oder Le Tigre. Kein Power ohne Powerplay und wir machen Bekanntschaft mit My Ugly Clementine, My Dearest Friend.

Ihr hört Radio Z und es ist 11 Stunden vor meiner nächsten Frühstückszeit. Am liebsten mag ich gerade Haferbrei mit einer Tafel Schokolade, nur für den Geschmack ein wenig. So ähnlich machen es Japanese Breakfast auch. Be sweet.

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1: Fabel bekennen von Mai Ayim, Katharina Uguntoye und der Herausgeberin Dagmar Schulz vom Olander Verlag. Fabel bekennen afrodeutsche Frauen auf den Spuren ihrer Geschichte. Ein Buch, der den Begriff Afrodeutscher sehr geprägt hat und von und über schwarze Frauen ist, die ihre Geschichte und ihre Erfahrungen als schwarze Frauen teilen. Aber auch die Geschichte und das Leben der Schwarzen wird vom Kolonialismus an bis in die 1980er Jahre erklärt und beschrieben. Das Buch ist für alle, die sich mit der Geschichte der Schwarzen auseinandersetzen wollen, und ebenso für alle Interessierten, die sich mit auf die Spuren dieser Frauen begeben möchten. Es ist sehr persönlich, spannend, lyrisch und total informativ und geht sehr nah.
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Kurz davor also quasi jetzt eine kleine Hinleitung dazu von 5KHD, Happy Fucking Life. Das war Powerplay und an Mikrofon, Ton und Technik verabschiedet sich Birdie und bis 2. November, wenn wieder der erste Powerplay-Dienstag im Monat aufploppt.

0: Thank you. Thank you. Good evening, ladies and gentlemen.
1: Zur heutigen Ausgabe von Jazz und mehr begrüßt euch ganz herzlich der Horst. Ja, diese Sendung beginne ich mit einem ähnlichen Vorwort, wie das Leben so spielt, in diesem Fall der Tod. Ursprünglich hatte ich die Sendung schon komplett eingetütet, nämlich die Sendung zum 100. Geburtstag von Miles Davis. Und habe das heute einfach gelassen, nachdem ich vom Tod Sonny Rollins erfahren habe und habe für euch eine Sendung zusammengestellt, ausschließlich mit Live-Musik, soeben ja auch unüberhörbar. Was wir gehört haben, gleich mal zuerst ein Stück mit dem schlichten Titel Solo Sonny. Ihr habt es ja auch gehört, es ist ein Solo von Sonny Rollins. Am 19. September 2009 wurde das aufgenommen im Rahmen eines Konzertes in, jetzt muss ich nachsehen, liebe Hörerinnen und Hörer, das ist nämlich alles gar nicht so einfach. Aus diesen Zusammenstellungen, also was ich sagen will, ist, wir hören aus den Roadshows, so heißen die CDs, hören wir einiges und das eben war aus der Roadshows Volume 3. Und zum Zeitpunkt der Aufnahme, also des Konzertes in St. Louis in den USA, war Sonny Rollins 79 Jahre alt. Sonny Rollins verstarb gestern im Alter von 95 Jahren. Geboren am 7. September 1930 in New York. Zur Biografie wird es heute ganz wenig geben, dafür umso mehr Musik, wie schon gesagt, ausschließlich Live-Aufnahmen und nicht nur neueren Datums, wie das soeben gehörte, das kann man ja, ist ja schon in den 2000er Jahren entnommen. Ich habe auch noch ganz andere Geschichten dabei. Und ja, das, was wir danach hörten, war für alle Kenner und Kennerinnen unter den werten Hörern und Hörerinnen ein Duke Ellington-Stück, eine Duke Ellington-Komposition in a Sentimental Mood in der Interpretation von Sonny Rollins. Am Tenorsaxophon zusammen mit Bobby Broom an der Gitarre und Bob Cranshaw am Bass, jahrelanger Begleiter, Jerome Jennings am Schlagzeug und Kimati Dinislo an den Perkussionsinstrumenten. Und das war eine Aufnahme, die im Barbican in London entstanden ist, am 24. November 2007. Und wie schon gesagt, aus den Roadshows gibt es noch mehr zu hören. Ich möchte aber gleichzeitig verweisen auf Alben, die in den letzten Jahren, sprich 2024, 2023 und 2020 veröffentlicht wurden. Alle mit der Zustimmung von Sonny Rollins, mit der, ja, richtig echten Zustimmung, ja Begeisterung, dass diese Aufnahmen ausgegraben wurden. Und ich beginne mit der Veröffentlichung im Jahr 2024. Das Doppelalbum, die Doppel-CD, heißt Freedom Weaver. Und die Unterschrift, die Unterüberschrift ist die 1959er European Tour Recordings. Und das ist ein Querschnitt verschiedener Aufnahmen an den verschiedensten Orten. Als Sonny Rollins im Jahr 1959 im Trio unterwegs war. Und bevor ich jetzt da noch recht viel erzähle, hören wir uns das erste Stück einfach an. Weitere Informationen gibt es danach. Die nun folgende gleich vorneweg, es handelt sich hierbei um eine der bekanntesten, berühmtesten Kompositionen von Sonny Rollins, St. Thomas.

0: Das Stück St. Thomas haben wir gehört, geschrieben von Sonny Rollins und gespielt von Sonny Rollins am Tenorsaxophon, Henry Grimes am Kontrabass. Und viele werden sich wahrscheinlich auch gefragt haben, wer außer dem Superbassisten Henry Grimes das tolle Schlagzeug gespielt hat. Ein Schlagzeuger, der leider nicht so bekannt ist wie viele andere. Die Rede ist von Pete LaRocca. Pete LaRocca war Mitglied dieses Trios des Jahres 1959. Die Aufnahme entstanden in Nalen, Stockholm, also in Schweden, am 2. März 1959. Und am 4. März ist dieses Trio in Stockholm ins Studio des schwedischen Radios gegangen und hat einige Aufnahmen getätigt. Und da hören wir jetzt einfach mal zu. Ich brauche nicht viel erzählen. Das macht alles Sonny Rollins für mich und uns. Sonny Rollins, das Sonny Rollins Trio mit Henry Grimes am Kontrabass und Pete LaRocca am Schlagzeug am 4. März 1959 in Stockholm.
1: Good afternoon, jazz fans. This is Sonny Rollins in Sweden. We'd like to start our jazz program off today with our version of There'll Never Be Another You.

Das Sonny Rollins Trio. Im Jahr 1959, entnommen dem im Jahr 2024 veröffentlichten Doppelalbum, der Doppel-CD Freedom Weaver. The 1959 European Tour Recordings. Wir hörten neben Sonny Rollins am Tenorsaxophon, nein, wir hörten nicht nur, wir werden sie auch noch hören, Henry Grimes am Bass und Pete LaRocca am Schlagzeug, der übrigens diesen, also den Nachnamen LaRocca angenommen hat, als er mal bei einer Latin Band gespielt hat. Eigentlich heißt er Peter Sims und später hat er den Namen auch wieder angenommen. Also, wenn ihr etwas in die Finger bekommt mit Peter Sims oder Pete LaRocca, es handelt sich um einen und denselben ganz wunderbaren Schlagzeuger. Und ich muss immer Henry Grimes erwähnen, weil es ist einfach einer der großartigen Bassisten überhaupt, leider gewesen, im Jahr 2020 verstorben, Henry Grimes. Ja, das nächste Stück, das wir hören werden, also die soeben gehörten Stücke sind alle nicht aus der Feder von Sonny Rollins, sondern was er ja unheimlich gerne und unglaublich gut gemacht hat, Interpretationen. Einfache Liedchen oft oder ja, heute oder damals hätte man auch Schlager gesagt oder aus dem American Songbook, wie immer man das nennen will, aus irgendwelchen Musicals, aus Filmen, ja, hat er sich die Melodien gesucht, aber immer die Texte beachtet, obwohl er sie natürlich nie gesungen hat. Wir hörten als erstes There Will Never Be Another You, hat er oft gespielt. Dann Stay As Sweet As You Are, das ist die einzige bekannte Aufnahme. Und I've Told Every Little Star. Das habe ich gemeint, glaube ich, was wir zuletzt gehört haben. Jetzt zu Oleo. So heißt das nun folgende. Ist von Sonny Rollins geschrieben und wir hören dieselben Musiker.

0: Thank you very much. That was our version of Olio, one of our original compositions.
1: Ja, ich hoffe, es war alles verständlich, was uns Sonny Rollins nicht nur verbal, sondern auch mit dem Tenorsaxophon mitgeteilt hat. Das war Olio aus seiner Feder, wie er ja schon gesagt hat. Das nächste, was wir hören werden, ist ebenfalls, ach ja, für all diejenigen, die später hinzugekommen sind, die heutige Ausgabe von Jazz und mehr ist Sonny Rollins gewidmet. Sonny Rollins ist gestern am 25. Mai 2026 im Alter von 95 Jahren verstorben. Sonny Rollins hat übrigens seine aktive Musikerlaufbahn im Jahr 2014 beendet. Er musste sie beenden aus gesundheitlichen Gründen. Das Atmen hat nicht mehr so gut funktioniert. Und es war eine, ja, für ihn mit Sicherheit keine leichte Entscheidung. Ich habe einfach mal so im Netz ein bisschen rum und da steht Years Active, also Jahre aktiv, aktive Jahre, so von 1947 bis 2014. Verstorben ist Sonny Rollins in Woodstock, in seinem Wohnort, in seinem Haus in Woodstock im Staate New York. Das wollte ich auch noch loswerden. Und auf seiner Webseite ist ein Zitat zu lesen. Ich habe die deutsche Übersetzung. Ich glaube, wenn das Leben eines kreativen Menschen endet, lebt er in der nächsten Existenz weiter. Ich bin jemand, der glaubt, dass dieses Leben nicht das A und O von allem ist. Ein spiritueller Mensch empfindet das nicht so. Soweit Sonny Rollins, und die soeben gehörten Aufnahmen sind im schwedischen Radio in Stockholm entstanden am 4. März 1959, und am selben Tag hatte das Trio noch einen Auftritt im Södra Theater in Stockholm. Und leider konnte ich nicht herausfinden, wer der Interviewer ist, aber ein Interviewmensch, ich bezeichne es einfach mal so, hat eben ein kurzes Interview mit Sonny Rollins geführt. Und das hören wir uns mal an. Und das ist für all diejenigen, die gerne mal Schwedisch hören. Außerdem.
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0: Thank you very much. 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
2: 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Well, I think that it's about time that you start playing.
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0: 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One.

0: Thank you very much. I'd like to take this opportunity to introduce one of the outstanding young bass players in the world, Henry Grimes, who is my bassist, and also on drums, the renowned Joe Harris of Dizzy Gillespie fame. 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
1: Ja, er hat es ja gesagt, ihr habt gehört, wir haben einen anderen Schlagzeuger gehört bei dieser Aufnahme. It don't mean a thing. If it ain't got the swing, ganz bekanntes Stück aus der Feder von Duke Ellington. Und der Schlagzeuger, den wir gehört haben, ich wiederhole es nochmal, Joe Harris war das. Und ja, das war jetzt ein kleiner Schlenkerer in das Södra Theater in Stockholm. Und eine Woche später ist die nun folgende Aufnahme entstanden, ebenfalls auf der Dreifach-CD Freedom Weaver enthalten, wie schon gesagt, im Jahr 2024 erst erschienen, ne? Diese Ausgrabung, diese äußerst hörenswerte. Und es ist ein umfangreiches Begleitheft dabei. Das lasse ich jetzt alles mal weg. Kann nur sagen, dass Sonny Rollins selbst sich auch an dem Ganzen beteiligt hat durch ein Interview, das auch wiedergegeben ist durch den Produzenten. Und also es ist wirklich eine anschaffenswerte Geschichte, finde ich. Und was wir jetzt hören werden, das ist wiederum ein anderer Schlagzeuger, der schon, ich weiß nicht genau, 2-3 Jahre schon in Frankreich gelebt hat. Also die Rede ist von Kenny Clarke. Er ist aus dem rassistischen USA nach Frankreich gegangen und nicht mehr zurück. Jahrelang nicht mehr. Und das, was wir jetzt hören werden, ist das Dokument des Trios Kenny Clarke, Schlagzeug, der ja bei Dizzy Gillespie auch gespielt hat lange. Und wir hören auch ein Stück aus der Feder von Dizzy Gillespie, es heißt Wouldn't You? Natürlich hören wir Sonny Rollins am Tenorsaxophon und Henry Grimes am Bass. Entstanden ist die Aufnahme bei einem Konzert im Hot Club Dax in Aix-en-Provence, das ist in Südfrankreich, für alle, die es nicht wissen, am 11. März 1959.
0: Original Composition, this one is entitled Paul's Pal.
1: Hoppla. Ja, ihr merkt, es ist eine Live-Aufnahme. Ich hatte auch nicht so viel Zeit fürs Vorbereiten, aber ich hoffe, dass es jetzt das richtige Stück ist, das wir hören werden. In Aix-en-Provence im Hot Club Dax, Sonny Rollins, Kenny Clarke und Henry Grimes mit Wouldn't You.
2: Ja.

am 11. März 1959 im Ort Klöb Dax, ich versuche das möglichst originalgetreu wiederzugeben, in Aix-en-Provence in Südfrankreich, entstanden in diesem Club das Sonny Rollins Trio, bestehend aus Sonny Rollins Tenorsaxophon, Henry Grimes Kontrabass und am Schlagzeug Kenny Clark mit Wouldn't You. Ja, das ist das letzte Beispiel aus dieser drei-CD-Veröffentlichung mit dem Titel Freedom Weaver, habe ich ja schon mehrfach darauf hingewiesen. Und jetzt haben wir zwei sehr, sehr gute Schlagzeuger gehört, sprich Pete LaRocca und Kenny Clark. Und jetzt zu einer Veröffentlichung auf demselben Label übrigens. Das Label heißt Resonance, also wie die Resonanz. Resonance und ist spezialisiert auf besondere Ausgrabungen, um das mal so zu betiteln. Und die nun folgende Ausgrabung hat auch eine längere Geschichte, die man im Beiheft, im wunderschön gestalteten Beiheft nachlesen kann. Es sind auch ganz tolle Fotos dabei. Und zwar Fotos, um es kurz zu machen, von Sonny Rollins, Rüd Jacobs, den kennt wahrscheinlich kaum jemand, ein fantastischer Bassist, der leider im Jahr 2019 verstorben ist, und Han Benning am Schlagzeug. Und der ist wahrscheinlich regelmäßigen Hörerinnen und Hörern eher ein Begriff. Han Benning aus seiner frühen Schaffenszeit war tatsächlich im Trio mit Rüd Jacobs und Sonny Rollins gespielt. Und das Ganze ist dokumentiert auf zwei CDs, überschrieben schlicht und ergreifend In Holland. Und die nächsten Aufnahmen, die wir hören werden, die nächsten drei Stücke, die sind im Vara Studio 5 in Hilversum entstanden, am 5. Mai 1967. Wir hören zuerst Blue Room, gefolgt von einer Miles Davis Komposition, wenigstens ein bisschen Miles heute, mit dem Titel Four und abschließend dann mit Tune Up. Das Sonny Rollins Trio in Holland. Ich wiederhole nochmal die Beteiligten. Rüd Jacobs Bass und Han Benning am Schlagzeug.

Han Benning am Schlagzeug. Han Benning. Ich wiederhole es nochmal für alle, die es vielleicht nicht ganz mitbekommen haben. Eine, ja, schon jetzt im Zeitabstand ungewöhnlich, außergewöhnliche Aufnahme vom 5. Mai 1967 zusammen mit Rüd Jacobs und Sonny Rollins, der sich übrigens auch sehr angetan gezeigt hat von diesen beiden niederländischen Musikern und richtig, richtig froh war, mit ihnen spielen zu können. Also weit entfernt von irgendwelchen, wie sagt man denn, er war ja ganz anders. Also ich möchte ja nicht, das hat man ja auch im Interview ein bisschen, hat man das ja auch rausgehört, sehr bescheiden, Sonny Rollins, und immer selbstkritisch. Ja, also auch als gereifter Meister für viele empfand er sich überhaupt nicht so, sondern er sagte, ich kann noch besser spielen. Und ich werde auch weiter dran arbeiten, sinngemäß. Ja. Und ja, wie gesagt, Sonny Rollins in Holland im Jahr 1967, das ist in den VARA Studio 5 in Hilversum entstanden, was wir gehört haben. Wir hörten zwei Stücke, geschrieben, komponiert von Miles Davis. Tune Up, also heute könnte Miles Davis ja seinen 100. Geburtstag feiern. Das konnte man ja auch da und dort und in den einschlägigen sogenannten Medien ja auch erfahren. Und ja, mein Beitrag wäre ein etwas anderer gewesen, aber das muss ich wahrscheinlich nachholen. Zumindest die zwei Stücke Tune Up und davor Four sind von Miles Davis geschrieben, wohlgemerkt. Ihr habt ja auch mit Sicherheit gehört, dass kein Trompeter dabei war. Und eingangs hörten wir Blue Room. Und was wir, das ist ein, ich sag einfach mal, ein Standard. Und was wir jetzt hören werden, das ist Love Walked In, eine George und Ira Gershwin Zusammenarbeit, Komposition. Und die Aufnahme, die wir jetzt hören werden, ist am selben Tag entstanden, also auch am 5. Mai 1967, allerdings eine Fernsehaufnahme war das damals in Löstrecht im Go-Go-Club, tatsächlich mit Bindestrich, zwei Bindestriche, Go-Go-Club in Löstrecht, das Sonny Rollins Trio mit Han Benning und Rüd Jacobs mit Love Walked In.

0: Ja, liebe Hörerinnen und Hörer, ihr habt mit Sicherheit auch die Geisterstimme gehört. Es war ja, was wir soeben gehört haben, wurde ja fürs Fernsehen aufgenommen, sozusagen. Live im Go-Go-Club in Löstrecht in den Niederlanden am 5. Mai 1967. Und das war die aus dem Off, die Ansagerin, die da einfach gnadenlos. Und es gab halt kein anderes Band, nur dieses eine, und man konnte die gute Dame halt nicht rausschneiden. Und aber ich fand es sehr, sehr reizvoll, muss ich dazu sagen. Was haben wir gehört? Han Benning am Schlagzeug, Rüd Jacobs am Kontrabass und Sonny Rollins am Tenorsaxophon mit Love Walked In. Entnommen der Doppel-CD im Jahr 2020, veröffentlicht auf Resonance, so heißt das Label, in Holland. Ganz einfach. Ja, und wir bewegen uns jetzt von Holland. Mir ist gerade aufgefallen, dass wir ja schon sehr viel in Europa heute tätig sind. Die Sendung könnte fast heißen Sonny Rollins in Europe. Und wir gehen hier nämlich jetzt nach Finnland. Ja, genauer gesagt in die Finlandia Hall in Helsinki. Wir schreiben das Jahr 1972, genauer gesagt den 30. August 1972. Sonny Rollins war eingeladen, mit einem finnischen Trio aufzutreten. Und dankenswerterweise ist das im Jahr 2023 das Konzert veröffentlicht worden. Das erste Mal überhaupt. Auch eine ganz wunderbare Ausgrabung. Und wir hören jetzt eben Sonny Rollins, wie schon gesagt, mit seiner Interpretation zusammen mit den finnischen Musikern, die gleich ein leider unbekannter Ansager ankündigt. Also das brauche ich jetzt nicht machen. Und aber das Stück, das das Quartett spielt, ist My One and Only Love. Und hier kann man so ganz wunderbar Sonny Rollins, den Melodiker. Also er spielt das Lied. Es ist so schön. Ja gut, okay. Also 30. August 1972 in der Finlandia Hall in Helsinki.
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Sonny Rollins in Helsinki. Aufgenommen in der Finlandia-Halle am 30. August 1972. Sonny Rollins zusammen mit Heikki Sarmanto am Fender Rhodes Electric Piano steht hier und sein Bruder Pekka Sarmanto am Kontrabass und am Schlagzeug Esko Rosnell. Und, wie schon gesagt, Sonny Rollins am Tenorsaxophon. Ich bin hier gerade nebenbei, nämlich technisch noch beschäftigt, liebe Hörerinnen und Hörer. Das dauert ein bisschen, aber das Warten lohnt sich definitiv. Ja, das war ein kleiner Ausflug, also nach Helsinki in das Jahr 1972. Sonny Rollins und das Heikki Sarmanto Trio und das Ganze ist veröffentlicht worden, aber auf einem finnischen Plattenlabel namens Svart Jazz im Jahr 2023. Lobenswerterweise. Und jetzt sind wir soweit mit der nun folgenden Aufnahme. Wir begeben uns jetzt in das Beacon Theater in New York. Zu finden ist die Aufnahme auf Roadshows Volume 2, ist im Jahr 2011 veröffentlicht worden. Und wie alle vier Roadshow-Veröffentlichungen sind sie ja von Sonny Rollins mit herausgesucht worden. Also besonders schöne Aufnahmen oder ja, besonders interessante Aufnahmen, wie auch immer. Es ist absolut lohnenswert, liebe Hörerinnen und Hörer, wenn man sich diese vier zulegt, unter dem Aspekt des Spätwerks von Sonny Rollins. Die meisten Aufnahmen stammen aus den 2000er Jahren. Ja, wir waren ja viel in den 50ern heute und in den 60ern, 1967, 57 und 72. Ich hätte auch was mit 76 dabei, aber da reicht die Zeit nicht mehr. Aber das, was wir jetzt hören werden, das musste ich einfach unterbringen noch. Wir hören Sunny Moon for Two. Und das ist schon mit, also eine, auch eine sehr bekannte Komposition von Sonny Rollins, das ist nur nebenbei. Und das ist auch mit einem gewissen Augenzwinkern vielleicht sogar herausgesucht worden für zwei Musiker. Das ist aufgenommen am 10. September 2010. Das war kurz nach dem Geburtstag von Sonny Rollins, kurz nach dem 80. nach seinem 80. am 7. September ist diese Aufnahme entstanden im Beacon Theater und Ornette Coleman hatte auch seinen 80. gefeiert, am 9. März 1930 geboren und leider schon am 11. Juni 2015 im Alter von 85 Jahren verstorben. Daraus kann man jetzt messerscharf folgen, dass ihn Sonny Rollins um 10 Jahre überlebt hat. Jetzt hören wir die beiden. Das ist die einzige mir bekannte Aufnahme überhaupt von Sonny Rollins mit Ornette Coleman. Und das Ganze stellt sich so dar, dass Sonny Rollins Ornette Coleman auf die Bühne bittet. Um es mal ganz einfach zu sagen, das werdet ihr im Verlauf des Stückes ja auch hören. Und nach circa 8 Minuten Einleitung steigt Ornette Coleman dann in das Stück ein. Und daraus ergibt sich ich kann es schlecht erklären, man muss es hören. Und das machen wir jetzt. Wir hören uns das jetzt an. Und dabei sind noch Kontrabass Christian McBride und am Schlagzeug Roy Haynes. Also eine schöne Besetzung. Ja,
jetzt hören wir das uns einfach mal an. Sonny Rollins und Ornette Coleman am 10. September 2010 mit Sunny Moon for Two.

Am 10. September 2010 im Beacon Theater in New York. Sunny Moon for Two. Und die zwei, einerseits Ornette Coleman und andererseits Sonny Rollins, anlässlich seiner Geburtstagsfeier sozusagen. Wie schon gesagt, Sonny Rollins, geboren am 7. September 1930. Und der Anlass für die ihm gewidmete Sendung heute ist sein Tod, sein gestriger Tod am 25. Mai im Alter von 95 Jahren. Sonny Rollins. Es war noch dabei am Kontrabass Christian McBride und am Schlagzeug Roy Haynes. Eine jazzhistorische Aufnahme, wie ich finde, mit allen Unzulänglichkeiten. Aber die Atmosphäre, finde ich, kommt ganz gut rüber. Diese beiden, ich verwende das Wort äußerst ungern, also ihr wisst, was ich meine. Ich will nicht mit irgendwelchen Klischee-Worten hantieren, wenn man die beiden, Ornette Coleman, ich meine, es steht für sich, und Sonny Rollins steht für sich, und die zwei auf einer Bühne, das reicht eigentlich schon in der Vorstellung. Zu finden, habe ich ja schon gesagt, glaube ich, auf dem Album Roadshows Volume 2. Ja, und jetzt bewegen wir uns schon langsam Richtung Ausgang. Die Sonny Rollins gewidmete Sendung heute ausschließlich mit Live-Aufnahmen. Der größte Teil der Live-Aufnahmen entstanden in Europa. Was gibt es noch rekapitulierend zu sagen? Es sind alles Alben, die in den letzten 2-3 Jahren veröffentlicht wurden. In Holland 2020, ja auch nicht lang her. Ne? Und verglichen mit der unglaublichen Länge des Schaffens von Sonny Rollins. Und das, was ich heute gemacht habe, das ist ja mehr als weniger als irgendwas. Die Musik von Sonny Rollins einigermaßen zu dokumentieren, würde wahrscheinlich ein paar Tage kann man dann schon damit verwenden, und dann kann man gleich noch eine Woche Miles Davis dranhängen. Ja, jetzt genug gelabert. Was wir jetzt noch hören werden abschließend, das ist aus einem Konzert, das im Berklee Performance Center in Boston entstanden ist. Boston, Massachusetts, am 15. September 2001. Und aus diesem Konzert hören wir, ja, wir haben die heutige Ausgabe von Jazz und Mehr mit einem Solo von Sonny Rollins begonnen, und damit beschließen wir diese Sendung auch. Zuerst Sonny Rollins Solo. Und das geht dann in eine seiner bekannten Kompositionen, Don't Stop the Carnival. Wir hören dann noch Kimati Dinislo an den Perkussionsinstrumenten, Perry Wilson am Schlagzeug, Bob Cranshaw am Bass, Stephen Scott am Piano und Clifton Anderson an der Posaune und Sonny Rollins am Tenorsaxophon. Tschüss. Servus und Ade, sagt der Horst.

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Hallo und herzlich willkommen zu 2 Stunden Audiopads hier auf der 95,8 bei Radio Z. Begrüße an diesem Mittwoch, 27. Mai, Stefan Wagner. Wir begannen die beiden Stunden mit John Spencer von dem Album, was auf Bronzerad erscheinen wird, Songs of Personal Loss and Protest, schon eine Single-Auskopplung, Fanfare, Another Point of View, und fahren fort mit spanischen Flamenco-Trash von Nesta Donuts auf dem Berner Voodoo Rhythm Label. Flamenca Trash heißt auch das Album, und wir hören Bruges Trail Rumba.

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Car Seat Headrest. Ihr Album Teen of Denial wird neu aufgelegt nach 10 Jahren über Matador Records. Jetzt die Joe's Story aus der Sicht von Joe. Wir hörten Fill in the Blank, davor Nesta Donuts auf Voodooism Records Bern mit Bruce Jail Rumba und Telehealth als nächstes mit Maria Machine vom Album Green World Image auf Sub Pop Records.

Turn Up the Radio von Chinese American Bear und dem Album Dim Sum and Then Some passend. Davor Telep Health und als nächstes The Buck Club, Make It Count. The

Ihr hört Radio Z Audiopads, mein Name ist Stefan Wagner. Gerade lief Shaky Graves mit When the Love is New vom Album Fondness etc. Davor die Meekens auf Fire Records mit Private Defense Contractor in der Version Horrible Meekens vs. Tony Maimon in Dub Conference. Und davor The Buck Club. Als nächstes Geek auf The Numero Group und einige Wiederentdeckungen des Chicagoer Labels, auch von Fillet of Soul. Carity haben ein neues Album und danach dann auch Lamb Drop, auch da kommt ein neues Album, unter anderem featuring Bon Iver.

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1: Ihr seid bei Radio Z Audiopads. Mein Name ist Stefan Wagner. Playlist findet ihr bereits unter stefanwagner.info Audiopads und Datum. Wir hörten Seo Jorge mit Riverman featuring Beck, der gerade an vielen Stellen als Feature-Gast auftritt. Auch in Hollywood mit Moldy Peaches zur Bright Eyes Jubiläums-Geburtstags-Sause zugegen war. Davor Lamb Chop mit Weekend und Karate vom neuen Album Water, Filet of Soul, Magic Touch Playlist unter stefanwagner.info, sagte ich bereits. Vielleicht auch noch interessant, diese Woche wird auch das erste Line-Up, beziehungsweise ein paar Sachen gab es schon, beziehungsweise der 24-Hour-Dub-Sause beim Lückes Hu Festival in Utrecht, das dieses Jahr sein 20. Jubiläum feiert. Jedenfalls wird diese Woche der größte Teil vom Booking, vom Line-Up bekannt gegeben. Ich bin schon sehr gespannt. 5. bis 9. November dieses Jahr in Utrecht. Aber wir fahren fort mit Felix Antonio, Rolling Down Railroad.

Graham Coxon, Fame of Blur mit All Right von seinem Soloalbum. Davor die Summies auf Staatsakt, kommt das Album gleich betitelt. Beds of America hörten wir und als nächstes Alexis Taylor, Fame of Hot Chip mit Mike Simonetti und Perfect Kiss.

Ihr seid noch hier bei Audio Pets. Mein Name ist Stefan Wagner. Wir hatten Sarah Cochoon mit Say Something, davor Alex Ellis, Barlow Inner Vice, Kayfee Hammer mit Lady Full of Dreams und Cootie Man und Deckel mit Hope. Als nächstes Daniel Benjamin Holding Hands. Playlist unter stefanwagner.info, Audio Pets und Datum.

Tracy Borges Night auf The Numero Group Chicago wiederentdeckt Reality in Wonderland. Davor ein neues Album kommt von Mexican Institute of Sound zusammen mit Meridian Brothers. Wir hatten Ira und Daniel Benjamin mit Holding Hands. Als nächstes ebenfalls auf The Numero Group Sebastian mit Someone to Care vom Album Some of It's True, Some of It's Fake. Ebenfalls Numero Group, Charlie McMillan, Jenny's Back und dann wieder was Neues, Lolina mit, da ist ein neues Album, finde ich jetzt aber nicht so spannend, My Favorite Technique.

Tolles Album von Alan Abraham und Jan Jelinek unter dem Namen Alan und Jan auf Jans Fetisch Records Label. Take Me, I'm Yours. Wir hatten Forever Klangcollagen mit Vocalschnipseln. Davor Lolina, Inga Copeland und jetzt tolles Album auf Constellation Records Canada von Glissandro 70. Witzige Sounds, nicht rein funktional. G70-2 Bones of Dandasa, so heißt der Titel des Albums und wir hören Aquatint.

0: Das waren 2 Stunden Audio-Pizzi auf der 95,8 bei Radio Z. Mein Name ist Stefan Wagner. Playlist unter stefanwagner.info und nachhörbar über radio-z.net für eine Woche. Hier geht's weiter mit dem Sendepartner und wir hörten noch Buckley mit Park Royal. Mich könnt ihr wieder hören am nächsten Montag 15 bis 16 Uhr zu Castrop Rauxel, aktuelles Musikgeschehen. Gute Nacht wünscht Stefan Wagner. Ciao.
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